0: amerikanischen Dieselexporte gedroht. Welche Folgen die Freigabe der Ölreserven haben könnte, erklärt ARD-Börsenexperte Markus Gürne.
1: Zunächst, und das ist eigentlich die gute Nachricht für Verbraucher, fallen die Preise. Denn das Angebot steigt durch die Freigabe der Reserven. Die Preise für Öl fielen auch zunächst. Experten rechnen damit, dass sich dieser Effekt dann in den kommenden Tagen auch an der Tankstelle bemerkbar machen sollte und damit die Haushalte über den Tankrabatt hinaus entlasten wird. In beiden Fällen, Tankrabatt und Freigabe der Reserven, sind Probleme allerdings aber eben nicht gelöst, sondern nur für eine eher kurze Zeit gelindert.
0: Nach der Gewalttat im Cockpit eines Fly-Dubai-Flugzeugs auf dem Weg nach Israel kommen weitere Details ans Licht. Offenbar war der Co-Pilot, der auf den Piloten losgegangen sein soll, bei seinem früheren Arbeitsverhältnis bei einer Airline im Oman als Sicherheitsrisiko eingestuft worden. US-Medien berichten mit Verweis auf Geheimdienstquellen, bei dem Mann sei damals extremistisches Material entdeckt worden. Der Co-Pilot wurde nach dem Vorfall am Mittwoch festgenommen und in die Vereinigten Arabischen Emirate gebracht. In Lettland wird heute ein neues Parlament gewählt. Neben hohen Lebenshaltungskosten spielen auch die Sicherheitslage und das Verhältnis zum Nachbarland Russland eine Rolle. Aus Stockholm Arne Bartram.
2: Die aktuelle konservative Regierung in Riga setzt auf einen klaren Westkurs und will die Verteidigungsausgaben weiter erhöhen. Gleichzeitig gibt es in Lettland unterschiedliche Sichtweisen auf Russland. Das baltische Land war jahrzehntelang zwangsweise Teil der Sowjetunion und ein Drittel der Bevölkerung spricht zu Hause Russisch. Ein Teil kritisiert den Westkurs der Regierung und fordert weniger Unterstützung für die Ukraine. Allerdings dürften deren politische Vertreter bei der Regierungsbildung keine Rolle spielen.
0: Das waren die Nachrichten. Das Wetter in Deutschland. Teils bewölkt oder neblig, teils klar, Tiefstwerte 13 bis 6 Grad. Tagsüber nach teils zähem Nebel, mal sonnig, mal wolkig, höchstens 18 bis 25 Grad. Am Sonntag ähnlich bei 17 bis 23 Grad. Die Zeit, es ist 2.03 Uhr.
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4: Willkommen zurück, sagt Christoph Hiller. Und in diesem zweiten Teil des Nachtkonzerts, da begleitet uns jetzt Johann Friedrich Fasch. Zu Lebzeiten war er einer der angesehensten deutschen Komponisten seiner Generation. Heute begegnet man seiner Musik deutlich seltener als der seiner Zeitgenossen wie Bach oder Telemann. Hier ist eine Ouvertüre G-Moll in einer Aufnahme auf historischen Instrumenten mit dem Ensemble Il Fondamento unter Paul Dombrecht.

Eine Ouvertüre für drei Oboen, Streicher und Basso Continuo in G-Moll von Johann Friedrich Fasch. Hier musiziert vom Ensemble Il Fondamento unter Paul Dombrecht. Die nächste Komponistin, die war um 1900 ein echter Star. Cécile Chaminade, die konzertierte in ganz Europa und den Vereinigten Staaten. Ihre Klavierstücke und Lieder waren außerordentlich populär. Heute wird ihre Musik glücklicherweise wieder häufiger entdeckt, wie hier ihr zweites Klaviertrio, gespielt vom Athos-Trio.

Musik der französischen Komponistin Cécile Chaminade, ihr Trio für Violine, Violoncello und Klavier Nummer 2 A-Moll Opus 34 mit dem Athos-Trio. Giovanni Punto wurde eigentlich als Johann Wenzel Stich geboren. Unter seinem italienischen Namen machte er dann aber Karriere als einer der berühmtesten Hornvirtuosen in ganz Europa. Selbst Beethoven soll sein Spiel bewundert haben. Hier ist ein fünftes Hornkonzert, das hören wir mit Peter Frankamp und der Northern Symphonia unter Howard Griffiths.

Musik von Giovanni Punto alias Johann Wenzel Stich alias Jan Watzlaw Stich. Hier sein fünftes Hornkonzert mit Peter Frankamp und der Northern Symphonia unter Howard Griffiths. Im ARD-Nachtkonzert, da folgen jetzt zwei Brüder, die gemeinsam seit vielen Jahren auf den Konzertpodien der ganzen Welt unterwegs sind. Lukas und Arthur Jüssen. Für ihre Aufnahme von Rachmaninows zweiter Suite für zwei Klaviere haben sie sich im Jahr 2020 im niederländischen Hilversum ins Studio gesetzt.

Sergei Rachmaninow, Suite für zwei Klaviere Nummer 2, Opus 17, mit dem Brüderpaar Lukas und Arthur Jussen. Jetzt noch Musik von Arnold Bax, der irische Dichter Yeats, keltische Mythologie und die Landschaften Irlands gehören zu den wichtigsten Inspirationsquellen des britischen Komponisten. Hier seine Orchestervariationen mit dem Royal Scottish National Orchestra unter der Leitung von Martin Yeats.

Musik von Arnold Bax war das, seine Orchestervariationen hier im AD-Nachtkonzert mit dem Royal Scottish National Orchestra unter der Leitung von Martin Yates. Hier folgen die 4 Uhr Nachrichten und dann habe ich für Sie Musik, unter anderem von Johann David Herrmann, Gabriel Fauré und Max Bruch. Bis gleich.

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1: Um 4 Uhr mit Gabriela Kühne. Heute ist der Tag der Deutschen Einheit und die offiziellen Feiern dazu beginnen am Vormittag in Bremen. Etwa 900 geladene Gäste werden erwartet, unter anderem Bundespräsident Steinmeier und Kanzler Merz. Aus der Nachrichtenredaktion Karen Busche.
2: Die zentralen Feierlichkeiten beginnen um 10 Uhr mit einem Gottesdienst im Bremer St. Petridom. Danach versammeln sich die geladenen Gäste im Konzerthaus Glocke zum offiziellen Festakt. Dort werden Bundespräsident Steinmeier und Bremens Regierungschef Bovenschulte Reden halten. In der Innenstadt und entlang der Weser findet seit gestern ein Bürgerfest statt zum Tag der Deutschen Einheit. Das geht noch bis morgen. Viele Stände und Bühnen sind aufgebaut. So treten heute Abend unter anderem die Fantastischen Vier auf. Neben kostenlosen Konzerten finden zum Beispiel auch Theateraufführungen und Diskussionsrunden statt.
1: Nach seinen Drohungen mit einem Exportverbot für Diesel hat US-Präsident Trump jetzt erklärt, er habe das nicht ernst gemeint. Ein solches Verbot habe niemals wirklich zur Debatte gestanden und er werde ein solches auch nicht verhängen, so Trump. Aus der Nachrichtenredaktion Ulrike Ufer.
3: Der Präsident sagte zudem, die USA hätten sehr gute Beziehungen zu Europa. Die G7-Staaten hatten sich zuvor auf die Freigabe von 100 Millionen Barrel Rohöl und Diesel aus ihren strategischen Reserven geeinigt. Damit reagierte das Bündnis auf Trumps bisherigen Druck, das Angebot zu erhöhen. Die gestiegenen Dieselpreise sind für Trump vor den wichtigen Zwischenwahlen im November zu einem politischen Problem geworden. Das gilt vor allem für die US-Agrarstaaten, in denen der Kraftstoff, etwa für die Landwirtschaft, extrem wichtig ist.
1: Nach der Gewalttat im Cockpit eines Fly-Dubai-Flugzeugs auf dem Weg nach Israel kommen weitere Details ans Licht. Offenbar war der Co-Pilot, der auf den Piloten losgegangen sein soll, bei seinem früheren Arbeitsverhältnis bei einer Airline im Oman als Sicherheitsrisiko eingestuft worden. US-Medien berichten mit Verweis auf Geheimdienstquellen, bei dem Mann sei damals extremistisches Material entdeckt.

0: entdeckt worden. Der Co-Pilot wurde nach dem Vorfall am Mittwoch festgenommen und in die Vereinigten Arabischen Emirate gebracht. Lettland wählt heute ein neues Parlament. Gut 1,5 Millionen Menschen sind aufgerufen, ihre Stimme abzugeben. Neben hohen Lebenshaltungskosten spielen auch die Sicherheitslage und das Verhältnis zum Nachbarland Russland eine Rolle. Es wird erwartet, dass der pro-europäische und pro-ukrainische Kurs des baltischen Staates bestätigt wird. In Umfragen führt die Mitte-Rechts-Partei Vereinte Liste von Ministerpräsident Kuhlbergs. Das waren die Nachrichten. Das Wetter in Deutschland. Tagsüber nach teils zähem Nebel, oft trockener Wechsel von Sonne und Wolken, höchstens 18 bis 25 Grad. Am Sonntag neben Wolken auch Sonne bei 17 bis 23 Grad. Es ist 4.03 Uhr.
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2: Willkommen zurück mit Christoph Hiller am Mikrofon. Diese Stunde, die beginnen wir mit einem Harfenkonzert. Sein Komponist Johann David Herrmann stammte aus dem Elsass, machte Karriere in Paris und gehörte seinerzeit zu den bekanntesten Harfenvirtuosen in ganz Europa. Solist unserer Aufnahme ist jetzt Xavier de Maistre. Und aufgenommen wurde dieses Konzert in einem königlichen Rahmen im Königlichen Opernhaus von Versailles, gemeinsam mit dem Ensemble Les Arts Florissants unter William Christie.

Das Konzert für Harfe und Orchester Nummer 1, F-Dur Opus 9 von Johann David Herrmann, hier in einer Aufnahme mit dem Harfenisten Xavier de Maistre und dem Ensemble Les Arts Florissants unter William Christie. Max Bruch, diesen Komponisten verbindet man vor allem mit seinem ersten Violinkonzert. Er selbst soll einmal gesagt haben, dass er dieses Stück nicht mehr hören könne. Wir haben jetzt aber nicht dieses erste Violinkonzert für Sie ausgesucht, sondern Kammermusik. Und zwar das Quintett für zwei Violinen, zwei Violen und Cello S-Dur mit dem Nash-Ensemble.

Das Streichquintett Es-Dur von Max Bruch hier in einer Aufnahme mit dem Nesch Ensemble. Jetzt Musik von Gabriel Fauré, seine Suite Dolly, die entstand ursprünglich für Klavier zu vier Händen und war einem kleinen Mädchen gewidmet, dem Fauré sehr verbunden war. Die bekannteste Nummer daraus dürfte das eröffnende Wiegenlied sein. Wir hören die spätere Orchesterfassung hier in einer Aufnahme mit dem Boston Symphony Orchestra unter Seiji Ozawa.

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1: Um 5 Uhr mit Gabriela Kühne. Heute ist der Tag der Deutschen Einheit und die offiziellen Feiern dazu beginnen am Vormittag in Bremen. Etwa 900 geladene Gäste werden erwartet, unter anderem Bundespräsident Steinmeier und Kanzler Merz. Aus der NDR-Nachrichtenredaktion Karen Busche.
2: Die zentralen Feierlichkeiten beginnen um 10 Uhr mit einem Gottesdienst im Bremer St. Petridom. Danach versammeln sich die geladenen Gäste im Konzerthaus Glocke zum offiziellen Festakt. Dort werden Bundespräsident Steinmeier und Bremens Regierungschef Bovenschulte Reden halten. In der Innenstadt und entlang der Weser findet seit gestern ein Bürgerfest statt zum Tag der Deutschen Einheit. Das geht noch bis morgen. Viele Stände und Bühnen sind aufgebaut. So treten heute Abend unter anderem die Fantastischen Vier auf. Neben kostenlosen Konzerten finden zum Beispiel auch Theateraufführungen und Diskussionsrunden statt.
1: Nach seinen Drohungen mit einem Exportverbot für Diesel hat US-Präsident Trump jetzt erklärt, er habe das nicht ernst gemeint. Ein solches Verbot habe niemals wirklich zur Debatte gestanden und er werde ein solches auch nicht verhängen, so Trump. Aus der Nachrichtenredaktion Ulrike Ufer.
3: Der Präsident sagte zudem, die USA hätten sehr gute Beziehungen zu Europa. Die G7-Staaten hatten sich zuvor auf die Freigabe von 100 Millionen Barrel Rohöl und Diesel aus ihren strategischen Reserven geeinigt. Damit reagierte das Bündnis auf Trumps bisherigen Druck, das Angebot zu erhöhen. Die gestiegenen Dieselpreise sind für Trump vor den wichtigen Zwischenwahlen im November zu einem politischen Problem geworden. Das gilt vor allem für die US-Agrarstaaten, in denen der Kraftstoff, etwa für die Landwirtschaft, extrem wichtig ist.
1: Nach der Gewalttat im Cockpit eines Fly-Dubai-Flugzeugs auf dem Weg nach Israel kommen weitere Details ans Licht. Offenbar war der Co-Pilot, der auf den Piloten losgegangen sein soll, bei seinem früheren Arbeitsverhältnis bei einer Airline im Oman als Sicherheitsrisiko eingestuft worden. US-Medien berichten mit Verweis auf Geheimdienstquellen, bei dem Mann sei damals extremistisches Material entdeckt worden. Der Co-Pilot wurde nach dem Vorfall am Mittwoch festgenommen und in die Vereinigten Arabischen Emirate gebracht. Lettland wählt heute ein neues Parlament. Gut 1,5 Millionen Menschen sind aufgerufen, ihre Stimme abzugeben. Neben hohen Lebenshaltungskosten spielen auch die Sicherheitslage und das Verhältnis zum Nachbarland Russland eine Rolle. Es wird erwartet, dass der proeuropäische und proukrainische Kurs des baltischen Staates bestätigt wird. In Umfragen führt die Mitte-Rechtspartei Vereinte Liste von Ministerpräsident Kuhlbergs. Das waren

0: die Nachrichten. Das Wetter in Deutschland. Tagsüber nach teils zähem Nebel mal sonnig, mal wolkig, höchstens 18 bis 25 Grad. Am Sonntag ähnlich bei 17 bis 23 Grad und am Montag im Norden und im äußersten Süden leicht wechselhaft.
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6: 6 Uhr, die Nachrichten des Bayerischen Rundfunks mit Gudrun Skopin. Die Übersicht. Trump begrüßt Freigabe von Dieselreserven. Deutschland feiert die Wiedervereinigung. Galeria-Mitarbeiter fordern nach erneutem Insolvenzantrag Antworten. Das Wetter. Anfangs teils neblig, dann sonnig, bis zu 23 Grad. Washington. US-Präsident Trump hat seine Drohung zurückgezogen, keinen Diesel mehr aus den USA zu exportieren. Ein solcher Schritt sei nie wirklich auf dem Tisch gewesen. Zuletzt hatte er aber immer wieder von einem drohenden Lieferstopp gesprochen. Grund für den Kurswechsel ist die Einigung der G7-Staaten, 100 Millionen Barrel Diesel und Rohöl aus ihren strategischen Reserven freizugeben. Darauf haben sich die 7 führenden Industrienationen gestern verständigt. Ein großer Teil des Diesels soll innerhalb von 20 Tagen auf den Markt kommen, der Rest verteilt über 4 Monate. Trump steht wegen der hohen Treibstoffpreise in den USA rund einen Monat vor den wichtigen Kongress-Zwischenwahlen unter Druck. Er hatte deshalb immer wieder gefordert, das weltweite Angebot zu erhöhen. Bremen. Bundesweit wird heute der Tag der Deutschen Einheit gefeiert. Beim offiziellen Festakt in Bremen wird unter anderem Bundespräsident Steinmeier sprechen. Auch in Mödlareuth im Vogtland erinnern die Menschen heute an die Wiedervereinigung. Das Dorf war ähnlich wie Berlin bis 1990 geteilt, denn ein Teil gehört zu Thüringen, der andere zu Bayern. Zum sogenannten Deutschlandfest am Nachmittag wird unter anderem Ministerpräsident Söder erwartet. Überall in Deutschland gibt es ähnliche Veranstaltungen und Aktionen. So ist etwa der Eintritt in den Kölner Dom heute kostenlos. Ebenso findet heuer zum 30. Mal gleichzeitig der Tag der offenen Moschee statt, zu dem rund 700 islamische Gebetshäuser ihre Türen öffnen. Berlin. Aus Sicht der Ostbeauftragten der Bundesregierung Kaiser sind Politiker aus den neuen Bundesländern zu wenig in Spitzengremien der Bundesrepublik vertreten. In einem Zeitungsinterview hat sie gesagt, auch bei den Feiern zum Tag der Deutschen Einheit falle auf, dass niemand aus dem Osten an oberer Stelle dabei sei. Dadurch könne der Eindruck entstehen, dass Menschen aus dem Gebiet der ehemaligen DDR keine Rolle spielten oder nur am Katzentisch säßen, so Kaiser. Um die Einheit zu vollenden, müssten mehr Führungspositionen mit Ostdeutschen besetzt werden, etwa durch eine Frau als nächste Bundespräsidentin. Düsseldorf. Nach dem erneuten Insolvenzantrag der Warenhauskette Galeria hat deren Gesamtbetriebsrat vom Management verlangt, über die Lage aufzuklären. Dies geht aus einem Flugblatt hervor, das der Nachrichtenagentur dpa vorliegt. Die Unternehmensleitung habe einen Katalog mit den wichtigsten Fragen erhalten. Es werde mit allen zur Verfügung stehenden Mitteln für den Erhalt der Arbeitsplätze gekämpft, hieß es weiter. Der Geschäftsbetrieb in den 83 Filialen soll vorerst weiterlaufen. Für Galeria ist es inzwischen der 4. Insolvenzantrag innerhalb von 6 Jahren.

0: 6 Jahren. Mittenwald. Nach dem Einbruch in ein Waffengeschäft in Österreich und einer Großfahndung in Oberbayern hat die Polizei 3 Tatverdächtige festgenommen. Zudem wurden mehrere Gewehre sichergestellt. Der Einsatz ist allerdings noch nicht beendet. Nach Polizeiangaben ist nicht ausgeschlossen, dass es noch weitere Täter gibt, die mit Beute auf der Flucht sind. Die Verdächtigen sollen am Freitagmorgen in Innsbruck in das Waffengeschäft eingebrochen und mit einem gestohlenen Auto nach Deutschland geflüchtet sein. Nach einem Unfall im Raum Mittenwald setzten sie ihre Flucht zu Fuß fort. Das Wetter in Bayern? Nach teils zähem Nebel oder Hochnebel sonnig mit wenigen Wolken bei 18 bis 23 Grad. Kommende Nacht klar oder leicht bewölkt, später von Westen mehr Wolken, Tiefstwerte 12 bis 4 Grad. Die Aussichten? Morgen zunächst gebietsweise länger neblig trüb, sonst teils sonnig, teils wolkig. Am Abend im Westen etwas Regen, örtlich mit Gewittern. Zum Wochenstart nur noch im Süden etwas Regen, sonst freundlich, bei ähnlichen Temperaturen. Es ist 6.04 Uhr. Zur Verkehrslage derzeit normaler Verkehr auf den Fernstraßen in Bayern. Soweit dieser Service.
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2: Heute am Mikrofon mit Matthias Hacker. Ich grüße Sie und wünsche einen schönen Samstagmorgen. Lieber Bayern 2, wir freuen uns schon wieder auf das Bergfilmfestival in Tegernsee. Über 80 Filme sind ab Mitte Oktober da wieder zu sehen und wir machen Ihnen Lust auf ein paar Highlight-Filme. Am Bayern 2-Abend zeigen wir Ihnen beispielsweise in Tegernsee den Film 50-50. Darin steigt die deutsche Profikletterin Ines Papert mit jungen Frauen aufs Matterhorn.
3: Ich habe die Mädels begleitet und mitgenommen und ihnen versucht, auch die Ängste zu nehmen, gleichzeitig das Bewusstsein für Gefahren zu sensibilisieren. Ich bin richtig glücklich in der Rolle, anderen Frauen mitzunehmen an den Berg.
2: Außerdem sprechen wir über einen Film über sogenannte Strahler. Das sind Menschen, die Bergkristalle suchen. Und wir stellen Ihnen ein wunderbares Projekt vor. Bayerns beste Gipfelstürmer. Das ist ein inklusives Kletterprojekt für Kinder mit und ohne Behinderung.
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2: Und das ist Dirk Darmstädter. Der ist in Hamburg geboren, aber als Kind im US-Bundesstaat New Jersey aufgewachsen. Vielleicht klingt er auch deshalb ein bisschen wie Bruce Springsteen, finde ich. Hier ist Top of the World.

0: Dirk Darmstädter bei Bayern 2 um gleich 10 Minuten nach 6. Der Herbst macht sich mehr und mehr bemerkbar. Die Blätter an den Bäumen werden allmählich gelb und ich finde, Radeln im Herbst ist da eine ganz wunderbare Idee, wenn es jetzt auch nicht mehr ganz so heiß ist. Und besonders schön sind, finde ich, immer Radtouren am Fluss, wie der Eger Radweg. Die Strecke führt 55 Kilometer durchs Fichtelgebirge, von der Eger Quelle unterhalb des Schneebergs bis nach Hohenberg an der Eger. Auf der tschechischen Seite sind es dann noch einmal fast 200 Kilometer bis zur Mündung, wo die Eger in die Elbe fließt. Uli Nikola ist auf dem oberfränkischen Teil durchs Fichtelgebirge geradelt.
1: An der Egerquelle am Schneeberg beginnt der Radweg. Anfangs plätschert die Eger noch als Bach leise dahin. Zunächst geht es vorbei am schönen Weißenstädter See in Richtung Röslau, wo die Eger bereits malerische Schleifen zieht und die Radfahrer begeistert.
2: Also die Natur natürlich ist das Schöne, was man am Radweg erleben kann und dass man sich auch fit hält gleichzeitig und dass man danach auch dann einen Durst hat und ein gescheites Bier kriegt. Das ist eigentlich das Schöne am Radfahren im Fichtelgebirge. Und das kann man da schon genießen, oder was sagst du?
3: Auf jeden Fall. Ja, das ist optimal. Gut ausgeschildert auch.
1: Die blau-grüne Markierung mit Rad und Fluss weist den über 50 Kilometer langen Weg entlang der Eger im Fichtelgebirge aus. Daran mitgearbeitet hat Stefan Hertwig, Qualitätsmanager Radwege beim Landratsamt Wunsiedel. Er kennt die sehenswerten Plätze entlang der Radwege bestens.
4: Wir stehen am Tuss-Wasserfall. Ja, der wird gespeist durch den sogenannten Triebwerkskanal. Und hier ist eine kleine Schleuse.
1: In Flussnähe soll sich auch wieder eine ursprüngliche Sumpflandschaft entwickeln. Zwischen dem Dorf Franken und Röslau wurden dafür extra Flächen freigelegt.
4: Ja, wir befinden uns ja direkt an der Eger. In den nächsten Jahren wird es halt mit Pioniergehölzen weitergehen. Also die Birke wird sich entwickeln, die Erle wird sich entwickeln. Vielleicht werden sich auch verschiedene Weidenarten entwickeln. Und so entsteht im Prinzip nach und nach ein Auwald.
1: Ein besonders schöner Wegabschnitt liegt vor Selb. Er zeigt, dass die Eger schon immer für die Energiegewinnung genutzt wurde. Von der Papierfabrik bis zur Porzellanherstellung.
4: Historisch gesehen haben sich dort einige Hammermühlen angereiht. Und da wird das Tal etwas enger. Die Eger fließt eigentlich immer parallel, teilweise in kleinen Stauseen, die für die Wasserkraft genutzt werden. Sehr reizvoll.
1: An der Eger kommen schützenswerte Tiere und Pflanzen vor, wie beispielsweise die Zauneidechse und die Buschnelke. Deshalb führt der Radweg nicht immer direkt am Fluss entlang. Als bergaffiner Radler sollte man auf jeden Fall einen kleinen Abstecher einplanen, der ein paar Höhenmeter hinauf auf eine Anhöhe führt. Denn der ausgewiesene 12-Gipfelblick lohnt sich. Die Erhebungen des Fichtelgebirges liegen direkt vor einem.
4: Den Haberstein, wir sehen die Küsseine, wir sehen den Schneeberg, den Rudolfstein, da rechts Richtung Westen den Waldstein, nordwestlich den Epprichtstein. Das ist auch eine alte Burgruine. Auch auf dem Waldstein ist eine Burgruine.
1: Okay. Unterwegs bieten insgesamt 10 Infotafeln viel Wissenswertes auf Deutsch und auf Tschechisch. Beispielsweise in Neudes, einem Dorf, in der noch die historische Anordnung der Höfe im Halbkreis um den Anger erhalten ist. Über einen QR-Code kann man auf jeder Infotafel auch Rückblicke zur Eger von Zeitzeugen anhören. So diente der Fluss früher beispielsweise auch als Badewanne.
5: Und wenn dann Sommer das Wasser einigermaßen Temperatur gehabt hat, na gut, dann sind wir halt in die Eger geschickt worden von der Mutter.
1: Erfrischung an der Eger gibt es immer noch, zum Beispiel in dem neu angelegten Kneippbecken. Hinzu kommen zahlreiche Sitzbänke, Rast- und Einkehrmöglichkeiten zwischen Bad Weißenstadt und Hohenberg an der Eger. Perfekt also für einen entschleunigten Genuss der Tour.
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7: Wir sind im Fichtelgebirge und da geht's bergauf und bergab.
8: Wir nutzen das schon, sportlich. Man muss nicht immer wegfahren. Eigentlich hier in der Natur ein wenig was erleben.
0: Uli Nikola unterwegs auf dem Eger Radweg. Und der goldene Oktober, der ist auch im Osten der USA ein besonderes Naturschauspiel, wird da Indian Summer genannt, wenn sich alle Blätter in den unterschiedlichsten Gelbtönen färben. Und das wollte Claudia Korex Oma auch immer erleben. Dazu kam es aber leider nicht mehr. In ihrem Bayern 2 Heimatsound Oktober erinnert sie sich hier dran.

0: Früher sind hier Kartoffeln verarbeitet und Knödel hergestellt worden. Auf dem alten Gelände der Firma Pfanni, nicht weit vom Münchner Ostbahnhof. Heute kann man in den ehemaligen Türmen und Hallen im Werksviertel klettern. Zwei blinde Kletterinnen haben das Kletterzentrum Heaven's Gate in den 1990er Jahren gegründet. Das wird heute vom gemeinnützigen Verein IG Klettern München und Südbayern getragen. Alles ist barrierefrei im Heaven's Gate. Zusammen Halt erleben ist das Motto. Offen ist das Kletter- und Boulderzentrum für alle, meint Kathi Gocke.
1: Zu uns kommen die Leute und sollen Spaß haben. Ja, einfach hier auch die Erfahrung machen dürfen, dass sie willkommen sind. Weil oft erleben Menschen mit Behinderung, dass sie nicht willkommen sind. Teilweise braucht es gewisse Hilfsmittel oder dass man mitklettert, dass die TrainerInnen mitklettern und unterstützen. Und so schauen wir, was braucht jede einzelne Person, damit sie gut klettern kann.
0: Ja, das Recht zu klettern, das hat jeder, ob mit oder ohne Behinderung. Im Heaven's Gate wird auf inklusiven Kletterroutenbau geachtet, mit vielen Griffen und Trittmöglichkeiten. Bis zu 30 Meter hoch sind die Wände. Es gibt auch spezielle Kurse für Kinder und junge Menschen mit Behinderung. Und dieses Projekt heißt Bayerns beste Gipfelstürmer. 14 regelmäßige Kurse finden da pro Woche statt, dazu Wochenendausfahrten an den echten Fels. Und angesprochen sind nicht nur Kinder mit Behinderung und Kinder mit schweren lebensverkürzenden Krankheiten, wie beispielsweise Krebs, sondern auch die Geschwisterkinder.
1: Die oftmals sehr in einer fürsorgenden Rolle für das Geschwisterkind sind, die sehr viel Betreuungsbedarf brauchen. Es ist für uns auch wichtig, dass die Geschwisterkinder hier einen Raum haben, wo sie mal sie ganz sie selbst sein dürfen und keine Verantwortung für das Geschwisterkind übernehmen müssen.
0: Das inklusive Kletterprojekt Bayerns beste Gipfelstürmer, das es seit 2014 gibt, wird aus Fördertöpfen und durch Spenden finanziert. Und auch obwohl viele der Trainer ehrenamtlich arbeiten, ist die Finanzierung gefährdet, weil Fördergelder gekürzt worden sind, berichtet die Organisatorin von Bayerns beste Gipfelstürmer, Kathi Gocke.
1: Deswegen sind wir auch sehr am Kämpfen und versuchen, das Projekt auch so sichtbar wie möglich zu machen, weil es vor allem für die Menschen, die hier regelmäßig kommen und für die die Kletterhalle viel mehr als nur eine Kletterhalle ist, sondern ein Zuhauseort, wo sie sich wohlfühlen und wo ganz viel wegbrechen würde, wenn wir sagen müssten, wir können es nicht mehr finanzieren, tut uns leid.
0: Weil Inklusion Spaß macht, so ist das Motto des Kletterprojekts, das sich zum Ziel gesetzt hat, Menschen mit unterschiedlichstem Hintergrund über den Klettersport zusammenzuführen und einen Raum für Begegnung zu schaffen. Bayerns beste Gipfelstürmer bittet daher um Unterstützung und Hilfe. Wer einfach mal Lust hat, dort zu klettern und sich das Heaven's Gate, also die Heimat von Bayerns beste Gipfelstürmer, anzuschauen, hier kann jeder gegen ein Eintrittsgeld ohne Voranmeldung klettern. Man muss dazu kein Mitglied im Verein sein. Lenze und die Burm hören wir jetzt. Es kommen aus Oberaudorf. Da machen sich heute schon die Läufer bereit für den Ultra Trail, der da beim Trail Running Festival ansteht.

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Lenze und die Burm aufs Leben um 6.23 Uhr am Samstag in der Früh bei Bayern 2 im Rucksackradio. Gleich hinter den markanten Sechstener Dolomiten, da beginnt das eher

0: unbekannte Friaul. Im Norden, da ziehen sich die Karnischen Alpen mit ihren wuchtigen Kalkgipfeln und einer der prominentesten ist darunter der 2694 Meter hohe Hochweißstein. Bekannt ist der auch, weil ihn im Sommer 1988 Papst Johannes Paul II. Bestiegen hat. Und mein Kollege Georg Bayerle, der war auf den Spuren des früheren Papstes unterwegs und auf denen des Ersten Weltkriegs.
1: Reste einer Militärstraße führen noch durch die Landschaft um die Quellen des Piave, des Flusses, der vor gut 100 Jahren zum Schauplatz von Entscheidungsschlachten im Ersten Weltkrieg wurde. Es sind also auch Szenen einer düsteren Geschichte, die uns hier umgeben. Der Karnische Kamm war Frontlinie im Gebirgskrieg. Und diese Geschichte mag ein Grund gewesen sein dafür, dass der bergaffine Papst Johannes Paul II. Hier hinaufgestiegen ist, berichtet Anna Gratz.
2: Wir haben uns einen heiligen Papst zu empfangen, ist nicht alle Tage. Er redete ein bisschen mit Deutsch. Er hat viel gefragt über den Krieg. Er wollte wissen, wie lange wir hier sein und wo wir zufrieden sein. Und sage, wenn das weitergeht gut mit den Kindern auch, das ist unsere Freude.
1: Und auf dem seither Papstweg genannten Steig gehen wir zunächst weiter. Dabei bleibt der Blick ständig an den imposanten Felsformationen kleben. Schon von unten schneidet die Kalkklinge des Monte Giardenis förmlich ins Auge. Gegenüber der Zackenkamm des Monte Rinaldo und direkt vor der Nase der große weiße Felsklotz des Monte Peralba. Hochweißstein auf Deutsch. Denn Deutsch ist die alte Sprache der Menschen hier, wie Anna Gratz.
2: Das ist ein ganz uralter Dialekt, weil der stammt von meinem Dorf her. Das ist ausgewanderte Wilgratner.
1: Heute noch, rund 1000 Jahre nach dieser Migrationsgeschichte aus dem deutschsprachigen Norden, gibt es die 14 Frazione, also Ortsteile von Sapada, wie das deutsche Ploden auf Italienisch heißt. Vertrieben und verfolgt von ihrem einstigen Lehnsherrn sind die 14 Familien von Norden über den Karnischen Kamm hierher gewandert.
3: Dann haben sie gedenkt, mir jetzt gekommen und fragen, wo wir daher können bleiben.
1: Tatsächlich bildet der Piave um Sapada herum eine weite Tallandschaft. Im Jahr 1072 erhielten die Flüchtlinge vom Patriarchen das dauernde Aufenthaltsrecht. Von daher rührt das Ploderisch und diese besondere deutsche Sprachinsel im romanischen Friaul. Monte Peralba oder Hochweißstein also. Der Weg ist der gleiche. Am direktesten führt ein mittelschwerer Klettersteig durch die Steilstufe der Felswand. Stefano ist mit zwei Polizeikollegen unterwegs. Ich fühle mich besonders glücklich, sagt er, denn es ist das erste Mal, dass ich einen Klettersteig gegangen bin. Eigentlich ist es nicht der Klettersteig, sondern das letzte Stück, das ein bisschen schwierig ist. Nun bin ich umso glücklicher. Brüchig und steil geht es oben auf das weite Gipfeldach, wo im Ersten Weltkrieg Stellungen und Unterstände in den Fels gesprengt wurden und bemitleidenswerte Soldaten bei Wind und Wetter und auch im Winter ausgehalten haben. Rundherum wilde karnische Berge und grüne Almwiesen. Giulio, der Bergführer der drei, bringt es auf den Punkt.
4: Il Monte Peralba comunque è un monte di confine.
1: Der Monte Peralba ist ein Grenzberg und wir können dankbar sein, dass es die Grenzen hier nicht mehr gibt. Wir können jederzeit herkommen, uns begegnen. Gerade auch in den heutigen Tagen wäre es ein großer Schritt, wenn die Menschen diesen Wert kapieren würden. Aber ich glaube, sie kapieren es nie.
4: Sarà una roba molto importante. Purtroppo non credo lo capiranno mai.
0: Nectar Wood singt in Stickfight jetzt von den Kämpfen mit der eigenen inneren Stimme. Und ihr Fazit, das ist oft unnötig.

0: 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Bald verwandelt sich Tegernsee wieder in ein großes Bergfilmkino. Vom 14. bis 18. Oktober werden dort 88 internationale Filme und Dokumentationen gezeigt und die Berge in ihrer ganzen Vielfalt. Bayern 2 ist ebenfalls vor Ort. Bei unserem Abend am Donnerstag, dem 15. Oktober, da zeigen wir 3 Filme. Einer davon ist 50-50. Und darin zeigt die Wahlberchtesgadenerin Ines Papert, dass der 50. Geburtstag kein Grund ist, einen Gang runterzuschalten. Elisabeth Tiroler hat sie getroffen.
1: Die deutsche Profikletterin Ines Papert gehört zu den erfolgreichsten Alpinistinnen weltweit. Sie ist eine Pionierin im Eis- und Mixklettern. Im Film 50-50 philosophiert die mittlerweile 52-Jährige über ihr Alter.
2: I don't feel like 50. Today I feel like.
1: Nein, ich fühle mich nicht wie 50. Heute fühle ich mich wie 32. Weißt du, Alter ist eine Frage der Einstellung. Es ist nur eine Zahl. Heute klettere ich schwieriger als je zuvor, sagt sie und ist im Film dabei zu sehen, wie sie an einem riesigen Eiswasserfall akrobatisch nach oben klettert. Beeindruckende Bergbilder, die eine ebenso beeindruckende Frau zeigen. Ortswechsel. Heute ist sie im Chiemgau unterwegs. Sie trifft sich zum Klettern mit Filmemacher Tom Dauer. Er leitet das Bergfilmfestival in Tegernsee und hat den Film 50-50 mit ausgesucht. Auch er liebt die Berge. Mit 57 Jahren ist er ein bisschen älter als Ines, aber das spielt auch für ihn keine wirkliche Rolle.
3: Ich denke nicht viel dran. Das Bergerleben ändert sich halt und die Ziele ändern sich, aber die Schönheit des Erlebens bleibt.
4: Ja, also ich meine, am Ende für das, was für wilde Sachen auch du gemacht hast und ich gemacht habe, darf ich froh sein, oder?
3: Ja.
4: Dass man das Altwerden erleben darf.
1: Über 80 Filme sind heuer auf dem Bergfilmfestival zu sehen. Mit Menschen, die die Berge lieben, egal in welchem Alter sie sind. Die Berchtesgadenerin Ines Papert ist dabei nicht nur als aktive Alpinistin zu sehen, sondern auch in einer neuen Rolle, die ihr sehr am Herzen liegt.
4: Wir haben ja auch einen Film über meine Mentorenrolle im Bergfilmfestival. Ich habe die Mädels begleitet und mitgenommen und ihnen versucht, auch die Ängste zu nehmen, gleichzeitig das Bewusstsein für Gefahren zu sensibilisieren. Und ja, da geht mir das Herz auf. Ich bin richtig glücklich in der Rolle, anderen Frauen

0: mitzunehmen an den Berg.
1: In dem Film begleitet sie eine Gruppe junger Frauen aufs Matterhorn. Das Projekt wurde von einer Stiftung gefördert, die es sich zur Aufgabe gemacht hat, junge Alpinistinnen zu ermutigen, ihren Platz im Höhenbergsteigen zu finden und junge Frauen im Bergsport sichtbar zu machen. Ein Anliegen, das auch dem Festivalleiter Tom Dauer wichtig ist.
2: Aus meiner Beobachtung heraus, dass es da schon strukturelle Defizite gibt. Also, dass man sicher Frauen im Bergsport auch noch weiter fördern kann. Und das ist ja letzten Endes auch das, was wir heuer beim Bergfilmfestival mit unserem Programm versuchen.
1: Tom Dauer hat als Festivalleiter alle Filme mit ausgewählt. Für ihn funktioniert ein Film dann,
3: wenn er es schafft, den Zuseher, die Zuseherin von Anfang an mitzunehmen, zu packen, das Gefühl zu geben, dass man mitten im Geschehen dabei ist, dass man sich in dieser grandiosen Bergwelt bewegt. Und dass er eben dann die Spannung bis zum Schluss trägt und immer wieder mit Höhepunkten, mit ein bisschen ruhigeren Momenten arbeitet, um dann zu einem großen Finale zu kommen im Idealfall. Dann funktioniert er.
4: Ja, und wenn Sie jetzt Lust bekommen haben, auf großer Leinwand in die Welt der Berge einzutauchen, das Programm und Tickets finden Sie online unter bergfilm-tegernsee.de. Und wir freuen uns natürlich, wenn Sie zu unserem Bayern 2 Abend am Donnerstag, dem 15. Oktober kommen. Meine Kollegin Toni Schlosser moderiert den Abend und hat spannende Frauen dazu eingeladen. Und wir sprechen gleich hier noch über einen weiteren Film, der eine alte Schweizer Tradition zeigt. Das Strahlen, was sich Funkelndes dahinter verbirgt, das gleich nach Fenzel.

0: den Füßen, und zwar nach Kristallen. Nino ist ein sogenannter Strahler und führt damit in den Schweizer Bergen eine alte Tradition fort. Und die jungen Filmschaffenden Paul Schweller und Hanna Schneider haben ihn begleitet. Ihr Film heißt »Der Zeit ihre Steine«. Beim Bergfilmfestival Tegernsee ist er letztes Jahr mit dem Förderpreis Junge Talente ausgezeichnet worden und feiert dort jetzt in diesem Oktober Premiere. Und Paul Schweller ist jetzt bei uns im Rucksackradio, um mit uns über den Film zu sprechen. Grüß dich, Paul.
1: Servus, guten Morgen.
0: Paul, bevor wir über euren Film sprechen, müssen wir, glaube ich, erstmal klären, was genau ist eigentlich ein Strahler?
1: Strahler sind Leute, Menschen, meistens Männer, die in die Berge gehen und ja, Kristalle suchen. Also Kristalle liegen in sogenannten Kluften und die muss man erst öffnen und irgendwie erkennen, wo die genau sind. Das ist so die größte Herausforderung. Und dann auch eben Glück haben, dass die Kristalle noch ganz sind und ja, schön ausschauen.
0: Du hast gerade gesagt, die muss man öffnen, diese Spalten. Wie machen sie das?
1: Ja, die haben sogenannte Strahlstöcke mit den Stämmen, die wirklich ganze Felsen weg und ja, hoffen dann dahinter was zu finden.
0: Und wie sehen diese Kristalle aus?
1: Es sind ganz unterschiedliche Kristalle. Also Nino hat schon sehr große gefunden.
0: Wie groß?
1: Ja, so
0: Fußball?
1: Ja, ein bisschen größer. Die sind dann eher ein bisschen länglicher. Also so vielleicht so 30, 40 Zentimeter war so die größte Spitze. Das sind ja meistens so Spitzen oder auch so Stufen. Aber wir fanden auch irgendwie die kleinen ganz interessant. Also weil das haben wir im Film auch ja, hervorgehoben. Es geht nicht immer darum, dass es so der größte Kristall ist, sondern es ist auch irgendwie... Ja, es ist ganz speziell. Also jeder Stein ist irgendwie auch unterschiedlich.
0: Mhm. Wie habt ihr denn Nino überhaupt gefunden und wann war euch dann klar, ja, seine Geschichte wollen wir im Film erzählen?
1: Nino haben wir über Freunde kennengelernt, Freunde von meinen Eltern. Und dann ja, haben wir erst tatsächlich vor 2 Jahren herausgefunden, dass Nino auch strahlt. Und da fand ich irgendwie, hat mich direkt, als er davon erzählt hat, dieses Bild, ist mir total im Kopf geblieben. Weil er geht ja alleine in die Berge, seilt sich irgendwelche Steilwände ab. Und ist dann allein in dieser riesigen Wand, um dort zu suchen. Und dieses Bild war so der Initialgedanke, um eben ja, das Projekt zu starten.
0: Ihr habt ja den Film in einer ganz besonderen Art und Weise auch gedreht und zwar mit analoger Fotografie gearbeitet und die Bilder dann auch selbst entwickelt. Erzähl uns mal, wie das abläuft und was da so besonders dran ist und warum ihr auch dann genau diese Art und Weise gewählt habt.
1: Hanna studiert Fotografie oder bildende Kunst in Wien und hat dort auch eben eine Dunkelkammer, wo sie dann selber entwickeln kann. Und wir fanden analoge Fotografie oder generell Fotografie interessant, weil es auch so einen Zeitlichkeitsaspekt eben, der uns den ganzen Film über beschäftigt hat, wieder einfängt. Also die Zeit ist stehen geblieben, man hat irgendwie Zeit, auch einen Frame genau anzuschauen. Für uns wirken Berge wie irgendwie in der Zeit stehen geblieben. Aber wenn man jetzt eine andere Relation sieht, wie eine tiefen Zeit heißt es, dass man über Millionen von Jahren denkt, dann sind Berge auch nicht stehen geblieben, sondern immer in Bewegung. Sie wandeln sich die ganze Zeit und das fanden wir irgendwie interessant, das auch so in eine Fotografieebene zu bringen.
0: Der Film wird zu sehen sein beim Bergfilmfest Tegernsee. Der Festivalleiter Tom Dauer, der hat euch bei der Arbeit ja auch am Film betreut. Wie sah da diese Betreuung eigentlich ganz konkret aus?
1: Wir hatten schon während dem Dreh eine klare Vision und auch nicht so viel Zeit, uns da auszutauschen, aber im Schnitt hat Tom uns dann immer wieder unterstützt, da haben wir dann immer wieder Versionen geschickt quasi und ja, es war eigentlich ganz cool, weil er uns echt auch immer wieder gut zugeredet hat im Prozess, wo wir tatsächlich auch sehr viel gezweifelt haben. Das war dann immer wieder schön zu hören, dass er dann da so nett und positiv irgendwie reagiert hat.
0: Ihr seid vor Ort in Tegernsee, wenn der Film läuft. Auf was freust du dich, wenn der Film gezeigt wird, dem Publikum, wie sie reagieren und auch im Gespräch vielleicht mit den Gästen?
1: Ja, ich freue mich auf jeden Fall, weil es jetzt ein sehr einsamer Prozess war oder halt wir haben sehr viel nur zu zweit eben geschnitten und den Film wenigen Personen gezeigt und wir auch selber gerade nicht wirklich einschätzen können, wie er funktioniert und wie er ankommt. Und weil es ja auch ein sehr experimenteller und ein assoziativer Film ist, bin ich gespannt, wie das bei dem Publikum ankommt und welche Assoziationen vielleicht noch gemacht werden können, die wir irgendwie gar nicht gesehen haben. Und ja, das wird bestimmt cool, da freue ich mich drauf.
0: Eine Frage muss ich zum Schluss noch stellen. Ihr wart mit dem Strahler unterwegs. Habt ihr denn selbst einen Kristall gefunden? Einen Strahl?
1: Wir haben nicht so aktiv gesucht, aber wir haben natürlich sehr viel bekommen, so was für Nino zu schlecht war, wo wir begeistert waren natürlich. Und ja, da haben wir schon einiges dann mitgenommen.
0: Paul Schweller über seinen Film Der Zeit ihre Steine, den er gemeinsam mit Hanna Schneider gedreht hat.

0: Zu sehen ist der Film beim Bergfilmfest Tegernsee am Samstag, dem 17. Oktober um 19 Uhr im Barocksaal. Und das ganze Programm gibt's auf bergfilm-tegernsee.de. Herzlichen Dank, Paul, dass du da warst und uns über deinen Film berichtet hast.
1: Ja, danke auch.

0: Tanita Tikaram mit Dust on My Shoes.
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0: Meine letzte Wanderung war im Pustertal. Da zogen schon die Nebelschwaden durch die Pfunderer Berge. Und eigentlich hätte oben der Blick bis zum Peitlerkofel, zur Geißlergruppe und zum Kronplatz reichen sollen. Aber stattdessen gab es leider eher ein kurzsichtiges Panorama. Los ging's da für uns im Dorf Terenten Richtung Tiefrastenhütte auf 2312 Metern. Ist ein super Stützpunkt für Touren zur Eidex oder Kempspitze. Und meine Frau und ich sind auf dem Mühlenweg gewandert, vorbei an 7 alten Mühlen und riesigen Mühlrädern. Die erzählen davon, wie kostbar die Kraft des Wassers hier früher war. Mit ihnen ist ja auch das Mehl gemahlen worden. Die Grundlage für all die Schmankerl der Südtiroler Küche, Schlutzkrapfen, Spätzle, Knädel. Und dann standen sie plötzlich vor uns, die Erdpyramiden. Meine Frau war ganz begeistert.
2: Die sehen richtig toll aus. Fast wie eine schwierige Kletterwand. Sind quasi relativ glatt, finde ich. Und haben wie so einzelne Kamine, könnten aber auch Figuren sein mit Nasen und Augen. So kleine Fantasieberge. Da sieht es schon so ein bisschen märchenartig auch aus.
0: Ja, die Geschichte dieser Erdpyramiden ist ganz und gar kein Märchen, sondern eine düstere Geschichte. Die Landschaft entstand nach einem schweren Unwetter im Jahr 1837, steht auf einer Infotafel. Und entlang des Baches, da sind damals 16 Mühlen, eine Schmiede, eine Säge und Häuser weggeschwemmt worden. 13 Menschen kamen auch ums Leben. Der Hang ist dann angebrochen und der Regen und die Schneeschmelze haben aus dem abgetragenen Material dann nach und nach diese Erdpyramiden geformt. Wie lange so eine Pyramide stehen bleibt, das entscheidet der Deckstein. Solange der Deckstein oben liegt, schützt er die Erde drunter. Rutscht dieser Hut weg, ist der Turm Wind und Wetter ausgeliefert und verschwindet dann langsam wieder. Und so ist aus unserer nebligen Wanderung dann doch noch eine Tour mit interessanter Aussicht geworden. Nicht hinaus zu den bekannten Gipfeln Südtirols, sondern eher hinein in die Geschichte dieser Landschaft.

0: Im Tal kann am Morgen noch der Nebel hängen, oben wartet aber womöglich schon die Sonne und am Nachmittag zeigt der Himmel dann vielleicht ein ganz anderes Gesicht. 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
0: Mit mir verbunden ist Susanne Lendner. Guten Morgen.
2: Ja, hallo, guten Morgen nach Bayern.
0: Ja, schauen wir zuerst auf heute, auf den Samstag. Wo starten wir da in den Alpen mit Nebel oder Hochnebel und wo lohnt sich der frühe Aufstieg, weil es schön ist,
2: Nebel,
0: sonnig ist?
2: Ja, so ist es. Nebel gehört ja zum Herbst und ist teilweise ja auch malerisch, würde ich sagen. Der Tag startet heute in den Mittelgebirgslagen so zwischen 1000 und 1500 Metern örtlich eben neblig. Die Sicht bessert sich aber dann noch im Laufe des Vormittags. In den Hochlagen ist es von Beginn an klar und gering bewölkt. Am Nachmittag bilden sich dann ein paar Quellwolken nach einigen Sonnenstunden. Später kann es dann in den Lechtaler und den Bayerischen Alpen kurz etwas schauern. Auf 2000 Meter liegen die Temperaturen bei 6 bis 12 Grad auf 3000 Metern. Um 4 Grad, der Höhenwind ist schwach, also nicht ganz stabil, aber trotzdem relativ sonnig heute. Und auch morgen tut sich quasi nicht viel beim Bergwetter. Es bleibt bei sonnigen Wander- und Tourenverhältnissen. Es kann schon sein, dass man später am Nachmittag vor allem in den Bayerischen Alpen wieder von einem kurzen Regenschauer erwischt wird. Viele sind um diese Zeit aber dann eh schon vom Berg herunten.
0: Ja, für Anfang Oktober war es jetzt ja doch nochmal erstaunlich mild. Wie schaut es jetzt in der kommenden Woche aus? Was erwartet uns da?
2: Ja, mild geht's eigentlich weiter, aber der Montag macht uns dann einen kleinen Strich durch die Rechnung, denn wir haben ganztags mit Regenschauern zu rechnen, vor allem in den Nordtiroler und Bayerischen Bergen. Ehe dann am Dienstag und Mittwoch der goldene Herbst in den Bergen zurückkehrt, also da wird es wieder relativ mild und danach, dann in der zweiten Wochenhälfte, sieht es dann nach Wetterumstellung aus.
0: Danke an Susanne Lendner von Geosphere Austria in Innsbruck für den Blick aufs Bergwetter. Servus.
2: Servus.

0: 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Der Auftritt, den gibt's zu sehen in der ARD Mediathek.
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3: In der zweiten Stunde Rucksackradio, da treffen wir gleich einen Bergmenschen, der mit 74 noch immer schwere Routen klettert. Wir wandern durch die wilden Südkarpaten und wir werfen einen Blick auf den Wendelstein Ultra Trail, der in ein paar Sekunden losgeht. Jetzt gleich um 7, also in 30 Sekunden, fällt da nämlich der Startschuss für das Rennen. Also genau dann, wenn Sie jetzt hier bei uns bei Bayern 2 die Nachrichten hören.

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1: 7 Uhr die Nachrichten des Bayerischen Rundfunks mit Gudrun Skupin. Die Übersicht. Trump lobt Dieselfreigabe für den Weltmarkt. Bürgerfest zum Tag der deutschen Einheit hat begonnen. Bundesagentur für Arbeit ist von massiver Störung betroffen. Das Wetter, anfangs teils neblig, dann sonnig, bis zu 23 Grad. Washington. US-Präsident Trump hat die Entscheidung der G7-Staaten begrüßt, strategische Reserven an Diesel und Rohöl freizugeben. Die USA würden nun kein Diesel-Exportverbot verhängen, erklärte Trump. Zuvor hatte er immer wieder damit gedroht, sein Land werde keinen Diesel mehr liefern. Die führenden Industrienationen haben beschlossen, 100 Millionen Barrel Diesel und Rohöl auf den Weltmarkt zu geben, um die Versorgungslage zu entspannen und die Preise möglichst zu senken. Bundeswirtschaftsministerin Reiche versicherte, dass trotzdem noch ausreichend Reserve zur Verfügung steht, um die Versorgung zu sichern. Bremen. In der Hansestadt hat am Abend das Bürgerfest zum Tag der deutschen Einheit begonnen, unter anderem mit dem symbolischen Start einer Ariane-Rakete, denn Teile davon werden in Bremen gefertigt. Zum zentralen Festakt heute wird unter anderem Bundespräsident Steinmeier sprechen. Überall in Deutschland wird heute bei Veranstaltungen und Aktionen die Wiedervereinigung gefeiert. Im Dorf Mödlareuth, das zwischen seinen bayerischen und thüringischen Ortsteilen getrennt war, hat sich unter anderem Ministerpräsident Söder zum sogenannten Deutschlandfest angekündigt. Nürnberg. Die Bundesagentur für Arbeit hat weiterhin ein massives Problem mit ihren Internetdiensten. Die Ausfälle beim Online-Portal hatten wohl schon am Dienstag begonnen und sind seither immer schlimmer geworden. Nutzer können sich nicht einloggen oder Anträge abschicken. Die Behörde spricht von einer technischen Störung, kann aber einen Cyberangriff als Ursache nicht ausschließen. Dem Vernehmen nach ist es momentan nicht möglich, sich arbeitslos zu melden oder Arbeitslosengeld zu beantragen. Auch Formulare für die Fortzahlung von Bürgergeld oder Grundsicherung sind blockiert. Weil Meldefristen einzuhalten sind, müssen Betroffene persönlich in einer Filiale der Bundesagentur erscheinen oder den telefonischen Support kontaktieren, um Ansprüche geltend zu machen. Dubai. In der Straße von Hormuz sind offenbar erneut zwei Schiffe angegriffen worden. Wie die britische Schifffahrtsbehörde mitteilte, wurden die Tanker im Gebiet der Meerenge von unbekannten Geschossen getroffen. Ein Feuer auf einem der Schiffe sei inzwischen gelöscht, es gebe keine Opfer. Die Straße von Hormuz steht im Mittelpunkt des Konflikts zwischen den USA und dem Iran. Sie ist enorm wichtig für den weltweiten Handel mit Öl und Gas. Abu Dhabi. Nach der Gewalttat im Cockpit eines Fly-Dubai-Flugzeugs auf dem Weg nach Israel kommen weitere Details ans Licht. Offenbar war der Co-Pilot, der auf den Piloten losgegangen sein soll, bei seinem früheren Arbeitsverhältnis bei einer Fluggesellschaft im Oman als Sicherheitsrisiko eingestuft worden. US-Medien berichten mit Verweis auf Geheimdienstquellen, man habe bei dem Mann damals extremistisches Material entdeckt. Der Co-Pilot wurde nach dem Vorfall am Mittwoch festgenommen und in die Vereinigten Arabischen Emirate gebracht. Nashville. Nach der gescheiterten Hinrichtung im US-Bundesstaat Tennessee ist die zum Tode verurteilte Mörderin Krista Pike offenbar weiter bewusstlos und befindet sich in kritischem Zustand. Ihre Anwälte schrieben in einem Gerichtsantrag, die 50-Jährige werde in einem Krankenhaus in Nashville künstlich beatmet.

0: Pikes Hinrichtung am Mittwochabend war abgebrochen worden, nachdem zwei Giftinjektionen nicht zum Tod geführt hatten. Nach Angaben der Anwälte war es dem Personal nicht gelungen, einen intravenösen Zugang zu legen. Das Gift war daraufhin wohl in das umliegende Gewebe gelangt, statt in den Blutkreislauf. Das Wetter in Bayern? Nach teils zähem Nebel oder Hochnebel sonnig mit wenigen Wolken, 18 bis 23 Grad. Kommende Nacht klar oder leicht bewölkt, später von Westen mehr Wolken, Tiefstwerte 12 bis 4 Grad. Die Aussichten? Morgen zunächst gebietsweise länger neblig trüb, sonst teils sonnig, teils wolkig, am Abend im Westen etwas Regen, örtlich mit Gewittern. Es ist gleich 7.05 Uhr. Zur Verkehrslage, weiterhin normaler Verkehr auf den Fernstraßen in Bayern, soweit dieser Service.
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2: Heute mit Matthias Hacke. Ich wünsche Ihnen einen schönen guten Morgen am Samstag in der Früh um 7:05. Endlich oben, die Aussicht genießen, schnell noch ein Gipfelfoto und später erzählen wir von einer richtig schönen Tour. Aber was, wenn unterwegs die Kraft ausgeht, die Schlüsselstelle plötzlich unüberwindbar wird und die Zeit davonläuft? Über solche Momente sprechen die wenigsten, weiß Gerhard Mössmer vom Österreichischen Alpenverein.
3: Danach ist immer jede Tour super und jede Tour schön und gar nicht so schwierig, wie sie eigentlich war. Nur es ist nicht immer alles schön und toll und easy am Berg. Sondern es gibt eben auch die Kehrseite und das ist dann der Aha-Effekt. Dann ist es aber schon zu spät.
2: Die Zahl von Blockierungen am Berg ist gestiegen und wir fragen, warum geraten immer mehr Menschen in diese Lage und wie lässt sich verhindern, dass aus einer schönen Tour ein Fall für die Bergrettung wird. Doch wir wollen nicht nur über die brenzlichen Situationen sprechen, sondern auch über die wunderbaren. Beispielsweise über dieses wunderbare Gefühl, wenn wir gemeinsam in den Bergen unterwegs sind und vielleicht sogar ein kleines Lied anstimmen.
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2: Wir sind unterwegs in den Ammergauer Alpen.
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2: Und mit Lady Antebellum. 5 Grammys hat sie an einem Abend abgeräumt. 2011 war das. Jetzt geht's mit der Country-Band weiter aus Nashville und mit Downtown.

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1: Manchmal, da sagt eine Auszeichnung mindestens so viel über die Werte einer Bergsteigergeneration aus wie über den Menschen, der die Auszeichnung bekommt. In Wien, da ist der Paul-Preuß-Preis verliehen worden, eine Auszeichnung für Alpinistinnen und Alpinisten, die nicht nur sehr gut klettern können, sondern die dem Bergsteigen auch eine Richtung geben oder gegeben haben. Und der diesjährige Preisträger ist der Slowake Igor Koller. Wer ihn erlebt, der merkt schnell, da steht keiner auf der Bühne, der über Rekorde spricht. Dabei hätte der heute 74-Jährige allen Grund dazu. Seit den 70er Jahren gehört Koller ja zu den prägenden Figuren des europäischen Alpinismus. Seine Erstbegehungen in der Tatra, im Bergell oder in den Dolomiten sind längst Klettergeschichte geworden. Doch fast wichtiger als seine Touren scheint vielen das zu sein, was er weitergegeben hat. Bergführer, Nachwuchskletterer und Weggefährten sprechen immer wieder von seiner Rolle als Mentor.
2: Du musst denken, er ist jetzt 74, er klettert so schwer wie nie rein nominell im Sportklettern und hat aber auch immer dieses Mentoring und dieses Weitergeben an die nächsten Generationen oder in einem Verein und so weiter, hat er immer brutal gefördert. Und er hat immer die Diskussion zu Themen angestoßen, unterhalten und getrieben.
1: Ja, für den Laudator Jan Mersch, den wir gerade gehört haben, liegt genau darin die besondere Leistung von Igor Koller. Einer, der selbst immer weiter geklettert ist und gleichzeitig dafür gesorgt hat, dass auch andere ihren Weg in die Berge finden. Als Koller nach der Preisverleihung über sein Leben am Berg spricht, da klingt das bemerkenswert bescheiden. Nicht Stolz steht da im Mittelpunkt, sondern Dankbarkeit. Dankbarkeit dafür, so viele Jahre in den Bergen unterwegs gewesen zu sein und das Bewusstsein, dass zum Können immer auch etwas gehört, das sich nicht planen lässt.
3: Climbers and not only extreme climbers, but climbers who climb all the life, many years, needs happiness. We need it. Only one mistake can go tragical. I am really grateful for my life.
1: Also man braucht auch Glück und das macht einen dann eben auch glücklich am Berg, sagt er. Auch die besten Bergsteiger, sagt Koller, brauchen es. So verantwortungsvoll man unterwegs sei, hundertprozentige Sicherheit gibt's da einfach nicht. Und vielleicht ist gerade diese Mischung aus Erfahrung, Demut und Verantwortung ein Grund dafür, warum der Paul-Preuß-Preis so gut zu ihm passt. Besonders bewegt hat Koller an diesem Abend noch etwas anderes, nämlich die jungen Bergsteigerinnen und Bergsteiger, die bei der Veranstaltung dabei waren.
3: That was one a super moment for me, because I have seen my ideas, my work continue. And I was very happy to talk with these young people, open for climbing, for mountains, for friendship. Fantastic.
1: Ja, das ist fantastisch zu erleben, dass seine Ideen weitergetragen werden. Das sei für ihn einer der schönsten Momente der Preisverleihung gewesen. Dass junge Menschen Lust auf die Berge haben, dass sie offen bleiben für Gemeinschaft, Freundschaft und für das, was Bergsteigen jenseits von Schwierigkeitsgraden ausmacht. Vielleicht ist das auch die eigentliche Botschaft dieses Abends. Paul Preuß hat vor mehr als 100 Jahren den Satz geprägt, das Können ist des Dürfens Maß. Igor Koller ergänzt ihn gewissermaßen um einen zweiten Gedanken. Bergsteigen besteht nicht nur daraus, den eigenen Weg zu finden, sondern auch darin, etwas davon an die nächste Generation weiterzugeben.
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1: Heute hier, morgen dort, bei den Kieferbach-Indianern aus Kiefersfelden klingt der Song bayerisch. Hier heißt er Jeden Tag weiterziehen. Es ist 7:15, Sie hören Bayern 2, das Rucksackradio. Vor einigen Jahren, da war ich in Rumänien wandern. Die Karpaten sind eine wunderbare Region dafür. Die Südkarpaten sind ganz besonders wild, urtümlich und einsam. Und darauf deutet auch schon ihr Beiname hin, Transsilvanische Alpen. In dieser Region zwischen Siebenbürgen und der Walachei war auch Lavina Stauber unterwegs.
2: Es ist 6:00 am Morgen. Noch werfen die Gipfel des Fagarasch-Gebirges lange Schatten über die Hänge und angrenzenden Fichtenwälder.
3: Und wir sind insgesamt nur 4 Autos bisher hier unterwegs. Jetzt kurven wir uns hier langsam den Pass hoch.
2: Vor uns öffnet sich der Blick auf die Hochstraße Transfagarashan. Sie wurde in den 1970er Jahren unter Nicola Ceausescu als strategische Militärstraße gebaut. Heute ist sie eine der bekanntesten Panoramastraßen Rumäniens. Und für mich und meinen Partner der Ausgangspunkt einer 2-tägigen Wanderung in den südlichen Karpaten. Über den Moldoveanu soll es zur Cabana Potragu gehen. Laut Wegweiser liegt eine 9-stündige Wanderung zum Gipfel des Moldoveanu vor uns. Aber wir sind zuversichtlich, denn auf Wanderwegen im Alpenraum sind wir normalerweise recht flott unterwegs. Doch schon am ersten Sattel schnaufen wir schwer.
4: Ist es steiler, als wir es gewohnt sind?
5: Ich glaube, es ist auch weniger befestigt, als wir es gewohnt sind. Also man muss viel mehr seinen Tritt suchen.
2: Als Ziel für den Tag haben wir den Moldoveanu geplant. Mit 2544 Metern Rumäniens höchster Gipfel. Doch dafür sind wir an diesem Tag einfach zu langsam. Wir schlagen also die kürzere Route zur Cabana Potragu über den Hauptkamm ein, lassen den Gipfel damit aus und steuern direkt die Hütte an. Eine besonders exponierte Stelle trägt den Namen 3 Schritte bis zum Tod. Als wir am Nachmittag die Cabana Potragu erreichen, kommen wir mit Hüttenwirtin Mirabella ins Gespräch. Sie erzählt uns, dass dieser Name mit der alten Grenze zwischen Österreich-Ungarn und dem Königreich Rumänien zu tun hat. Denn an dieser Stelle haben Menschen damals versucht, über die Grenze zu kommen.
6: They were not allowed.
2: Es war

0: war ihnen nicht gestattet, hier die Grenze zu übertreten, sagt sie. Und die, die dabei erwischt wurden, wurden dann getötet. Mirabella bewirtschaftet die Cabana Potrago seit 2025 gemeinsam mit ihrem Mann. Rund 60 Wandernde finden hier einen Schlafplatz. Lebensmittel und andere Vorräte werden mit Packeseln zur Hütte transportiert. Nur besonders schwere Dinge kommen mit dem Hubschrauber. Die Hütte aus groben, grauen Natursteinen steht völlig frei in einer grünen Mulde auf 2136 Metern. Direkt daneben liegt der Potrago-See, dem sie ihren Namen verdankt. Am Abend lassen wir es uns nicht entgehen, noch kurz ins kalte Wasser zu springen, bevor Mirabella zum Essen ruft. Bei Polenta und warmer Suppe kommen wir mit anderen Wandernden über ihre Erfahrungen in den Südkarpaten ins Gespräch.
1: Es war einfach abenteuerlich und sehr abwechslungsreich, muss ich sagen, von der Landschaft, vom Weg her, vom Technischen. Ja.
2: Es ist halt einfach cool, offiziell wildcampen zu können.
3: Also man trifft auf jeden Fall weniger Leute. Das ist wilder, was die Natur angeht und auch mit den Tieren.
0: Am nächsten Morgen beobachten wir auf dem Rückweg Murmeltiere. In den 1970er Jahren wurden sie hier im Fagarashgebirge angesiedelt. Bären sehen wir keine. Zurück nehmen wir eine andere Route. Durch Bäche, ein kleines Schneefeld und grüne Täler zwischen den steilen Hängen. Der aufziehende Nebel lässt die Landschaft immer mystischer wirken. Auf dem letzten Sattel dann bricht die Sonne durch die Wolken und vor uns taucht die Passstraße aus dem Nebel auf. Den Moldoveanu haben wir nicht erreicht. Dafür liegen hinter uns unzählige Aufstiege und Abstiege. Auch ohne Gipfel eine tolle Bergtour.
4: Unterwegs in Rumänien. Und das ist Sängerin Holly Golightly, die ihren Künstlernamen natürlich nach Truman Capotes Frühstück bei Tiffany's Hauptfigur gewählt hat. 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

0: Der Bergsommer geht allmählich zu Ende und besonders die Rettungskräfte in Österreich, die hatten sehr viele Einsätze. Immer mehr Menschen, die in Bergnot geraten, sind aber gar nicht verletzt oder krank. Sie haben sich vielmehr überschätzt, waren verängstigt oder sind nicht mehr weitergekommen. Wie oft es passiert, dass Wanderer am Berg blockiert sind, das hat das österreichische Kuratorium für alpine Sicherheit für den Sommer 2026 ausgewertet. Rucksack-Radio-Reporter Sebastian Nachbar, unverletzt gerettet, das klingt erst einmal fast widersprüchlich. Was ist da passiert?
1: Unverletzt gerettet, das bedeutet, dass die Betroffenen weder verletzt noch krank sind, aber die sind erschöpft, verängstigt, verirrt oder verstiegen, also überfordert mit der Tour und sie kommen aus der eigenen Kraft nicht mehr weiter. Oft bleibt dann eben nur noch der Notruf. Und diese Zahlen, die du ansprichst, also die beziehen sich jetzt von Anfang Mai bis Mitte September 2026. Da gab es in Österreichs Bergen, also in ganz Österreich, 1123 solcher Fälle. Und darunter, und jetzt kommt's, mehr als 500, nämlich 511 Menschen aus Deutschland. Das ist mit Abstand die größte Gruppe. Und besonders häufig betroffen dabei sind junge Erwachsene zwischen 20 und 30 Jahren.
0: Ist das jetzt tatsächlich ein neues Phänomen oder greift man heute einfach vielleicht ein bisschen schneller zum Handy und ruft dann die Bergrettung?
1: Also ja, bessere Erreichbarkeit spielt bestimmt eine Rolle. Allerdings gibt es das ja schon lang. Das gibt es ja jetzt nicht erst seit ein paar Jahren. Also Handys sind eigentlich schon lang verbreitet. Die Zahlen steigen ja trotzdem noch weiter. Die Fälle beim Wandern und beim Bergsteigen, die haben sich innerhalb der letzten 20 Jahre fast vervierfacht. Und beim Klettersteiggehen, da ist es besonders eklatant, da hat sich das Ganze sogar versechsfacht. Laut Gerhard Mössmer, der ist beim österreichischen Alpenverein verantwortlich fürs Thema Ausbildung, liegt die Herausforderung vor allem darin, die neuen Zielgruppen auch besser zu erreichen.
2: Das Problem liegt nicht in der Ausbildung, sondern es liegt darin, die Leute zu erreichen, die Zielgruppen zu erreichen, weil es einfach immer mehr Menschen gibt, die gerne in die Berge gehen.
0: Ja, und die Ausbildungsangebote wären also da, aber sie erreichen einfach nicht unbedingt diejenigen, die später dann in Schwierigkeiten geraten.
1: Es ist nämlich so, dass die Alpenvereine immer mehr Menschen ausbilden über die Kurse. Aber ja, die zahlreichen Kurse und Touren und Sicherheitsinformationen sind auch vorhanden, aber der Weg in die Berge führt eben nicht mehr automatisch über den Verein, über die Jugendgruppe oder erfahrene Freunde, so wie früher. Junge Leute, die finden Tourenziele häufig in den sozialen Medien, bei Instagram oder auch bei YouTube-Filmen oder bei den Tourenplattformen. Das ist so ein typischer Ablauf. Ja, schönes Bild, Track runterladen, freier Samstag, los geht's. Und da gibt es so ein bisschen die Tendenz, dass die ersten anspruchsvollen Touren dadurch ja nicht mehr so unbedingt in einem Kurs ja, beginnen, sondern im Feed.
0: Also die erste schwarze Route beispielsweise dann nicht mit einem erfahrenen Bergsteiger, sondern plötzlich halt einfach mal so drauf los. Jetzt muss man ja sagen, Sebastian, die Alpenvereine, die wachsen seit Jahren. Müsste mit den Mitgliederzahlen dann nicht auch das Bergwissen mitwachsen?
1: Leider ist es nicht ganz so, wie wir ja sehen an den Zahlen. Also die wachsenden Mitgliederzahlen bedeuten nicht automatisch mehr Bergwissen. Es ist so, dass der deutsche und österreichische Alpenverein zusammen fast 2,5 Millionen Mitglieder haben. Eine Mitgliedschaft alleine macht aber noch keinen erfahrenen Bergsteiger oder eine erfahrene Bergsteigerin aus. Vor allem, weil nicht alle Mitglieder eben diese Kurse der Alpenvereine besuchen oder an geführten Touren teilnehmen. Manche treten auch nur wegen dieser sogenannten Bergekostenversicherung in den Alpenverein ein. Laut Liliana D'Agostin vom österreichischen Alpenverein bleibt dadurch die Reichweite der Vereine insgesamt begrenzt.
3: Wir haben ein Problem mit den Menschen, die wir über die alpine Ausbildung erreichen, weil wir plötzlich Menschen haben, die einfach über uns versichert sind, aber bei uns keine Kurse besucht haben und deshalb nicht wissen, was da oben machen sollen. Für mich ist es fast unvorstellbar, davon auszugehen, dass wir wirklich alle Mitglieder mit unseren Botschaften erreichen.
0: Ja, jetzt haben wir viel über die Menschen gesprochen, die sich also verändern, weil sie anders auch zu ihren Touren kommen, vielleicht einen anderen Background haben, weniger Erfahrung, Sebastian. Aber verändern sich auch gleichzeitig die Berge?
1: Das ist eben die zweite entscheidende Entwicklung, die du ansprichst. Die Alpen werden durch den Klimawandel anspruchsvoller und zwar deutlich. Wir sehen es dieses Jahr, Gletscher ziehen sich massiv zurück, Permafrost traut auf, Fels wird brüchiger, Wege und klassische Routen verändern sich. Man kann zum Beispiel, wenn man ältere Tourenführer nimmt, ja, oder jetzt auch runtergeladene Tracks, die können nur ein paar Jahre alt sein. Die Tour kann sein, dass es die so gar nicht mehr gibt, weil der Gletscher einfach weg ist und dann wird es einfach viel gefährlicher. Man kann diese Route gar nicht mehr wählen. Ein Beispiel, in diesem Bergsommer in Österreich, gab es bis Mitte September 19 registrierte Gletscherspaltenstürze. Das ist fast dreimal so viel wie sonst.
0: Das ist erheblich. Also mehr Menschen am Berg, gleichzeitig schwierigere Bedingungen. Wer trägt dafür jetzt die Verantwortung?
1: Das ist schwierig. Und ich würde sagen, die Verantwortung beginnt ja bei uns allen eigentlich. Also wir sind alle aufgefordert, die wir am Berg gehen und die wir Bergtouren mögen und gerne durchführen, die Touren passend zum eigenen Können auswählen. Wir sollen die aktuellen Verhältnisse prüfen, das ist immer wichtiger, bereit sein umzukehren. Das ist ja fast schon eine Binse. Der Bergboom auf der anderen Seite, der wird ja zugleich von sehr vielen Playern gefördert, also von den Tourismusregionen, von der Outdoor-Branche, die Material verkauft, von den Content-Creator, auch von uns Medien. Und alle Beteiligten müssen auch ja mehr diese andere Seite zeigen. Also gute Kondition ist noch keine alpine Erfahrung, gute Ausrüstung ersetzt fehlendes Wissen nicht. Und es wäre wichtig, dass alle Beteiligten gemeinsam erstmal anerkennen, hey, wir sind da in der alpinen Community ein bisschen in eine Schieflage geraten. Wir haben ein Stück weit ein strukturelles Kompetenz- oder Ausbildungsproblem am Berg. Und wir müssen jetzt alle zusammen nach Stellschrauben und Lösungen suchen, wie man da in den nächsten Jahren wieder rauskommt.
0: Also die Begeisterung für die Berge und fürs Bergsteigen, die darf ruhig bleiben, auch und vor allem bei jungen Generationen. Entscheidend ist, dass Wissen, Erfahrung und Verantwortung mitwachsen, gerne auch über die Ausbildungsangebote der Alpenvereine. Vielen Dank an Sebastian Nachbar.
1: Sehr gerne.

0: Herodin kommt aus Salzburg, arbeitet in Graz und geht gern auf Wohnzimmertour, kommt dann zu seinen Fans nach Hause. Möglichst nah am Publikum gibt er dann ganz intime Privatkonzerte. Das war er mit Hormat.
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0: Jetzt am Wochenende wird's nochmal richtig voll auf der Wiesn. Morgen geht aber dann das größte Volksfest der Welt zu Ende. Viele Besucherinnen und Besucher auf dem Oktoberfest tragen fesche Trachten, Dirndl und Lederhosen. Und damit hat irgendwie auch unser Oktober-Bergrätsel zu tun.
2: Egal ob aus Seide oder Leinen, Brokat oder Baumwolle, Schleife links oder rechts, diese Dirndl können Sie garantiert nicht auf dem Oktoberfest tragen. Selbst wenn Sie noch so viele ganze Ochsen- und Brathändel essen täten, wird's nicht gehen. Viel zu schwer, viel zu groß. Hinsichtlich der Größe der beiden, sagen wir mal Kleidungsstücke, liegt der Unterschied bei 14 Metern. Und sie können von einem zum anderen gehen und auswählen, ob sie lieber das östliche oder das westliche nehmen. Beide sehen ja ziemlich gleich aus. Leicht strukturierter schwarz-grau-brauner Stoff mit weißer Schürze. Sehr elegant. Auch die dunkle Spitzenbluse. Feinste oberösterreichisch-steirische Wertarbeit, wenn man so will. Das eine haben sich zuerst zwei Wiener Naturfreunde ausgesucht, das andere hat sich dann etwas später der Sohn eines Papiermühlenbesitzers ganz allein angezogen. Vermutlich hat er dazu echte Geuserer getragen, die passen gut dazu.

Also, resch sind die beiden schon, aber halt nicht rund, sondern ziemlich spitz. Und dicke Wadel braucht man in jedem Fall für sie. Vielleicht auch so eine Art langes Kropfband, um sie zu bändigen. Das eine schmückt sich übrigens mit einem Kreuz. Der Name entstand schon im 19. Jahrhundert im Zuge der Sommerfrische und die war hier sehr beliebt. Nicht nur wohlhabende Städter, auch der Adel und sogar die Kaiserfamilie samt Hofstaat kamen hierher an den Fuß eines mächtigen Gebirgsmassivs mit berühmten Seen rundherum. Auch die Kaiserin trug sie gerne. Sehen und gesehen werden im Edellook der einfachen Leute. Heute im Käferzelt, damals auf der Alm. Komm.

0: Vermessen hat die beiden ein berühmter Böhme. Nach ihm ist allerdings kein Zelt auf der Wiesn benannt, sondern ein Hotel ursprünglich. Aber mit schon damals saftigen Preisen, wie halt bei uns zur Wiesnzeit. Und eine Kapelle gibt es auch noch. Da kann man dann gleich Abbitte leisten, falls man doch eine Maß zu viel erwischt hat und arg benebelt ist. In Nebel hatte sich einst auch das eine junge Madel gehüllt, hat ihm aber nichts genutzt. Und das andere Madel trägt einen wirklich langen Rock. Wer sich da nicht an den Falten festhält, fällt in die Hundsriese. Und dann hat sich's ausgetanzt.
1: Und wenn Sie jetzt wissen, was gesucht ist, dann schicken Sie uns eine Mail an bergsteiger@bayern2.de. 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Einsendeschluss ist dann am Wochenende, nächstes Wochenende. Die Auflösung folgt dann in 14 Tagen. Ich wünsche Ihnen viel Glück.

0: Karussell aus Südfrankreich bei Bayern 2 um 7.38 Uhr. Erst war es ein lautes Krachen, dann lösten sich tonnenschwere Felsbrocken aus der Zugspitze. Beim Bergsturz vergangene Woche sind 13.000 Kubikmeter Fels abgebrochen. Das sind rund 500 Lastwagenladungen. Und solche Abbrüche, die häufen sich. Auch durch den Hochvogel in den Allgäueralpen zieht sich ein gewaltiger Riss. Ein großer Teil des Gipfels droht auch da abzubrechen. Forschende der Technischen Universität München überwachen den Berg deshalb ganz genau. Und jetzt war ein Team oben, um neue Messdaten vom Hochvogel einzuholen.
1: Mit knapp 2600 Meter Höhe gilt der Hochvogel als Allgäuer Wahrzeichen. Wer sich über den steilen Felsrücken aus Gesteinsschutt heraufgekämpft hat, ist stolz.
2: Also die letzten 200 Meter, die sind dann

0: auf. Die soll sozusagen den Bereich, der sich jetzt hier besonders stark bewegt, besser überwachen. Und wir dann über mehrere Fotos quasi fotogrammetrisch berechnen können und sehen können, wo sich wie viel bewegt.
1: Mit mehr als 30 Sensoren zählt der Hochvogel zu den bestüberwachten Bergen in Deutschland. Der ganze Gipfel wird millimetergenau vermessen. Jetzt hat sich an der Südwestkante ein neuer Riss aufgetan. Er wird Spalt 6 genannt. Hier muss ein neuer Sensor platziert werden.
0: Also es ist hier immer nicht so leicht, überhaupt eine Stelle zu finden, wo man gescheit bohren kann, weil das alles so bröselig ist und zerbrochen. Das heißt, wir haben jetzt zum einen eine Stelle gesucht, wo man gut bohren kann, wo der Fels kompakt ist, und zum anderen in der Mitte von diesem instabilen Block, weil wir wollen jetzt halt seismische Schwingungen messen und wir wollen die Eigenfrequenz von dem Block messen. Und dafür müssen wir mittig auf diesen Block an einen kompakten Fels, dass der das quasi gut messen kann.
1: Spalt 6 hat sich in den vergangenen 2 Jahren zum Brennpunkt am Hochvogel entwickelt, erklärt Michael Krautblatter. Der Geologieprofessor der TU München leitet das Projekt.
2: Wir haben hier Geschwindigkeiten im Frühjahr gehabt bis zu 5 mm pro Woche. Das ist extrem schnell für Fels. Und das ist der Bereich, der wirklich anspringt, wenn es stark geregnet hat, wenn Schneeschmelze ist. Dann gibt es hier richtig Bewegung drauf.
1: 5 mm pro Woche bedeuten im geologischen Zeitmaß ein rasantes Tempo. Erst im Juni ist unterhalb ein Felsturm mit 2000 Kubikmetern Gestein ins Tal abgebrochen.
2: Hier rechts geht es unheimlich steil runter, das ist teilweise fast senkrecht überhängend. Und die ersten Abstürze, die wir eigentlich gesehen haben, die sind auch hier runter. Also wenn am Hochvogel das losgeht, ist unsere Einschätzung, dann geht es hier los und dann kommt der Rest hinterher. Deswegen machen wir hier neue Sensoren rein und schauen, dass vor dem Winter hier noch alles instrumentiert ist.
1: Auf ein Felspaket von 250.000 bis 400.000 Kubikmeter schätzen die Forscher den bevorstehenden Bergsturz. Am sichtbarsten ist der Zerfall direkt hinter dem Gipfelkreuz. Hier klafft eine Kluft, die 5 Meter breit und 20 Meter tief ist. Jenseits stehen Felstrümmer wie lückige Zähne. Warnschilder und vor allem die Spalten im Boden machen deutlich, wo Wanderer nicht hingehen sollten. Der traditionelle Bäumenheimer Weg aus dem Tiroler Hornbachtal, der seit 2014 gesperrt ist, wird dann unter einer Gerölllawine verschwinden. Der Aufstieg von der bayerischen Seite und diese Hälfte des Gipfels gelten als sicher. Nach der heutigen Vorortforschung glaubt Geologieprofessor Michael Krautblatter, dass der Felsabbruch inzwischen begonnen hat.
2: Das geht jetzt schon los. Also wir sehen jetzt schon hinten, dass es dauernd abbricht. Wir haben eine extra Kamera da hinten installiert und da fallen alle 2-3 Wochen fallen schon Teile runter. Das ist so die typische Vorsprache, das ist das Vorspiel, bevor es losgeht. Also wir sind jetzt eigentlich schon in der Phase, wo das in Aktion geht.
1: Der Prozess kann sich über einige Jahre hinziehen. Wenn die Sensoren immer schnellere Felsbewegungen melden, dann können die Forscher genauer abschätzen, wann es zum großen Abbruch kommt. Und genau darum geht es am Hochvogel. Er ist ein ideales Freiluftlabor, denn der Bergsturz wird in unbewohntes Gebiet abgehen. Und hier können die Wissenschaftler neueste Techniken testen, die dann auch an anderen Orten, wo Menschen direkt gefährdet sind, zum Einsatz kommen. Denn durch Extremwetter und Klimawandel werden Bergstürze immer häufiger.
3: Georg Bayerle war mit dabei am Hochvogel. Der Aufstieg von der bayerischen Seite und die dortige Gipfelhälfte gelten weiterhin als sicher. Wann der große Abbruch kommt, das lässt sich noch nicht genau sagen. Die Messdaten sollen den Forschenden helfen, das dann aber frühzeitig zu erkennen, damit sie auch warnen können.
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0: Neil Diamond mit Wild at Heart bei Bayern 2 um 7:45. Die Ammergauer Alpen liegen zwischen lauter touristischen Highlights. Zwischen der Wieskirche in Steingaden, der Zugspitze, zwischen den Königsschlössern Linderhof und Neuschwanstein. Wer diese Touristenmagnete umgehen möchte, steigt am besten auf einen der Gipfel. Oder gleich auf mehrere. Juliane von Scherpenberg hat das 3 Tage lang gemacht. Sie ist von Unterammergau nach Schwangau gewandert. Mit dabei ihre Schwester und ein Ohrwurm.
1: Ob er aber über Oberammergau oder aber über Unterammergau oder aber überhaupt nicht kommt, ist nicht gewiss.
2: Jedes Mal, wenn wir hier in der Gegend sind, passiert das. Meine Schwester Cornelia und ich singen dieses Lied. Auch jetzt, als wir mittags in Unterammergau loswandern.
3: Danke an unsere Mama, die uns diesen Ohrwurm auf Lebzeiten mitgegeben hat.
2: Und noch was haben wir von unseren Eltern. Die Liebe zu den Ammergauer Alpen. Mein Vater hat Cornelia schon Anfang der 90er in der Kraxe auf den Pürschlingen getragen. Nebendran meine Mutter, gerade mit mir schwanger. Es zieht uns Schwestern bis heute hierher. Schon lange auf der Wunschliste eine 3-tägige Überschreitung von Unterammergau nach Schwangau. Endlich klappt's. Heute wollen wir bis zur Brunnenkopfhütte, dafür zuerst auf den Pürschlingen. 2 Stunden steigen wir auf, dann die erste Brotzeit mit Aussicht. Da kommen auch Erinnerungen hoch. Wir entdecken gegenüber das Kienjoch. Da waren wir erst letztes Jahr.
3: Ich verstehe schon, warum wir hier immer hingehen.
4: Ja, und ich meine, man sieht ja auch, es ist halt super felsig. Es sind halt einfach richtige Berge und Felsen, obwohl es erst eigentlich so die Voralpen sind. Oder die erste Kette, ja. Wir sind in der ersten Kette hier der Alpen.
3: Mhm. Und vor uns geht es senkrecht runter.
4: Genau.
2: Weiter geht der Weg immer am steilen Südhang entlang. Nur leicht auf und ab, sodass wir uns gut unterhalten können und die nächsten 2 Stunden bis zum Brunnenkopfgipfel schnell vergehen. Angekommen auf 1700 Metern haben wir schon die Herausforderung für den 2. Tag im Blick.
3: Und du, ich finde die Klammspitze, also die schaut schon auch irgendwie beeindruckend aus von hier.
4: Ja, ist ganz schön felsig da oben. Man muss auch, glaube ich, ein bisschen klettern da in den Gipfel hoch.
3: Nur für Geübte,
4: genau.
3: Wie wir wissen.
2: Es gibt da nämlich dieses Foto von unserer ersten Tour auf die Klammspitze. Da war ich 6, Cornelia 8. Wir grinsen stolz neben einem Schild am Wegrand. Nur für Geübte. Nach einer ruhigen Nacht auf der Brunnenkopfhütte starten wir los. Das Schild wurde inzwischen erneuert. Jetzt steht da: alpine Erfahrung, Trittsicherheit und Schwindelfreiheit erforderlich. Aus gutem Grund, finden wir.
4: Also wenn man hier so hinlangt, muss alles runterbröckelt. Da muss man auf jeden Fall beim Treten dann immer gut schauen, dass der Tritt auch wirklich hält.
2: Ja. Gerade die letzte steile Stelle ist tricky und ziemlich ausgesetzt. Am Gipfel der Klammspitze bläst dann ein ungemütlich kalter Wind, genauso wie am Grat. Deshalb steigen wir fast ohne Pause zur Känzenhütte ab. Erst später, in der warmen Stube, tauschen wir unsere Eindrücke aus. Der Grat hinter der Klammspitze?
4: Der war jetzt auch nicht ohne, weil man ja die ganze Zeit wirklich am Grat entlang ist und es einfach auf der linken Seite sehr steil runterging. Aber ich fand es halt einfach super spannend und es hat einfach Spaß gemacht, eben auch, dass man sich

0: einfach ein bisschen konzentrieren musste und der Weg halt ein bisschen anspruchsvoll war.
1: Der dritte Tag wird der längste, deshalb starten wir zeitig. Wir wollen die Hochplatte überschreiten. Die Felswände über der Känzenhütte leuchten schon in der Sonne. Das motiviert. Knapp 3 Stunden brauchen wir bis zum Gipfel und sind überrascht. Vor ein paar Jahren haben Cornelia und ich die Hochplattenüberschreitung als Tagestour gemacht.
2: Ich finde es echt krass, dass ich das nicht mehr im Kopf hatte, wie ausgesetzt dieser Grat ist. Man geht ja wirklich die ganze Zeit oben und schaut links und rechts runter und hat halt eigentlich kaum Seilversicherung.
3: Auch diese eine Stelle, wo man da so ums Eck rum musste so, und irgendwie ging senkrecht runter und man hangelt sich nur an diesem Drahtseil da entlang.
2: Richtig in das Seil rein. Ja. Hatte schon eher Klettersteigcharakter zwischendurch.
1: Als wir wieder weniger gefordert sind, staunen wir auf dem letzten Abschnitt bis zur Tegelbergbahn über die vielseitige Landschaft des Ammergebirges. Der Weg geht am Fuß einer senkrechten Felswand entlang, dann über Holzplanken durch eine Moorlandschaft und zum Schluss durch einen lichten Fichtenwald. In der Nachmittagssonne nehmen wir die Seilbahn ins Tal nach Schwangau und sind glücklich.
2: Ich bin echt so froh, dass es jetzt geklappt hat. Es hätte nicht besser sein können, auch mit dem Wetter. Wirklich sehr froh, dass ich diese coole Tour jetzt endlich machen konnte.

Sarah Lugo aus Wessling bei München mit Familiar Stranger. Es ist gleich 8:05. Trailrunning liegt ja schwer im Trend. Ich bin da immer beeindruckt, wenn ich gemächlich den Berg hochstapfe und dann die Trailrunner an mir vorbeisausen. Dreimal so schnell hüpfen sie da über Wurzeln und Steine. Und es ist ja ein beliebter Sport mit Wettkämpfen. Dieser Tage ist ein großes Trailrunning-Event in Bayern, das Oberaudorf Trail Festival. Vor einer Stunde ist da der Wendelstein Ultra gestartet. Die Läuferinnen und Läufer, die haben jetzt 56 Kilometer vor sich, garniert mit 3228 Höhenmetern. Das muss man sich mal auf der Zunge zergehen lassen. Einer der Laufverrückten ist mein Bruder, der ist auch vor einer Stunde mitgestartet. Seit Wochen hat er sich auf diese Qualen gefreut. Die Route, gerade sind sie wahrscheinlich unterwegs von Oberaudorf hoch zum Wildbahn auf 1448 Metern. Dann geht's weiter über Sudelfeld mit Blick auf den Wilden Kaiser und dann über steile, technische, anspruchsvolle Abstiege zurück nach Oberaudorf. Und wer da ins Ziel kommt, der hat den Wendelstein nicht nur gesehen, sondern sicher auch in den Beinen und freut sich aufs Kanapé. Wie Monobusson jetzt singen.

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3: Und das war das Rucksackradio mit Matthias Hacker. Danke fürs Zuhören. Hier auf Bayern 2 geht's musikalisch weiter mit Bayern 2 Songs and Stories. Christoph Lindemann zur Frage, wie klingt Clubmusik, wenn sie tief in alten Traditionen verwurzelt ist? Mit DJs und Produzenten, die elektronische Sounds mit folkloristischen und jahrhundertealten Klängen verbinden. Danke fürs Zuhören. Jetzt die Nachrichten um 8 und danach gibt's Ihnen einen schönen Tag der Deutschen Einheit, den ich Ihnen wünsche.
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4: 8 Uhr, die Nachrichten des Bayerischen Rundfunks mit Gudrun Skupin. Die Übersicht. Trump begrüßt G7-Einigung auf Dieselfreigabe. Deutschland feiert Tag der Einheit. Oktoberfest geht in den Endspurt. Das Wetter nach Nebel vielerorts sonnig und bis zu 23 Grad. Washington. US-Präsident Trump hat seine Drohung zurückgezogen, keinen Diesel mehr aus den USA zu exportieren. Ein solcher Schritt sei nie wirklich auf dem Tisch gewesen. Zuletzt hatte er aber immer wieder von einem drohenden Lieferstopp gesprochen. Grund für den Kurswechsel ist die Einigung der G7-Staaten, 100 Millionen Barrel Diesel und Rohöl aus ihren strategischen Reserven freizugeben. Darauf haben sich die 7 führenden Industrienationen gestern verständigt. Ein großer Teil des Diesels soll innerhalb von 20 Tagen auf den Markt kommen, der Rest verteilt über 4 Monate. Trump steht wegen der hohen Treibstoffpreise in den USA rund einen Monat vor den wichtigen Kongress-Zwischenwahlen unter Druck. Er hatte deshalb immer wieder gefordert, das weltweite Angebot zu erhöhen. Bremen. Bundesweit wird heute der Tag der Deutschen Einheit gefeiert. Beim offiziellen Festakt in Bremen wird unter anderem Bundespräsident Steinmeier sprechen. Auch in Mittlerreuth im Vogtland erinnern die Menschen heute an die Wiedervereinigung. Das Dorf war, ähnlich wie Berlin, bis 1990 geteilt, denn ein Teil gehört zu Thüringen, der andere zu Bayern. Zum sogenannten Deutschlandfest am Nachmittag wird unter anderem Ministerpräsident Söder erwartet. Überall in Deutschland gibt es ähnliche Veranstaltungen und Aktionen. So ist etwa der Eintritt in den Kölner Dom heute kostenlos. Ebenso findet heuer zum 30. Mal gleichzeitig der Tag der offenen Moschee statt, zu dem rund 700 islamische Gebetshäuser ihre Türen öffnen. Berlin. Aus Sicht der Ostbeauftragten der Bundesregierung Kaiser sind Politiker aus den neuen Bundesländern zu wenig in Spitzengremien der Bundesrepublik vertreten. In einem Zeitungsinterview hat sie gesagt, auch bei den Feiern zum Tag der Deutschen Einheit falle auf, dass niemand aus dem Osten an oberer Stelle dabei sei. Dadurch könne der Eindruck entstehen, dass Menschen aus dem Gebiet der ehemaligen DDR keine Rolle spielten und nur am Katzentisch säßen, so Kaiser. Um die Einheit zu vollenden, müssten mehr Führungspositionen mit Ostdeutschen besetzt werden, etwa durch eine Frau als nächste Bundespräsidentin. Riga. In Lettland sind heute rund 1,5 Millionen Wahlberechtigte aufgerufen, über ein neues Parlament zu bestimmen. Die Wahl in dem baltischen EU-Land steht unter dem Eindruck mehrerer Drohnenvorfälle zuletzt und der wachsenden Bedrohung durch den Nachbarn Russland. Experten erwarten, dass das Land seinen pro-europäischen und pro-ukrainischen Kurs bestätigt. Die Mitte-Rechts-Partei Vereinte Liste von Ministerpräsident Kullbergs lag in den Umfragen zuletzt vorn. Kullbergs hat die Amtsgeschäfte erst im Mai übernommen, nachdem die Vorgängerregierung an einem Streit wegen Drohnenvorfällen zerbrochen war. Seitdem führt er eine Koalition aus 4 Parteien an. München. In der Landeshauptstadt geht das Oktoberfest in den Endspurt. Zum letzten Wochenende werden, bei nach wie vor milden Temperaturen, noch einmal Hunderttausende Menschen erwartet. Das Fest steuert auf einen neuen Besucherrekord zu. Zur Halbzeit am vergangenen Wochenende zählten die Veranstalter bereits 300.000 Gäste mehr als in der ersten Woche im Jahr davor. Endgültig Bilanz ziehen Festleitung, Polizei, Feuerwehr und Rettungsdienste dann morgen. Am Mittag endet das Fest dann offiziell mit dem traditionellen Böllerschießen. Weitergefeiert wird aber noch bis in die Nacht. Das Wetter in Bayern. Nach teils zähem Nebel oder Hochnebel sonnig mit wenigen Wolken, Höchstwerte 18 bis 23 Grad. Kommende Nacht klar oder leicht bewölkt, später von Westen mehr Wolken, Tiefstwerte 12 bis 4 Grad. Die Aussichten? Morgen zunächst gebietsweise länger neblig trüb, sonst teils sonnig, teils wolkig, am Abend im Westen etwas Regen, örtlich mit Gewittern. Zum Wochenstart nur noch im Süden etwas Regen, sonst freundlich bei ähnlichen Temperaturen. Die Zeit, es ist gleich 8:05 Uhr.

0: 5. Zur Verkehrslage. Derzeit normaler Verkehr auf den Fernstraßen in Bayern. Soweit dieser Service.
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2: Im Studio ist Christoph Lindemann. Guten Morgen. Wir beschäftigen uns in der nächsten Stunde mit Clubkultur. Die Tanzflächen und die Clubs können sowas wie der Herzschlag einer Stadt oder einer Region sein. Und die Musik, die da gespielt wird, verrät oft auch ganz viel über die Gesellschaft. Wir schauen heute an die verschiedensten Ecken der Welt. Und auch wenn die Musik an unterschiedlichen Orten völlig anders klingt, es gibt eine Gemeinsamkeit. Auffällig ist, dass in der Clubmusik heute fast überall folkloristische und oft uralte musikalische Traditionen aufgegriffen werden. Wir werden Beispiele hören aus China, aus Australien, Neuseeland, Russland, Südamerika und natürlich aus Südafrika, wo auf den Tanzflächen oft Amapiano zu hören ist, eine Form von House und Elektro, in die gerne traditionelle Klänge eingearbeitet werden. Einer der größten Stars ist DJ Mapurisa. Der hat in seinen Song Aibu viele Elemente eingearbeitet, die aus der Zulu-Tradition kommen. Ankündigen kann ihn niemand so schön wie die südafrikanische Radiomoderatorin, die ich auf YouTube gefunden habe. Hier ist DJ Mapurisa.
3: From platinum selling songs to being the minister of Amapiano, Udese Daiman, he's the biggest deal. Are there other kings that can do it better than Kabza de Small and Pori? The answer to that, Chomi, Ahonahali. 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Please give it up for none other than DJ Mapurisa.
4: Yes!

0: DJ Mapurisa mit Gästen. Der Song heißt Aibu. Das ist in der Zulu-Sprache ein Ausruf der Überraschung. Sie hören Bayern 2 mit Clubmusik, die mit traditionellen Folklore-Elementen angereichert ist. Das ist ein Trend seit einigen Jahren, der weltweit zu beobachten ist. Woher kommt das? Darüber zerbrechen sich Kulturforscher den Kopf. Und eine der Antworten könnte sein, dass dem eine Suche nach Bedeutung zugrunde liegt. Eine Beschäftigung mit der Musik unserer Großeltern, unserer Vorfahren. Vielleicht als Reaktion darauf, dass unser Leben immer mehr von Technik, Apps, Algorithmen und künstlicher Intelligenz bestimmt wird. Der wahre Luxus ist heute offenbar das Bedeutungsvolle. Und das findet sich auch in alten Traditionen. Man kann sie ja neu klingen lassen. Und darauf hat niemand so prominent hingewiesen wie der Superstar Bad Bunny, der letztes Jahr ein Album rausgebracht hat, das nicht mehr reiner Reggaeton war, sondern das vor allem nach der musikalischen Geschichte seiner Heimat Puerto Rico klang, mit alten Rhythmen, die er neu klingen lässt.
1: It's a very old rhythm. It just sound new and different because I'm doing it. You can make it in a very cool way. You don't have to do the same that the old artists did in the past. You can do it like with a new feeling, with a new slang, with a new everything. There's no rule.
0: Man muss die Folklore nicht genauso klingen lassen, wie es die alten Künstlerinnen und Künstler gemacht haben, sagt Bad Bunny. Man kann alles neu verpacken. Es gibt keine Regeln. Hier ist er mit Nueva York.
2: Nueva York!

0: Da hat er ein kleines Erdbeben ausgelöst. Bad Bunny, der größte Reggaeton-Star, hat letztes Jahr plötzlich ein Album veröffentlicht, das über weite Strecken sehr nah an der Folklore von Puerto Rico dran war, das viele Elemente von Musik enthalten hat, die schon seine Großeltern gespielt haben. Und eine ähnliche Brücke schlägt auch Spaniens größter Popstar, Rosalía. Sie hat am Konservatorium in Barcelona traditionellen Flamenco-Gesang studiert und dieses Wissen, diese Verbundenheit zu der spanischen Volksmusik, die hört man auch in ihren experimentellen und ziemlich elektronischen Popsongs noch. Weil ihre Titel oft so kurz sind und ihre Einflüsse so vielfältig, hören wir zwei. Beide aus ihrem 2022er Album Motomami. Erstmal das pumpende Saoko, das hat direkten Bezug zu Puerto Rico. Es ist eine Hommage an klassischen Reggaeton, klingt aber doch super modern. Und danach ein Song, in dem sie sich auf ihre ganz eigene und sehr experimentelle Art mit Flamenco beschäftigt. Minimalistisch, fast schon klassisch, aber ganz und gar im Heute verankert. Bulerías.
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0: Ein Kreis von Leuten, die klatschen, die singen und tanzen. Die unglaubliche Energie des traditionellen Flamenco hat Rosalía in ihrem Song Bulerias eingefangen. Sie hören Bayern 2 mit Clubmusik, die auf traditionelle Musik zurückgreift, die über diese Verbindung zur Geschichte Bedeutung und Gewicht bekommt. In der süd- und mittelamerikanischen Clubkultur spielt Neo-Perreo eine große Rolle, eine Weiterentwicklung von Reggaeton. Und darin finden sich häufig Elemente der Folklore des jeweiligen Landes. Tiroteo heißt so viel wie Schusswechsel. Daniela Lalita hat diesen Song gemacht. Sie kommt aus Peru und hat hier mit dem englischen Starproduzenten Muramasa zusammengearbeitet.
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0: Die peruanische Künstlerin Daniela Lalita. Sie ist Musikerin, Modedesignerin und Model. Sie stylt sich oft selbst für ihre Fotoshootings. Manchmal sieht sie aus wie ein Alien, dann wie ein Busch mit blühendem Gestrüpp auf ihrem Kopf. Sie arbeitet auch im Visuellen auf recht beeindruckende Art. Sie hören Bayern 2 mit einem Schwerpunkt zu Clubkultur, mit dem besonderen Fokus auf tanzbare elektronische Musik, die mit traditionellen und oft alten Klängen aus den Jahrzehnte und Jahrhunderte alten Kulturen angereichert ist. Wird das schlampig oder ohne echte Verbindung, ohne echtes Interesse gemacht, ist es kulturelle Aneignung. Aber viele Künstlerinnen und Künstler setzen sich auf ernsthafte und glaubwürdige Art mit diesem kulturellen Erbe auseinander. Einer davon ist Nicolas Cruz. Er ist in Frankreich geboren, seine Eltern kommen aus Ecuador. Und inzwischen lebt er auch dort. Und als Musiker mischt er die elektronische Musik mit traditionellen Klängen aus Ecuador.
1: I'm Nicolas Cruz. I'm a musician based in Ecuador. I mainly focus on electronic music, kind of mixing the folklore and roots from around South America.
0: Für Nicolas Cruz war es ein ganz natürlicher Schritt, dass er die Folklore in Ecuador aufgreift, dass er sich mit dieser Musik beschäftigt und Elemente davon in seine Clubmusik einarbeitet, denn die Tradition ist omnipräsent.
1: Living in a place like Ecuador, it just feels natural, you know, all around. Folklore and roots are quite present, you know, you turn on the radio and you listen to folkloric music.
0: Nicolas Cruz hat zum Beispiel mit einer Siku gearbeitet, der Bambus-Panflöte, die in den Anden seit Hunderten von Jahren benutzt wurde, unter anderem wohl zur Kommunikation. Sein Song heißt The Messenger.

Nicola Cruz aus Ecuador. Der Song heißt The Messenger. Ebenfalls mit südamerikanischen Flöten arbeitet der Amaru Tribe. Das sind Musikerinnen und Musiker aus Chile und Kolumbien, die sich weit weg von ihrer Heimat gefunden haben, nämlich in Melbourne in Australien. Da machen sie eine Musik, die sie Cumbia Oceanica nennen, Clubmusik mit ganz viel Einflüssen aus ihren Herkunftsländern. Tradition sollte nicht im Museum hinter Glas präsentiert werden, sagen sie, sondern lebendig sein, neu gedacht werden für die Tanzfläche. Amaru Tribe mit dem Song Lo Mio.

Sie hören Bayern 2 mit tanzbaren Songs aus der ganzen Welt, die in der jeweiligen Folklore verwurzelt sind. Eine Sendung zum großen Clubkulturschwerpunkt der ARD. Wenn die Clubs irgendwo auch ein Spiegel der jeweiligen Gesellschaft sind, dann ist ein Bedürfnis nach Bedeutung zu spüren. Fast überall auf der Welt gibt es Clubnächte, in denen elektronische Musik läuft, die Bezüge zu alten musikalischen Traditionen hat. Das bringt eine gewisse Wärme auf die Tanzfläche, zum Beispiel bei La Forasteria. Das ist ein Duo aus Córdoba im nördlichen Argentinien.

0: La Forasteria heißt das argentinische Duo. Elementary Breeding Choice heißt der Song und der Remix kam von der argentinischen Künstlerin Barda. Ich bin Christoph Lindemann. Sie hören Bayern 2 mit Clubmusik, die traditionelle Klänge aufgreift. Ein Trend, den man auf der ganzen Welt beobachten kann, zum Beispiel auch in Neuseeland. Dr. Teopira McDowell unterrichtet Maori-Wissenschaften an der Universität in Auckland und er macht Musik. Schwere, oft düstere elektronische Musik mit traditionellen Instrumenten und in Maori-Sprache. Er findet Bedeutung in seiner Kultur. Er sagt, erfolgreich sein, was immer das für dich bedeutet, kannst du nur, wenn du dein Mana gefunden hast. Und das Mana ist die spirituelle Kraft, die von den Göttern kommt.
1: Who are you? Where are you from? What matters to you? That's your Mana. How do you stand in your Mana? Every person has Mana and you're only ever gonna succeed. Be that one in 5 million. And whatever success looks like to you, if you can figure out who you are and the mana that you've been given by your tupuna, by your atuas.
0: Mokotron nennt er sich als Künstler. Der Song O Tau Tahi trägt den Maori-Namen der Stadt Christchurch.

Auch in China gibt es den Trend, dass die jahrhundertealte traditionelle Folklore in der Clubmusik verarbeitet wird. Mindy Meng Wang spielt die Guzheng, eine Art chinesische Zither, hier in dem Track Sleeping Tiger on the Bund. The Bund ist die Uferpromenade in Shanghai. Da kommen die Einwohner morgens hin, um Fitnessübungen zu machen und zu tanzen.

0: Sie hören Bayern 2 und die wunderschönen Klänge der Guzheng. Das ist ein chinesisches Saiteninstrument, das nach der pentatonischen Tonleiter gestimmt ist. Man sagt, dass es sich schnell schon sehr schön anhört, wenn man sie zu spielen lernt. Aber wenn man es richtig gut machen will, mit Vibrato und allen Tricks, dann ist es doch recht schwer. Mindy Meng Wong hat sie gespielt in dem Song Sleeping Tiger on the Bund. Die Produzentin und DJ Yu Su kommt aus Kaifeng am Gelben Fluss, ist zum Studium nach Vancouver gegangen. Auch sie lässt sich von der traditionellen Musik ihrer Heimat inspirieren. Sie hat ihr Album Yellow River Blue aber fast ausschließlich digital komponiert. Und genau das interessiert sie, Musik zu machen, die nicht digital klingt, die aber komplett digital entstanden ist.
1: And my favorite thing is to be able to make music that doesn't sound digital, but with purely digital technology. I really enjoy that.
0: Das Saiteninstrument, das wir hier gleich hören, ist die Pipa, eine Art chinesische Laute mit 4 Saiten. Die wurde, wenn ich das richtig verstanden habe, gesampled, also digitalisiert und dann im Computer bearbeitet. Der Song heißt Shu, benannt nach ihrer Mutter. Hier ist Yu Su in Bayern 2.

Shu von der chinesischen Produzentin Yu Su. Wir haben auf Bayern 2 in dieser Stunde Clubmusik im weiteren Sinne gehört, die tief in traditioneller Musik verwurzelt ist. Ein Trend, der fast überall auf der Welt zu beobachten ist. Auch in Russland passiert diese Fusion. Das Projekt Sventa Sventana zum Beispiel bringt russische Folklore mit tanzbaren Beats zusammen. Die hören wir gleich. Die ARD betrachtet dieses Jahr viele Phänomene rund um das Thema Clubkultur. Zum Beispiel gibt es Dokumentationen über die Love Parade, über sechs positive Partys in Berlin, über Italo-Disco und Dubstep. All das findet sich unter ardmediathek.de/clubkultur. Und auf der Bayern 2 Website bieten wir Ihnen eine Sendung über Munich Disco und Giorgio Moroder an, finden Sie ganz leicht über die Suchfunktion. Wir hören jetzt Sventa Sventana mit Sasjonka, ein Song, in dem sich ungefähr bei der Hälfte ein stimmliches Chaos aufbaut, das sich dann ganz überraschend in einem wunderbaren Saxophon-Solo auflöst. Ich bin Christoph Lindemann und wir sprechen heute nochmal ausführlich über Clubkultur, und zwar um 20 Uhr. Im Interview dann ein Münchner, der einer der erfolgreichsten Club-DJs in Europa ist. Er legt in 20 Ländern der Welt bei ausverkauften Partys auf. Wir sprechen außerdem über den legendären KitKat-Club in Berlin und über viele andere Themen rund um die Clubkultur in Deutschland. Hier bei Bayern 2 übergebe ich gleich nach den Nachrichten an den kalifornischen Musiker Beck. Er hat in Paris mit mir gesprochen und wunderschöne Songs ausgesucht, die wir in der nächsten Stunde gemeinsam hören werden. Bis später.

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5: 9 Uhr, die Nachrichten des Bayerischen Rundfunks mit Gudrun Skupin. Die Übersicht. Feierlichkeiten zum Tag der Deutschen Einheit beginnen. Niederländische Werft fordert Milliarden von Bundesregierung. Bundesagentur für Arbeit ist von massiver Störung betroffen. Das Wetter nach Nebel vielerorts sonnig, bis zu 23 Grad. Bremen. In wenigen Minuten beginnen die zentralen Feierlichkeiten zum Tag der Deutschen Einheit. Bundespräsident Steinmeier trägt sich in Bremen ins Goldene Buch der Stadt ein, bevor er dann in einer Stunde ein ökumenischer Gottesdienst gefeiert wird. Der zentrale Festakt beginnt am Mittag. Bereits gestern wurde das Bürgerfest eröffnet, unter anderem mit einem symbolischen Start einer Ariane-Rakete, für die Teile in Bremen gefertigt werden. In Mittlerreuth im Vogtland, durch das die Grenze zwischen Bayern und Thüringen verläuft und das bis 1990 durch den Eisernen Vorhang getrennt war, wird heute unter anderem Ministerpräsident Söder zum sogenannten Deutschlandfest erwartet. Washington. US-Präsident Trump hat die Entscheidung der G7-Staaten begrüßt, strategische Reserven an Diesel und Rohöl freizugeben. Die USA würden nun kein Diesel-Exportverbot verhängen, erklärte Trump. Zuvor hatte er immer wieder damit gedroht, sein Land werde keinen Diesel mehr liefern. Die führenden Industrienationen haben beschlossen, 100 Millionen Barrel Diesel und Rohöl auf den Weltmarkt zu geben, um die Versorgungslage zu entspannen und die Preise möglichst zu senken. Bundeswirtschaftsministerin Reiche versicherte, dass trotzdem noch ausreichend Reserve zur Verfügung steht, um die Versorgung zu sichern. Berlin. Nach dem Ende des Fregattenprojekts F-126 hat die beauftragte niederländische Damenwerft eine Milliardensumme vom Bundesverteidigungsministerium gefordert. Wie ihr Anwalt, der frühere CSU-Politiker Gauweiler, mitteilte, geht es um Ansprüche über 4,7 Milliarden Euro. Das niederländische Unternehmen wirft der Bundesregierung Vertragsbruch vor. Vorgesehen war, dass die Werft die erste Fregatte übernächstes Jahr liefert, weitere Schiffe dann bis 2033. Der Plan geriet aber ins Stocken. Das Unternehmen habe zeitliche und finanzielle Rahmenbedingungen nicht einhalten können, teilte das Verteidigungsministerium im Juni mit. Deshalb entschied Ressortchef Pistorius, das Projekt mit Damen zu stoppen. Nürnberg. Die Bundesagentur für Arbeit hat weiterhin ein massives Problem mit ihren Internetdiensten. Die Ausfälle beim Online-Portal hatten wohl schon am Dienstag begonnen und sind seither immer schlimmer geworden. Nutzer können sich nicht einloggen oder Anträge abschicken. Die Behörde spricht von einer technischen Störung, kann aber einen Cyberangriff als Ursache nicht ausschließen. Dem Vernehmen nach ist es momentan nicht möglich, sich arbeitslos zu melden oder Arbeitslosengeld zu beantragen. Auch Formulare für die Fortzahlung von Bürgergeld oder Grundsicherung sind blockiert. Weil Meldefristen einzuhalten sind, müssen Betroffene persönlich in einer Filiale der Bundesagentur erscheinen oder den telefonischen Support kontaktieren, um Ansprüche geltend zu machen. Mittenwald. Nach dem Einbruch in ein Waffengeschäft in Österreich und einer Großfahndung in Oberbayern hat die Polizei 3 Tatverdächtige festgenommen. Zudem wurden mehrere Gewehre sichergestellt. Der Einsatz ist allerdings noch nicht beendet. Nach Polizeiangaben ist nicht ausgeschlossen, dass es noch weitere Täter gibt, die mit Beute auf der Flucht sind. Die Verdächtigen sollen am Freitagmorgen in Innsbruck in das Waffengeschäft eingebrochen und mit einem gestohlenen Auto nach Deutschland geflüchtet sein. Nach einem Unfall im Raum Mittenwald setzten sie ihre Flucht zu Fuß fort. Das Wetter in Bayern? Nach teils zähem Nebel oder Hochnebel sonnig, mit nur wenigen Wolken, bei 18 bis 23 Grad. Kommende Nacht klar oder leicht bewölkt, später von Westen mehr Wolken. Tiefstwerte 12 bis 4 Grad. Die Aussichten. Morgen zunächst gebietsweise länger neblig trüb, sonst teils sonnig, teils wolkig. Am Abend im Westen etwas Regen, örtlich mit Gewittern. Zum Wochenstart nur noch im Süden etwas Regen, sonst freundlich bei ganz ähnlichen Temperaturen. Es ist gleich 9.05 Uhr. Zur Verkehrslage. Normaler Verkehr auf den Fernstraßen in Bayern. Soweit dieser Service.
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6: Und die Lieder und Geschichten habe ich aus Paris mitgebracht. Ich bin Christoph Lindemann und ich habe den kalifornischen Musiker Beck getroffen, kurz vor Veröffentlichung seines Albums Ride Lonesome. Bei unserem Gespräch in einem kleinen Tonstudio im Pariser Büro seiner Plattenfirma war er ruhig, nachdenklich, wirkte auf mich sogar ein bisschen melancholisch, ganz wie die Musik auf seinem Album. Vielleicht hört

0: man den Songs tatsächlich an, was Beck durchgemacht hat. Er verarbeitet auf Ride Lonesome unter anderem die Scheidung, die ihn zwischen 2019 und 2021 viel Kraft gekostet hat. Und die Enttäuschung, die Einsamkeit und der Schmerz, das musste alles erstmal verstanden und dann irgendwie verdaut werden. Weshalb es ein paar Jahre gedauert hat, bis Beck wieder Lieder schreiben konnte.
1: I was going through some heavy things.
2: Ich habe eine schwere Zeit durchgemacht. Es ist verzwickt. Wenn du emotional wirklich zu kämpfen hast, dann fühlst du fast zu viel, um einen Song zu schreiben. Wie wenn du einen Berg in eine Colaflasche pressen willst. So hat es ein bisschen gedauert, bis ich mich wieder zurechtgefunden habe, damit ich was Sinnvolles daraus machen konnte.
0: Und wie das funktionieren kann, wie man aus der Verarbeitung von Schmerz und Trauer was Sinnvolles machen kann, das zeigt wunderschön der Song Runaway. In den Strophen bleibt Beck abstrakt, findet im Text immer wieder poetische Bilder. Mit kaputten Scheinwerfern fährt er durch die Stadt. Er hält den Mond im Arm, müde von falschem Alarm. Im Refrain aber, da fleht er ganz direkt: Bitte lauf nicht weg.

Runaway, Beck war das auf Bayern 2 aus dem Album Ride Lonesome. Wir haben viel über Musik gesprochen, als wir in Paris zusammengesessen haben. Beck ist mit 8 Grammys ein enorm geschätzter Songschreiber und ich war dankbar für die Gelegenheit, mit ihm mal darüber sprechen zu können, welche Songs er eigentlich gerne mag. Zum einen von anderen Künstlerinnen und Künstlern, da werden wir noch einige seiner Lieblingssongs hören in

0: dieser Stunde, zum anderen aber auch in Bezug auf seine eigenen Songs.
1: I'm a pretty tough critic with my songs.
2: Ich bin selbst ein strenger Kritiker, was meine Songs angeht. Aber ich habe genug Alben veröffentlicht, um zu wissen, dass andere Leute durchaus auch Sachen gut finden, die ich selbst gar nicht so gerne mag. Wenn ich nur Musik veröffentlichen würde, die ich mag, würden die nur 5 Leute hören und die meisten würden sie nicht mögen. Aber auf diesem Album sind ein paar Songs, die mir wirklich nah sind und die ich mag. Und das würde ich nicht über alle meine Alben sagen.
0: Ehrliche Worte von einem Künstler, der bei seinen eigenen Songs besonders kritisch ist. Freier reden lässt es sich über die Musik anderer Leute, über Songs, die Beck selbst gerne hört, die ihm durch die schwere Zeit der Trennung und der Pandemie geholfen haben. Ein Album, das er wohl 100-mal gehört hat, wie er sagt, ist In the Wee Small Hours von Frank Sinatra, weil hier perfekt die Stimmung eingefangen wird, wenn man sich nachts nach jemand sehnt. Sinatra hatte schwierige Seiten, das ist Beck bewusst, aber ihm gefällt, dass er im Herzen Romantiker war und dass wir alle nachvollziehen können, wie er sich manchmal gefühlt hat.
1: Let's do something by Frank Sinatra. In the Wee Small Hours. I listened to this album 100 times during COVID. There was a couple of records that really captured the mood of that year for me. And this recording is so intimate, it's so world-weary. It really captures that kind of nocturnal yearning for someone. Frank is a complicated, but at heart, such a romantic. And I think I feel what he's going through at times. I think we all do.

0: Frank Sinatra auf Bayern 2, ausgesucht von Beck, mit dem ich über einige seiner Lieblingssongs gesprochen habe. Er hat mir erzählt, dass er sich während der Covid-Pandemie eine Playlist gemacht hat, die er immer wieder gehört hat. Und der nächste Song, den er ausgesucht hat, war gleich ganz oben in dieser Liste. Er kommt von dem Künstler Jim Sullivan, der ein paar Jahre nach der Veröffentlichung seines Debütalbums spurlos in der Wüste von New Mexico verschwunden ist.
1: Next I'm gonna do UFO by Jim Sullivan. And it's a song I listened to a lot during COVID. It was a playlist I had, and it was the first song on the playlist. And he's an interesting figure. He's someone who made this album and then shortly thereafter drove out into the desert, and nobody ever saw him again, and nobody knows what happened to him. So it's a kind of a mysterious musical presence.

0: Eine wunderbare Entdeckung. UFO von Jim Sullivan war kein großer Hit, als das 1969 erschienen ist, aber dass der Künstler hier von UFOs singt und später spurlos in New Mexico verschwunden ist, das hat doch zu interessanten Theorien geführt. Wir hören Songs, die Beck für diese Stunde ausgesucht hat, und wie viele große Songschreiber verneigt auch er sich tief vor Joni Mitchell. Besonders die Art, wie sie komponiert, hat ihn beeindruckt. Es klingt so beiläufig, so einfach, fast wie wenn sich zwei Menschen unterhalten. Aber genau diesen Ton zu treffen, ist so schwer, sagt Beck. Blue gilt als ihr Meisterwerk, aber auf dem nächsten Album For the Roses hat er das Gefühl, ist sie noch ein Stückchen tiefgründiger geworden.
1: Let's do For the Roses by Joni Mitchell. This is a kind of peak of her, I guess it's called confessional songwriting. It's just very conversational. It's just very open. To write like that in a song is just so difficult to do, you know? It's sort of like, you know, the films of Eric Rohmer, where it's mainly just people having conversations, and it's a lot of ordinary life, but it's so difficult to do, I think, to pull off. But you could take any song from this album. I think Blue is her really iconic album, but the album she did after that, I think she goes even a little deeper, and I was always drawn to this album. Hi, this is Beck. You're listening to Byron's Vibe, and here are some of my favorite songs.

0: Sie hören Bayern 2, Songs und Stories. Und das sind heute Songs, die Beck ausgesucht hat und Stories, die er dazu erzählt. Der kalifornische Musiker, der mit Loser in den 90ern einen Welthit hatte und seitdem eine große Karriere als Sänger und Songschreiber gemacht hat. Und jetzt wird's emotional. Beck zeigt uns den Song, den er gerne für seine Beerdigung reservieren will. Ihm sind schon oft die Tränen gekommen, wenn er sich diesen über 6 Minuten langen Titel aus Brasilien angehört hat. Wie die Stimmen am Ende entschweben, wie ein einsamer Klagegesang in einem Dorf, während die Glocken läuten, weil eine Seele ins Jenseits gegangen ist. Das ist für Beck der ultimativ bittersüße Song, wie es das Wort Saudade auf Portugiesisch beschreibt.
1: Let's do a song called San Vicente by Milton Nascimento. This is a song that, like, when I'm dead, this is the song I want them to play. This is a song that has made me tear up more than once. And the way his voice kind of ascends to the heavens at the end is so touching to me. It sounds like that lone voice in a village somewhere remote that's singing into the void while the church bells ring in the background, you know, for another soul gone. And it captures this something so bittersweet. They have a word for it in Portuguese, saudade. You know, I think the song is the epitome of saudade.

0: Milton Nascimento, einer der ganz großen brasilianischen Musiker, hat mit Herbie Hancock und Björk gearbeitet und hat 5 Grammys. Ebenso legendär ist Tom Waits. Beck hat einen Song aus dem Album Rain Dogs von 1985 ausgesucht, weil das Musik ist, die ihn durch seine Teenagerjahre begleitet hat. Ein ungewöhnlicher Sound für die 80er Jahre. Musik, sagt er, wie aus einem anderen Universum. Unglaublich atmosphärisch, mit kubanischen Einflüssen, aber steckt auch der Geist der New Yorker Avantgarde drin und Film Noir. Beck hat das Gefühl, dass die Musik vertraut klingt, wie ein Soundtrack für das Viertel in Los Angeles, in dem er aufgewachsen ist. Und Tom Waits hat ihm erzählt, dass er da auch viel Zeit verbracht hat.
1: I like to choose a song by Tom Waits, Jockey Full of Bourbon, and that was really a soundtrack of my teens. It sounded like it was coming from some alternate universe. And to hear something like that coming out in the 80s was just so unusual and evocative. It had so much kind of atmosphere, and it's like one of the songs that felt lived in, like it had been sitting around for decades. And it's this incredible hybrid of Cuban music meets New York avant-garde, and the lyrics are like a film, like a, you know, a postmodern redux of film noir. It feels like the neighborhood I grew up in, I think. And I've spoken to Tom Waits, and he grew up in the same area and or spent a lot of time there. So I feel like it feels familiar. It feels like home.

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1: Sie hören Songs und Stories, kuratiert von dem achtfachen Grammy-Gewinner Beck zum Anlass der Veröffentlichung seines Albums Ride Lonesome. Und er hat ein Juwel ausgegraben, ein Song von dem Musiker, der vor allem mit den Instrumentals für den Miami Vice Soundtrack bekannt geworden ist. Jan Hammer, 1948 in Prag geboren, hat es mit Crockett's Theme geschafft, einen Instrumentalsong zu einem Welthit zu machen. Aber er hat in den 70er Jahren schon ganz grandiose Musik gemacht, viel weniger bekannt, aber mindestens so spannend. Beck hat Don't You Know ausgesucht, hat er selbst erst kürzlich entdeckt, liegt für ihn irgendwo zwischen den Welten von Steely Dan und 80er Jahre Synthesizer Pop. Ein schönes Liebeslied, sagt er, mit einer ungewöhnlichen Melodie, mit einem warmen, coolen, seltsamen Sound.
0: I'm gonna do a song by Jan Hammer Group called Don't You Know. And this is a song that I discovered in recent years. And it kind of sits between a lot of different worlds. It's somewhere between Steely Dan, but also early 80s synth pop. But it also has like the heaviest beat and synthesizers. There's something I love about the early days of synthesizer music. This song is really, it's like a beautiful love song. The melody is so unexpected, and it has a sound that's just so warm and cool and weird.

0: Wunderbar, die analogen Synthesizer aus dem Jahr 1977, die Jan Hammer Group, Don't You Know. Sie hören Bayern 2 mit Lieblingssongs von Beck. Und eines der ersten Konzerte, auf das ihn seine Eltern mitgenommen haben, hat in einem kleinen Jazzclub stattgefunden. Da hat Astru Gilberto gesungen, die brasilianische Bossa Nova-Legende.
1: Das ist Agua de Beber by Astru Gilberto. The Gets Gilberto Record, where she debuted with The Girl from Ipanema, was like one of the most listened to records of my childhood. And one of my first concerts was going to see Astru Gilberto as a child. She was playing in a little

0: Der längste Song, den Beck für diese Sendung ausgesucht hat, kommt von Neil Young. Er hat die ersten Aufnahmen dazu in seinem Wohnzimmer aufgenommen, deshalb hört man das Feuer knistern. Und Beck hat das Gefühl, dass Neil Young sich hier fast meditativ mit Liebe beschäftigt hat, mit der Suche nach einem Menschen. Ein 7 Minuten langer, ungewöhnlicher Song.
1: Let's go with Neil Young, Will to Love, which is a strange recording. I think he recorded it in his living room, so you can hear the fireplace crackling. And then he brought it in the studio and then put overdubs on it. And you can feel like he went deep into something and made this really long kind of meditation on love and relationships and searching for that person.

0: 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La, la, la, la, la, la. Will to Love. Mit einer akustischen Gitarre hat Neil Young das Mitte der 70er Jahre auf eine Kassette aufgenommen, dann im Studio Percussion, Bass und Vibraphon dazu gespielt. Er hat den Song live nie gespielt, weil, wie er sagt, der Song so spontan entstanden ist, dass er sich an die Melodie nicht mehr erinnern kann. Sie hören Bayern 2 mit Songs und Stories, ausgesucht und erzählt von dem kalifornischen Musiker Beck. Er hat einen Song aus dem Debüt von The Velvet Underground ausgesucht, der Band, die im Umfeld von Andy Warhol in New York entstanden ist und bei der Becks Mutter bisweilen auf der Bühne getanzt hat.
1: I do something by The Velvet Underground. Let's say a song called Sunday Morning. It's the first song I ever heard by The Velvet Underground. It's the first song on their first album. And it has this innocent, aching, kind of nostalgic sound, which is not necessarily what they're known for. You know, they were much more kind of confrontational and dark, but I always found this song kind of touching.
0: Der erste Song, den Beck je von The Velvet Underground gehört hat, ein ungewöhnlich nostalgischer, sehnsuchtsvoller Song, während die Band sonst oft eher konfrontative Musik gemacht hat. Beck sagt, ihn berührt Sunday Morning schon immer.

0: Bayern 2 Songs und Stories. Heute mit dem Musiker Beck, der die Musik für diese Sendung ausgesucht hat und der sich für den Schluss, wie er sagt, einen der schönsten Songs, die je geschrieben wurden, aufgehoben hat. John Lennon mit Love, mit einem Text, der von Yoko Ono beeinflusst war und einer fast klassischen Anmutung. Beck fühlt sich an Schumann oder Chopin erinnert und damit verabschieden wir uns. Ich bin Christoph Lindemann. Einen schönen Tag Ihnen, wo immer Sie sind.
1: Let's do a song by John Lennon called Love. And this is one of the prettiest songs ever written about love, for love. It almost feels like something from Schumann or like Chopin or something. It's like he sometimes will use classical chords for the song, but the lyrics are so simple. They're obviously influenced by Yoko Ono. They have like a directness and childlike simplicity to them. But it's such a pure, minimalist expression of a love song.

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1: 10 Uhr, die Nachrichten des Bayerischen Rundfunks mit Gudrun Skupin. Die Übersicht. Geistliche warnen zum Tag der deutschen Einheit vor Spaltung. USA begrüßen Freigabe von Dieselreserven der G7-Staaten. Galeria-Mitarbeiter fordern nach erneutem Insolvenzantrag Antworten. Das Wetter nach Nebel vielerorts sonnig bis 23 Grad. Bremen. Mit einem ökumenischen Gottesdienst beginnen Spitzen aus Politik, Gesellschaft und Kirchen gerade die zentralen Feierlichkeiten zum Tag der deutschen Einheit. Der evangelische Bremer Kirchenpräsident Kuschnerus warnt laut Redemanuskript davor, Schwächere auszugrenzen und Gegensätze zu verschärfen. Es dürfe nicht dem Zufall überlassen werden, dass Menschen wieder zu Stärke fänden. Ähnlich äußert sich der Osnabrücker Bischof Meyer. Einheit und Zusammenhalt könnten nur gelingen, wenn Menschen sich gegen Spaltung und Polarisierung stellten. Beim zentralen Festakt wird am frühen Nachmittag auch Bundespräsident Steinmeier sprechen. Im Dorf Mödlareuth, das teils in Thüringen, teils in Bayern liegt und durch den Eisernen Vorhang getrennt war, wird zum sogenannten Deutschlandfest am Nachmittag unter anderem Ministerpräsident Söder erwartet. Washington. Die Entscheidung der G7-Staaten, Diesel und Rohöl aus ihren Reserven freizugeben, sorgt für Entspannung im Verhältnis mit den USA. Präsident Trump begrüßte den Entschluss und sagte, sein Land würde nun kein Diesel-Exportverbot verhängen. Damit hatte Trump zuvor immer wieder gedroht. Er steht wegen der hohen Energiepreise rund einen Monat vor den wichtigen Kongress-Zwischenwahlen unter Druck. Die führenden Industrienationen hatten gestern entschieden, 100 Millionen Barrel Diesel und Rohöl aus ihren strategischen Reserven dem Weltmarkt zur Verfügung zu stellen. Bundeswirtschaftsministerin Reiche betonte aber, die Versorgung des Systems sei weiterhin gesichert. Abu Dhabi. Nach der Gewalttat im Cockpit eines Fly Dubai-Flugzeugs auf dem Weg nach Israel kommen weitere Details ans Licht. Offenbar war der Co-Pilot, der auf den Piloten losgegangen sein soll, bei seinem früheren Arbeitsverhältnis bei einer Fluggesellschaft im Oman als Sicherheitsrisiko eingestuft worden. US-Medien berichten mit Verweis auf Geheimdienstquellen, man habe bei dem Mann damals extremistisches Material entdeckt. Der Co-Pilot wurde nach dem Vorfall am Mittwoch festgenommen und in die Vereinigten Arabischen Emirate gebracht. Düsseldorf. Nach dem erneuten Insolvenzantrag der Warenhauskette Galeria hat deren Gesamtbetriebsrat vom Management verlangt, über die Lage aufzuklären. Dies geht aus einem Flugblatt hervor, das der Nachrichtenagentur dpa vorliegt. Die Unternehmensleitung habe einen Katalog mit den wichtigsten Fragen erhalten. Es werde mit allen zur Verfügung stehenden Mitteln für den Erhalt der Arbeitsplätze gekämpft, hieß es weiter. Der Geschäftsbetrieb in den 83 Filialen soll vorerst weiterlaufen. Für Galeria ist es inzwischen der vierte Insolvenzantrag innerhalb von 6 Jahren. München. Bei 2 Unfällen in Bayern sind mehrere Menschen verletzt worden. In Leibelfing im Landkreis Straubing-Bogen nahm ein 75-Jähriger einem 16-Jährigen auf einem Leichtkraftrad die Vorfahrt und verletzte den Jugendlichen schwer. Laut Polizei war der Mann alkoholisiert, sein Führerschein wurde sichergestellt. Bei Buchlohe im Ostallgäu versuchte ein 83-Jähriger auf einer Bundesstraße zu wenden. Ein entgegenkommendes Auto konnte den Aufprall nicht mehr verhindern. Beide Fahrer sowie jeweils ein Mitfahrer wurden dabei verletzt. Gegen den Unfallverursacher wird jetzt wegen des Verdachts auf fahrlässige Körperverletzung ermittelt. Das Wetter in Bayern. Nach teils zähem Nebel viel Sonne, bis zu 23 Grad. Am späten Nachmittag kann es im Allgäu vereinzelt regnen. In der Nacht zunehmend bewölkt, Abkühlung auf 12 bis 4 Grad. Morgen ähnlich, am Montag in Alpennähe etwas Regen, sonst trocken. Am Dienstag teils Sonne, teils länger neblig trüb, Tageshöchstwerte bis 23, nächtliche Tiefstwerte bis 6 Grad. Die Zeit 10.04 Uhr. Zur Verkehrslage A8 München Richtung Salzburg. Zwischen Rosenheim West und Rohrdorf 4 Kilometer Stau wegen Bauarbeiten. Soweit dieser Service.
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2: Schön, dass Sie dabei sind. Ich bin Veronika Lohmüller. Heute reisen wir in eine Küstenstadt, für die folgende Dinge typisch sind.
3: Leichtigkeit des Seins, weltoffen, optimistisch, aber doch raues Ostseewetter.
2: Es geht nach Danzig. Die Stadt im Norden Polens lockt mit ihrer prächtigen Altstadt viele Architekturfans an, hat aber auch historisch Interessierten viel zu bieten. Denn in Danzig ist gleich mehrfach Weltgeschichte geschrieben worden. Inwiefern? Das hören Sie in dieser Stunde. Wir tauchen ein in die Vergangenheit Danzigs genauso wie in die Gassen der Altstadt. Musikalisch starten wir mit Rocky Chanka, so heißt eine traditionelle Volksmusikband, die Tanzmusik aus unterschiedlichen polnischen Traditionen spielt. Dieses Lied handelt von einer Linde, es heißt Lipka.

0: Im Norden Polens, da wo die Weichsel in die Ostsee mündet, liegt Danzig. Im 20. Jahrhundert war die Stadt gleich zweimal Dreh- und Angelpunkt der Weltgeschichte. Hier hat der Zweite Weltkrieg begonnen und hier hat eine soziale Bewegung ihren Ursprung, die den Kommunismus in Osteuropa zu Fall gebracht hat. Deutlich früher schon war Danzig eine Handelsstadt der Hanse, damals eine der größten und reichsten Städte Europas. Von dieser Vergangenheit zeugen heute noch die prachtvollen Giebelhäuser der Altstadt mit ihren reich verzierten Fassaden. Der alte Stadtkern von Danzig lässt sich gut zu Fuß erkunden und genau das tun wir als erstes. Gemeinsam mit einer Fremdenführerin, die schon seit Jahrzehnten Touristen durch Danzig bzw. Gdańsk führt. Sie benutzt den polnischen Namen. Auch ein sehr berühmter Royal ist schon mit ihr durch die Stadt gelaufen. Jetzt treffen wir sie.
1: Die Straßen sind voller Menschen, Touristengruppen werden durch die Gassen gelotst. Da erscheint sie, Gabriela Kosicka, eine kleine, sehr elegant gekleidete Frau mit Kurzhaarschnitt und modischer Brille.
2: Gdańsk?
1: Gdańsk, das ist für mich, und das sage ich allen, mit denen ich rede, eine magische Stadt.
2: Miasto magiczne.
1: Eine Stadt, die mehr als 1000 Jahre alt ist, in der die Geschichte der Welt geschrieben worden sei, sagt Gabriela Kosicka. In Gdańsk wurde die erste kurze Version der heliozentrischen Theorie von Kopernikus gedruckt. Am 1. September 1939 begann mit dem Beschuss der Gdańsker Westerplatte der Zweite Weltkrieg. Und 1980 mit der Solidarność-Bewegung starteten hier die Veränderungen, die später den gesamten Ostblock betrafen. Gabriela Kosicka gleitet durch die lange Geschichte von Gdańsk genauso leichtfüßig, wie sie über seine gepflasterten Wege läuft. Wir beginnen auf der grünen Brücke. Sie führt über den Fluss Motława Richtung Innenstadt. Von der Brücke aus gibt es einen schönen Blick auf das alte Krantor von Gdańsk. Rund 30 Meter hoch ragt es über dem Wasser, rote Ziegelsteine, flämische Gotik. Eines der Postkartenmotive und ein Wahrzeichen von Gdańsk als Handelsstadt. Über diesen Hafen wurden fast 90% der polnischen Getreideexporte abgewickelt. Polen galt im 16. und 17. Jahrhundert als die Kornkammer Europas.
2: Polskę nazywano spichlerzem Europy.
1: Dann geht es weiter zum Długi Targ, auf Deutsch Langer Markt. Długi Targ ist das Herz von Gdańsk. In diesen Patrizierhäusern lebten die reichsten Kaufleute der Stadt. Wie fast die gesamte Stadt wurde auch der Lange Markt im Zweiten Weltkrieg zerstört und danach wieder zu einer barocken Prachtstraße aufgebaut. Die Häuser bis zu 6 Stockwerke hoch, bunte Fassaden, aufwendige Verzierungen. Auf dem Długi Targ führt Gabriela Kosicka zu einem weiteren Mastsee von Gdańsk, dem Neptunbrunnen. Die Kaufleute ließen ihn aufstellen, um sich die Gunst des Neptuns zu sichern. Der Hüter der Meere und Ozeane sollte ihre Waren vor Stürmen schützen. Die Figur ist aus Bronze gegossen. Der Neptun hält in seiner rechten Hand einen Dreizack. Wir befinden uns an einem besonderen, magischen Ort. Hier stehen sollte man sich nach einer weiteren Neptunfigur mit einem Dreizack umschauen. Denn die Legende besagt, wenn man einen zweiten Neptun findet, soll man beide ansehen, danach die Augen schließen und Danke sagen. Der Neptun wird dann einem immer helfen. Nicht einfach, aber machbar. An den Hausfassaden kann man sogar mehrere Neptuns entdecken, über einer der Eingangstüren oder unter einem Hausgiebel. Direkt am Brunnen liegt auch Dwór Artusa, ein majestätischer Palast nach dem englischen König Arthur benannt. Das ist der König, der im 6. Jahrhundert seine Ritter an der Tafelrunde versammelte. Warum so? Es ging um Beratungen, um Gleichberechtigung. Und genau das ist den Menschen in Gdańsk sehr wichtig. Demokratie, ein demokratisches Bewusstsein. Und die Kaufleute verstanden die Demokratie auf diese Art. Wir, die Kaufleute, versammeln uns als Gleiche an einem Tisch und betreiben Handel mit allen. Heute würden wir diese Treffpunkte Businesszentren nennen, nicht wahr?
2: Dzisiaj to byśmy powiedzieli Business Center, prawda?
1: Inzwischen ist dort das Museum von Gdańsk eingezogen.

0: gezogen. Am Dvor Artusa macht Gabriela Kosicka auf einen kleinen Gegenstand rechts von der Tür aufmerksam.
1: Zomb diabels.
0: Ein Teufelszahn hängt an einer Kette.
1: Wie
0: er dorthin kommt, dazu gibt es mehrere Legenden. Eine geht so.
1: To było miejsce świeckie, więc można było.
0: Dieser Ort war ja weltlich. Man konnte hier also Bier trinken. Gdańsk hatte über 300 Brauereien und Bier war ein Grundnahrungsmittel. Das lag daran, dass sich alle vor dem Wasser fürchteten, vor Krankheiten und Bakterien. Eines Abends kehrte hier auch der Teufel ein. Er begann zu tanzen, war aber unpassend gekleidet und trat Frauen auf die Füße. Die Kaufleute waren wütend und prügelten auf den Teufel ein. Und am nächsten Tag fanden sie beim Fegen seinen Zahn auf dem Boden, wohl einen Backenzahn. Und seit jeher hängt er an der Kette. In Gdańsk müsse man sich noch so vieles anschauen, erzählt Gabriela Kosicka. Die kürzeste und schmalste Straße, die keine Sonnenstrahlen kennt, die Marienkirche, auch die Krone von Gdańsk genannt, eine der weltgrößten Kirchen aus rotem Backstein. Hausfassaden, die so gestrichen sind, dass sie je nach Licht dreidimensional wirken. Und. Gabriela Kosicka kennt unzählige Geschichten zu Gdańsk und sie ist inzwischen auch selbst Teil der Geschichte der Stadt geworden. Sie hat Könige und Staatschefs begleitet.
1: Der 18. Mai
0: 1993, vor 33 Jahren. Der Tag, an dem Gabriela Kosicka dem damaligen Prinz Charles bei seinem ersten Besuch in Gdańsk die Stadt zeigt. Start der Führung auf der Westerplatte. Und da erlaubte ich mir einen Witz. Am Westerplatte-Denkmal an den Moränenhügeln erzählte ich, dieses Gebiet ist während der skandinavischen Eiszeit entstanden und auf diesen Hügeln werden nun neue Häuser gebaut. Und direkt uns gegenüber befindet sich ein 10-stöckiges Haus. Und dann sagte ich, das ist der allerwichtigste Ort in Gdańsk. Aber warum? Weil ich seit einem Jahr dort mit meiner Familie wohne. König Charles lachte. Seit mehr als 50 Jahren ist die Historikerin und Anglistin als Stadtführerin unterwegs. Ich kann es selbst kaum glauben. Ich laufe durch diese Straßen und schaue mich immer noch um. Man lernt ständig dazu. Denn in Gdańsk gäbe es immer etwas Neues zu entdecken.
2: Unterwegs mit der wohl bekanntesten Stadtführerin von Danzig, mit Gabriela Kosicka. Paulina Milling hat sie für uns getroffen. Und das hier? Ein Trio aus Danzig und Umgebung. Sie nennen sich Baskrolki und singen vom Mädchen aus Seattle, Jeff Chena, Seattle.

Häuser, Kirchen, Architektur. Danzig hat noch weitaus mehr zu bieten. Die Stadt ist auch ein Symbol für den Widerstand gegen das kommunistische Regime und für den Beginn demokratischer Veränderungen in Polen. Denn in Danzig, genauer gesagt in der Leninwerft von Danzig, hat 1980 die friedliche Revolution begonnen, an deren Ende die Arbeiter den Arbeiterstaat in die Knie gezwungen haben. Die Gewerkschaft Solidarność ist hier gegründet worden und hatte bald 10 Millionen Mitglieder. Fast ein Viertel aller Polinnen und Polen waren dabei. Über Solidarność, die Kraft

0: des Zusammenhalts konnte ich mit Basil Kerski sprechen. Bis 2025 hat er das Europäische Solidarność-Zentrum in Danzig geleitet. Seit Januar 2026 ist er Präsident der Stiftung Haus der Geschichte Nordrhein-Westfalen in Düsseldorf. Schön, dass Sie sich Zeit für uns genommen haben. Herzlich willkommen auf Bayern 2, Herr Kerski.
1: Hallo, ich freue mich auch.
0: Was würden Sie sagen, war dann das ganz Besondere an Solidarność? Weil, ich sag mal, gewaltlosen Kampf für Menschenrechte, das gab es ja auch anderswo schon. Indien, Gandhi oder die US-Bürgerrechtsbewegung. Was war das Spezielle an Solidarność?
1: Natürlich, Sie haben vollkommen recht. Es gab vorher Bewegungen und diese Bewegungen waren ja Inspiration. Und die Solidarność sah sich ja auch als Teil der großen Bürgerrechtsrevolution. Was ist das Besondere? Sie haben ja eine Zahl erwähnt, die muss man sich vor Augen führen. Im kommunistischen System, in einem autoritären Herrschaftsbereich, haben Frauen und Männer innerhalb weniger Wochen eine Organisation geschaffen, eine registrierte offizielle Organisation, die demokratisch war, mit 10 Millionen Mitgliedern, Registrierten, Nicht-Sympathisanten. Und diese Organisation hat den ganzen autoritären Staat in die Luft gesprengt. Denn Demokratie zog ein in jede Behörde, in jede Hochschule, in jede Schule, in jeden Betrieb. Deshalb musste diese Revolution aus der Perspektive Moskaus, damals des Imperiums, gewaltsam gestoppt werden mit der Einführung des Kriegsrechts. Aber die Kraft der Demokratisierung war so stark, dass diese Revolution sich fortsetzte und 89 an den runden Tischen zurückkam. Ich will aber noch einen Aspekt erwähnen, weil der zu wenig reflektiert wird, auch in Deutschland. Wir haben es ja mit einer Revolution von Intellektuellen und Arbeitern zu tun, aber der Arbeiteraspekt scheint mir sehr wichtig zu sein. Lech Wałęsa, der Elektriker, und viele andere Arbeiterinnen und Arbeiter haben 1980 gesagt, wir glauben nicht, dass es uns besser geht in einer Arbeiter- und Bauerndiktatur. Wir glauben, unsere Rechte sind gut aufgehoben in einer demokratischen Gesellschaft, wo auch die Rechte anderer Berufsgruppen, anderer Menschen berücksichtigt werden. Das heißt, Menschenrechte, universelle Menschenrechte müssen die Basis sein. Bislang waren es Intellektuelle, Dissidenten, die das System kritisiert haben, aber zum ersten Mal haben Arbeiter gesagt, nein, wir wollen euch nicht und wir wollen auch keine andere Diktatur. Ich glaube, in Deutschland hat man immer unterschätzt, dass die Freiheit und Demokratie auch aus dem Osten kommt.
0: Sie haben es vorhin schon kurz angedeutet, es gab ja auch jede Menge Gegenwind gegen die Bewegung, gegen Solidarność, zum Beispiel dann eben bis zur Einführung des Kriegsrechts im Dezember 1981. Was glauben Sie, welche Faktoren waren dafür ausschlaggebend, dass die Bewegung so erfolgreich war, dass die Zivilgesellschaft das alles durchgehalten hat?
1: Also zunächst einmal muss man, glaube ich, nochmal allen Menschen, vor allem Jüngeren, erklären, was ja Kommunismus war. Wir kennen vielleicht noch den Kriegsbeginn, den Einmarsch der deutschen Truppen 1939 am 1. September in Polen. Und der beginnt symbolisch mit dem Angriff auf die freie Stadt Danzig, die ein Streitpunkt war zwischen Deutschland und Polen. Aber wir dürfen nicht vergessen, der Beginn des Zweiten Weltkrieges bedeutete für Polen den Hitler-Stalin-Pakt, den Einmarsch der Sowjetunion im September 1939. Polen ist geteilt worden von zwei totalitären Herrschern. Und als dann 1945 das Dritte Reich niedergerungen wurde von den Alliierten, endete in Polen leider nicht die totalitäre Erfahrung. Es kamen sowjetische Truppen zurück, die ab Polen 1939 mit Hitler besetzt hatten. Und das ist ein ganz wichtiger Aspekt. Für die meisten Polen war die Erfahrung des Kommunismus tragisch. Man war mittendrin im Sowjetimperium. Man war ja umzingelt im Westen von der sehr, sehr kommunismustreuen, moskautreuen SED. Und DDR bis zum Schluss. Ja, und im Osten die Sowjetunion. Das heißt, dieses kommunistische Polen war nicht frei und es gab kaum Möglichkeiten für die offiziellen Machthaber, die Freiheitsräume wirklich massiv zu erweitern. Aber für die Polen war der Kampf gegen den Kommunismus der Kampf gegen Moskau, gegen diesen totalitären Besatzer. Das gab der Widerstandsbewegung eine enorme Kraft, eine enorme Legitimation. Das dürfen wir nicht vergessen. Es gab dann aber unmittelbare Faktoren nochmal in den 70er, 80er Jahren. Da ist einfach mal zu nennen der Generationswechsel. Die Solidarność ist das Kind vieler junger Menschen, das heißt, die nach dem Zweiten Weltkrieg geboren wurden. Die haben in den 70er Jahren gesagt, wir wollen in einer Gesellschaft der Lügen nicht leben. Wir wollen

0: keine Karriere machen in der polnischen Vereinigten Arbeiterpartei. Wir machen nicht mit. Das hat nochmal sozusagen diesen Anspruch auf Unabhängigkeit nochmal verstärkt. Und dann ist etwas passiert, 78, was auch für die nichtgläubigen Polen wichtig ist, nämlich ein Pole, das heißt ein Bürger des Sowjetreiches, ein Untertan des Sowjetimperiums, wurde Staatschef eines unabhängigen Staates im Westen. Ich meine die Wahl von Karol Wojtyła, dem Krakauer
1: Papst Johannes Paul
0: Erzbischof,
1: II.
0: zum Papst Johannes Walter. Und ich meine damit auch die politische Dimension. Plötzlich hatten wir einen Akteur, der die Freiheitsbewegung unterstützte. Und der gab dann auch mit seiner ersten Pilgerreise 79 im Juni dieser Bewegung eine Kraft, weil er zeigte, wie viele Menschen bereit sind, friedlich, natürlich friedlich, für ein anderes Klima, für andere Werte einzutreten. Das war ein unheimlich wichtiger Faktor. Und als das Kriegsrecht kam, ja, hat er auch moralisch Schutz gegeben, hat er diese Menschen unterstützt, hat auch ihr Leben geschützt, indem er nach ihnen gefragt hat, unmittelbar bei den Machthabern.
1: Die Bedeutung von Solidarność im Rückblick kann man die ja dann noch stärker erkennen. Sie haben den Fall der Berliner Mauer angesprochen, auch den Zusammenbruch von Diktaturen dann in mittel- und osteuropäischen Ländern. Inzwischen sind mehrere Jahrzehnte vergangen, seit 1980 und auch seit den Ereignissen, die sich daran angeschlossen haben. Welche Rolle spielen denn die historischen Ereignisse von damals für das kollektive Gedächtnis der Polen von heute?
0: Und das ist die schwierigste Frage, denn dieses Gedächtnis spielt sich auf zwei Ebenen ab. Also zum einen dadurch, dass es eine 10-Millionen-Bewegung war, also durch diese Breite ist diese Revolution, diese zivilgesellschaftliche Revolution sehr tief verankert in der individuellen Kultur der Menschen. Das andere ist die kollektive Kultur, die auch sehr stark durch Öffentlichkeit geformt, geprägt wird. Und hier haben wir ein Problem, wenn wir jetzt zum Beispiel auf die polnische politische Landschaft schauen. Die zwei wichtigsten politischen Akteure heute in der polnischen Politik, Donald Tusk, der Premierminister, und Jarosław Kaczyński, also der große Leader der Rechten, sind beide Protagonisten der Solidarność aus den 80er Jahren. Und ihre Parteiblöcke stellen heute im Parlament über 2/3 der Stimmen. Das heißt, die Erben und Akteure der Solidarność sind immer noch stark prägend für die polnische Politik. Man muss aber zwei Dinge sehen. Die Solidarność war eine sehr pluralistische dann Bewegung, von links bis rechts, von Atheisten, Sozialdemokraten bis konservativen Christen. Und das ist das Problem seit 89. Die Solidarność ist kein Block geblieben, sondern hat sich ja aufgeteilt in verschiedene Milieus, politische Milieus, kulturelle Milieus. Und leider ist diese Aufteilung in den letzten Jahren zunehmend ja zu einer Polarisierung geworden, zu einer sehr starken Emotionalisierung. Und mit dem Erbe der Solidarność wird emotional gespielt. Ein Beispiel, die Revolution 1980, das Danziger Abkommen, wird sehr positiv bewertet. Aber zum Beispiel auf der nationalistischen Seite wird dann die These aufgestellt, ja, diese Forderungen sind nie erfüllt worden. Der runde Tisch, der Dialog überhaupt mit den Machthabern sei ein Verrat. Diese These diene der Legitimation dieser Republik, diese demokratische Republik, die 89 entstanden ist, ist nichts wert. Sie müsse eben populistisch, nationalistisch, neu formiert werden. Das heißt, wenn Sie jetzt auf der Straße Menschen fragen würden in Polen, was assoziieren Sie mit Solidarność, dann, wenn Sie die Kamera sehen oder das Mikrofon sehen, werden sehr, sehr viele das erzählen. Das ist Polarisierung, das ist Streit. Das bringt uns auseinander. Aber wenn Sie in die Familien gehen, haben Sie sehr viel Nostalgie, sehr viel gute Erinnerungen. Und ich würde sogar sagen, in den letzten Jahren, als wir die Demokratie in Polen verteidigen mussten, haben sehr, sehr viele junge Leute die Kraft, die zivilgesellschaftliche Kraft der Solidarność entdeckt als große demokratische Tradition und haben auch ihre Symbole benutzt, um für die neue Form von Demokratie, zu kämpfen.
1: Sagt Basil Kerski, langjähriger Leiter des Europäischen Solidarność-Zentrum in Danzig. Wir haben darüber gesprochen, über die Bewegung, was sie ausgelöst hat und auch wie sie heute gesehen wird. Herr Kerski, ganz herzlichen Dank für Ihre Zeit und für Ihre Einordnungen vor allem.
0: Frau Lohmüller, vielen Dank für Ihr Interesse und Ihre Geduld mit mir.

0: Trudno Navješić v Nic. Auf Deutsch, es ist schwer, an irgendetwas zu glauben. Vor 20 Jahren Platz 1 der polnischen Charts. Von Rastwaje. 1, 2, 3. Das ist bis heute eine der bekanntesten Independent-Rock-Bands abseits des Mainstreams. Danzig liegt an der Ostsee und seit Tausenden von Jahren spült die Ostsee Bernstein an Land. 2/3 der weltweiten Vorkommen stammen aus der Ostseeregion. Danzig wird aufgrund seiner jahrhundertealten Tradition als Welthauptstadt des Bernsteins bezeichnet. Die ersten Bernsteinzünfte gab es schon im Mittelalter. Es gibt ein berühmtes Bernsteinmuseum und Bernsteinkunsthandwerk an jeder Ecke. Besonders in der Mariazka, der Frauengasse in der Danziger Altstadt. Ketten, Ringe, Ohrringe, Broschen und Armbänder, oft eingefasst in Silber oder Gold. Kleine Figuren, Bilder oder Schachspiele. Ob das alles echt ist? Eher nicht. So manches Stück besteht aus gepresstem Kunstharz. Für Laien ist der Unterschied allerdings nur schwer zu erkennen. Priska Straub über das Gold der Ostsee.
1: Bernstein ist leicht, er schwebt in salzhaltigem Wasser, ist brennbar und fühlt sich im Gegensatz zu kalten Steinen irgendwie warm an. Doch Bernstein ist kein Stein, sondern das fossile Baumharz urzeitlicher Nadelwälder. Soweit der offizielle Bernstein-Steckbrief. Und dann gibt es über Bernstein natürlich noch jede Menge Mythen und Vorurteile. Eva Wagner-Wischetzka, Vorsitzende der Internationalen Bernstein-Gesellschaft mit Sitz in Danzig, ist froh, vor allem mit einem davon endlich mal aufräumen zu können.
2: I think the most popular stereotype is that amber is just for old ladies.
3: Das gängigste Klischee ist wohl, dass Bernstein nur etwas für ältere Damen sei. Das hängt wohl damit zusammen, dass Bernstein so alt ist, rund 40 Millionen Jahre. Aber Bernstein ist für alle geeignet, für junge Leute, Menschen mittleren Alters und natürlich auch für Ältere. Nur das Oma-Klischee, das trifft es schon lange nicht mehr.
2: Which is now breaking, I think.
1: Bernsteingalerien sind in Danzig allgegenwärtig. Auch junge Handwerksbetriebe und unkonventionelles Kunsthandwerk. Doch viel Kundschaft, gerade aus Deutschland, hält traditionell noch immer Ausschau nach einem typisch cognacfarbenen Glanz. Ein weiterer Fehler, so die Expertin.
2: Most people are thinking that amber must be yellow and must be transparent.
3: Die meisten Leute denken, baltischer Bernstein muss cognacfarben sein und transparent. Doch wer sich etwas besser auskennt, der entdeckt eine große Vielfalt. Von transparent bis leicht durchscheinend und sogar undurchsichtig. Von weiß über gelb bis rötlich. Kein anderes fossiles Harz auf der Welt zeigt eine solche Vielfalt an Farbe und Textur.
2: I think most people don't know.

0: Die Danziger Bucht ist ein ausgesprochen guter Ort, um Bernstein zu finden. Ein natürliches Becken, in dem sich das Gold der Ostsee fängt. Wenn die Temperaturen ungemütlich werden und der Wind stürmisch, dann ist perfektes Bernsteinwetter. Die wertvollen Stücke wirbeln dann hoch vom Meeresgrund und landen an der Küste. Schimmernde Brocken von Mini-Murmel bis Golfball, wenn man Glück hat. Das Winterhalbjahr ist also die Zeit der Hobby-Bernsteinfischer. Die Bernsteinindustrie setzt allerdings längst auf Tagebau. Der Rohstoff wird direkt aus den Sedimentschichten herausgebaggert. Und dann gibt es natürlich auch eine große Breite an Bernsteinkopien, gefälschtes und gepresstes, aus Glas, Plastik und Kunstharz. Für die meisten Laien und Touristen sind Fälschungen eine echte Herausforderung. Nicht so für Eva Wagner wie Schätzka.
1: I'm chemist, so you know, it is a little bit easier for me.
2: Ich bin Chemikerin, also das ist für mich nicht besonders schwer. Manchmal reicht das bloße Auge oder auch der Geruch. Die zuverlässigste Methode zur Bernsteinidentifizierung ist natürlich die Infrarotspektroskopie. Damit kann man nicht nur echten Bernstein von Fälschungen unterscheiden, sondern auch die Herkunft des Bernsteins bestimmen. Eine Standardprozedur in unserem Labor. Mögen Sie mal schauen?
1: If you wish, I can show you.
0: Ein kleiner Test und dann weiß ich definitiv, ich bin keine Bernsteinfachfrau. Ich scheitere schon an der einfachsten Hürde, Epoxidharz, ein Kunststoff.
1: Do you think there are imitations of amber? How do you think? Which is amber?
3: I would think this yellow one is amber.
1: No, is epoxy resin. It is completely synthetic. So
3: this is plastic.
1: Yeah, this is plastic. And now you see, it is.
0: Zum Trost nimmt Wagner Wischetzka jetzt ein Stück echten Bernstein, schabt mit einem Messer ein paar Körnchen in einen Probebehälter und legt sie in das Spektrometer. Nicht größer als ein Laserdrucker. Infrarotstrahlen werden durch die Probe geleitet und nach weniger als einer Minute ist die chemische Analyse schon fertig und erscheint als Diagramm auf dem Computerbildschirm.
1: And this what you see here is a infrared spectrum of.
2: Wonach wir Ausschau halten, das ist dieser Bereich und der ist absolut unverwechselbar. Nach einem horizontalen Abschnitt kommt plötzlich dieser ausgeprägte Peak. Den nennen wir die baltische Schulter.
0: Ein buckliger Kurvenverlauf, so einzigartig wie ein Fingerabdruck. Fehlt diese baltische Schulter, dann ist es kein Ostseebernstein. Die Danziger Bernsteingesellschaft ist international vernetzt und vergibt Herkunftsnachweise und Echtheitszertifikate. Eva Wagner-Wischetzka beobachtet die Marktentwicklung seit Jahrzehnten und fährt zum Bernsteinfischen auch immer wieder selber an die Küste.
1: Ja, exactly. Yeah, I like it. I like it very much.
2: Ja, ich liebe es und habe sogar eine spezielle Ausrüstung dafür. Ein Fundstück liegt mir dabei besonders am Herzen. Mein Mann hat mal einen Bernstein in Herzform gefunden. Das ist jetzt meine Lieblingskette, eine Art Glücksbringer.
1: Necklace, which I am wearing for good luck.
3: Oh, that's very sweet.
1: Thank you.
4: Die Bernsteinstadt Danzig steht als Stadt nicht nur für sich allein. Zusammen mit dem mondänen Seebad Sopot und der modernen Hafenstadt Gdynia bildet Danzig, das heutige Gdańsk, eine Metropolregion an der polnischen Ostseeküste, die sogenannte Dreistadt. Der Badeort Sopot bietet Jugendstilvillen und nostalgische Badehäuser. Es gibt ein berühmtes Jazz- sowie ein Filmfestival. In Sopot wurde übrigens auch der Schauspieler Klaus Kinski geboren. Gdynia, noch weiter im Nordwesten, ist die jüngste der drei Städte. Gegründet nach dem Ersten Weltkrieg als Handelshafen. Ein Symbol für die avantgardistische Moderne in den 30er Jahren mit ganz besonderer Architektur. Ende Juli 2026 wurde das modernistische Stadtzentrum offiziell zum Weltkulturerbe ernannt. Paulina Milling nimmt uns mit nach Gdynia.
5: Er kennt in Gdynia wahrlich jedes Haus, von Berufswegen. Robert Hirsch, städtischer Konservator für Denkmäler und Professor an der Fakultät für Architektur der Technischen Universität Gdańsk. Als städtischer Konservator ist Robert Hirsch dafür zuständig, Geschichte zu bewahren. Die Geschichte einer ziemlich jungen Stadt. Denn erst vor 100 Jahren erhielt Gdynia das Stadtrecht. Der Ort wuchs rasch, Das erkennt man auch an seiner Architektur. Gdynia war eine Stadt, die von Grund auf neu erbaut wurde. Und zwar unter Zeitdruck. Es war eine Stadt, in der man schnell bauen musste und viele Wohnungen brauchte. Viele davon wurden in den 30er Jahren des vorigen Jahrhunderts errichtet. Es gibt wohl kaum eine Stadt, in der plötzlich mehrere hundert Gebäude gleichzeitig errichtet wurden. Doch in Gdynia war es genau so. Und die meisten der mehreren hundert Gebäude ähnelten sich stark. Bahnhof, Markthalle, Bank, Post, Amtsgericht, Wohnhäuser, alles im modernistischen Stil. Gdynia wirkt wie eine Stadt aus einem Guss. Die charakteristischen Merkmale sind natürlich oft die abgerundeten Ecken der Häuser oder die Flachdächer, typisch für die modernistische Architektur. Auch die geordneten Reihen der Stockwerke, die länglichen Fenster. Pragmatisch könnte man diese Bauweise bezeichnen oder auch bescheiden, wie Robert Hirsch nüchtern festhält. Doch bei einem Spaziergang durch die Innenstadt merkt man, die Gebäude, die ähnlich und schlicht aussehen, wirken weder anspruchslos noch langweilig. Die Stadt ist hell, vor allem wegen der Fassadenfarben. Und man muss beachten, dass die Straßen breit sind, sodass die Sonne hier hineinscheint und sich das Licht in den Fassaden spiegelt. Die Fassaden in Gdynia wurden tatsächlich vom damaligen Bauamt überwacht, um sicherzustellen, dass sie alle hell waren und die sogenannte Gdynia-Farbe hatten. Sie war nicht weiß, sondern hatte eher einen natürlichen Sandsteinton. Selbst bei schlechtem Wetter, wenn die Sonne nicht scheint, wirkt die Stadt nicht düster. Breite Wege, Grünstreifen mit Bäumen auf beiden Seiten der Straßen und immer wieder ist in der Stadt auch eine Meeresbrise zu spüren. In Gdańsk gibt es diesen Wind nicht. Es ist zu groß, man ist zu weit vom Meeresufer entfernt. Hier hingegen spürt man, dass die Straßen direkt zur Ostsee führen und der Wind dringt bis hierher vor. Bis in die Innenstadt. Gdynia wirkt kompakt, hat mit seinen 250.000 Menschen aber auch nur halb so viele Einwohner wie Gdańsk. Robert Hirsch ist unmittelbar daran beteiligt, dass Gdynias modernistisches Stadtzentrum nun auf der UNESCO-Welterbeliste steht. Er hatte den Antrag und die Dokumente mit vorbereitet und 6 Jahre lang immer wieder nachgebessert, präzisiert und einen langen Atem bewiesen. Die Begeisterung für Gdynia ist ihm anzumerken. Seit einem Vierteljahrhundert sorgt er schließlich dafür, dass die einzigartige Architektur geschützt wird. Schon früh sei ihm dabei die besondere Haltung der Bewohner zu ihrer Stadt aufgefallen. Die Menschen sind hier verwurzelt, können ihre Familiengeschichte bis in die 1920er und 1930er Jahre zurückverfolgen und sie erinnern sich an alles. Sowas gäbe es in anderen polnischen Städten kaum. Wenn man sie fragt, wissen viele Einwohner von Gdynia genau, was ihr Großvater hier gemacht hat, was er gebaut hat, woran er beteiligt war. Für einen Denkmalschützer bedeutet das, er arbeite nicht gegen die Bewohner. Im Gegenteil, viele von ihnen machten bereitwillig mit. Die Verbundenheit zur Stadtgeschichte wird am Beispiel von Bankowiec besonders deutlich. Das ist wohl das berühmteste Wohnhaus in Gdynia. Maria Piradow wohnt darin schon seit 20 Jahren. Es ist ein typisches Beispiel des Modernismus. Vor dem Krieg war es das flächenmäßig größte Wohngebäude und damals das einzige und erste Gebäude in Polen mit einer Tiefgarage. Bis zu 9 Stockwerke hoch, Bankowiec wurde Ende der 1930er Jahre gebaut. Es ist 90 Meter lang. Seine Bewohner betreiben ein eigenes Museum, das Maria Piradow leitet und gerne zeigt. Wir gehen jetzt in den Schutzraum. Das Mini-Museum befindet sich in den Kellerräumen. Sie waren ursprünglich für den Ernstfall gedacht. Dicke Wände, schwere Metalltüren, Wasserbehälter, Luftfilter. Das Museum ist in mehreren Räumen untergebracht und sieht aus wie eine eingerichtete Wohnung. Bei jeder Renovierung bringen uns die Bewohner selbst die Einrichtungsgegenstände und Ausstattung. Wasserhähne, Armaturen, Badezimmerfliesen, Wandfliesen, Steckdosen und sogar einen Ausziehtisch aus der Küche. Ich habe auch alte Heizungsventile bekommen. Türklinken, Lichtschalter, Badewanne, Herd, Einmachgläser, Radioempfänger, Geschirr, Kühlschrank, alles Originale aus der Entstehungszeit des Hauses. Sie zu erhalten sei für Maria Piradow eine Lebensaufgabe. Das ist ein begehrtes Erbe. Es wird bewahrt, es ist in unserem Bewusstsein verankert. Wir schätzen es. Und das sei, was am meisten zählt.

0: Rass, der spätere Literaturnobelpreisträger, 1927 in Danzig geboren, stammte mütterlicherseits aus einer kaschubischen Familie und hat die Menschen und die Landschaften der Kaschubei immer wieder literarisch verarbeitet. In der Blechtrommel zum Beispiel oder auch in seinen Hundejahren. Bis weit ins 20. Jahrhundert gab es immer wieder Versuche, das Kaschubentum allenfalls als Folklore bestehen zu lassen. Aber die kaschubische Sprache und Kultur haben Bestand. Bis heute, wie Paulina Milling berichtet.
1: Schwingende Röcke und Schürzen, Frauen und Männer in knallroten, himmelblauen und grellgrünen Trachten tanzen. Mal im Kreis, mal bilden sie Reihen, drehen sich, stampfen mit Absätzen im Takt. Beim Folklore-Festival in Gdańsk führen sie die Volkstänze der Kaschuben auf. Unsere Tanzgruppe besteht seit 5 Generationen. Angefangen hat alles mit den Großeltern und nun schließen sich ihnen die Enkelkinder an. Die Tradition wird von Generation zu Generation weitergegeben. Erzählt Mateusz Pawelczyk von der Tanzgruppe Sierakowice aus der Gegend rund um Gdańsk. Gdańsk wird als Hauptstadt der kaschubischen Region angesehen. Kaschubien liegt im Norden Polens und gehört zu Pomorze, wie Pommern auf Polnisch heißt. Bei der letzten Erhebung 2021 gaben knapp 180.000 Menschen an, sich als Kaschuben zu identifizieren. Die Frage der kaschubischen Identität taucht immer wieder auf. Damit ringen die Kaschuben selbst. Denn viele von uns verstehen sich einfach als Polen, die in Kaschubien leben, weil beispielsweise der Großvater Kaschube war oder die Großmutter. Sagt Tomasz Fopke, Dichter, Übersetzer, Sänger, engagierter Kaschube. Im Laufe der bewegten polnischen Geschichte hätten die Kaschuben Gutes und Schlechtes erlebt. Als Teil von Preußen etwa habe es Kaschubien zu Wohlstand gebracht. Die Söhne der wohlhabenden kaschubischen Bauern studierten an deutschen und polnischen Universitäten. So entstand eine ganze Generation kaschubischer Intellektueller. Aber unter anderem zu kommunistischen Zeiten habe man als Kaschube beruflich kaum aufsteigen können. Viele Jahre lang, in der Zeit zwischen den Kriegen als auch danach, wurden wir in Polen wie Bürger zweiter Klasse behandelt. Doch das sei längst vorbei, sagt Fopke. Inzwischen regieren die Kaschuben in Polen mit, zum Beispiel Ministerpräsident Donald Tusk. Kaschubien werde sehr positiv wahrgenommen. So sehr, dass zum Beispiel die wichtigste Verkehrsarterie zwischen Gdańsk und Szczecin, die nach Berlin führt, die Kaschubenstraße genannt wird, weil man damit was Positives verbindet. Die Kaschuben sind seit 2005 offiziell als Minderheit anerkannt. Die zweitgrößte in Polen, nach den Schlesiern und vor den Deutschen. Die kaschubische Sprache gilt als Regionalsprache. Fopke führt vor, wie sehr sie sich von der polnischen unterscheidet. Ein Kindergedicht, zuerst auf Polnisch.
2: Dzik jest dziki, dzik jest zły, dzik ma bardzo ostre kły.
1: Dann auf Kaschubisch.
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1: Durch den geschützten Sprachstatus einer Regionalsprache ist Kaschubisch die Sprache der Behörden, Medien, Kirchen und Schulen. Derzeit lernen mehr als 25.000 Kinder Kaschubisch im Unterricht. Das allein reiche aber nicht, betont Fopke, denn man habe festgestellt, dass sich die Kaschuben untereinander manchmal kaum verstehen. Das zeigt sich in Haushalten, in denen drei Generationen zusammenleben. Die Großeltern sprechen das Kaschubisch, das sie aus ihrer Kindheit kennen. Der mittleren Generation war es von den kommunistischen Machthabern verboten, Kaschubisch zu sprechen, da es angeblich das Erlernen der polnischen Sprache beeinträchtigte. Sie können kaum Kaschubisch. Die jüngste Generation kennt das standardisierte Kaschubisch, das in den Schulen gelehrt wird. Deshalb gäbe es viele weitere Projekte, Sprachkurse für Erwachsene, literarische Abende, Lese- und Gesangswettbewerbe, gefördert vom polnischen Staat. Vieles lebt allerdings vom Engagement verschiedener Vereine. So zum Beispiel der Verein für kaschubische Stickerei. Wir sticken für verschiedene Volkskunstgruppen, aber auch für die Schulen. Hier in der Region haben wir sie mit bestickten Trachten versorgt, berichtet Danuta Leszczynska. Die kaschubische Stickerei bildet feine florale Muster ab. Blätter und Blumen, die oft auf Tischdecken und Handtüchern ranken. Inzwischen sind sie Mode geworden. Die Motive gibt es auch auf Sneakern, T-Shirts und Handtaschen. Und da wären noch die Dorfhausfrauen. Sie kochen nach alten Rezepten, um sie zu erhalten. Wir haben hier hausgemachtes Brot, Sauerteig aus echtem

0: Mehl. Wir erreichen das Brot mit Schmalz, Grieben und Salzgurken, erzählt Vereinsvorsitzende Magdalena Szymańska. Die kaschubische Küche ist eine einfache Küche. Es wurde das gekocht, was die Kaschuben auf ihren Feldern anbauten. Also Gerichte vor allem aus Gemüse. Kartoffelpuffer, weil es hier Kartoffeln im Überfluss gab. Oder auch Steckrüben. Es gab zum Beispiel Gänsesuppe mit Steckrüben, vor allem im Winter beliebt. Sie macht richtig satt. Magdalena Szymańska erzählt mit großer Freude von der kaschubischen Küche. Sie sei eben auch ein Teil der Identität. Fragt man, was die Kaschuben ausmacht, antwortet sie: Die Kaschuben sind sehr beharrlich. Wir neigen dazu, etwas stur zu sein, aber das hilft uns auch durchzuhalten. Wir geben nicht so leicht auf und streben danach, unser Ziel zu erreichen. Darunter auch die Erhaltung von kaschubischen Traditionen, Kultur und Sprache.
1: Die polnische Sängerin und Schauspielerin Maria Peszek hören wir jetzt mit Polska ABC IDE. Der Text ruft auf zu Toleranz, Individualität und Vielfalt.
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0: auf Deutsch Danzig. Wir haben schon über die Geschichte der Stadt und der Metropolregion gesprochen, über Architektur und das Gold der Ostsee, den Bernstein. Was bisher noch ein bisschen zu kurz gekommen ist, Essen und Trinken. Fisch aus der Ostsee, Hering, Flunder oder Lachs sind beliebt. Pierogi, gefüllte Teigtaschen, die mit Fleisch, Pilzen oder Kräutern gefüllt sind, gibt auch süße Varianten. Oder Schurek, eine Suppe auf Basis einer Sauerteigbrühe. Was das Trinken anbelangt, reicht Danzigs Brauereitradition Jahrhunderte zurück. Mit Kesseln aus Kupfer und Stahl ist der Gastraum der Danziger Brauerei PG4 ein echter Hingucker. Hier gibt's das legendäre Jopenbier. Kein Bier wie jedes andere, sondern dunkel und zähflüssig wie Sirup. Wie es hergestellt wird, war in Vergessenheit geraten. Die Rezeptur musste erst wieder neu erfunden werden. Eine Detektivgeschichte.
1: Begonnen hat alles mit einem unerwarteten Anruf aus Danzig und einem Angebot. Ob der schwäbische Braumeister Johannes Herberg aus Legau im Unterallgäu nicht Lust hätte, eine alte, nahezu in Vergessenheit geratene Biersorte zu neuem Leben zu erwecken. Das Danziger Jopenbier. Das war vor über 10 Jahren und eine willkommene Herausforderung für einen Tüftler wie Johannes. Denn mit alten Rezepturen ist das so eine Sache. Die Ursprünge des Jopenbiers reichen zurück bis ins 15. Jahrhundert und der Gärprozess ist nicht nur langwierig, sondern vor allem auch nur lückenhaft dokumentiert. Die legendäre Biersorte wieder auferstehen zu lassen, war also eine Spurensuche und eine echte Detektivarbeit.
2: Die Schwierigkeit ist immer die Mikrobiologie. Beim Jopenbier war mir schon klar, dass hier ein Schimmelpilz zugange ist, das ist die erste Gärstufe. Das wurde auch historisch beschrieben.
1: Gemeinsam mit Johannes steigen wir vom Gastraum der Brauerei PG4 in den Jopenkeller. Schimmelpilze haben beim traditionellen Bierbrauen nach Reinheitsgebot natürlich nichts zu suchen, anders beim Jopenbier. Hier ist die Schimmelpilzgärung die erste von insgesamt 3 Gärstufen. Wo vor vielen 100 Jahren die entsprechenden Pilzspuren herkamen, das ist unbekannt. Möglicherweise von den Wänden und Decken der alten Gärkeller. Doch das kann schnell auch giftig enden. Johannes musste also kreativ werden und fing an zu experimentieren.
2: Und beim Jopenbier war es so, die Gärkeller waren keine Gärkeller, es waren Schuppen, die waren überirdisch. Also kann es nicht irgendein Pilz aus dem Keller sein, wie zum Beispiel Mukor. Das geht nicht, außerdem ist Mukor giftig. Eigentlich bleibt nur, wenn man alles ausschließt, dann muss ein Penicillium übrig bleiben. Aber welcher, das wusste ich nicht. Penicillium Roqueforti, Penicillium Camemberti. Ich habe mich dann für einen aus einem französischen Käse entschieden und es war eigentlich eine richtige Entscheidung.
1: Aus welchem Käse genau Johannes die entscheidenden Schimmelpilzsporen schließlich isoliert hat, das bleibt sein Betriebsgeheimnis. Aber wir dürfen dem Pilz immerhin bei der Arbeit zusehen.
2: Der Schimmel sind diese Pünktchen hier. Also hier ist es schon eine größere Insel. Das ist nach 3 Tagen. Und nach einer Woche sieht es dann so aus.
3: Ganz weiße Decke.
2: Ja, also es geht schon ein bisschen ins Grüne. Übrigens, das sind die Sporen. Unten das Myzel, das ist weiß, das ist schneeweiß.
3: Das sind die Pilzfäden.
2: Das sind die Pilz, Myzel sind die Pilzfäden, ja.
1: Und da ist auch schon dieser charakteristische Geruch nach überreifen Äpfeln und Walnuss. 2 Monate lang wird die dann dicke Schimmelkruste auf den offenen Bottichen schwimmen. Dann erst beginnt die alkoholische Gärung mit Hefe. Nochmal 4 bis 5 Monate. Beim klassischen Bier sind es meist nur wenige Wochen. Und dann muss eingekocht werden. Etwa 15 Stunden dauert beim Jopenbier, was sonst in rund einer einzigen erledigt ist.
2: Bei Jopen ist die Rezeptur viel. Das ist alles. Viel Malz, viel Hopfen, viel Kochen, einfach viel. Und lange. Das ist eigentlich alles, ne?
1: Dann hat das Jopenbier rund 10% Alkohol und einen sagenhaften Stammwürzegehalt von knapp 45%. Oder, wie der Fachmann sagt, 45 Grad Plato.
2: Jetzt können wir mal ganz kurz rübergehen. Seid ihr eigentlich starke Mädels? Eine Frage.
3: Starke?
2: Starke Mädels?
3: Im Bier trinken oder im Schleppen?
2: Im Schleppen.
3: Ja, wir können dir bestimmt auch was schleppen.
2: Nein, ich möchte euch kurz was zeigen.
1: Jopenbier ist nämlich auch ein echter Kraftsport.
2: Und Stammwürze, für euch ist das eine Zahl, 45% oder 12%, das ist einfach nur eine Zahl. Ne? Das ist ja logisch, wenn man keinen Bezug dazu hat, kann man sich das nicht so vorstellen. So, hier haben wir ein normales Bier drin, 50 Liter. Einfach nur so anheben, das reicht schon. Und dann mit dem Jopen.
3: Okay.
2: Aber erst das hier.
3: Ach, also das kriege ich nicht hoch, das normale. Und dann schaffe ich das erst recht nicht. Nee. Ne? Boah, nee, also ich merke schon, dass das noch schwerer ist. Aber was ist der Unterschied?
2: Die Dichte
4: also
2: ist höher.
4: Das ist das gleiche Flüssigkeitsmenge, aber mehr Gewicht, weil mehr Tropfenmasse.
2: Die Masse. Die Dichte ist 1,2, 1,25 beim Jopen und beim normalen Bier 1,008. Bier ist ein bisschen schwerer als Wasser.
4: Boah, ist das aber viel schwerer. Also ich kann es ganz kurz, aber das merkt man brutal.
3: Okay.
1: Und dann muss das sirupartige Ergebnis natürlich noch verkostet werden, als Zusatz zum Kaffee zum Beispiel. Im Gastraum vom PG4 serviert Johannes das Jopen in kleinen Digestivgläschen. Eine ölig glänzende Flüssigkeit, zimmerwarm und fruchtig-nussig im Geschmack. Der historische Danziger Bierstar ist zurück auf der Bühne.
2: Kaffee kommt gleich.
4: Ja.
2: Das fange ich halt mit Jopen an und dann Kaffee und dann halt je nachdem, was man gerade Lust hat, mehr Kaffee, mehr Jopen. Prost.
4: Danke.
2: Prost, Prost.
0: Priska Straub über die Rückkehr des Jopenbiers. Und damit neigt sich unser Ausflug nach Danzig bzw. Gdansk dem Ende entgegen. Ich bin Veronika Lohmüller. 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
3: Und so geht's weiter hier gleich nach den 11 Uhr Nachrichten mit dem Bayern 2 Radiomitschnitt und Live-Musik.
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4: 11 Uhr, die Nachrichten des Bayerischen Rundfunks mit Gudrun Skupin. Die Übersicht. Geistliche warnen zum Tag der Deutschen Einheit vor Spaltung. Co-Pilot der Fly-Dubai-Maschine soll Pilot mit Rettungsaxt angegriffen haben. Niederländische Werft fordert Milliarden Entschädigung von Deutschland. Das Wetter, Nebel und Hochnebel, im Tagesverlauf sonnig bis 23 Grad. Bremen. Mit einem ökumenischen Festgottesdienst haben die Feierlichkeiten zum Tag der Deutschen Einheit begonnen. Im Bremer Dom waren auch Bundespräsident Steinmeier, Bundeskanzler Merz und der amtierende Bundesratspräsident und Bremer Bürgermeister Bovenschulte dabei. In ihren Predigten warnten katholische und evangelische Geistliche davor, Schwächere auszugrenzen und gesellschaftliche Gegensätze zu verschärfen. Eine Gesellschaft, in der nur das Recht des Stärkeren zähle, widerspreche dem christlichen Menschenbild. Die Festrede zum Tag der Deutschen Einheit wird am Mittag Bundespräsident Steinmeier halten. Beim Deutschlandfest der CSU in Mittlareuth, an der Grenze zwischen Bayern und Thüringen, spricht am Nachmittag Bayerns Ministerpräsident Söder. Abu Dhabi. Nach dem beinahe Absturz einer Fly-Dubai-Maschine auf dem Weg von Dubai nach Tel Aviv spricht der zuständige Staatsanwalt von einer versuchten Terrorattacke. Die Generalstaatsanwaltschaft der Vereinigten Arabischen Emirate erklärte, der Co-Pilot habe den Piloten im Cockpit mit einer Rettungsaxt angegriffen, die zur vorgeschriebenen Notausrüstung des Flugzeugs gehört. US-Medien berichten zudem, dass der Co-Pilot bei einem früheren Arbeitgeber im Oman wegen Sicherheitsbedenken entlassen worden sei. Es sei befürchtet worden, dass er radikale Ansichten hat. Berlin. Nach dem Ende des Fregattenprojekts F-126 hat die beauftragte niederländische Damenwerft eine Milliardensumme vom Bundesverteidigungsministerium gefordert. Wie ihr Anwalt, der frühere CSU-Politiker Gauweiler, mitteilte, geht es um Ansprüche über rund 4,7 Milliarden Euro. Das niederländische Unternehmen wirft der Bundesregierung Vertragsbruch vor. Vorgesehen war, dass die Werft die erste Fregatte übernächstes Jahr liefert, weitere Schiffe dann bis 2033. Der Plan geriet aber ins Stocken. Das Unternehmen habe zeitliche und finanzielle Rahmenbedingungen nicht einhalten können, teilte das Verteidigungsministerium im Juni mit. Deshalb entschied Ressortchef Pistorius, das Projekt mit Damen zu stoppen. Riga. In Lettland sind heute rund 1,5 Millionen Wahlberechtigte aufgerufen, über ein neues Parlament zu bestimmen. Die Wahl in dem baltischen EU-Land steht unter dem Eindruck mehrerer Drohnenvorfälle zuletzt und der wachsenden Bedrohung durch den Nachbarn Russland. Experten erwarten, dass das Land seinen pro-europäischen und pro-ukrainischen Kurs bestätigt. Die Mitte-Rechtspartei, Vereinte Liste von Ministerpräsident Kulbergs, lag in den Umfragen zuletzt vorn. Kulbergs hat die Amtsgeschäfte erst im Mai übernommen, nachdem die Vorgängerregierung an einem Streit wegen Drohnenvorfällen zerbrochen war. Seitdem führt er eine Koalition aus 4 Parteien an. München. In der Landeshauptstadt geht das Oktoberfest in den Endspurt. Zum letzten Wochenende werden bei nach wie vor milden Temperaturen noch einmal Hunderttausende Menschen erwartet. Das Fest steuert auf einen neuen Besucherrekord zu. Zur Halbzeit am vergangenen Wochenende zählten die Veranstalter bereits 300.000 Gäste mehr als in der ersten Woche im Jahr davor. Endgültig Bilanz ziehen Festleitung, Polizei, Feuerwehr und Rettungsdienste dann morgen. Das Wetter in Bayern? Nach teils zähem Nebel viel Sonne, bis zu 23 Grad. Am späten Nachmittag kann es im Allgäu vereinzelt regnen. In der Nacht zunehmend bewölkt, Abkühlung auf 12 bis 4 Grad. Morgen ganz ähnlich, am Montag in Alpennähe etwas Regen, sonst trocken. Es ist 11.04 Uhr. Zur Verkehrslage A7 Ulm Richtung Füssen, am Grenztunnel Füssen Stau und Blockabfertigung. A8 München Richtung Salzburg, zwischen Rosenheim West und Rohrdorf, 4 Kilometer Stau wegen Bauarbeiten. Und in Richtung München auf der A8, zwischen Fraßdorf und Rosenheim, 5 Kilometer Stau. Und B388 Neuhaus am Inn Richtung Eggenfelden, zwischen Brombach und Degernbach, ein Unfall. Soweit dieser Service.
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5: Applaus für Dreiviertelblut und die Münchner Symphoniker. Es gibt Konzerte, bei denen ein Orchester eine Band begleitet. Und es gibt Abende, an denen aus beidem etwas Neues entsteht. So ein Abend war das hier in der Isar Philharmonie im Gasteig HB8. Schon der Blick auf die Bühne zeigt, hier stehen nicht einfach zwei Klangkörper nebeneinander. Im Zentrum die 7 Musiker von Dreiviertelblut. Nicht abgesetzt vom Orchester, sondern mittendrin. Die Streicher breiten sich im Halbkreis um die Band aus, dahinter sitzen Holz- und Blechbläser, ganz hinten wartet das große Schlagwerk. Und in der Mitte hält Dirigent Gregor Mayrhofer alles zusammen. Rund 60 Musikerinnen und Musiker auf einer Bühne. Eng miteinander verwoben, wie eine einzige große Band. Die Songs von Dreiviertelblut, bayerisch, abgründig, komisch und melancholisch. Im Klang der Münchner Symphoniker werden sie weit und mächtig, manchmal fast filmisch, und bleiben trotzdem unverkennbar Dreiviertelblut. Am Mikrofon begrüßt sie zum Bayern 2 Radiomitschnitt Rainer Schaller. Los geht's mit einem der bekanntesten Stücke von Dreiviertelblut. Die Wahrheit.
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0: Die Wahrheit. Dreiviertelblut und die Münchner Symphoniker hier im Bayern 2 Radiomitschnitt. Dreiviertelblut und die Münchner Symphoniker gehen diesen gemeinsamen Weg schon seit 10 Jahren. 2016 spielten sie zum ersten Mal zusammen, damals im Prinzregententheater. Aus diesem Abenteuer ist eine musikalische Freundschaft geworden. Für Sänger Sebastian Horn ist das Zusammenspiel trotzdem immer wieder neu. Nicht als Sänger vor dem Orchester zu stehen, sondern mittendrin zu sein.
1: Ich weiß noch, die ersten 2 Konzerte, die wir gespielt haben, da war ich vor Nervosität eigentlich nicht zu benutzen. Also das merke ich auch, wenn ich das höre, die Stimme und alles ist da so angespannt. Und lustigerweise durch die lange Zusammenarbeit und durch die Auswahl der Musiker, der Symphoniker, ist das so cool. Also einfach diese Blicke, die man sich gibt und dann allein diese Kontrabässe. Ich stehe halt so auf Bass, weil ich ja auch Bassist bin. Und das schiebt dann so. Und das war dieses Mal tatsächlich für mich mit das erste Mal, dass ich mich wie so ein kleiner Teil des Orchesters gefühlt habe. Also nicht so, jetzt steht da vorne der Sebastian Horn und singt, sondern ich habe mich echt immer wieder umgedreht, habe den Blickkontakt gesucht und die haben halt, na klar, schauen sie auf ihre Noten, aber du merkst einfach. Und das war dieses Mal so toll. Und da hat also auch der Dirigent, der Gregor Meyerhofer, es war Wahnsinn, was der für eine tolle Arbeit geleistet hat, weil der auch so cool und so, der hat das echt auch richtig befeuert. Und dieses Mal, muss ich echt sagen, bin ich im Orchester mitgeschwommen.
0: Im Orchester mitschwimmen. Schöner kann man das Gefühl dieses Abends kaum beschreiben. Gerd Baumann hat das erste gemeinsame Konzert sogar mit einer Reise in einem watteweichen Raumschiff verglichen. Damit das funktioniert, braucht es allerdings die richtigen Songs. Denn nicht jedes Stück gewinnt automatisch, nur weil plötzlich viele weitere Musikerinnen und Musiker mitspielen. Gerd Baumann hat deshalb genau überlegt, welche Lieder genug Raum für diese große Besetzung bieten.
2: Nicht jede Nummer kommt dafür in Frage. Also Nummern, die jetzt rein so groove-orientiert sind und auch harmonisch vielleicht manchmal etwas unterkomplex, die bieten dir halt nicht so viel Stoff dann. Und da haben wir aber zum Glück viele, die auch harmonisch interessant genug sind und sowas und auch vielleicht genügend Teile und so, dass man nicht nur einfach Strophe und Refrain hat, sondern dass ein bisschen was los ist, wo das Orchester auch irgendwie hinlangen kann oder auch eine größere Rolle spielt. Und deswegen war das der erste Schritt und dann habe ich immer überlegt, welche Nummer würde zu welchem meiner ehemaligen Studierenden passen. Und das ist, glaube ich, auch gelungen. Ich habe Rückmeldungen immer bekommen, ja super, gefällt mir total die Nummer. Manchmal habe ich auch 2 oder 3 Stücke vorgeschlagen und am Anfang konnten sie sich welche aussuchen. Aber das hat einfach auch für alle gepasst.
0: Also nicht einfach ein paar Streicher drüberlegen und fertig. Die Arrangements greifen tief in die Stücke ein. Dafür hat Gerd Baumann auch Studierende und Ehemalige seiner Kompositionsklasse mit ins Boot geholt. So kommen ganz unterschiedliche Handschriften zusammen. Jetzt hören wir einige dieser Songs hintereinander. Dreiviertelblut und die Münchner Symphoniker in der Isar Philharmonie. Los geht's mit Was übrig bleibt.

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0: Federfiers. Dreiviertelblut und die Münchner Symphoniker im Bayern 2 Radiomitschnitt. Diese große Besetzung verändert nicht nur den Klang für einen Abend. Sie verändert auch den Blick der Band auf die eigenen Stücke. Plötzlich werden darin Räume, Melodien und Stimmungen hörbar, die vorher vielleicht nur angelegt waren. Und etwas von dieser Erfahrung nehmen Dreiviertelblut anschließend wieder mit zurück in ihre siebenköpfige Band. Gerd Baumann.
1: Man nimmt halt auch was mit dann in die Bandkonzerte. Also wenn wir das mal ab und zu spielen dürfen mit Orchester, dann ist es ja wirklich manchmal sehr episch und öffnet nochmal so neue Horizonte, auch musikalisch. Und das nimmt man dann schon irgendwie bewusst oder unbewusst mit in die kleine Besetzung. Also wir sind ja zu siebt auch nicht gerade ganz klein, aber man nimmt es irgendwie mit, das Gefühl. Und das, man lernt die eigenen Nummern irgendwie auf eine sehr, sehr schöne, poetische Art nochmal anders kennen auf alle Fälle.
0: Die eigenen Lieder noch einmal neu kennenlernen. Auf eine, wie Gerd Baumann sagt, sehr schöne poetische Art. Das passt zu Dreiviertelblut. Denn hinter dem Abgründigen und Komischen steckt fast immer auch ein genauer Blick auf die Welt. Auf das Schöne, aber ebenso auf das, was schwer auszuhalten ist. Auf dem aktuellen Album Prost Ewigkeit mischen sich deshalb in den gewohnten düster, sarkastischen Ton auch hellere Klänge. Musik als Protest gegen Resignation. Und je bedrückender die Gegenwart wird, desto weniger wollen Dreiviertelblut daraus ein plattes politisches Lied machen. Sebastian Horn erklärt das am Beispiel von Auf dem Mond.
2: Da ist die Zeile drin, mach's Fenster auf, die Luft wird blau, keiner, der sie aussieht, traut.

0: Nächsten einholen quasi und auch wie sich die Menschheit selber so den Ast absägt. Also so die drängenden Probleme, die wir wirklich haben, also was jetzt, wenn wir nur mal den Klimawandel nehmen, geraten komplett in den Hintergrund, weil die Menschen so damit beschäftigt sind, sich Steine in den Weg zu schmeißen und sich gegenseitig die Schädel einzuhauen. Und es ist entsetzlich traurig und macht uns natürlich auch immer wieder komplett fertig. Und das ist einfach nur so eine ironische Übersprungsreaktion. Und jetzt gehen wir einfach, jetzt langt's.
1: Jetzt langt's. Bei Dreiviertelblut wird daraus keine Parole, sondern Poesie, Ironie und die Fantasie der ganzen Verrücktheit für einen Moment zu entkommen. Und wenn es auf der Erde nicht mehr auszuhalten ist, bleibt nur noch eines. Koffer packen und ab auf den Mond. Dreiviertelblut und die Münchner Symphoniker mit Auf dem Mond.

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0: Yeah.
1: Im Mai. Dreiviertelblut gemeinsam mit den Münchner Symphonikern. Ein außergewöhnlicher Konzertabend in der Isar-Philharmonie. Vertraute Songs, die in dieser großen Besetzung noch einmal eine andere Dimension bekommen. Leise und zerbrechlich. Dann wieder dunkel, weit und voller Wucht. Der Bayern 2 Radiomitschnitt heute mit Höhepunkten aus dem Konzert vom 9. Juni 2026. Aufgenommen und gemischt vom großartigen Michael Krogmann. Diese Sendung können Sie auf bayern2.de noch einmal nachhören. Am Mikrofon verabschiedet sich Rainer Schaller. Und natürlich kann so ein Dreiviertelblutabend nicht einfach leise ausklingen. Zum Schluss wird noch einmal getanzt. Auf Dreiviertelblutart. Dive-Tanz.

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6: Gleich nach den Nachrichten geht's hier auf Bayern 2 weiter mit Zeit für Bayern, dem Feiertagsfeuilleton. Heute mit dem Überbegriff Zueinanderfinden mit Ewald Ahrens.
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7: Es ist 12 Uhr, die Nachrichten des Bayerischen Rundfunks mit Andreas Dirschall. Die Übersicht. Ostbeauftragte fordert Bundespräsidentin aus Ostdeutschland. USA begrüßen Freigabe von Dieselreserven durch G7. Frachtschiff auf der Donau schlägt Leck. Das Wetter Nebel und Hochnebel, im Tagesverlauf sonnig, bis zu 23 Grad. Bremen. Mit einem ökumenischen Gottesdienst haben die Feierlichkeiten zum Tag der deutschen Einheit begonnen. In diesen Minuten startet der offizielle Festakt mit Reden von Bundespräsident Steinmeier und dem Bremer Bürgermeister Bovenschulte. Er ist amtierender Bundesratspräsident. In der Innenstadt findet ein großes Bürgerfest mit über 500 Veranstaltungen statt. Die Ostbeauftragte der Bundesregierung Kaiser hat sich anlässlich des Feiertags kritisch zum Stand der Wiedervereinigung geäußert. In Führungspositionen von Politik, Wirtschaft und Gesellschaft seien Ostdeutsche immer noch nicht ausreichend vertreten. Sie schlug vor, dass die nächste Bundespräsidentin aus Ostdeutschland kommen solle. Bundestagsvizepräsident Ramelow von der Linkspartei warnte in Berlin vor gesellschaftlicher Spaltung durch reale Ungleichheiten und Ungerechtigkeiten. Washington. Die Entscheidung der G7-Staaten, Diesel und Rohöl aus ihren Reserven freizugeben, sorgt für Entspannung im Verhältnis mit den USA. Präsident Trump begrüßte den Entschluss und sagte, sein Land würde nun kein Dieselexportverbot verhängen. Damit hatte Trump zuvor immer wieder gedroht. Er steht wegen der hohen Energiepreise rund einen Monat vor den wichtigen Kongresszwischenwahlen unter Druck. Die führenden Industrienationen hatten gestern entschieden, 100 Millionen Barrel Diesel und Rohöl aus ihrer strategischen Reserve dem Weltmarkt zur Verfügung zu stellen. Bundeswirtschaftsministerin Reiche betonte aber, die Versorgung des Systems sei weiterhin gesichert. Vilnius. Der Flughafen der litauischen Hauptstadt war heute vorübergehend geschlossen. Grund war eine Drohnensichtung. Nach Angaben der litauischen Behörden gab es Informationen, denen zufolge eine Drohne von Weißrussland aus in Richtung Litauen unterwegs ist. NATO-Jets wurden alarmiert. Einwohnern der Region wurde geraten, bei Bedarf Schutz zu suchen. Inzwischen ist die Sperrung des Flughafens wieder aufgehoben worden. Ob die Drohne tatsächlich in den litauischen Luftraum eingedrungen ist, wurde nicht bekannt. Nashville. Nach der gescheiterten Hinrichtung im US-Bundesstaat Tennessee ist die zum Tode verurteilte Mörderin Christa Pike offenbar weiter bewusstlos und befindet sich in kritischem Zustand. Ihre Anwälte schrieben in einem Gerichtsantrag, die 50-Jährige werde in einem Krankenhaus in Nashville künstlich beatmet. Pikes Hinrichtung am Mittwochabend war abgebrochen worden, nachdem zwei Giftinjektionen nicht zum Tod geführt hatten. Nach Angaben der Anwälte war es dem Personal nicht gelungen, einen intravenösen Zugang zu legen. Das Gift war daraufhin wohl in das umliegende Gewebe gelangt, statt in den Blutkreislauf. Passau. Auf der Donau ist gestern ein Frachtschiff auf einen Felsen gefahren. An dem Schiff, das unter slowakischer Flagge unterwegs war, entstand nach Angaben der Verkehrspolizei ein Leck. Technisches Hilfswerk und Freiwillige Feuerwehr konnten die Beschädigung provisorisch abdichten. Vorsorglich wurde eine Ölsperre rund um das Schiff errichtet, Öl ist aber bisher nicht ausgetreten. Laut Polizei handelt es sich bei dem Unglücksort um eine bekannte Gefahrenstelle. Die Wasserschutzpolizei ermittelt, warum der 74-jährige Kapitän die Felsen nicht umfahren hat. Das Wetter in Bayern. Nach teils zähem Nebel viel Sonne bei bis zu 23 Grad. Am späten Nachmittag kann es im Allgäu vereinzelt regnen. In der Nacht zunehmend bewölkt, Abkühlung auf 12 bis 4 Grad. Morgen ähnlich, am Montag in Alpennähe etwas Regen, sonst trocken, am Dienstag teils Sonne, teils länger neblig trüb. Tageshöchstwerte bis 23, nächtliche Tiefstwerte bis 6 Grad. Es ist 12.04 Uhr. Die Verkehrsmeldungen: A7 Ulm Richtung Füssen, am Grenztunnel Füssen, Stau und Blockabfertigung. A8 München Richtung Salzburg, zwischen Rosenheim West und Rohrdorf, 4 Kilometer Stau wegen Bauarbeiten. Weiter zwischen Traunstein-Siegsdorf Ost und Anger 6 Kilometer stockender Verkehr an einer Baustelle und in Richtung München auf der A8 zwischen Fraßdorf und Rosenheim 5 Kilometer Stau. Soweit die Verkehrsübersicht.
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6: Manchmal, da meint es das Leben nicht gut mit uns. Man hat Pech. Oder gerät an die falschen Menschen, so wie Barbara Berner Anfang der 2000er.
8: Also das war damals so. Mein zweiter Ehemann, der hat mich in Schwierigkeiten gebracht. Der hat gemeint, er muss Scheinehen vermitteln und hat mich damit reingezogen dann.
6: Barbara wird nicht nur mit reingezogen, sie wird auch bestraft und muss über 300 Sozialstunden ableisten.
8: Die habe ich dann in diesem Männerwohnheim abgeleistet.
6: Und dieses Wohnheim ist das Domus Misericordiae in Nürnberg. Eine Unterkunft für obdachlose Männer, eine katholische Einrichtung. Als sie dort arbeitet, ist Barbara längst geschieden. Von ihrem betrügerischen Ehemann hat sie nie wieder was gehört.
8: Da wollte ich eigentlich erst einmal meine Ruhe haben von Männern.
6: Eigentlich.
8: Aber
6: dann war da Wolfgang. Der gebürtige Coburger wohnte im Domus seit 2,5 Jahren. Er hatte sich davor von seiner Frau scheiden lassen und ist obdachlos geworden.
8: Er wollte mich ja andauernd anbaggern und ich habe immer wieder gesagt, nein, mit dir, Blödmann, gehe ich nicht Kaffee trinken.
6: Mit dir, Blödmann, gehe ich nicht Kaffee trinken. Autsch. Aber Wolfgang gibt so leicht nicht auf.
8: Als er dann Geburtstag hatte, hat er eine Flasche Sekt gehabt. Und dann hat er gesagt, die können wir ja zusammen trinken. Habe ich gesagt, ja, aber nicht heute, die trinken wir dann an meinem Geburtstag. Ich habe ja dann 4 Wochen später gehabt.
6: Gesagt, getan. Barbara feiert ihren Geburtstag mit Wolfgang. Erst jetzt lernen sich die beiden näher kennen. Und die beiden werden ein Paar. Naja, oder so ähnlich.
8: Gut, nur eine lockere Beziehung.
6: Wie auch immer, das eigentliche Problem ist, das darf niemand wissen. Vor allem der Leiter der, ich erinnere nochmal, katholischen Einrichtung ist dagegen.
8: Der Heimleiter hat ja sowieso schon im Voraus gesagt,

0: mit den Männern hier nichts anfangen. Also das wollte der nicht. Deshalb mussten wir das dann geheim halten.
1: Das Ganze ist extrem schwierig. Die Chemie zwischen Barbara und Wolfgang stimmt so dermaßen, dass es im Wohnheim ein paar mitkriegen. Unter anderem die Nonne, die da arbeitet.
0: Und die Schwester hat immer gesagt, ihr bringt mich in ein Missgeschick. Da muss ich ja mal einen da oben anlügen, ne?
1: Und damit meint die Schwester nicht ihren direkten Vorgesetzten, den Heimleiter. Das Verheimlichen, das geht etwa 4 bis 5 Monate ganz gut. Die Beziehung wird ernster, fester. Wolfgang übernachtet ab und zu bei Barbara. Das merkt niemand, dass er nachts fehlt, bis es doch jemand bemerkt.
0: Und der Wohnheimleiter, der hat mich dann auch zu sich ins Büro gerufen. Frau Sittler, haben Sie mir was zu erzählen? Ich habe mich natürlich dumm gestellt und habe gesagt, ja, was soll ich Ihnen denn erzählen? Ich weiß doch nichts. Haben Sie mir wirklich nichts zu erzählen? Ich habe frei lange Zeit, hat er gesagt. Was wollen Sie denn wissen, wie der doch so ist oder sonst irgendwie was? Ich habe mich halt richtig dumm gestellt.
1: Und es ist ziemlich klar, der Heimleiter weiß etwas. Oder zumindest ahnt er es. Hat aber keine Beweise. Er fragt also nochmal genauer. Ob sie weiß, wieso Herr Berner letzte Nacht nicht auf seinem Zimmer gewesen wäre. Barbara erzählt ihm, sie sei in eine neue Wohnung gezogen und er hätte ihr beim Möbelschleppen geholfen.
0: Und es war zu spät, es ist keine U-Bahn mehr gefahren in der Nacht. Und da musste er bei mir auf der Couch übernachten.
1: Nun gut, der Heimleiter fragt nicht weiter nach. Aber nach ein paar Wochen haben Barbara und Wolfgang einen Standesamttermin. Es wird also wirklich ernst. Und nun müssen sie es dem Heimleiter erzählen.
0: Herr Suttner, wir möchten Sie zu unserer Hochzeit einladen. Er war zwar dann überrascht, aber er kam dann zu der standesamtlichen Trauung.
1: Und nicht nur das. Das Wohnheim organisierte für die beiden eine kirchliche Trauung. Ist klar, oder? Und so wurden Barbara und Wolfgang ganz offiziell vor dem da oben getraut. 2005 war das.
0: Wir sind jetzt 20 Jahre verheiratet. Und die Ehe hält noch.
1: Barbara und Wolfgang haben zueinander gefunden. Ganz unverhofft und nicht ganz ohne Schwierigkeiten, wie das so ist im Leben. Vom Leben in Bayern erzählen wir hier in der Zeit für Bayern. Heute am Tag der Deutschen Einheit mit mehreren Geschichten vom Zueinanderfinden. Und ja, es sind oft die Hindernisse, die im Weg stehen, die diese Geschichten besonders interessant machen. Weil die Energie, die die Menschen ins Überwinden der Hindernisse stecken, ja zeigt, wie wichtig ihnen das Zueinanderfinden ist. Zum Beispiel die Wiedervereinigung mit der Familie, die bei der Flucht im Herkunftsland geblieben ist. Oder das Zusammenkommen mit Fremden für einen hassfreien Diskurs im Internet. Und ja, manchmal auch das zu sich selbst finden. Die Versöhnung mit dem eigenen Körper. Um all das geht's in dieser Stunde. Ich bin Ivan Ahrens. Bleiben Sie dran. Wahrscheinlich sind Geschichten vom Zueinanderfinden heute nötiger denn je. Damals, vor mehr als 30 Jahren, da meinten wir Deutschen doch endlich zueinander gefunden zu haben. Und heute wirken wir manchmal getrennter denn je und Risse gehen durch unsere Gesellschaft. Dabei könnten wir uns doch einfach dieses Lied von Dreiviertelblut zu Herzen nehmen. 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
2: Dass wir nicht nur für uns leben können, davon hat uns Dreiviertelblut gesungen. Heimatsound aus Bayern hier auf Bayern 2. Manche haben diese Haltung bereits angenommen und versuchen, über den Tellerrand auf andere zu schauen. Jamil Al-Jamil kommt aus Syrien und lebt mit seinen zwei Söhnen schon seit Jahren in Kulmbach. Aber ohne Ehefrau und Tochter, ohne Mutter und Schwester. Dass diese Familie sich in diesem Sommer für ein paar Wochen wiedersehen konnte, das hat sie einer Schule in Kulmbach und ihrem Leiter Matthias Niedermeier zu verdanken. Anja Bischof erzählt diese Geschichte.
3: Our subject last lesson was about family members.
4: Englischunterricht in der Karl-von-Linde-Realschule in Kulmbach kurz vor den Sommerferien. Der Lehrer Jamil Al-Jamil steht inmitten der Schülerinnen und Schüler der sogenannten Deutschklasse. Die Mädchen und Jungen kommen aus den unterschiedlichsten Ländern. Sie sind nach Deutschland geflüchtet. Vier von ihnen stammen aus Syrien, genau wie ihr Lehrer. Jamil Al-Jamil ist ein freundlicher Mann, Ende 50. Nicht besonders groß, graues, sehr kurzes Haar. Seine fast schwarzen Augen können blitzen, wenn er lacht. Sie können sich aber auch mit Tränen füllen, wenn er von seiner Situation erzählt.
5: The problem is that we lack our family. I lack my wife, I lack my daughter. Mohammed lacks his mom.
4: Jamil vermisst seine Frau und seine Tochter, die in Syrien geblieben sind. Er kam mit den beiden Söhnen vor 3 Jahren nach Deutschland. Der Ältere, Mohammed, ist der Grund, warum Jamil in Syrien alles, was er besaß, verkauft und sich auf den gefährlichen und teuren Weg nach Deutschland gemacht hat. Mohammed hat Trisomie 21, die Chromosomenanomalie, die auch bekannt ist als Down-Syndrom. In Syrien wurde er deswegen gemobbt, bekam keine Arbeit, er vertrieb sich die Zeit auf der Straße. Als Mohammed 24 war, wurde dieser Zustand für die Familie unerträglich. Um ihn zu schützen, entschieden die Eltern, dass Jamil, Mohammed und der 17-jährige Davish nach Deutschland flüchten. Der Plan war, Mutter und Schwester in einem Jahr nachzuholen. Mittlerweile sind 3 Jahre vergangen. Mohammed leidet seit dem ersten Tag enorm unter der Trennung von seiner Mutter.
5: So I really came to Deutschland, to Germany. That is the land of dignity, that the dignity of a person is a priority.
4: Deutschland bezeichnet Jamil als ein Land der Menschenwürde, in dem sein Sohn mit Würde behandelt werde. Sie könnten glücklich sein, wäre da nicht dieser Trennungsschmerz. Frau und Tochter fehlen. Das neue Kapitel im Leben der Familie beginnt, als Vater Jamil, der in Syrien 30 Jahre als Englischlehrer gearbeitet hat, kurz nach seiner Ankunft in seinem neuen Wohnort Kulmbach zufällig an der Karl-von-Linde-Realschule vorbeiläuft. Irgendetwas ermutigt ihn, hineinzugehen, nach dem Direktor zu fragen und seine ehrenamtliche Hilfe anzubieten.
5: I asked here, I want to see the headmaster of the school. Then another nice and kind person come with a wider smile.
4: Schulleiter Matthias Niedermeier begrüßt den unerwarteten Gast und ist hocherfreut über sein Unterstützungsangebot. Wenig später hat der Syrer die Erlaubnis vom Schulamt und bald auch einen Halbtagesvertrag in der Tasche und unterstützt seitdem das Lehrerteam der Deutschklasse.
6: Es ist schön zu sehen, dass er sich hier integriert, dass er einen tollen Job macht, dass er jeden Tag hierher kommt, dass er den Kindern was bringt, dass er auch den Kindern mit Migrationshintergrund was bringt, die es ja auch nicht leicht haben. Die haben ja auch alle ein Schicksal im Hintergrund, das wir uns auch nicht vorstellen können und wollen. Aber ich wünschte mir halt, dass wir jetzt nach dieser langen Zeit endlich mal ein Resultat sehen würden und er Frau und Tochter nachziehen darf.
4: Jahre vergehen, in denen Jamil und seine Söhne nur telefonischen Kontakt zu Ehefrau, Mutter, Tochter und Schwester in Syrien haben. Mohammed arbeitet in einer Werkstatt für Menschen mit besonderen Bedürfnissen. Er leidet so stark unter der Trennung, dass er Medikamente benötigt, um einzuschlafen. Er will nur eins, dass seine Mama kommt.
7: Ja, also Mama, willkommen. Ich hier.
4: Mohammed Darwish und ihr Vater haben einen Aufenthaltstitel bis Ende 2028. Seinen dringenden Wunsch, Frau und Tochter nachzuholen, erwähnt Jamil al-Jamil bei jedem Kontakt mit den Behörden. Doch nichts passiert. Die gesamte Schulfamilie der Karl-von-Linde-Realschule fühlt mit den drei Männern und möchte helfen. Die Idee, ein Spendenlauf soll Geld einbringen, mit dem eine Rechtsanwältin bezahlt werden kann, um für den Familiennachzug zu kämpfen. Und es sollen genügend Spenden zusammenkommen, um der Familie möglichst bald zumindest ein Treffen zu ermöglichen. Im Organisationsteam engagiert sich auch Lehrerin Katrin Hacker.
8: Zum einen, weil ich seine Arbeit wertschätze und seinen Einsatz, seinen auch unentgeltlichen Einsatz, ich das toll finde. Zum anderen blutet mir auch das Mutterherz, wenn ich höre, wie sehr Mohammed seine Mama vermisst. Ich finde, das war eine tolle Sache, einfach zu sagen, wir zeigen da Solidarität.
4: Die Schülerinnen und Schüler haben Sponsoren gesucht und sind dann viele Kilometer gelaufen. Für Jamil und Mohammed. Mittendrin die 14-jährige Franka Rohner von der Werte AG.
9: Ich finde seine Arbeit sehr gut, ich finde ihn als Person sehr nett und ich finde das gut, dass unsere Schule das so unterstützt. Ich hoffe, dass sie das bekommen, was sie haben wollen. Ich hoffe, dass alles gut läuft und dass es nicht zu viele Probleme gibt.
4: Beim Spendenlauf ist tatsächlich so viel Geld zusammengekommen, dass die Schule Flugtickets für Mohammed und Jamil bezahlen kann. Darwish bleibt in Kulmbach. Im Juli sitzen sie in einem Flieger nach Erbil im Irak, um dort Mohammeds Mutter und Schwester zu treffen. Nach Syrien dürfen sie nicht reisen, sonst würden sie ihre Aufenthaltstitel in Deutschland verlieren. In Erbil wird die Familie einige Wochen miteinander verbringen.
10: Good morning, Frau Bischof. Greetings from Erbil.
4: Kurz nach der Ankunft schickt Jamil eine Sprachnachricht und berichtet, dass Mohammed und er die Familie am nächsten oder übernächsten Tag erwarten. Im September, pünktlich zum Schulbeginn, sind Mohammed und sein Vater wieder in Kulmbach. Jamil al-Jamil holt sein Handy aus der Tasche und scrollt, bis er ein besonders schönes Foto des Wiedersehens findet.
11: What is the name of your wife?
10: Zeynep.
11: And your daughter?
10: Miriam.
11: Okay, yes, I know Mohammed. That boy, Mohammed. And this is your wife.
10: And this is my daughter.
11: Wow.
10: Yeah.
11: You're a wonderful family.
10: Yeah, thank you. We are a wonderful family, but, you know, we are not a lucky family.
11: Do you often look at the photos of your family?
10: Yeah.
4: Das Foto zeigt Jamil und Mohammed mit Mutter Zainab und Tochter Miriam. Eine Momentaufnahme einer Bilderbuchfamilie. Aber eine, die keine Familie ist, beklagt Jamil. In Erbil wieder ins Flugzeug nach Deutschland zu steigen, muss ihm und Mohammed schwer gefallen sein. 2 Monate Glück liegen hinter ihnen, doch das Wiedersehen war von Anfang an überschattet von der ungewissen Zukunft der Familie.
10: Mohammed was so happy to see his mom and his sister. But when we came back, we started to be depressed again. And Mohammed started all the time crying on every day on his mom. And he is so sad now.
4: Mohammed sei seit der Rückkehr wieder traurig und depressiv und würde jeden Tag wegen seiner Mutter weinen, erzählt Jamil, der seine eigenen Emotionen immer hintanstellt. Immerhin, der jüngere Sohn Darwish wird bald ein IT-Studium in Bamberg aufnehmen. Und nun, Jamil al-Jamil hat das Schicksal seiner Familie vor einem Jahr in die Hände einer Rechtsanwältin gelegt. Finanziert wird ihre Arbeit noch von den Einnahmen aus dem Spendenlauf. Man könne den Nachzug eventuell einklagen, hat sie ihm gesagt. Es könnte sich wegen des behinderten Sohns um einen Härtefall handeln. Jamil hat allerdings seit 4 Monaten nichts von der Anwältin gehört. Die Ausländerbehörde Kulmbach erteilt dem BR auf Nachfrage die Auskunft, dass Jamils Frau zunächst ein Visum in einer Botschaft beantragen müsse. Davon wusste Jamil noch nichts. Auch Ehegattennachzug käme der Behörde zufolge in Betracht. Hilfreich wäre ein Nachweis von Deutschkenntnissen der Stufe A1 bei Zainab. Diese hat sie aber noch nicht. Ob diese Hürden überwunden werden können, steht in den Sternen. So weit oben, dass Jamil die Rückkehr nach Syrien in Betracht zieht. Doch für Mohammed wäre das fatal. Würde all die positiven Fortschritte seines Sohnes zerstören und ihn wieder auf die Straße bringen, fürchtet sein Vater.
10: When we came to Deutschland, Mohammed found the things that he lost in Syria. He started a new life full of hope for a new future, safer life. He started working, he started building his character. Everything will be ended when we come back and he will be in the street again.
4: Die Schulfamilie der Karl-von-Linde-Realschule mit Matthias Niedermeyer an der Spitze will weiterkämpfen, neue Wege suchen, eventuelle Versäumnisse identifizieren, um die Vereinigung der Familie in Deutschland vielleicht doch noch möglich zu machen. Jamil al-Jamil lacht ein trauriges Lachen, als er sagt:
10: I'm hoping for the best and I am also preparing for the worst.

0: Vue Belle waren das. Eine ganz besondere Band, die sich im Bellevue di Monaco in München zusammengefunden haben, einem Kulturzentrum für Geflüchtete. Und so hieß denn auch ihr Song, Refugees. Auch das ist Heimatsound aus Bayern. Sie hören das Feiertagsfeuilleton in der Zeit für Bayern hier auf Bayern 2. Heute mit Geschichten vom Zueinanderfinden. Im Corona-Lockdown ist die Idee eines Gedicht-Newsletters entstanden, von dem Matthias Kröner jetzt erzählt. Lyrik, um über Entfernungen zueinander zu finden. Was für eine schöne Idee.
1: Es ist selten, dass Gedichte in die Mailbox ploppen. Noch seltener verschickt man eigene Gedichte per Mail und bekommt sogar Antworten. Zum Beispiel diese hier.
2: Der Lyriker hat wieder geschrieben, sagt mein Mann. Ja, heute ist Tag 2, kommentiere ich mit der Aufforderung an ihn. Lies doch mal vor. Mein Mann liest den Text von »Dir gehört ja nichts« laut vor. Erst etwas mechanisch, betont dann aber durchaus einzelne Textpassagen.
1: Dir gehört ja nichts, gar nichts. Dir gehört nicht das Haus, für das du dich bei einer Bank verschuldet hast. Dir gehören auch nicht die Schulden. Dir gehört nicht der Grund, nicht die Erde, die kompostiert auf die Aussaat wartet. Nicht der Rasen, der nur von dir geschoren wird. Am wenigsten gehört dir die Frau, die du liebst. Die Politiker, die du wählst, meinen, dass du ihnen gehörst. Dir gehört kein Regal, keine Kiste, kein Lebensentwurf, kein Erfolg. Dir gehört nicht das Zimmer, in dem du wohnst. Keine einzige Zeile, kein Wort. Niemand kann daran etwas ändern. Nicht einmal der Ausblick aus deinem Fenster gehört dir.
2: Verstehe ich nicht. Seine Reaktion auf den Inhalt folgte schnell und war knapp. Dennoch beschäftigte sich mein Mann sicher gedanklich noch etwas intensiver mit den Zeilen. Am Fenster stehend behauptete er nach einiger Zeit völlig überzeugt, und doch gehört der Ausblick aus dem Fenster mir. Ihre Lyrik wirkt, lieber Herr Kröner. Freue mich auf den Text morgen und grüße

0: Sie herzlich aus Heiligenhafen.
1: Seit ich 15 bin, schreibe ich Gedichte. Seit ich 19 bin, veröffentliche ich sie. In Literaturzeitschriften, in Zeitungen, im Rundfunk. Allerdings hat sich bis heute kein Verlag für meine Gedichte gefunden. Dabei hatte ich gut und gern 100 Verlage angeschrieben. Ich bekam keine Antwort oder einen klassischen Absagebrief.
0: Lieber Herr Kröner, wir wünschen Ihnen viel Erfolg mit Ihren Gedichten. Nur leider sind diese in unserem Haus bla, bla, bla.
1: Und jetzt das. Menschen freuten sich auf meine Gedichte. Was war passiert? 2020 hatte es mich hart erwischt. Nicht das Coronavirus selbst, sondern die Auswirkungen, die die Pandemie mit sich brachte. Als der Lockdown beschlossen wurde, hatte ich gerade eine neue Reisebuchreihe am Start. Kurz darauf brach der komplette Reisemarkt zusammen. Man hätte sich fast schon selbst bestraft, wenn man ein Buch über einen Ort gekauft hätte, den man eh nicht bereisen darf. Es galten die Abstandsregeln. Selbst der Verlag, für den ich so lange einen Reisenewsletter geschrieben hatte, ging auf Abstand und kündigte mir von einem Tag auf den anderen die Zusammenarbeit. Dazu kam, dass die Corona-Hilfen für Künstlerexistenzen wie meine Frau und mich nicht griffen. Wir hatten ein Haus abzubezahlen, unsere Kinder waren klein, wir bekamen keine Aufträge und unser Erspartes schrumpfte. In dieser existenzbedrohenden Zeit legte die Lübecker Possehl-Stiftung ein Projekt für Kulturschaffende auf. Gesucht wurde eine Idee für eine Kunstaktion, die trotz der Abstandsregeln noch funktionierte. Es gab eine mittlere vierstellige Summe. Moment, dachte ich und blickte auf meinen Schreibtisch. Da lagen die Reiseführer, die niemand wollte. Da lagen Gedichte, die niemand wollte. In meiner Mailbox hockte der letzte Newsletter, den der Verlag nicht mehr wollte. Was wäre, überlegte ich, wenn ich einen Newsletter mit Gedichten herausbringe? Eine lyrische Post? 100 Gedichte an 100 aufeinanderfolgenden Tagen. Nur so. Setz dich an einen Ort, an dem du noch nie gesessen bist. Jetzt hast du eine andere Nehmung und nimmst Winge dar, die stoher noch nicht nah waren. Sur no. Menschen schrieben mir, dass sie die Gedichte zum ersten Kaffee lasen. Nach der Arbeit, in der Familie, vor dem Abendessen. Als Ritual. Krankenschwestern schrieben, dass sie sich die Gedichte in den Pausen vorlasen, um Kraft zu tanken. Und eine Ärztin antwortete, dass sie jetzt besser loslassen könne. Die Ängste, die Zweifel. Sogar die Leiterin des Buddenbrook-Hauses in Lübeck meldete sich. Und bald hatte ich 1000 Follower. Bis zum 100. Gedicht erhielt ich unglaubliche 2000 Nachrichten. Ich antwortete auf alle. Freundschaften entstanden. Einige der Gedichte erschienen in Reklambänden und Schulbüchern. Ich habe mich oft gefragt, was es gerade bei dieser kurzen Form ist, das die Menschen mitnimmt, ihnen Flügel schenkt und sie für einen Augenblick aus dem Alltag holt. Einen Augenblick, der nachwirkt. Denn ein Gedicht ist ja nie zu Ende. Es gibt keine Antworten. Es stellt immer tiefere Fragen, die letztlich mit einem Selbst verknüpft sind.
0: Deine Texte sind teilweise wirklich so besonders und schön, dass ich sie mehrmals am Tag lese. Und wenn ich das tue, dann ist es in etwa so, als wenn ich durch einen Vorhang in eine andere Welt eintrete, in der ich eine Stimmung erlebe, für die es kein Wort gibt. Zauberhaft, verwunschen, verträumt, märchenhaft. Passt alles nicht als Beschreibung für diese Stimmung. Es ist gleichzeitig real und doch nicht diese Welt. Das kann kein Film, höchstens ein Song, manchmal ein Roman. Es ist eben Dichtung, verdichtete Sprache. Danke dafür. Hör nie auf zu dichten. Von mir aus kann das Projekt immer so weitergehen.
1: Ich könnte noch so viel erzählen. Von der Tochter eines politisch gefangenen KZ-Häftlings und der Tochter einer Jüdin, die sich beide bedankten, als ich ein Gedicht über den Holocaust herausschickte. Und von der Stärke dieser in Deutschland so sehr geschmähten Gattung, die im Lockdown Menschen zueinander gebracht hat und dieses Miteinander noch immer feiert. Seit 5 Jahren gibt es die Lyrische Post. Mit einzelnen Staffeln und verschiedenen Schwerpunkten, zu denen ich Gedichte an 2000 Follower verschicke. Sogar nach Italien. Österreich.

0: Frankreich. Es ging schon um Gedichte für Kinder, um Mundartlyrik, um Gedichte über den Tod und das Leben und neuerdings um ein Projekt zur Lyrik der Weimarer Republik, der ersten und wackeligen Demokratie Deutschlands. Erneut erreichen mich eine Menge Zuschriften, die diesmal von unserer Demokratie sprechen, an der gerade heftig gewackelt wird. Dabei überlege ich immer, wie wir es schaffen können, im digitalen Zeitalter der Spaltung wieder zusammenzukommen. Die Algorithmen der großen Tech-Firmen belohnen den Streit, die Entzweiung. Bei mir ist das nicht so. Menschen schreiben mir und ich antworte. Wir finden zusammen, obwohl wir uns gar nicht kennen und nie gesehen haben. Inzwischen zitiere ich die schönsten Rückmeldungen eines Tages im Vorspann des nächsten. Und das vielleicht Allerschönste. Ich habe noch nie eine Hassnachricht erhalten, nie Wut oder gar Drohungen. Stattdessen gibt es ein Miteinander, einen Austausch, ein Wohlwollen, ein Zueinanderfinden, das nicht mehr möglich scheint auf Facebook oder Instagram, auf YouTube oder TikTok. Dafür in einem Newsletter, der einfach ein paar Erkenntnisse in die Welt schicken will. Eine Anregung zum Selberdenken, eine lyrische Post, ein Gedicht, das hineinflattert, morgens in die Mailbox.
1: Matthias Gröner berichtete von der lyrischen Post. Falls Sie den Newsletter abonnieren wollen, dann können Sie das auf Matthias' Website tun. fairgefischt.de

Dieser Song mit dem etwas kryptischen Titel A Night Moth on April's Showers stammt vom Münchner Saguro. Er handelt von Ängsten und davon, dass Menschen Zeit brauchen, um zu heilen. Sie hören Bayern 2 mit Geschichten vom Zueinanderfinden. Manchmal müssen wir nicht mit jemand anderem zusammenfinden, sondern mit uns selbst, mit unserem eigenen Körper. Die Bilder, die wir jeden Tag auf Social Media sehen, zeigen uns nämlich oft ein Körperideal, das weit vom echten Leben entfernt ist. Und so denken gerade Frauen oft, ihr Körper müsste anders sein. Die Münchnerin Susanne Heiker hat ein Projekt ins Leben gerufen, mit dem sie ein positives Körpergefühl bei Frauen auslösen will. Dafür fotografiert sie die Frau.

0: Ja, das ist super.
1: Die Nachmittagssonne scheint Sandra ins Gesicht. Im Moment trägt sie noch ein beigefarbenes Neckholderkleid, das ihr bis zu den Knien geht. Sie hat kurzgeschorene braune Haare.
2: Mein Körper und ich, wir haben eine Reise hinter uns, ja. Deswegen bedeutet mir das Shooting auch richtig viel. Seit ich Teenager war, habe ich eigentlich Krieg geführt gegen meinen Körper, also mit Essstörungen auch. Ich wollte ihn immer anders haben, als er ist. Ach, ich habe eigentlich mein ganzes Leben, bis ich 30 war, mich um Essen gesorgt. Was esse ich nicht, wann darf ich essen, und habe mich dadurch in so eine Spirale gebracht. Und irgendwann kam der Punkt, wo ich aufgehört habe damit.
0: Okay, bleibt auch noch.
1: Fotografin Susanne Heiker hilft ihr heute dabei, zu versuchen, sich mit ihrem Körper zu versöhnen und sich ganz nackt fotografieren zu lassen.
2: Ich kann mich gar nicht selber so erfühlen, wie werde ich sein. Also wie leicht fällt es mir, natürlich auch zu bleiben und auch ja, mich so wohlzufühlen, auch in wenig Kleidung, und das irgendwie dann auch abgelichtet zu werden sozusagen. Und freue mich einfach auch, mich einfach darauf einzulassen, egal was dann kommt.
1: Damit sie sich nackt gleich wohlfühlen kann, hat die Fotografin sie aufwendig eingestimmt. Eine Stunde vorher.
0: Es ist mir ganz wichtig, dass die Frau erstmal richtig ankommt.
1: Das macht sie mit einem sogenannten Sound Balancing. Sandra liegt auf einer weichen Matratze. Auf ihren Augen eine blaue Schlafmaske. Der Körper bedeckt mit einem weißen Tuch. Die Töne erzeugt Fotografin Susanne mit Kristallklangschalen.
0: Eine kleine Klangreise. Die Frau kann sich hinlegen und hört meinen Worten zu und meinen Klängen zu. Ich versuche dann da, dass sie in dieser Art Meditation ein bisschen ihren inneren Kritiker runterfährt. Du strahlst voller Liebe zu deinem Körper und bist ganz bei dir. Du bist ganz klar und nimmst dein Strahlen und deine Liebe mit in diesen Tag.
1: Sandra öffnet die Augen, lächelnd, als würde sie gerade von einem schönen Traum aufwachen. So möchte Susanne Heiker ihre Kundinnen dazu bringen, ihren Körper anzunehmen. Embrace your body, umarme deinen Körper, nennt sie ihr Fotoprojekt. Einige Frauen hat sie dafür schon fotografiert. Auf ihrem Instagram-Kanal und ihrer Website sieht man Schwarz-Weiß-Aufnahmen. Der Fokus jeweils präzise gewählt, auf dem Gesicht, dem Oberkörper oder auf anderen Körperteilen. Darum herum ist es unscharf. Ein Look, den ein besonderes Kameraobjektiv erzeugt. Die Frauen auf den Bildern strahlen von innen. Fast so, als hätten sie und ihre Körper genau in dem Moment, in dem das Foto entstanden ist, zueinander gefunden. Eine Frau liegt etwa in einem Baum, nackt, grazil ausgestreckt auf einem Ast. Eine andere stillt gerade ihr Baby, in einer Wiese sitzend. Eine dritte sitzt in einem Bett mit der Hand auf dem Herz. Unretuschiert, wunderbar echt und pur. Kein zu dick, zu dünn, zu alt, zu groß, zu klein, zu faltig, zu irgendwas. Es ist Susanne Heikers wachsendes Archiv, mit dem sie echte Schönheit festhalten, ja aufbewahren und vor allem herzeigen möchte. Und sie möchte den Mädchen und Frauen mit Embrace Your Body etwas sagen.
0: Lasst euch nicht verunsichern von all den tollen Bildern, die da draußen sind. Die sind alle nicht echt oder die meisten nicht echt. Es wird so viel retuschiert, es gibt so viel künstliche Intelligenz. Euer Körper ist genau so richtig, so wie er ist. Und wenn ihr Sport machen wollt oder abnehmen wollt, dann macht es aus den richtigen Gründen, nämlich weil ihr das wollt und weil ihr euren Körper, euer Gefährt, euer Zuhause gesund halten wollt. Aber nicht, weil die Modeindustrie da draußen sagt, ihr müsst es und weil ihr ein bestimmtes Körperbild erfüllen müsst.
1: Der nächste Schritt für Sandra in ihrem körperbewussten Shooting. Die Nacktheit. Sie öffnet die Schleife ihres Kleides im Nacken. Das Kleid gleitet auf den Steg.
2: Ich spüre vor allen Dingen erstmal den Wind auf der Haut, merke ich so. Der tut mir auch ganz gut. Ja, ich warte noch auf die Scham. So, sie ist noch nicht angekommen.
1: Es kann also losgehen. Sie posiert wie von allein. Sandra sitzt auf dem Steg, hat die Beine etwas angewinkelt.
0: Das ist schön. Sehr gut. Ah ja. Ich modelliere jetzt

0: Frau nicht wie so eine Puppe, sondern ich mache Vorschläge und dann darf sie sich ein bisschen reinspüren.
1: Sandra faltet die Hände vor dem Gesicht.
0: Ja, gute Idee, ja super. Jetzt muss ich dir
2: unbedingt zeigen. Oh mein Gott!
0: Schau dir mal das an.
2: Wow.
0: Ist das nicht der Hammer?
1: Die beiden sehen sich die ersten Bilder auf dem Display der Kamera an. Eines zeigt Sandra stehend. Sie hat die Hände vor der Brust gefaltet. Auf einem anderen sitzt sie im Schneidersitz mit geschlossenen Augen.
2: Also es gibt manche Bilder, da ist dieses klassische, ah ja, da gefalle ich mir. Und dann gibt es schon ein paar, wo ich sage, naja, okay, da könnte er jetzt ein bisschen anders aussehen. Aber irgendwie auch zu sehen durch Susannes Blick, es ist immer nur eine Frage der inneren Haltung, wie man drauf schaut. Das ist nicht die Kameraperspektive, sondern die innere Perspektive. Und ich entscheide ja, sehe ich das Schöne oder sehe ich den Makel, wo auch eigentlich kein Makel ist. Ja. Ja.
1: Am Anfang hat es Sandra einfach nur Spaß gemacht. Jetzt beginnt es in ihr zu arbeiten. Das gehört zum körperbewussten Shooting dazu.
2: Ich guck mal dahin.
0: Ja.
1: Eine andere Location. Sandra steht jetzt unter einer mächtigen Trauerweide. Die herunterhängenden Zweige und Blätter rahmen ihren Kopf ein und liegen auf ihren Schultern. Das erinnert sie an die Zeit, in der sie ganz lange Haare getragen hat.
2: Als ich sie abgeschoren habe, habe ich irgendwie auch so einen Teil gesellschaftliche Norm abgeschnitten, so wie eine Frau auszusehen hat. Und jetzt sind es seit 2 Jahren so und sie sind immer noch so geblieben und ich gefalle mir damit.
1: Bei Susanne Heikers Shooting kommen bei den Kundinnen manchmal alte Gefühle hoch. Das passiert auch gerade bei Sandra.
2: Das war die Trennung von meinem damaligen Partner, meiner großen Liebe. Dann ist auch meine Selbstständigkeit ist zu Ende gegangen. Also ich hatte einen besonderen Eventraum, der abgebrannt wurde. Das war auch irgendwie ein sehr einschneidendes Erlebnis. Und ja, es war ein bisschen wie so eine alte Identität, die gestorben ist. Also ich war halt jemand. Und dann hat es irgendwie so mit diesem Haaren abschneiden, war ich irgendwie so, ich habe Gefallen darin gefunden, erstmal eine Zeit lang niemand zu sein.
1: Dann orientiert sie sich beruflich um und steht stärker als je zuvor wieder auf.
2: Ja, das berührt mich einfach gerade selber. Ich muss gar nichts mehr beweisen, mir nicht und niemandem da draußen. Ich darf einfach ich sein. Und ich kann mal stark sein, ich kann aber auch mal ganz zart sein und ich muss gar nichts mehr.
1: Sandra sitzt jetzt auf dem Boden. Sie hat die Beine ganz an den Körper gezogen. Susanne Heiker macht plötzlich nur noch wenige Fotos.
0: Irgendwann mal merkst du, okay, wir haben genau das erreicht, was ich erreichen wollte und dann passt es.
1: Jetzt schauen sich die beiden nochmal die Fotos von gerade auf dem Kameradisplay an.
2: Das ist für mich echt ein bisschen krass, dass ich bin. Ne? Also das ist so, hä? Wer ist diese Frau?
0: Wunderbar. Ich finde das so schön.
2: Wow, also das hat Kunstcharakter. Ja.
1: Die Schwarz-Weiß-Bilder zeigen eine andere Seite von Sandra. Auf dem einen blickt sie, von der Anmutung her fast wie befreit, aus den Ästen der Trauerweide hinaus in Richtung Himmel. Auf den letzten Bildern lehnt sie sitzend mit dem Rücken an der Holzhütte. Sie wirkt darauf nachdenklich, verletzlich, aber dabei unfassbar stark.
2: Ich sehe das, was ich gerade gesagt habe, dieses, boah, die hat echt viel durchgemacht. Also das anzuerkennen, ja, also das ich... Sie hat halt was durchgemacht und das sieht man in diesen Bildern.
0: Mhm.
2: Und das anzuerkennen und nicht mehr zu denken, oh, da sehe ich jetzt nicht irgendwie modelhaft aus, sondern nein, es ist, ich bin kein Model, ich bin eine Frau, die gelebt hat.
0: Das ist dein Leben. Ja, absolut.
1: Die beiden umarmen sich.
0: Das geht mir voll ins Herz. Also ich wünschte dann immer, ich könnte ganz vielen Frauen dieses Gefühl vermitteln, weil ich bin da so dankbar für diese Möglichkeit, dass ich das machen kann und dass ich auf diese Idee gekommen bin und dass es mir auch so Spaß macht. Und ja, ich bin einfach unfassbar dankbar.
3: Laila Heine mit einem Bericht über Fotosessions, die weibliche Körper und Seele zueinander finden lassen sollen. 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

Die Nürnberger Liedermacherin Karin Raab-Hansel hat gefragt, ob das alles war. Wort ist eus. Auf Bayern 2. Manchmal denkt man ja etwas mutlos, dass Kunst und Kultur und Literatur im wahren Leben gar nichts bewirken. Dass kein Song und kein Rundfunkbeitrag etwas dazu tun können, dass eine Gesellschaft wieder zueinander findet. Aber dann erinnere ich mich an große Reden wie »I have a dream« von Martin Luther King und denke, doch. Und vielleicht haben unsere Geschichten von Menschen, die wieder zueinander finden, auch bei Ihnen eine kleine Bewegung zueinander ausgelöst. Das wäre schön. Mein Name ist Ewald Ahrens und ich wünsche Ihnen einen harmonischen Feiertag miteinander und mit Bayern 2. Und hier kommt Tailquist, ein Indie-Pop-Projekt aus Regensburg. Better Persons. Na, die wären wir wohl alle gern. 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
3: Es ist 13 Uhr, die Nachrichten des Bayerischen Rundfunks mit Andreas Derschall. Die Übersicht: Steinmeier warnt vor Gefährdung der Demokratie durch extremistische Kräfte. Online-Dienste der Bundesagentur für Arbeit sind weiter gestört. Polizei sucht Täter nach Pfefferspray-Attacke in Ingolstadt. Das Wetter: gebietsweise zäher Nebel, sonst teils sonnig bis zu 23 Grad. Bremen. Beim Festakt zum Tag der Deutschen Einheit hat Bundespräsident Steinmeier vor einer Gefährdung der Demokratie in Deutschland gewarnt. In Bremen sprach Steinmeier von unerträglicher politischer Demagogie extremistischer Kräfte. Diese sei nicht nur eine Gefahr für Freiheit und Demokratie, sondern auch für die Einheit. Verschärft werde dieser Extremismus durch eine schrille Emotionalisierung im Internet. Man sei mit einer Flut aus Manipulationen und Lügen konfrontiert, so der Staatsoberhaupt. Mit Blick auf die Weimarer Republik warnte Steinmeier vor einer Diskreditierung demokratischer Verfahren und vor einer Diffamierung des Kompromisses. Steinmeier betonte, er habe zu Beginn seiner Amtszeit geglaubt, dass die Demokratie in Deutschland gesichert sei. Jetzt sehe er, dass sie neu angefochten werde. Auch Bremens Bürgermeister Bovenschulte thematisierte in seiner Rede das Erstarken extremer Kräfte. Es dürfe kein Zurückweichen geben, keinen Millimeter, mahnte er. Nürnberg. Die Online-Dienste der Bundesagentur für Arbeit sind weiterhin nur eingeschränkt nutzbar. Nutzer können sich nicht einloggen oder Anträge abschicken. Wie eine Sprecherin dem BR sagte, geht die Behörde nicht von einem Hackerangriff aus. Auf der Webseite ist von Wartungsarbeiten die Rede. Man arbeite mit Hochdruck daran, den Internetauftritt schnellstens wieder anbieten zu können. Der Ausfall betrifft unter anderem die Arbeitslosmeldung. Für Betroffene, die aufgrund der Störung keine Online-Meldungen bei der Behörde vornehmen konnten, soll es laut der Sprecherin aber keine Nachteile geben. Man werde die Kundinnen und Kunden Anfang der Woche darüber informieren, wie die entsprechenden Regelungen aussehen werden und für welchen Zeitraum sie gelten sollen. Abu Dhabi. Nach dem beinahe Absturz einer Fly-Dubai-Maschine auf dem Weg von Dubai nach Tel Aviv spricht der zuständige Staatsanwaltschaft von einer versuchten Terrorattacke. Die Generalstaatsanwaltschaft der Vereinigten Arabischen Emirate erklärte, der Co-Pilot habe den Piloten im Cockpit mit einer Rettungsaxt angegriffen, die zur vorgeschriebenen Notausrüstung des Flugzeugs gehört. US-Medien berichten zudem, dass der Co-Pilot bei einem früheren Arbeitgeber im Oman wegen Sicherheitsbedenken entlassen worden sei. Es sei befürchtet worden, dass er radikale Ansichten hat. Der Mann hatte am Mittwoch offenbar versucht, die Kontrolle über das Flugzeug mit 174 Passagieren an Bord zu gewinnen. Riga. In Lettland sind heute rund 1,5 Millionen Wahlberechtigte aufgerufen, über ein neues Parlament zu bestimmen. Die Wahl in dem baltischen EU-Land steht unter dem Eindruck mehrerer Drohnenvorfälle zuletzt und der wachsenden Bedrohung durch den Nachbarn Russland. Experten erwarten, dass das Land seinen proeuropäischen und proukrainischen Kurs bestätigt. Das Ostseeland ist EU- und NATO-Mitglied und grenzt an Russland und dessen Verbündeten Belarus. Ingolstadt. Die Polizei sucht nach einem Mann, der gestern in einem Zelt auf dem Herbstfest Pfefferspray versprüht hat. Seine Täter mussten 20 Personen vor Ort behandeln. Ein 18-Jähriger wurde zur genaueren Abklärung seiner Symptome in ein Krankenhaus gebracht. Laut Polizei versprühte der Unbekannte das Reizgas ungezielt im Festzelt. Das Wetter in Bayern: am Mittag und Nachmittag teils hochnebelartige Wolken. Ansonsten kommt die Sonne durch. Höchstwerte 18 bis 23 Grad. In der Nacht Abkühlung auf 12 bis 4 Grad. Morgen erneut neblig trüb, örtlich auch Sonne. Später im Westen Regen, an den Alpen auch Gewitter. Am Montag im Süden etwas Regen, im Norden sonnig. An den Temperaturen ändert sich wenig. Es ist 13.04 Uhr. Die Verkehrsmeldungen: A8 München Richtung Salzburg zwischen Rosenheim West und Rohrdorf, 5 Kilometer Stau wegen Bauarbeiten. Und in Richtung München zwischen Fraßdorf und Rosenheim 5 Kilometer Stau. Die B388 Neuhaus am Inn Richtung Eckenfelden ist zwischen Brombach und Degernbach wegen Bergungsarbeiten gesperrt. Soweit die Verkehrsübersicht.
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4: Dazu begrüßt Sie recht herzlich Tobias Ruhland. Servus und hallo. Ja, das wird in der kommenden Stunde eine schöne Tour kreuz und quer durch Bayern, Österreich und die Schweiz. Dicht und ergreifend Carolina, die Widersacher aller Liedermacher, Elli Ben und viele mehr. Und apropos mehr: übers Meer haben auch schon die zwei Chiemgau-Brüder von Bruckner Lieder gemacht. Jetzt haben sie eine neue Single. Beste Zeit heißt die. Und ich weiß nicht, wie es Ihnen geht, aber wenn ich beste Zeit höre, dann setzt bei mir wie so bei einem pavloschen Hund ein antrainierter Reflex ein und ich denke sofort an diese eine Szene aus der BR-Kult-Fernsehserie Irgendwie und Sowieso zwischen dem Sepp, gespielt von Elmar Wepper, und dem Briefträger Tango, gespielt von Bruno Jonas.
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4: Hier jetzt aber kein Jambalaya, hier jetzt die Jungs von Bruckner. Beste Zeit.

0: Sie hören den Bayern 2 Heimatsound am Feiertag mit Tobias Ruhland und Musik von Lily Oz aus Waidhofen in Niederösterreich. Die 23-Jährige ist hoch interessiert an biochemischen Prozessen im Menschen. Die erforscht sie zum einen als Wissenschaftlerin, sie studiert Biological Chemistry in Linz, und zum anderen als Musikerin. In ihrer neuen Single Star Crossed singt sie über die bittersüße Realität einer Fernbeziehung. Und da singt Lily Oz buchstäblich aus eigener Erfahrung. Eine Fernbeziehung, die führen auch der Urquell und der Leftutti, die zwei Jungs von Dicht und Ergreifend. Ja, sie führen seit Jahren eine erfolgreiche Fernbeziehung mit Bayern. Die gebürtigen Niederbayern pendeln ja seit Jahren zwischen Berlin und ihrer Heimat im Bayerischen Wald. Ein Karrierehöhepunkt der beiden Mundart-Rapper war sicherlich das 10-Jahre-Jubiläumskonzert in der ausverkauften Münchner Olympiahalle im vergangenen Herbst. Und da haben sich die zwei unter anderem einen großen Traum erfüllt. Einer der prominenten Bühnengäste war Gerhard Polt. Und Fabian alias Leftutti schwärmt immer noch.
1: Wir haben halt riesen Fans und hat auch zum Teil bestimmt unsere Art und Weise zu schreiben oder zu beobachten beeinflusst. Und dieses ganze Event mit der drehbaren 360-Grad-Bühne in der Olympiahalle, dann mit eben Wellbrüder, Stefan Dettel, Gerhard Polt, diverse Gäste am Start, das war halt wirklich
0: Konfettikanonen.
1: Ja, sowieso.
0: Das ist jetzt inzwischen auch fast schon wieder ein Jahr her. Die Dichtis waren seitdem sehr fleißig. In 2 Wochen erscheint schon wieder ein neues Album von Dicht und Ergreifend. 2 Länderdreieck. Da rappen sie nicht nur auf Bayerisch, sondern auch viel auf Hochdeutsch und sogar auf Englisch und Spanisch. Wie es dazu kam, hat mir der Leftutti im Interview erzählt. Los ging es damit, dass sie zusammen mit der Landshuter Rapperin und Songwriterin Frankie, die wir übrigens auch schon im Finale beim BR-Popradar-Wettbewerb, einen gemeinsamen Song machen wollten. Frankie schickte den Jungs also erste Songskizzen. Die Jungs, die waren baff, begeistert, aber auch gefordert.
1: Okay, was machen wir da jetzt? Hook auf Englisch, wir noch nie irgendwie Englisch gerappt. Dann gab es eine Strophe von mir, die bayerisch war. Was inhaltlich war das cool, aber es war irgendwie phonetisch ganz komisch, wenn du aus einer englischen Soul-Stimme rauskommst und dann kommt dieses Bayerische daher. Das hat nicht passt. Und dann hat mich der Mike ermutigt, schreib doch einfach mal auf Englisch. Trau dich doch mal was, so ungefähr. Und dann habe ich natürlich erst rumgerummelt und gesagt, nein. Dann habe ich es aber gemacht und dann hat er einfach auf Spanisch geschrieben. Das sind auch nur 8 Zeilen und ich weiß nicht genau, ob ich diese Deepness, die wir jetzt in bayerischen und deutschen Texten drin haben, mit Englisch so weit kommt, das glaube ich ja nicht. Aber vielleicht muss es auch nicht sein, vielleicht kommen da einfach könnte man ein bisschen lockerere Texte auf Englisch mal delivern. Aber ich darf jetzt nicht Nein sagen, aber
2: no.
1: Man spürt
2: maybe sie. Maybe some
1: yes or something.
0: Yeah. Auch das ist möglich im 2-Länder-Dreieck, dem neuen Album der Dicht und Ergreifend Jungs. Songs auf Englisch und Spanisch. Album erscheint offiziell am 16. Oktober, sollte eigentlich jetzt schon am Freitag erscheinen. Die Band musste den Release aber verschieben. Aber kleiner Trost für alle Dichtis-Fans, die sich schon aufs Album gefreut haben. Wer jetzt das Album auf Vinyl oder CD auf der Seite der Band vorbestellt, wie sie auf Facebook und Instagram verkündet haben, bekommt das Album vorab schon digital per Download. Daneben auch inklusive dieser Nummer. Leis.

Bayern 2, Sie hören den Heimatsound am Feiertag. Hier jetzt mit neuer Musik aus dem Allgäu von Carolina. A Movie I Don't Wanna See. Und aus der gleichen Ecke stammt der nächste Musiker, David Kramberg.

0: mit Mary Lou. Einer seiner ersten Bands war ja vor Jahren bereits im Finale des BR Popradar-Wettbewerbs. Inzwischen wird David als Solomusiker immer erfolgreicher. Und ein Grund dafür ist unter anderem der Song Autumn Comes, der Herbst kommt.
1: In meinen Songs spielt das Thema Zeit und das Thema Vergänglichkeit, das uns ja alle betrifft, doch immer wieder eine große Rolle. Ja, und damals konnte ich dieses Thema Herbst kommt, Herbst geht oder generell Zeiten kommen, Zeiten gehen, Menschen gehen, konnte ich das Thema ganz gut für mich darauf auslegen, dass die Beziehung mit meiner damaligen Freundin zu Brüche ging. Daraus ist natürlich deutlich mehr entstanden jetzt heute.
0: Was David damit genau meint, der Song ist schon etwas älter. Eine erste Version gibt's seit 2018. Damals ist was für David bis heute nicht näher Erklärbares passiert. Der Song ging viral, wurde zur Musiktapete für zigtausende Videos auf Instagram und TikTok. Hat auch inzwischen 13 Millionen Streams allein bei Spotify. Demnächst erscheint Autumn Comes in einer Live-Session-Version. Wir hören jetzt das Original. Hier ist David Kramberg und das wunderbar stimmungsvolle Autumn Comes.

0: Sie leben kreuz und quer über die Schweiz verteilt. Die Mitglieder der New Soul Band von Magic Monday um Sängerin Sarah Di Caro. Wir hören die letzten Zeitlupentakte von Glückstagebuch. Stück vom Debütalbum Crossroads. Sie hören Bayern 2 am Feiertag mit Tobias Ruhland. Ja, und mit Soul, da kennen sich auch die nächsten Damen und Herren bestens aus. Die fünf Achterlin-Ehren aus Wien mischen Soul mit Wiener Lied und manchmal laden sie sich Gastmusikerinnen dazu, so wie die Münchner Rapperin Fiverr. Wir.
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0: Das ist der Feiertag auf Bayern 2 mit einer Stunde Heimatsound. Und der kommt in diesem Fall aus Regensburg von den Indie-Pop-Garanten von den Sam Sprouts. On the Line, die neue Single. Und wir bleiben in der Oberpfalz. Zumindest stammt von daher das ein oder andere Bandmitglied von den Widersachern aller Liedermacher. Sänger und Songschreiber Matze zum Beispiel. Gerade weil der übrigens im Zuge eines Künstlerstipendiums in Kollenburg in Niederbayern. Aber spätestens nächsten Freitag muss er nach München kommen, weil da feiern er und seine Widersacher ihr neues Album im Münchner Volkstheater mit einem Release-Konzert. Du und Monaco heißt die Platte. Darauf auch mal wieder was ganz Typisches für die Widersacher. Ein Lied, das einen Namen trägt. Wir erinnern uns, mit Anamiel gewannen sie vor Jahren den BR Popradar-Wettbewerb. Es folgten Lieder wie Alfred und Hans. Und jetzt geht die Tradition weiter.
1: Die Veronika selber heißt nicht Veronika, aber Veronika ist einfach ein unglaublich sangbarer Titel. Das hat alle vier Vokale drin, die man zum Leben braucht. E, U, I, A. Und genau deswegen ist es am Ende des Tages die Veronika geworden, die dann im Refrain besungen wird, der übrigens nur am Schluss vorkommt. Das ist ein ganz seltsames Songwriting, was wir da bei Veronika auch verwendet haben.
0: Also die Veronika kommt in Veronika namentlich fast gar nicht vor und heißt in Wirklichkeit anders. Und worum geht's im Song?
1: Es ist eigentlich ein klassischer Heartbreak-Song, aber ich liebe das Lied so sehr, weil es einfach eine unglaublich poetische Sprache hat. Eine ganz abstrakte, verschlüsselte Sprache. Ich habe beim Schreiben tatsächlich auch oft an Ingeborg Bachmann irgendwie denken müssen oder Ingeborg Bachmann an mancher Stelle zu Rate gezogen, weil es auch so diese Leerstellen aufmacht und diese ganz abstrakte Sprache auspackt. Und durch diese abstrakte Sprache kriegt das ganze Lied einfach was ganz Großes. Und es behandelt einerseits eben diese Sehnsucht, die man immer noch hat und diese Gefühle der Erinnerung. So eine Trennung kann gleichzeitig eben ja beides sein, also Befreiung und aber auch ja ein ganz, ganz großer Schmerz, den man dann empfindet. Und das haben wir versucht mit Veronika eben umzusetzen.
0: So, jetzt sind wir bestens vorbereitet für Veronika. Und noch eins. Die Widersacher aller Liedermacher bleiben zwar dem Einnamensong pro Album treu, aber musikalisch experimentieren sie fleißig weiter und verschieben die Grenzen von ihrer Vorstellung vom Mundart-Pop immer weiter in die Peripherie.

Ich erinnere mich an alles. Je me rappelle de tout. Das ist neue Musik von Billie Bird aus der Schweiz. Sie hat französisch-spanische Wurzeln und egal was sie macht, es geht immer um Musik. Sie hilft seit Jahren in der Schweiz, ein Musikfestival mit auf die Beine zu stellen. Sie macht Musik fürs Theater. Dabei engagiert sie sich auch noch für die queere Community. Ihr neues chansonlastiges Album La Lumière sans fin des étés erscheint nächsten Freitag. Mit dem wollte Billie Bird auf Tour gehen, auch in Bayern. Aus gesundheitlichen Gründen musste Billie leider die Tour kurzfristig absagen. Wird sie aber alsbald nachholen, hat sie versprochen. Wir wünschen gute Besserung. Der nächste Heimatsound-Musiker spielt auch demnächst ein paar Konzerte. Im November stehen da

0: ein paar Auftritte an in Mühldorf am Inn und Burghausen. Dietmar Dietz-Vorisch. Da, wo Inn und Salzach zusammenlaufen, da ist er daheim und verwaltet von dort sein kleines Band-Imperium. Und dazu gehört auch die Konstellation Dietmar Vorisch und Manfred Brunner. Und in der Konstellation stellt er am 7. November eine neue CD vor. Dietz Mundart Delta heißt die Platte. Der Konzertort klingt jedenfalls schon mal gemütlich. Es ist die alte Schreinerei Wasselhuber in Mühldorf. Und wo geht der Dietz sonst noch gerne hin, außer zum Schreiner für Konzerte? Genau, zum Fischen. Hier ist der Fishing Blues.
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Was bleibt? Die neue Single von Army Warning hier im Bayern 2 Heimatsound am Feiertag. Eine Nummer geht sich noch aus hier im Bayern 2 Heimatsound am Feiertag. Und damit kommen wir zur Songwriterin Isabel Brenner, alias Ellie Ben aus Allersberg. War als Kind schon sehr beeindruckt vom Vater, der in einer Band spielte. Und wie ernst es Ellie Ben mit der Musik schon immer ist und war, beweist die folgende Geschichte. Sie begnügte sich nicht mit dem Straßenmusizieren in Nürnberg. Nein, vor einigen Jahren war sie auf Verwandtenbesuch in den USA in Nashville, Tennessee. Und da hat sie sich mit viel Hartnäckigkeit einen Auftritt im legendären Bluebird Café erspielt. Passenderweise gilt der Ort als Wohnzimmer und musikalische Wiege für die Country-Popstars Taylor Swift und Garth Brooks. Zwei der wichtigsten Vorbilder für Ellie Ben, die demnächst zwei Konzerte in Bayern spielt. 10. Oktober in Neumarkt in der Oberpfalz und am 24. Oktober bei den Wassenberger Songnächten. Wir hören sie mit ihrer neuen Single Mayflower. Ich bin Tobias Ruhland, sage danke fürs Zuhören und wünsche noch ein schönes Feiertagswochenende. Servus und Baba.

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5: Es ist 14 Uhr. Die Nachrichten des Bayerischen Rundfunks mit Andreas Derschall. Steinmeier warnt vor Gefährdung der Demokratie. Co-Pilot von Fly Dubai-Maschine war offenbar als Extremist bekannt. Mehr als 700 Moscheen öffnen ihre Türen. Das Wetter: gebietsweise zäher Nebel, sonst halt sonnig bis zu 23 Grad. Bremen. Bundespräsident Steinmeier hat die Deutschen zum aktiven Einsatz für die Demokratie aufgerufen. Bei seiner Rede zum Festakt der deutschen Einheit sagte er, der Zusammenhalt dürfe nicht durch Extremismus und schrille Emotionalisierung gefährdet werden. Steinmeier nannte die Selbstbehauptung der Demokratie als zentrale Aufgabe der Gesellschaft. Mit Blick auf die hohen Zustimmungswerte für die AfD sagte er, die Politik müsse sich fragen, ob sie zu wenig getan habe, um Arbeitslosigkeit zu verhindern und Ostdeutsche stärker in einflussreiche Positionen zu bringen. Man könne sich nicht um die Tatsache herumdrücken, dass ein Viertel der Bürger und mehr mit ihrer Wahl bekunden, dass sie sich von wichtigen Grundentscheidungen unserer Republik abwenden. Der Bundespräsident machte auch die sozialen Medien für die zunehmende Verbreitung von extremistischen Botschaften verantwortlich. Hass und Hetze würden durch gewissenlose Internet-Oligarchen ins Internet geflutet. Nürnberg. Die Bundesagentur für Arbeit kämpft seit Tagen mit IT-Problemen. Mehrere Dienste sind auf der Internetseite nicht erreichbar. Wie die Behörde auf BR-Anfrage mitteilte, ist die Störung in der Nacht von Donnerstag auf Freitag aufgefallen. Unklar ist bislang noch, was die Ursache ist. Laut einer Sprecherin geht die Bundesagentur derzeit nicht von einem Hackerangriff aus. Der Ausfall betrifft unter anderem die Online-Arbeitslosenmeldung. Laut BA soll es dadurch aber für die Betroffenen keinen Nachteil geben. Man werde die Kundinnen und Kunden Anfang der Woche über eine entsprechende Regelung informieren, hieß es. Abu Dhabi. Der Co-Pilot, der eine Fly-Dubai-Maschine zum Absturz bringen wollte, war offenbar als Extremist bekannt. Nach Informationen von US-Medien wurde der Mann von einem früheren Arbeitgeber im Oman wegen Sicherheitsbedenken nicht mehr als Pilot eingesetzt. Demnach war bekannt, dass der Mann extremistische Ansichten hatte. Die Staatsanwaltschaft der Vereinigten Arabischen Emirate stuft die Tat als Terrorattacke ein. Der Co-Pilot hat den Piloten nach Erkenntnissen der Ermittler mit einer Rettungsaxt angegriffen, die zur vorgeschriebenen Notausrüstung des Flugzeugs gehört. Ziel sei es gewesen, die Maschine mit mehr als 100 Israelis an Bord zum Absturz zu bringen. Berlin. Am heutigen Tag der offenen Moschee öffnen mehr als 700 islamische Gotteshäuser ihre Türen für Interessierte. Besucher können an Führungen, Gesprächen und Diskussionsveranstaltungen teilnehmen. Bei den Veranstaltungen geht es laut Koordinationsrat der Muslime nicht nur darum, die Religion zu vermitteln, auch die Bedeutung der Moschee.

0: Ehen als Orte der Bildung, Beratung und Jugendarbeit soll hervorgehoben werden. Der bundesweite Tag der offenen Moschee wurde 1997 auf Initiative des Zentralrats der Muslime in Deutschland ins Leben gerufen. Passau. Auf der Donau ist gestern ein Frachtschiff auf einen Felsen gefahren. An dem Schiff, das unter slowakischer Flagge unterwegs war, entstand nach Angaben der Verkehrspolizei ein Leck. Technisches Hilfswerk und Freiwillige Feuerwehr konnten die Beschädigung provisorisch abdichten. Laut Polizei handelt es sich bei dem Unglücksort um eine bekannte Gefahrenstelle. Die Wasserschutzpolizei ermittelt, warum der 74-jährige Kapitän die Felsen nicht umfahren hat. Das Wetter in Bayern. Am Mittag und Nachmittag teils hochnebelartige Wolken. Ansonsten kommt die Sonne durch, Höchstwerte 18 bis 23 Grad. In der Nacht Abkühlung auf 12 bis 4 Grad. Morgen erneut neblig trüb, örtlich auch Sonne. Später im Westen Regen, an den Alpen auch Gewitter. Am Montag im Süden etwas Regen, im Norden sonnig. An den Temperaturen ändert sich wenig. Es ist 14.04 Uhr. Die Verkehrsmeldungen: A8 München Richtung Salzburg zwischen Rosenheim West und Rohrdorf 4 Kilometer Stau wegen Bauarbeiten. Und in Richtung München zwischen Fraßdorf und Rosenheim 5 Kilometer Stau. Die B388 Neuhaus am Inn Richtung Eckenfelden ist zwischen Brombach und Degernbach wegen Bergungsarbeiten gesperrt. Soweit die Verkehrsübersicht.
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2: In dieser Stunde mit Nils Beindker und noch einmal mit einem Rückblick auf das Erlanger PoetInnenfest und einem Ausblick auf die Frankfurter Buchmesse mit dem Gastland Tschechien. Herzlich willkommen.

0: Menschenfrei.
1: Radusa aus Prag mit einem Lied über Himmel, Hölle und das Paradies. 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

0: Erlanger Poetinnenfest. Ein so schönes Literaturfestival im weiten Schlossgarten und überall in der Stadt. Und wir mittendrin in der Orangerie und gleichzeitig auf einer Eisenbahnreise.
1: So. So zuckelt der Zug.
0: Ich weiß gar nicht, wie oft sich dieser Satz findet im Roman Schokoladenblut von Radka Denemarkova. Sie lebt in Prag, ist eine der bekanntesten tschechischen Schriftstellerinnen der Gegenwart und schreibt gerne große, ungewöhnlich komponierte Romane über die Geschichte und die Gegenwart. Auf der Frankfurter Buchmesse mit dem Gastland Tschechien hält sie die Eröffnungsrede. Und nach Erlangen ist Radka Denemarkova, so große Freude, eigens fürs Buchgefühl gekommen.
2: Als ich daran gearbeitet habe, mein Sohn hat mich gefragt, worum es geht, und ich rede nicht gerne darüber, woran ich arbeite.
0: Hat sie es ihm erzählt?
2: Und ich habe ihm, ich habe ihm nur gesagt, über das 19. Jahrhundert. Und er hat mir gesagt, das 19. Jahrhundert, das ist langweilig. Und dann habe ich mir gesagt, na warte.
0: Schokoladenblut heißt Radka Denemarkovas Roman. Eine Eisenbahnreise durch das 19. Jahrhundert. Unter anderem dem Lebensweg der tschechischen Schriftstellerin Božena Němcová folgend. Schokoladenblut, das ist eine flüssige Substanz und hat verschiedene Bedeutungen. Es ist unser Blut, ebenso ist es Erdöl und es ist die Tinte, mit der Božena Němcová schreibt. Wie schreiben Sie denn Ihre Romane? Vielleicht nicht mehr mit Tinte, aber doch mit der Hand?
2: Ja, ich schreibe immer die ersten Versionen mit der Hand. Und immer wieder fragen Sie mich alle Journalisten in der Welt, warum ich das mit der Hand schreibe.
0: Da muss ich die Frage jetzt ja nicht mehr stellen.
2: Und das ist kein Mysterium. Das hat so angefangen, als meine Kinder, die ich allein erzogen habe, klein waren. Und für mich war es leichter, ein Heft und Bleistift überall mitzunehmen und dann wirklich schreiben, wenn ich Zeit hatte. Inzwischen hat sie gezeigt, dass sie sogar mir wirklich die Zeit spart. Weil wenn sie mit der Hand schreiben, bekommen sie auch die Schmerzen. Die Konzentration ist anders. Man schreibt nicht Dummheiten, weil sie sich wirklich bemühen müssen. Das ist nicht so mit der Technik, da kann man das schnell löschen oder ändern. Und dann habe ich festgestellt, es ist etwas Physisches. Es ist etwas, was speziell ist. Dafür hat Literaturwissenschaft keine Erklärung. Aber ich sage immer, das war doch normal in der Geschichte der Menschheit, dass man Jahrhunderte alle mit der Hand geschrieben haben. Und in meinem Leben heute ist alles so schnell. Und nur im Rahmen von meinem Leben, als ich jung war, war der Höhepunkt der Technik war die Schreibmaschine. Und jetzt sitze ich da und wir haben da die künstliche Intelligenz. Im Rücken haben wir diese Superintelligenz, die sowieso keine Menschen mehr braucht. Und dass ich weiter mit der Hand schreibe, das ist auch meine Antwort der Welt, was menschlich ist. Ich bin so alt, ich werde das nie mehr ändern. Deshalb, ja.
0: Ja, die Freunde der Handschrift. Vielen Dank. Ja, Schokoladenblut, der große Roman, dessen erste Versionen dann eben auch mit der Hand entstanden sind, hat drei Figuren im Zentrum. Eine davon ist Božena Němcová, geboren als Barbara Panklová. Sie ist eine der Hauptfiguren im Roman. Dazu kommt Georges Sand, die französische Schriftstellerin, und der amerikanische Unternehmer und Milliardär John D. Rockefeller. Wir werden hier auch in dieser Stunde über alle drei sprechen und auch über sie hören. Hier kurz, Radka Denemarkova, wie kam es, dass Sie von Božena Němcová erzählen wollen?
2: Na, ich wusste am Anfang, was diesen Roman betrifft, ich wusste zuerst die drei Gebiete. Also Böhmen, das ist eigentlich mein Gebiet, also ja. Habsburgische Monarchie im 19. Jahrhundert, dann Frankreich mit den ersten Gedanken, das ist diese Tradition von Demokratie, Aufklärung, Menschenrechte und Vereinigten Staaten von Amerika. Weil da hat sich unsere Zukunft geschrieben, diese harte Art von Kapitalismus. Und von Böhmen habe ich Božena Němcová dann gewählt, weil Božena Němcová ist ganz, ganz speziell, da könnte ich meine Autobiografie auch schreiben, meine Themen so durcharbeiten. Božena Němcová war wirklich große Heldin.

0: vom tschechischen Nationalismus und Nationalisten. Aber sie war eine Frau. Und wenn sie die Unabhängigkeit wirklich ernst genommen hat, alle haben sie gehasst. Die Männer, die Frauen. Und sie hat eigentlich verhungert. Die tschechischen Nationalisten haben sie wirklich so, das ist so.
1: Also sie haben die Nationalisten haben sie auch in diese Rolle gesprengt, ja, dass sie über die tschechische Nation schreiben soll.
0: Ja, und sie hatte keine andere Möglichkeit. Und sie war eigentlich dankbar, dass sie schreiben darf und publizieren darf. Dann kam das 20. Jahrhundert und die tschechischen Kommunisten haben sie auch ausgenutzt als Symbol vom Kommunismus, weil sie wirklich sich sehr engagiert hat für die armen Menschen. Und jetzt lebe ich in der Zeit, wo die junge Generation die Filme oder Fernsehserien dreht über Božena Němcová und auf einmal, sie reden nur, wie viele Liebhaber sie hatte, dass sie eigentlich eine Hure war und so weiter. Und dann habe ich mir gesagt, ich fange vom Null an. Ich möchte wirklich zeigen, wie dieser Mensch, der das Pech hatte, in einem Körper von einer Frau im 19. Jahrhundert geboren zu werden, dass sie keine Möglichkeit hatte, ihr Leben zu leben. Ich wollte zeigen, wie sie intelligent war, begabt war. Ich habe von Null alle Texte gelesen, aber ich war neu in Archiven. Und ich war sehr, sehr überrascht. Es existieren die Briefe von ihr, die nie veröffentlicht wurden. Und da diese Briefe, da war sie frei. Und das ist die moderne Literatur. So frei konnte sie nicht öffentlich schreiben. Sie hat nur privat so geschrieben. Und ich habe das Božena Němcová als Modellsituation genommen. Das ist Problem in jeder Zeit, was uns das System erlaubt oder uns nicht erlaubt.
1: Wir kommen auf verschiedene Dimensionen dieses großen Romans zurück. Radka Denin-Markova zu Gast beim 46. Poetinnenfest in Erlangen und hier im Podcast Buchgefühl. Hören wir doch ein wenig vom Klang des Romans Schokoladenblut. Katja Amberger liest für uns den Anfang aus dem Prolog.
2: Der müde Rücken macht einen Buckel. Krumm beugt er sich in Prag über einem abgeschlagenen, wackligen Küchentisch. Ins Fenster lugt verschlagen der Mond, ein fröhlicher Spion im Auftrag der ruchlosen Nacht. Rund ist der Geheimagent, rund und voll, er stärkt die Unruhe des verstörten Herzens und verscheucht den Schlaf. Stünde auf der knarzenden Tischplatte der große Glaszylinder einer Petroleumlampe, sähe er wie ein durchsichtiger Schornstein aus. Der Körper ist ein schmerzendes Kreuz, zwischen den Beinen blutige Nässe. Bei Tagesanbruch muss der runde Rücken eine Fabel abgeben. Eilauftrag, soll sofort in den Druck. Die tschechische Feder quietscht rasend und der schokoladige Blutfluss wird in der Dämmerung schwerer. Der Kopf wird von metallener Kühle bewacht. In den Eingeweiden jedes Wortes klirrt warnend eine Handvoll Münzen. Der Hirte ruft nur stumpfsinnige Trägeschäfchen zusammen. Die metallische Kühle heißt Hunger und Selbstzensur. Selbstzensur ist eine erprobte Stütze der Angst. Kostenlose Agentin der Geheimdienste aller Länder und aller Zeiten. Selbstzensur gleicht einer hohen Mauer. Sie verengt den Blick, friert Emotionen ein, verringert den Wortschatz. Bestimmten Wörtern rammt sie einen Knebel in den Rachen, beschneidet die Sprache und die Form, setzt heiklen Themen einen metallenen Mundschutz auf, biegt den Rücken zum gehorsamen Buckel zurecht. Selbstzensur macht aus dem schöpferischen Prozess eine Manufaktur und aus der Unabhängigkeit eine Sklaverei. Kann sich denn einer in der Totalität erlauben, ein Tagebuch zu schreiben? Die Produktion von Märchen erfolgt im Auftrag des geliebten Vaterlandes. Die Selbstzensur raubt dem mutigen Gänsekiel die Schärfe. Sie formt die Federspitze zu einer unsicheren, servil, feigen und loyalen Duckmäuserin um. Die Feder hat die Rolle einer gehorsamen Soldatin übernommen. Dem Verstand der Infanteristin im langen Rock hängt beim Schreiben eine Bleikugel am Handgelenk. Sie verwandelt die tschechische Sprache in eine tollpatschige, moralisierende und sentimentale Magd. Der schon runde Rücken wird noch runder. Der Gänsekiel gibt keinen Mucks und zwischen den Schenkeln rostet das trocknende Blut. Die Feder wird gehalten von den Fingern einer Bäuerin. Die Bäuerin heißt Božena Nemcová. Sie ist Schriftstellerin. Ihr Verstand ekelt sich vor der bestellten Fabel. Ja, sie kann gut Buchteln backen, aber nun hat sie einem Rezept zu folgen, das von anderen stammt. Den Teig mit regionalen, streng abgewogenen Zutaten ansetzen. Instinktiv bleibt die Feder mitten im beschnittenen Satz hängen. Die Nase zieht den Duft von abwesender Vanille ein, von Safran und Kurkuma. Keine Petroleumlampe qualmt auf dem Tisch. Durchgefrorene Finger greifen nach einem neuen Blatt Papier. Die Wehrmauer im Kopf birst. Das Eis knackt, die Risse werden größer und eilen in die Weite. Die Mauer bröckelt und schwindet dahin. Der Blick ist frei, der Horizont grenzenlos. Jetzt setzt sie den Teig an, den sie mag und aus dem sie backen will. Mengt Gewürze bei, vor denen sie keine Angst hat. Vor lauter Freiheit japst der Verstand. Ja, ja, ja, auch der Verstand kann Galopp. Freigelassene Wörter jubeln. Aufgewühlt durch die nackte Freiheit spucken sie den Knebel aus und krempeln die Ärmel hoch. Das leicht gewordene Herz verlegt Bahnschienen aus Worten und Sätzen. Die mit unzensierten Gedanken beladene Lokomotive saust los. Dem Intellekt schließen sich Emotionen an. Das Herz pocht. Voller Inbrunst folgt die freie Feder den saftigen Sätzen, leicht und natürlich wie der Atem der Autorin. Die Worte sind Schwalben. Aus allen Ecken der Welt kommen sie zusammen wie die Noten einer neuen Symphonie. Machen sie es sich auf dem halb beschriebenen Blatt Papier bequem. Die Feder steckt nun zwischen den Fingern von Barbara Panklova, genannt Betty. Sie ist das erste, das junge Ich der Autorin. Sie schreibt den Text auf Deutsch und verbrennt ihn anschließend. Widerstand im Widerstand. Ein unsichtbarer Widerstand. Sie wird das Beste aus ihrem Werk verbrennen. Die Österreicher hätten sie für einen solchen Text nicht gelobt. Sie würden sich am Inhalt stören. Die Tschechen hätten sie für einen solchen Text nicht gelobt. Sie würden sich an der Sprache stören. Haben denn wahre Literatur, wahre Dichtung und wahre Kunst etwa eine konkrete Sprache nötig? Haben denn wahre Literatur, wahre Dichtung und wahre Kunst etwa ein bestimmtes Geschlecht nötig? Barbara Panklovas Vorstellung von Sprache und dem in der Sprache enthaltenen Menschen ist eindeutig und klar. Aber Barbara Panklova und Božena Nemcová teilen sich ein steinernes Haus mit Spinnweben, leise pfeifendem Mäusevolk und Flattertierchen unterm Dach. Alles Durchgangszimmer. Die Bewohnerinnen desselben Körpers und Verstands müssen sich miteinander vertragen. Sie dürfen sich nicht im Wege stehen, sich gegenseitig in den Sumpf ziehen. Božena erfüllt die Rolle ihrer Zeit und schreibt für das tschechische Vaterland. Barbara schreibt für sich, an sich selbst. Ihre freie Hand schreibt freche Texte in Form von langen Briefen. Nirgendwo anders findet sie Freiheit. Nirgendwo anders erlaubt sie sich die Freiheit. Was heißt Privatsphäre? Um schreiben zu können, muss man in andere Dimensionen wechseln. Die Zeit, in die man hineingeboren wird, sucht man sich nicht aus.
1: Katja Amberger. Božena Nemcová schreibt und nicht nur das, sie ist im Roman vielfach in Bewegung, wie auch die anderen Figuren. Und der ganze Roman von Radka Denemarkova ist beständig in Bewegung. Neben den Menschen des 19. Jahrhunderts ist auch die Eisenbahn eine Hauptfigur. Der ganze Roman ist auch eine Art Fahrplan oder Kursbuch mit vielen Stationen. Radka, warum wollten Sie uns mitnehmen auf lauter Eisenbahnfahrten im 19. Jahrhundert?
0: Na, ich habe vorher Romane geschrieben, die eigentlich sich, das war immer Fragen über das Land und das Gebiet, wo ich geboren wurde. Und ich habe viele Romane über das 20. Jahrhundert geschrieben. Und dann habe ich gesehen, dass viele Probleme, die wir heute haben, irgendwo angefangen haben. Und das war im 19. Jahrhundert.
1: Deshalb also auch ins 19. Jahrhundert
0: zu schauen. Das 19.
1: Jahrhundert.
0: Aber das sind die Themen über unsere Zeit, über Krankheiten unserer Zeit. Und inzwischen war ich dann, ich habe mit dem Roman angefangen, dann aber, das ist ja das Schicksal, hat mich nach China geschickt. Dort war ich 2 Jahre. Und was ich dort erlebt habe, musste ich schnell einen Roman schreiben, Stunden aufs Blei.
1: Weil
0: ich
1: der mal eben schnell fast 1000 Seiten lang ist. Ne?
0: Ja, also. Aber das war nicht wieder im Kontext es zeigen und diese neue Totalität. Und das hat sich

0: Auge zeigt. Das ist wirklich Vorbild für viele Populisten der Welt. Und dann habe ich Schokoladenblut beendet. Und das 19. Jahrhundert, das ist eigentlich sehr, sehr wichtig, das zeigen, dass es über uns, warum ich in dieser Zeit so wütend bin, warum wir wieder uralte Probleme neu haben. Und ich mag Romanform und dann habe ich mir gesagt, aber auch die Romanform muss experimentell sein, weil wir leben in der Zeit, das ist, ich hasse diesen Satz, es wurde alles schon geschrieben oder nee, das ist immer etwas in der Luft, was neu ist. Und das muss auch literarisch so reflektiert sein und deshalb die Romanform. Form, weil ich habe mir gesagt, okay, das 19. Jahrhundert, dann die Eisenbahn, dann ist es so mental, der Roman so geschrieben, als ob die Leserin oder der Leser im Zug sitzt. Der Zug fährt durch das 19. Jahrhundert, durch diese Länder und man sieht vom Fenster diese Situationen und das sind auch kleine Romane. Und dann fährt man zurück dieselbe Strecke und das ist mehr detailliert. Und in diesem Zug sitzen wir bis heute, weil das 19. Jahrhundert sowieso gab die Munition dem 20. Jahrhundert. Und Schokoladenblut hat viele, viele symbolische Bedeutungen und das ist auch Erdöl. Ich wollte wirklich in meinem Alter schon ganz einen freien, frechen, modernen Roman schreiben, obwohl es sich im 19. Jahrhundert abspielt. Und auch die Reaktion war sehr, sehr interessant. Als ich daran gearbeitet habe, mein Sohn hat mich gefragt, worum es geht und ich rede nicht gerne darüber, woran ich arbeite.
1: Haben Sie es ihm erzählt?
0: Und ich habe ihm, ich habe ihm nur gesagt über das 19. Jahrhundert. Und er hat mir gesagt, das 19. Jahrhundert, das ist langweilig. Und dann habe ich mir gesagt, na warte.
1: Ja.
0: Und er hat mir auch gesagt, für ihn war das das Beste, was ich geschrieben habe, weil das sind auch seine Probleme oder auch Hoffnungen, die ich da mit der anderen Sprache, weil ich gebe auch jedem Roman eine neue literarische Sprache. Also deshalb die Eisenbahn, die Bahn.
1: Na und die Eisenbahn, dazu kommt ja, dass der Roman, es gibt eben keine lineare Erzählung, sondern es gibt viele Sprünge. Wir springen beständig von einer Figur zur anderen, zu Nebenfiguren, sitzen wieder im Zugabteil. Es kommt immer der schöne Satz, es zuckelt der Zug und wir werden also selber auch richtig durchgeschüttelt beim Lesen. Man könnte das ja auch als Herausforderung oder als Zumutung beschreiben. Warum braucht es diese Form des Erzählens, dieses ständige dynamische in Bewegung sein, das Springen hin und her von Figur zu Figur, von Gedanken zu Gedanken?
0: Weil das war wichtig. Also das waren diese Themen, das waren da die Figuren da. Und dann habe ich, weil ich auch das griechische Drama mag und so weiter, da sind immer die Gestalten im Theater und Chor. Aber bei mir hat Chor die Namen. Es sind so viele Namen, weil ich wollte, dass auch Božena Němcová endlich in diese Umgebung von den wichtigen intellektuellen, klugen Menschen ist. Und das ist auch der Zug, das hat ermöglicht, weil wir haben jetzt, vielen Dank, Sie haben das so wunderbar gelesen und schade, dass da nicht Božena Němcová mit uns nicht ist, weil das ist der Prolog und das ist so Vorbereitung und der Roman ist immer schneller und schneller und schneller. Und das ist auch, glaube ich, mental, weil das Lesen oder die Romane, die brauchen auch meditatives Lesen oder metaphorisches und so weiter. Aber wir leben in der Zeit, wo alle sind so überfordert von allen Informationen und so weiter und alles hängt mit allem zusammen. Aber ich wollte wieder in diesem Roman zeigen, was im Leben wichtig ist. Das ist nicht nur diese Rationalität, das ist überall nur Rationalität, Big Business und so weiter, aber auch Emotionen, auch muss man an guten Beziehungen arbeiten.
1: Die Liebe spielt eine große
0: Liebe
1: Rolle,
0: ist sehr,
1: die Einsamkeit.
0: Genau, ja. Oder wir sind fast im Königtum von Anarchie heute, wenn wir etwas ohne Honorar machen, nur deswegen, weil es Sinn hat. Und das kann auch diese andere Perspektive Roman zeigen und das war wirklich Kontrast, weil im 19. Jahrhundert diese Industrialisierung, diese Überzeugung von den ersten Oligarchen, für die die Gesetze oder Regeln nicht gelten und für die Rest von Menschen so Abfall war.
1: Kommt uns aus der Gegenwart irgendwie bekannt vor, nicht?
0: Ja genau, und deshalb habe ich das über John D. Rockefeller psychologisch beschrieben und wir leben in solcher Zeit, dass zum Beispiel jetzt mein Verleger in den Vereinigten Staaten von Amerika, die hat gesagt, ja, für uns ist Rockefeller sehr, sehr wichtig, weil denn wir leben in der Zeit von Donald Trump. Und dann hat er gesagt, ja, aber das dürfen wir nicht erwähnen. Das ist so gut, dass du das im 19. Jahrhundert geschrieben hast. Und das war nicht mein Ziel. Ich habe das wirklich, dieses psychologische, warum meint jemand, nur deswegen, dass er so reich ist, dass er wirklich alles kann, was er will, ohne Kontrolle. Und das nervt mich sehr. Wissen Sie, das ist auch gefährlich allgemein, weil dann sind nicht die politischen Entscheidungen wichtig, da sind nur wirtschaftliche Entscheidungen wichtig. Und das hängt alles mit allem zusammen, das ist diese Ebene, gesellschaftliche Ebene, politische Ebene, aber was das mit den Familien macht, mit den alten Menschen, was das mit der Emotionalität macht, was auch diese Stille um der Seele, und das alles gehört zum Leben. Und im Leben sowieso gibt es auch irrationelle Sachen, die wir nie planen können. In diesem Roman wollte ich auch zeigen, was für mich die Literatur bedeutet. Und das ist die auch Frage, warum wir heute solche Wörter wie der Humanismus oder die Freiheit oder die Unabhängigkeit, dass die wir wirklich in Mülleimer werfen. Und ich wollte diese Worte wieder zurücknehmen, waschen, neu definieren und wieder ins Leben wie ein Granat werfen.
1: Radka Denemarkova im Gespräch über ihren Roman Schokoladenblut. Ich würde sagen, dann steigen wir einmal in den Zug und fahren ein Stück mit diesem Roman und mit einer Lesung.
2: Währenddessen wartet Bojana Nemtsova auf dem Bahnhof des 19. Jahrhunderts und zwei Reisende fahren an ihr vorüber. Ihre Blicke begegnen sich. Die beiden befinden sich im gleichen imaginären Zug, jedoch in verschiedenen Coupés. Sie stehen winkend am Fenster, dann nehmen sie Platz und sehen sich aufmerksam um. Jean Sand lebt in Frankreich, John D. Rockefeller lebt in den USA. Bojana Nemtsova lebt im Vielvölkerstaat Österreich und die Sprache ist das Problem. Nach Russland ist Österreich der zweitgrößte Staat Europas. Bojana Nemtsova lebt in einem Gebilde mit fast 40 Millionen Einwohnern. 8,5 Millionen Deutsche, 16 Millionen Slawen, 6 Millionen Italiener, 5 Millionen Ungarn, knapp 3 Millionen Rumänen. Der nördlichste Punkt des Reiches ist Tilgersdorf, Ortschaft Severny. Im Nordböhmischen Schluknowski wie Bieszek, Schluckenauer Zipfel. Ganz im Süden sticht der Berg Ostrawica in Dalmatien hervor. Der westlichste Ort liegt in der Lombardei, unweit vom Lago Maggiore bei Rocca d'Angera. Der östlichste Punkt befindet sich in der Bukowina, heute Ukraine. Es ist ein Agrarland. Die meisten Menschen leben auf dem Lande, bestellen ihre Felder und betreiben Viehzucht nach jahrhundertealtem Brauch. Die technische Entwicklung hinkt hier noch hinterher. Westliche Besucher fragen sich manchmal erschrocken, ob das Land etwa in die Hand der Amischen gefallen sei. Im 19. Jahrhundert setzen alle Länder zum Sprint an. Manche verschwinden hinter dem Horizont in der Ferne, manche treten von einem Fuß auf den anderen und warten auf einen neuen Startschuss. Manche haben den Startschuss gehört und zögern trotzdem. In Österreich und Preußen herrscht bis dahin ein Feudalismus wie aus dem Bilderbuch. Für Monarchen von Gottes Gnaden gibt es nichts Schlimmeres als Revolution und Republik. Gott möge verhüten, dass die Unterschicht wie im Jakobiner-Frankreich die Macht ergreift und wir eine Diktatur bekommen. Außerdem fürchten sie sich vor der Eisenbahn und verschanzen sich hinter endlosen Wörtern wie Eisenbahn-Inbetriebnahme-Genehmigungsverordnung. Das 19. Jahrhundert atmet im engen Korsett. Zusammengeschnürt vom tiefen Widerspruch zwischen wirtschaftlicher Entwicklung und politischer Stagnation. Das Korsett platzt. Ja, auch ein Jahrhundert kann Galopp. Der Eisenbahn ist die Politik Schnuppe. Beim Blick aus dem Waggonfenster treten die unterschiedlichen Entwicklungsstufen besonders deutlich hervor. Und je nachdem, von welchem Grenzgefüge das Bild gerahmt wird, werden ihm neue Perspektive, Beleuchtung, Einstellung und Farbigkeit hinzugefügt. Die Länder unterteilen sich in die, wo die Eisenbahn zuckelt und die, wo das Pferd trottet.

0: John D. Rockefeller sieht nur das Schokoladenblut, das aus den Wunden des Erdballs spritzt. Etwas anderes interessiert ihn nicht. Das Erdöl ist das Schokoladenblut aller Rockefellerschen Geschäftspläne. Es fließt durch die Adern seiner Firmen. Es hat die gleiche Farbe wie das Blut, das die kranke Božena Nemzowa in Prag ausspuckt. Jean Saint meint, Frankreich schafft es gerade noch sozusagen auf den letzten Drücker, sich dem demokratischen Reformgeist zu öffnen. Božena Nemzowa meint nicht, dass in der österreichischen Monarchie Mittelalter herrscht. Ihr Herz schlägt freidenkerisch, kosmopolitisch, modern. Für sie spielt es keine Rolle, wo sie lebt, weil sie nicht im nationalen, sondern im menschlichen Kontext denkt. Ohne Bruderliebe ist die Liebe zur Nation ein Trug. Sie spricht nicht von den tschechischen Menschen, sie spricht von den Menschen.
1: Ja, Radka Denemarkovas Roman Schokoladenblut, in dem uns neben vielen Figuren immer verschiedene Schriftstellerinnen aus dem 19. Jahrhundert begegnen. Am häufigsten ist das neben Božena Nemzowa, Georges Sand aus Frankreich, gewissermaßen die zweite Hauptfigur mit verschiedenen Wandlungen. Wir erleben zum Beispiel, wie sich Georges Sand die Haare abschneidet mit den schönen Worten: kurze Haare, langer Verstand. Radka Denemarkova, warum wollten Sie auch Georges Sand auf die Fahrt mit der Eisenbahn schicken?
2: Ich hatte auch eine lange Liste von den Persönlichkeiten von Frankreich. Aber dann habe ich mir gesagt, Georges Sand, das ist auch so eine parallele Geschichte zu Božena Nemzowa. Weil beide haben in der gleichen Zeit gelebt. Und Georges Sand hat das geschafft, eigentlich so zu leben, wie sie wollte. Als ich recherchiert habe, das waren auch viele Überraschungen da, weil das ist immer dieses Klischee, Georges Sand, sie hat sich als ein Mann gekleidet und hat die Zigarren geraucht und so weiter. Aber das war nicht so wichtig. Sie hat sich immer entschieden, selbstverständlich, da war auch eine andere Frage, was die finanziellen Mittel.
1: Sie war vermögend, sie konnte sich das leisten, muss man dazu sagen.
2: Aber sie
1: sagen.
2: Hatte auch schwierige Zeiten, wenn die Familie mit ihr nicht zu tun wollte. Aber sie war so selbstbewusst, dass sie immer gesagt hat, okay, es ist ein Problem, dass ich eine Frau bin. Ich werde mich wirklich als ein Mann nicht nur kleiden. Ich werde auch so reden. Okay, alle zufrieden? Okay, jetzt kann ich wieder eine Frau sein. Aber sie hatte viele, viele Menschen, die sie unterstützt haben. Und das war so wichtig, weil Božena Nemzowa hatte niemanden. Und dann deshalb habe ich im Roman so einen Neologismus benutzt. Ich sage dazu Safranmann, Safranfrau, Safranmensch, weil damals war Safran, dieses Gewürz, selten, kostbar, teuer. Und wir alle brauchen solche Menschen, die uns nehmen, wie wir sind und uns unterstützen und so weiter. Und Georges Sand ist für mich auch sehr modern darin, weil sie hat auch politische Texte geschrieben, aber sie wollte emotionelle Gleichberechtigung. Und das ist bis heute kein Thema auch unter Frauen, auch in unserem Jahrhundert. Sie war sehr, sehr auch geschäftlich begabt. Ich muss sagen, das war ein bisschen, habe ich mir gesagt, warum ich Georges Sand genommen habe, weil sie hat so viele Bücher geschrieben und so viele tausende, tausende Briefe und da musste ich das alles durchlesen, selbstverständlich, aber dann alles vergessen und den Roman schreiben. Und das ist interessant, wenn man diese zwei zum Beispiel Figuren oder diese drei Figuren beobachtet. Das ist auch nicht so, dass ich nur diese Schriftstellerinnen mag. Oder für mich war das so, ich war Teil von allen drei, weil zum Beispiel bei John D. Rockefeller, ich hatte auch Mitleid mit ihm, wenn ich da über seine Familie oder über seine sehr, sehr harte Mutter gelesen habe. Aber das war, diese drei Figuren hat sie gezeigt, das war sehr, sehr gute Wahl. Da haben die Themen aufgeblüht. Ich rede schon zu lange.
1: Okay. Nein, die Figuren bringen das Thema mit sich und diese Geschichten dieser Figuren, Radka Denemarkova, werden uns erzählt von einer Erzählerin im 21. Jahrhundert. Sie ist Autorin aus Tschechien und zu Hause in der ganzen Welt, wie sie einmal sagt. Und sie zieht natürlich immer auch Verbindungen vom 19. zum 21. Jahrhundert. Und sie beschäftigt vieles, was auch

0: sie, Radka Denemarkova, intensiv beschäftigt, darunter das Nachdenken über Freiheit in der modernen Welt. Wie sehr ist Freiheit auch das Zentrum dieses historischen Romans?
1: Ja, das ist auf verschiedenen Ebenen. Also erstens, was verstehen wir unter diesem Wort Freiheit? Weil zum Beispiel Božena Němcová im Vergleich zu George Sand hatte keine Freiheit. Und bei Božena Němcová ist es sehr interessant.
0: Aber sie träumt von Freiheit.
1: Sie träumt.
0: Das wird
1: sie
0: sehr
1: träumt. Und das
0: erfahrbar.
1: Ist sehr, sehr wichtig. Ja, genau. Sie hat immer diese Ideale. Und da sieht man, wie die Ideale sehr, sehr, obwohl sie naiv sind, sehr wichtig sind. Und sie hatte immer, zum Beispiel in der Familie, keine Freiheit. Sie musste einen älteren Mann heiraten und bei ihr...
0: Der sie auch geschlagen hat.
1: Ja, genau. Ja. Und sie hatte keine Chance bei der Polizei. Aber bei ihr sieht man, es ist zu der häuslichen Gewalt, kann auch sowas gehören, dass der Mann entscheidet, welche Sprache die Ehefrau sprechen soll oder schreiben soll. Weil sie hat auf Deutsch am Anfang nur geredet und geschrieben. Aber sie hat selbstverständlich den tschechischen Nationalisten sehr gerne dann geholfen. Aber das war keine Freiheit, weil das war immer Produkt, was sie geschrieben hat. Und dann ist es Frage auch, in welchem System wir leben, was die Freiheit dann bedeutet. Bei ihr war das nicht nur die künstlerische Freiheit, sondern auch, was kann man als eine Frau im 19. Jahrhundert oder Jahrhunderten vorher, was kann ich eigentlich?
0: Was darf was ist ich, mir erlaubt? Was wird mir zugebilligt, ja.
1: Genau. Und deshalb habe ich das auch so geschrieben, weil das sind wirklich tausende, tausende Talente, Persönlichkeiten, die keine Chance nie hatten und gestorben sind. Und das sind wirklich große Dramen. Und dann ist auch diese Blindheit, was die Freiheit betrifft, das ist immer, wie wir uns Freiheit vorstellen oder damals die Nationalisten. Aber da hat sich schon dieser ganz, ganz aggressive Kapitalismus vorbereitet, weil John D. Rockefeller, jetzt nehme ich ihn als symbolische Gestalt von diesen Typen, er hat damit schon angefangen. Er wollte schon die unabhängigen Zeitungen und Journalisten unter Kontrolle haben. Da sehen Sie schon, welche Mechanismen damals funktioniert haben und die Gesellschaft war nicht vorbereitet. Und das öffnet viele, viele Themen, aber Roman kann das literarisch zeigen, auch mit Ironie, humorvoll, von vielen, vielen polemischen Perspektiven.
0: Und eben auch John D. Rockefeller ist eine der Figuren im Zentrum von Schokoladenblut, der amerikanische Unternehmer mit den schmalen Vogelaugen, gottesfürchtig, im Gefühl, er sei gesegnet. Er hat im Lauf seines Lebens immer mehr Vermögen erwirtschaftet, immer mehr gekauft, gekauft, gekauft. Wie haben Sie sich, Radka Denemarkova, diese Biografie erschlossen? Bei den anderen beiden gab es ja viele Briefe, wie war es bei Rockefeller?
1: Na, das gibt auch viele Dokumente, selbstverständlich, aber dann, je weiter von seinem Leben, es gibt noch mehr und mehr Legenden. Da muss man wirklich wieder von null anfangen, wie bei Božena Němcová.
0: Dekonstruieren, ja.
1: Dekonstruieren, genau. Und ich habe mich für ihn dann entschieden, weil er ist sehr, sehr speziell. Das ist auch nicht dieser Klischee von dem ersten reichsten Mann der Welt. Weil seine Mutter war sehr, sehr religiös. Für sie war, wenn jemand geizig ist, das ist eigentlich Lobe vom Gott. Und da wurde er als Kind so erzogen. Das ist wieder ein großes Thema. Das ist nicht nur System der Gesellschaft, aber in welcher Familie wir geboren werden. Und das wurde so geprägt in seinem Leben und wie... Er meinte wirklich das ganze Leben, das ist für ihn eine religiöse Aufgabe, der reichste Mann der Welt sein. Und Schritt für Schritt war er wirklich überzeugt, und das ist interessant, religiös und trotzdem überzeugt, die Emotionen, das sind eigentlich Hindernis. Das ist etwas, was den Menschen schwach macht.
0: Und er schafft ja auch einen Kapitalismus, der alles andere ist als menschlich. Also das ist genau, ja sozusagen genau. Ein System der Unmenschlichkeit wirtschaftlich, was da entsteht.
1: Und das ist bei ihm, es ist wieder diese keine Selbstreflexion. Also er wollte eine freie Marktwirtschaft, freie Markt, aber nur für sich selbst, nicht für die anderen. Die anderen hat er wirklich gnadenlos kaputt gemacht. Und da sieht man, wie die Gesellschaft daran nicht vorbereitet war. Und ich habe ihn auch deshalb gewählt. Da blieb nur eine mutige Journalistin, die wirklich

0: Rockefeller verbunden sind. Und das ist auch interessant. Er ist so bekannt, wie er also mit Carita, wie er das Geld gegeben hat für die Universitäten, für die Wissenschaft und so weiter. Aber damit hat er angefangen, wirklich im Moment, wenn er alt und vor allem krank war. Er war damals, das ist auch in den Dokumenten, er war so schockiert. Er war wirklich überzeugt, dass er ewig leben wird.
1: Auch das ist ja eine Frage, die unsere Zeit, das 21. Jahrhundert, beschäftigt. In einer letzten Lesung aus dem Roman Schokoladenblut wollen wir noch einmal zu Božena Němcová reisen und zu einem Roman, den sie geschrieben hat. Das ist ihr einziger. Und wir erfahren auch in diesem Kapitel, dass sich Georges Sand unter anderem um Frédéric Chopin gekümmert hat. Radka Denemarkovas Roman Schokoladenblut ist bei Hoffmann und Campe erschienen in der Übersetzung von Eva Profusova. Mit freundlicher Genehmigung des Verlages dürfen wir die Lesung hier präsentieren im Podcast Buchgefühl. Und Katja Amberger liest nochmal.
2: Kein Pfarrer tritt als Autoritätsperson auf. Kein Lehrer, kein Schultheiß. Kein autoritärer, weiser Opa mit einer Pfeife im Mund sitzt am Kopfende des Tisches, bewundert, bedient und verwöhnt von einer fürsorglichen, am Herd stehenden Oma, die nur dann den Mund aufmacht, wenn ihr der Mann das Wort erteilt. Die Welt des einzigen Romans von Božena Němcová wird von einer Frau zusammengehalten. Sie ist nicht jung, ein junger Körper würde provozieren und unnötig aufregen. Außerdem nimmt man jungen Frauen Unabhängigkeit, Weisheit oder Verstand nicht ab. Der Körper der Hauptfigur muss alt und erfahren sein, aber mit dem liberalen, zutiefst humanistischen Gedankengut der Romanautorin ausgestattet. Und auch das Bewusstsein für die unser Handeln übergreifende Ordnung darf nicht fehlen. Die männliche Welt des 19. Jahrhunderts wird von einer weisen Frau regiert. Josef Němec betritt das Zimmer. Er legt ein Paket auf den Tisch. Božena Němcová schnürt es auf. Die ersten Hefte von Babička. Josef Němec ist nicht zur Freude aufgelegt. So ist seine patriotische Veranlagung. Überall vermutet er eine Laus im Pelz. Und sein Lob schmälert die Freude, als hätte er die Kralle ausgefahren. Und wie an anderen Tagen auch, schlägt er die Zeitung auf. Er hat keine Lust und keinen Mut, den Roman aufzuschlagen. Warum kommt es nur als Heft heraus? Božena Němcová prüft den Satz. Josef Němec gefällt die grafische Gestaltung nicht. Hast du gehört? Lass mich in Ruhe. Ich habe gefragt, warum der tschechische Verleger es nur heftweise veröffentlicht. Er hatte Angst, es könnte für die Leute zu teuer sein. Josef Němec ergreift die Gelegenheit und setzt sofort einen drauf. Und jetzt reißen sie es ihm aus der Hand. Das kommt davon, dass du so unpraktisch bist. Du ackerst und jemand anderes macht den Gewinn. Bekommst du wenigstens Provision? Dein Verleger ist ein schlimmer Kerl, ein Gauner und Betrüger. Würdest du wenigstens einen besseren finden? Schreib ihm. Nicht jetzt. Schreib ihm sofort. Božena Němcová seufzt und nimmt die Feder in die Hand. Es wird sie ärgern, dass ich sie wieder ums Geld angehe, ich weiß. Aber ich kann mir nicht anders helfen. Mein Mann bekommt seit 2 Monaten kein Geld. Die Miete steht noch aus. Božena Němcová stilisiert ihre Bitte und Josef Němec beklagt sich in der Zwischenzeit bei den Kindern. Ihr Fehler ist, dass jeder, der sie nur ein bisschen freundlich anblickt, ihr was auf die Nase binden kann. Wie bei Trivialliteratur üblich erscheint Babička in 4 Heften als ein Fortsetzungsroman. Das idyllische Bild des beginnenden 19. Jahrhunderts mit allen für die damalige Zeit typischen Figuren spielt in der österreichischen Provinz. Die österreichische Monarchie hat viele ähnliche Texte und sie ist stolz auf ihre Heimatliteratur. Eine Mischung aus populärem Lesefutter, traditioneller Erzählweise und Märchen. Der Begriff erfasst verschiedene Genres inklusive Dorfroman. Die sinnlose Kategorisierung wird von Božena Němcová mit einer Heugabel traktiert. Babička ist die Projektion eines anderen, allmählich dahinschwindenden Lebens. Die Welt wird von der Industrialisierung verschluckt und das Land entvölkert sich. Aber das interessiert die Autorin nicht. Sie macht sich das Milieu wie kaum jemand anders zunutze. Unvereinbarkeiten gibt es nicht. Alles atmet den ruhigen Rhythmus der jüdischen wie auch katholischen Tradition. die Idylle des Landlebens, der die Städter hinterherreisen,

0: wenn sie vor lauter Smog nicht mehr atmen können, jemanden verlassen haben oder selbst verlassen wurden. Das Landleben heilt Seelenwunden und die frische Luft der alten Hütten pustet die Narben weg. So, so zuckelt der Zug. Frédéric Chopin ist wie ein drittes Kind. Sie bemuttert ihn mit einer Sorgfalt, die sie ihren eigenen Kindern nie hat zukommen lassen. Sie pflegt sein Talent. 1838 organisiert sie eine winterliche Reise ins Ausland. Auch die beiden Kinder kommen mit. Die Insel Mallorca ist das Ziel und die Ankunft ist bitter. Du hast gesagt, alles sei vorbereitet. Ich dachte, es wäre kein Problem, Hotelzimmer zu finden. Es ist ein Problem und zwar ein großes. Frédéric Chopin ist verzagt und Jean Sand sagt ihm nicht die Wahrheit. Man will sie nirgendwo beherbergen, weil man sich schon vor dem bloßen Verdacht einer Ansteckung fürchtet und auf Chopins beginnende Lungentuberkulose verweist. Jean Sand hat gehofft, dass der milde Winter zwischen Zedern und Orangenbäumen auf der Insel Chopins angegriffene Gesundheit bessern würde. Das Wetter überfällt sie aus dem Hinterhalt, es ist bitterkalt, die Reisenden kommen in der Kartause von Valdemossa unter. John D. Rockefeller reagiert wie alle, die sich von Mitleid und Empathie nicht aufhalten lassen und keine emotionale Intelligenz besitzen. Er kennt keine Gefühle und Bedürfnisse anderer sind ihm gleichgültig. Er fühlt sich nicht schuldig und lässt sich nicht belehren. Entspannt vernichtet er fremde Leben und denkt, ein Recht darauf zu haben. Und ums Verrecken kann er nicht begreifen, warum man ihn nicht mag, warum man etwas gegen ihn hat. Anders als Bojena Nemtsova hasst er Dialoge oder Auseinandersetzungen mit den eigenen Gefühlen, also stellt er auch keine Fragen, er kennt nur den Monolog. Er jammert. Nur ein Mensch ohne Selbstreflexion kann Magnat werden. Eine geschädigte Persönlichkeit. So, so zuckelt der Zug. Auffällig am Roman Babitschka ist der feine Ton. Als hörte man auf seinen 498 Seiten das Echo von Chopins Klavier. Keine der Figuren strebt nach Geld oder Ruhm, nach gesellschaftlicher Stellung, Macht oder etwas anderem, das den Namen Spaß oder Unterhaltung trägt. Bei aller Bescheidenheit kämpft jeder störrisch um etwas Exklusiveres und Extremeres. Um Seelenruhe und Seligkeit. Mithilfe von Liebe, Pflege der Mitmenschen, Hinwendung zur Kunst und Natur, zu Gott. Verfehlt eine der Figuren ihre Bestimmung, verpasst sie auch das Leben selbst. Es ist kein typischer Roman, der das Vaterland und das Landleben feiert und die Stadt bespuckt. Im Vordergrund steht keine realistische Beschreibung, sondern eine weiträumige, der Fantasie entsprungene Beschwörung der Seelenlandschaft der Autorin, die zur Heilung und Gesundung führt. Das Beste und Klügste aller ihrer Märchen. Deswegen hat das Buch überlebt. Wahre Literatur stellt eine Verbindung zwischen uns und den archaischen Vorstellungen her. So erfahren wir etwas über uns selbst.
1: Buchgefühl mit Radka Dänemarkova und ihrem Roman Schokoladenblut und eine Aufzeichnung beim 46. Erlanger Poetinnenfest, präsentiert von Bayern 2. Radka Dänemarkova ist extra und eigens für diese Stunde nach Erlangen gekommen, was uns unendlich freut. Und Radka, wenn wir zum Ende noch einmal auf die lange Arbeit an Schokoladenblut blicken, 10 Jahre haben Sie daran geschrieben. Was haben Sie bei dieser langen Arbeit über sich selbst erfahren?
2: Dass ich mit jedem Roman wieder vom Null anfange, dass ich erst jetzt in diesem Alter absolute Unabhängigkeit beim Schreiben und Denken spüre, weil dazu muss man kommen, weil selbstverständlich gibt es immer Vorstellungen, wie soll die Literatur aussehen, immer kommen alten Theorien und so weiter und so weiter. Und ich habe mir gesagt, nein, nein, nein, wir müssen in dieser Zeit, der sich so schnell ändert, wieder riskieren, experimentieren. Wir müssen eine neue literarische Sprache für jedes Thema, jeden Roman finden und ich hoffe, dass diese Zeit wirklich lange bleibt, weil erst die Kinder sind erwachsen, mein Kopf noch funktioniert, die Kreativität funktioniert, die Krankheiten klopfen noch nicht an die Tür

0: da möchte ich noch das Beste schreiben, was ich schreiben möchte und will.
1: Und indem Sie schreiben, experimentieren Sie beständig mit der Form des Erzählens. Das wurde deutlich hier. Sie erkunden, was der Roman kann. Gleichzeitig Schokoladenblut ist erschienen. Mit diesem Roman kommt auf Deutsch zu entdecken ein Roman von 2011, der heißt Kobold. Der ist von vorne und von hinten zu lesen, also auch eine Form des Experimentes. Und wenn ich Ihnen lesen zuhöre, wir kennen uns seit 2009 und an viele Gespräche erinnere, frage ich mich immer wieder, ob Sie, Radka Denemarkova, in der Literatur immer auch für eine andere, eine gerechtere Welt kämpfen wollen. Wie sehr treibt Sie das um beim Schreiben?
0: Das war auch nicht meine Entscheidung, weil ich habe mich wirklich nur der Literatur gewidmet. Und mit der Zeit war klar, dass ich mich auch für die Politik interessiere, aber für alles interessiere eigentlich. Und dann habe ich festgestellt, ich bin immer wieder eingeladen, weil es gibt weniger Menschen, die Mut haben, wirklich offen zu reden oder sich zu vorbereiten. Es ist wieder die Autozensur in der Luft. Es tut mir auch sehr leid, wenn ich wieder auch mit über Božena Němcová das betone. In der Geschichte der Menschheit, da waren so viele Menschen, die geträumt haben, auch Božena Němcová, dass wir eine Gesellschaft haben, wo wir Freiheit haben, Demokratie, und viele Menschen hat das wirklich das Leben gekostet. Und deshalb, glaube ich, müssen wir auch jetzt in Europa sowas betonen, weil wir verderben uns das selbst. Und wenn ich durch die Welt gehe, es gibt so viele autoritäre Systeme, Totalitäten und so weiter und so weiter. Und da möchte ich wieder, wir brauchen eine neue Sprache auch für solche Sachen. Und daran arbeite ich jetzt dann in dem neuen Roman. Und ich hoffe, dass ich noch 200 Jahre leben werde und immer stören werde. Weil es ist, ja, das ist diese Welt bis jetzt. Ja.
1: Radka Denemarkova im Gespräch über ihren Roman Schokoladenblut, den wir auf Deutsch lesen können in der Übersetzung von Eva Profusova. Und den Roman Kobold, den man von vorn und hinten lesen kann, gibt es übersetzt von Raja Haug, beides im Verlag Hoffmann und Campe. Und Buchgefühl gibt es jeden Freitag in ARD Sounds. Ganz wunderbaren Dank an alle, die uns hier begleitet haben. Sie, liebes Publikum, die Kolleginnen und Kollegen der Technik, die Lieben vom Poetinnenfest. Vielen Dank an Katja Amberger und ganz wunderbaren Dank an Radka Denemarkova für den weiten Weg nach Erlangen, das Gespräch und die Romane. Und Radka für Ihre literarischen Reisen in der Eisenbahn und mit allen anderen Verkehrsmitteln. Viel, viel Gutes. Dankeschön.
2: 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Uns gibt's in ARD Sounds. Dort auch eine weitere Folge, die wir Ende August in Erlangen gestalten durften, mit Karosch Taha und ihrem Roman Gulistan. Ich bin Nils Beindker. Eine gute Zeit.

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6: Es ist 15 Uhr. Die Nachrichten des Bayerischen Rundfunks mit Andreas Derschall. Die Übersicht. Steinmeier und Bovenschulte fordern mehr Einsatz für Demokratie. Russland greift erneut Brücken in Kiew an. Stadt München rät aktuell von Wiesenbesuch ab. Das Wetter, gebietsweise zäher Nebel, sonst teils sonnig bis zu 23 Grad. Bremen. Zum Tag der deutschen Einheit hat die Politik die Bürger aufgerufen, sich aktiv für den Erhalt der Demokratie einzusetzen. Beim Festakt in Bremen sagte Bundespräsident Steinmeier, er habe die Demokratie bei seinem Amtsantritt für gesichert gehalten und müsse nun erfahren, dass sie in Zweifel gezogen wird. Steinmeier warnte vor einem weiteren Erstarken extremistischer Kräfte, auch befeuert durch Manipulationen in sozialen Medien. Der Bremer Bürgermeister Bovenschulte rief als Gastgeber dazu auf, denjenigen entgegenzutreten, die gleiche Rechte, freie Medien und unabhängige Gerichte infrage stellten. Demokratie brauche Menschen, die handeln, wenn Freiheit in Gefahr ist. Bovenschulte würdigte die Leistung der Ostdeutschen, die ihre Geschichte selbst geschrieben hätten. Die Einheit sei auch ein Auftrag für die Zukunft. Bremen richtet die zentralen Feiern zum 36. Jahrestag der Wiedervereinigung aus. Kiew. Russland setzt seine Angriffe auf Straßenbrücken in der ukrainischen Hauptstadt fort. Laut Bürgermeister Klitschko wurde eine Straße über den Fluss Dnipro beschädigt. Der Verkehr sei eingestellt worden. Das russische Verteidigungsministerium erklärte zur Begründung, die Brücke werde für den Transport militärischer Güter genutzt. Bereits gestern hatte Russland mehrere Brücken angegriffen und damit unpassierbar gemacht. Außerdem warnte Russland vor weiteren Angriffen auf die ukrainische Hauptstadt. Ausländer und Diplomaten sollten Kiew verlassen, hieß es aus Moskau. Auch ein Nachbarland der Ukraine ist heute von den russischen Angriffen betroffen gewesen, Moldau. Moldau meldet einen Einschlag von russischen Drohnen und Raketen auf seinem Staatsgebiet. Präsidentin Sandu erklärte, der Krieg greife gefährlich auf ihr Land über. Nürnberg. Die technische Störung bei der Bundesagentur für Arbeit geht nicht auf einen Hackerangriff zurück. Das sagte eine Sprecherin der Behörde. Der Fehler sei gefunden worden und werde bearbeitet. Noch sei aber unklar, wann die Störung behoben werden könne. Auf der Webseite ist von Wartungsarbeiten die Rede. Man arbeite mit Hochdruck daran, den Internetauftritt schnellstens wieder anbieten zu können. Der Ausfall betrifft unter anderem die Arbeitslosenmeldung. Für Betroffene, die aufgrund der Störung keine Online-Meldungen bei der Behörde vornehmen konnten, soll es keine Nachteile geben. Riga. In Lettland sind heute rund 1,5 Millionen Wahlberechtigte aufgerufen, über ein neues Parlament zu bestimmen. Die Wahl in dem baltischen EU-Land steht unter dem Eindruck mehrerer Drohnenvorfälle zuletzt und der wachsenden Bedrohung durch den Nachbarn Russland. Experten erwarten, dass das Land seinen proeuropäischen und proukrainischen Kurs bestätigt. Das Ostseeland ist EU- und NATO-Mitglied und grenzt an Russland und dessen Verbündeten Belarus. München. Die Stadt München hat Oktoberfestbesucher gebeten, derzeit nicht auf die Theresienwiese zu kommen. Es drohe eine Überfüllung, deshalb sollten Gäste erst zu einem späteren Zeitpunkt das Gelände aufsuchen. Viele der großen Zelte sind seit Mittag wegen Überfüllung geschlossen, mittlerweile sind sogar Biergärten voll. Auch am vergangenen Samstag

0: waren die beiden Haupteingänge vorübergehend wegen Überfüllung geschlossen. Vor einer Woche war das aber erst gegen 16.45 Uhr der Fall. Das Wetter in Bayern? Am Mittag und Nachmittag teils hochnebelartige Wolken, ansonsten kommt die Sonne durch, Höchstwerte 18 bis 23 Grad. In der Nacht Abkühlung auf 12 bis 4 Grad. Morgen erneut neblig trüb, örtlich auch Sonne, später im Westen Regen, an den Alpen auch Gewitter. Am Montag im Süden etwas Regen, im Norden sonnig, an den Temperaturen ändert sich wenig. Es ist 15.04 Uhr. Die Verkehrsmeldungen: A8 München Richtung Salzburg zwischen Rosenheim West und Rohrdorf 4 Kilometer stockender Verkehr wegen Bauarbeiten. Und A8 Salzburg Richtung München zwischen Fraßdorf und Rosenheim 5 Kilometer Stau. Soweit die Verkehrsübersicht.
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2: Pass auf, verdammt nur meine Zähne. Selber Schlampe da draußen, halt die Schnauze! Ich hab gesagt, du sollst auf meine Zähne aufpassen.
3: Die blonde Bombe ist wirklich eine Ratte. Sie wusste genau, dass ich Zahnschmerzen hatte. Aber jetzt drückte sie mir schon zum zweiten Mal mit voller Kraft ihre Hand ins Gesicht. Na gut, ich konnte auch anders.
2: Ja! Oh, was soll denn das, ey? Das ist zu früh! Ja!
3: Sie knallte auf die Bretter wie ein Sack. Dann schmiss ich mich mit meinem ganzen Gewicht auf sie. Mit einem Hip-Throw hatte sie nicht gerechnet. Die blonde Bombe wird's nie lernen. Naja, was soll man auch von einer Catcherin erwarten, die im Ring Lippenstift der Marke Champagner-Fizz trägt?
4: Das wird Dietz nicht gefallen, Eva.
2: Halt die Klappe und zähl schon.
5: Eins. Zwei.
2: Jetzt mach.
5: Drei.
6: Ich will dir einen kostenlosen Rat geben. Wenn du es in diesem Leben als Bösewicht zu etwas bringen willst, rechne nie mit Applaus. Zähl lieber die Buß, dann erfährst du, wie gut du wirklich bist.
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0: schweres Geschütz von Lysa Cody.
1: Wenn ich 15 Minuten will, dann will ich 15 Minuten. Keine 7, keine 10 und auch keine 12,5.
2: Tut mir leid, Mr. Deeds.
1: Reiß dich zusammen, Eva. Wir müssen den Zuschauern was bieten für ihr Geld.
2: Ich bin ausgerutscht und Stella hat einen schlimmen Rücken. Wir konnten nichts dafür, Mr. Deeds.
1: Ausgerutscht? Das soll wohl ein Witz sein. Wenn du uns verarscht, Eva, dann fliegst du raus. Dann ist es aus mit der Killer Queen, kapiert?
2: Kapiert. Die Killer Queen. Das bin ich. Die Londoner Killer Queen, die Frau in Schwarz, die Frau, die von den Zuschauern aus ganzer Seele gehasst wird.
3: Nach dem Gespräch mit Deeds, meinem Boss, war ich ziemlich angeschlagen. Also wollte ich ein bisschen mit Harsh plaudern. Harsh ist ein toller Typ, ein wirklicher Athlet. Er hat mir alles beigebracht, was ich kann. Und außerdem hat er eine Menge im Hirn. Er kann Sachen sagen, da bist du ganz weg.
4: Die Seele ist wie ein Spiegel. Du musst dafür sorgen, dass er nicht beschlägt.
5: Möchtest du eine Cola, Eva?
3: Seine Freundin war auch in der Garderobe. Ich kann sie nicht ausstehen. Sie sieht aus wie eine Prinzessin, so zierlich und schmal ist sie. Neben ihr komme ich mir mal vor wie ein Heuhaufen in einem Hurricane. Also habe ich mich gleich wieder verzogen und bin nach Hause.
2: Ja, ist gut. Ja, ich weiß, ihr habt Hunger, ja. Na, aber erst machen wir unsere Runde, hm?
3: In dem Jahr hatte ich ein Zuhause und einen richtigen Job. Mein Job war es, dieses riesige Schrottplatzgelände zu bewachen. Nachts, wenn keiner von den Arbeitern mehr da war. Die Nacht ist für mich die schlimmste Zeit. Ich hasse es, allein in der Dunkelheit zu liegen und nicht einschlafen zu können. Oder von früher zu träumen. Von den Heimen. Und von Simone, meiner Schwester. Deswegen ist dieser Nachtwächterjob auch so ideal für mich. Und wenn ich Gesellschaft brauche, sind immer Ramses und Lineker da, die beiden Kampfhunde. Außerdem habe ich ein Dach über dem Kopf. Der Besitzer hat mir einen aufgebockten Wohnanhänger zur Verfügung gestellt. In dem wohne ich jetzt.
2: Schon wieder Karotten.
3: Wer so gebaut ist wie ich, braucht nach sportlicher Betätigung was zu essen. Harsh sagt, ich soll nur grünes Gemüse essen, aber ich hatte nur eine Dose Karotten. Harsh sagt auch, dass ich kein Weißbrot essen soll. Aber ich mag kein Vollkornbrot mit den ganzen Körnern drin. Es kommt vor, dass man sich Zahnschmerzen einfängt, wenn man drauf beißt.
2: Aus? Was ist denn los? Was wollt ihr hier?
6: Wir haben bloß mit dem Hund geredet.
2: Seid lieber vorsichtig, der ist ziemlich bösartig.
7: Ey, du bist ja gar kein Kerl. Du bist eine Tussi.
8: Das gibt's doch nicht.
7: Schau sie dir doch an. Das ist Godzilla. Bah!
2: Verpisst euch, ihr kleinen Arschgesichter.
9: Godzilla.
3: Eigentlich schade. Seit die Polizei die Mädels aus der Mandela Street umquartiert hat, ist es in dieser Ecke ziemlich ruhig geworden. Bis die Männer morgens zur Arbeit kommen, kann ich selten mit jemandem ein Wort wechseln.
2: Die Männer reden nicht viel mit mir. Aber sie respektieren mich. Sie respektieren mich aus zwei Gründen. Erstens, ich kann mit den Hunden umgehen. Zweitens, es sind keine Diebstähle mehr vorgekommen, seit ich hier das Kommando habe. Nicht ein einziger.
3: Auf einem Schrottplatz ist es nie zu leise zum Schlafen. Ich wachte ungefähr um 2 Uhr nachmittags auf und brachte rasch meine Dehnübungen hinter mich. Ich hatte nämlich eine Verabredung mit Mr. Cheng. Das bedeutete, dass ich mir heute ein bisschen Knete nebenbei verdienen konnte. Und extra Knete muss sein, schon wegen der Zähne.
10: Wann heiratest du, Eva?
2: Ach, Sie wissen doch, die Männer sind alle nicht mein Kaliber.
10: Irgendwann fahre ich nach Hause und dann besorge ich dir eine schöne große Chinesin.
2: Aha.
3: Mr. Cheng bringt jedes Mal dieselbe Schote. Er liebt Witze. Das Einzige, was er noch lieber mag, sind Zahlen. Jedes Mal, wenn ich in sein Restaurant komme, bearbeitet er seinen Taschenrechner oder zählt große Bündel Geld. Ich glaube, es sind ziemlich krumme Geschäfte, die er macht, aber ich kümmere mich nicht darum.
10: Fahr in die Abernathy Road Kassier.
2: Was?
10: Bist du taub oder was? Fahr in die Abernathy Road Kassier.
2: Ach so, okay, Mr. Cheng, wird erledigt.
10: Schlüssel?
2: Wo?
10: Frith Street.
2: Ah.
3: Das hieß, dass der Wagen auf einem Parkplatz in der Frith Street stand. Mr. Chengs Anweisungen hören sich vielleicht ein bisschen merkwürdig an, aber sie sind immer präzise. Und wenn ich mich genau daran halte, dann bezahlt er mich auch präzise. Es war eine Abwechslung, mal einen Wagen mit der Erlaubnis des Besitzers zu fahren. Ganz legal war die Sache trotzdem nicht, weil ich keinen Führerschein habe.
5: Hi Eva, was gibt's Neues?
2: Ich habe einen Umschlag von Mr. Cheng für Sie.
5: Dann ist es wohl wieder soweit.
2: Ich komme, um die Plastiktüte zu holen. Mehr weiß ich nicht, Mr. Smith.
5: Du kannst Cheng was ausrichten. Bestell ihm, ich stehe immer noch unter Druck. Ich will endlich Action, sag ihm das. Und jetzt warte an der Bar, Eva.
2: Ich habe nicht die ganze Nacht Zeit.
5: Immer schön cool bleiben.
3: Bermuda Smith hat eine Kellerbar. Er engagiert gute Bands. Mr. Cheng schickt mich alle 2 Monate hin. Ich weiß nicht, was für Geschäfte das sind, aber jedes Mal, wenn ich mit einem weißen Briefumschlag auftauche, gibt Bermuda Smith mir eine zugeklebte Plastiktüte mit. Wahrscheinlich ist da ein Haufen Kohle drin.
2: Wenn du jetzt vielleicht denkst, das wäre die Chance für mich, einen riesen Coup zu landen, hast du dich schön geschnitten. Und ich sag dir auch warum.
10: Wenn du dem Affen Angst machen willst, musst du ihm erst zeigen, wie du das Huhn tötest.
3: Das ist Mr. Chengs Lebensphilosophie. Als ich das erste Mal ein Paket abholen musste, war eine Brandbombe darin. Um mich zu prüfen, sagte er.
2: Mr. Cheng ist eben ein Mann, der weiß, wie man sich Respekt verschafft.
9: Hier ist die Tüte, Eva. Wie immer...
2: Sollst du mir sagen, ich weiß.
9: Sag mal, hast du Lust, am Abend nochmal vorbeizukommen, ein bisschen mit anzupacken?
2: Wobei?
9: Neue Band, viel Betrieb könnte heiß hergehen. Deshalb brauchen wir Verstärkung. Ha, willst du den Job?
2: Kommt drauf an, was Mr. Cheng noch von mir will.
3: Das Angebot reizte mich. Aber ich war mir nicht sicher, ob Mr. Cheng es gern gesehen hätte,

0: wenn ich für Bermuda Smith arbeitete. Auf jeden Fall traute Harry mir den Job zu und das freute mich. Harry war früher mal selbst Catcher. Er musste immer mit Maske kämpfen, weil er so ein gutmütiges Gesicht hatte. Heute ist er manchmal noch als Ringrichter dabei, aber hauptsächlich verdient er sein Geld als Rausschmeißer.
1: Was ist der Unterschied zwischen einem tollwütigen Hund und einer Frau, die ihre Tage kriegt?
2: Keine Ahnung.
1: Der Lippenstift!
2: Mr. Cheng, können Sie mir heute nicht mal alle Umschläge auf einmal geben?
1: Warum?
2: Ich muss die Hunde rauslassen und bin schon spät dran.
1: Eva, ich setze nie alles auf eine Karte.
0: Chinesen sind furchtbar clever. Das weiß jedes Kind. Mich hält Mr. Cheng für gar nicht clever, dicke Muckis, kleines Hirn. Aber im Chinesen konnte ich das nicht übel nehmen. Immerhin hatte ich jetzt kein schlechtes Gefühl mehr, nochmal in den Club von Bermuda Smith zu gehen.
3: Ach, du bist es.
2: Hast du einen neuen Typ? Pass auf, dass der dich nicht auch verprügelt.
3: Was willst du? Mir Vorträge halten?
0: Warum ich plötzlich bei meiner Ma gelandet war, wusste ich selbst nicht. Wahrscheinlich, weil ich in den letzten Tagen wieder von Simone geträumt hatte. Als Kinder waren wir unzertrennlich. Obwohl uns in den Heimen niemand glaubte, dass wir Schwestern sind, so verschieden waren wir. Als sie 12 war, kam sie in Pflege zu irgendwelchen Spießern. Seitdem habe ich sie nicht mehr gesehen.
2: Hast du was von Simone gehört?
3: Fang nicht wieder damit an. Mir platzt der Kopf.
2: Mir ist nicht egal, ob ich sie wieder sehe.
3: Aber alles andere ist dir egal. Auch deine arme, alte...
2: Mutter!
3: Du sollst das nicht sagen.
2: Was denn sonst?
3: Ich habe einen Namen.
2: Und ich habe eine Schwester.
3: Jetzt halt endlich den Rand! Sie will nichts mit dir zu schaffen haben. Schau dich doch an.
2: Ma war in keiner guten Verfassung. Wahrscheinlich hatte sie mal wieder vergessen, ihren Rausch auszuschlafen, bevor sie mit dem Trinken begann.
0: Mein Besuch war nicht umsonst. Als sie aus dem Zimmer ging, um nach einer Flasche zu suchen, die wahrscheinlich längst leer war, entdeckte ich einen Brief von einem Rechtsanwalt Loach. Der Name kam mir bekannt vor. Ich steckte ihn ein und ging. Höchste Zeit, Harry unter die Arme zu greifen.
4: Irgendwas stimmt nicht, Eva.
2: Wieso? Was ist denn los?
4: Guck doch mal die Tussi da rechts von dem Sänger. Die ist doch völlig zu. Die kippt ja gleich um.
0: Eine von den Tänzerinnen aus der Band. Eine bildhübsche Lady mit blonden Löckchen. Wahrscheinlich war sie blau. Sie konnte sich kaum auf den Beinen halten. Der Sänger, ein Angeber, nichts als Mund und knallenge Hosen, giftete sie an, als wäre sie ein Stück Dreck. Dabei war er ihr Schwarm, das konnte man sehen. Und dann fiel die Lady plötzlich wie ein Brett von der Bühne.
4: Normalerweise kippen die Zuschauer um, nicht die Stars. Komm, Eva, hilf mir.
0: Genau in dem Augenblick kamen die Bullen angetanzt und irgendein Idiot warf Tränengas in die Menge.
2: Hey, ich glaube, du solltest auch abhauen.
5: Wo ist Calvin?
2: Meinst du den Typ mit der Hose?
6: Kommen Sie mit mir, ich bringe Sie hinaus.
5: Lassen Sie Ihre Pfoten von mir.
6: Was wollen Sie denn hier noch? Ich bringe Sie nach Hause.
5: Ich will nicht.
2: Hast du nicht gehört, Zieleine, Alte?
0: Die Bullentante guckte mich an, als wäre ich eine Erscheinung. Ich hob die blonde Lady hoch, warf sie mir über die Schulter und verzog mich durch den geheimen Ausgang in Bermuda Smith Büro. Warum, werde ich nie begreifen.
5: Wo ist Calvin? Wo ist meine Tasche?
2: Deine Tasche? Meinst du, das ist jetzt wichtig?
5: Er ist weg. Er hat mir das Herz gebrochen.
2: Quatsch. Das Herz ist ein Muskel.
0: Sie kotzte auf den Bürgersteig und dann fiel sie in Ohnmacht. Ich wusste nicht, wohin mit ihr. Also organisierte ich einen Wagen und nahm sie erstmal nach Hause mit.
5: Danke.
0: Es war nicht gerade viel, was sie sagte, aber es klang so, als ob sie es ernst meinte. Den Rest der Nacht verbrachte sie mit Kotzen, Schlafen und wieder Kotzen. Freundlichkeit ist harte Arbeit.
7: Eva Wiley?
2: Ja?
7: Ich suche Goldie Grumby.
2: Wen?
7: Sie haben sie gestern aus dem Club mitgenommen.
2: Ach die.
7: Und? Wo ist sie?
2: Keine Ahnung. Ich habe ihr nach draußen geholfen und das war's dann auch.
7: Sie haben sie unterwegs nicht irgendwo abgesetzt?
2: Hab keinen Wagen.
7: Mhm. Gehen Sie öfter in diesen Club?
2: In den letzten 6 Wochen ist hier auf dem Platz nicht ein Teil geklaut worden. Und wollen Sie wissen, warum?
7: Ja?
2: Weil ich die ganze Nacht wach bin und aufpasse. Ich treib mich nicht öfters in Clubs rum, kapiert?
7: Okay, okay, kein Grund, gleich in die Luft zu gehen.
0: Ich ließ sie stehen und knallte die Tür hin.

0: hinter mir zu. Meine relaxte mentale Einstellung war zum Teufel. Harsch hätte das nicht gefallen. Aber woher wusste diese blöde Bullentante überhaupt, wer ich war und wo ich wohnte? Irgendjemand musste geredet haben. Und das hieß, dass auch Mr. Cheng von meinem Ausflug erfahren würde.
1: Wo ist meine Tasche?
2: Na, hör mal, ich habe mir Sorgen gemacht, du krepierst gleich.
1: Scheiße, scheiße, scheiße.
2: Warum sind die Bullen hinter dir her?
1: Weiß ich nicht.
2: Jetzt reiß dich mal zusammen hier.
1: Schrei mich nicht an. Mir geht's beschissen.
2: Am Ende der Straße ist eine Bushaltestelle.
1: Du schmeißt mich raus?
2: Ich muss an meine Sicherheit denken, ja? Bullen, die hier rumschnüffeln, kann ich nicht brauchen.
1: Und wo soll ich jetzt hin? Calvin hat mich doch rausgeschmissen.
2: Jetzt dreh das Wasser ab, ja?
1: Die Polizei hat bestimmt meine Tasche im Club gefunden. Und jetzt wissen sie, was ich bei mir hatte.
2: Was hattest du denn bei dir?
1: Kann ich mal telefonieren?
2: Hab kein Telefon.
1: Was? Du hast kein Telefon? Du lebst in einem Wohnwagen ohne Strom und Telefon? So lebt doch heutzutage kein Mensch mehr.
2: Ich schon.
1: Tut mir leid. Ich habe ja selber kein Geld.
2: Wer sagt, dass ich kein Geld habe?
1: Ich bin jedenfalls pleite. Nichts als Schulden.
2: Warum gehst du nicht zu deinen Eltern?
1: Ne, da gehe ich nicht mehr hin. Ich habe Stunk mit meinem Vater.
2: Mhm. Und dieser Herr der Hosen, dieser Calvin, warum hat der dich rausgeschmissen?
1: Ich konnte die Miete nicht mehr bezahlen.
2: Was?
1: Oh Gott. Du errätst nie, was ich gestern für ihn gemacht habe.
0: Goldie wollte es mir gerade erzählen, als die Hunde anfingen zu bellen. Vor dem Tor stand einer von Mr. Chengs Leuten.
3: Mr. Cheng will wissen, ob du gestern Abend noch mal im Bermudas Miss Club gewesen bist.
2: Wieso?
3: Jemand will dich gesehen haben. Warst du da?
2: Und wenn?
3: Mr. Cheng will dich sprechen. Gleich morgen früh.
2: Okay.
4: Bermuda Smith, das Arschloch. Wenn der meint, ich tue ihm noch einmal einen Gefallen, dann hat er sich aber geschnitten.
1: Du arbeitest für ihn?
2: Bin nur eingesprungen. Ich arbeite für einen Chinesen, Mr. Cheng.
1: Cheng?
2: Mhm, aber eigentlich bin ich Catcherin. Die Londoner Killer Queen, noch nie davon gehört?
1: Hätte ich nie gedacht.
2: Was?
1: Dass du für ihn arbeitest.
2: Wieso?
1: Ich meine, dass Frauen solche Sachen machen.
2: Wenn du groß und stark und hässlich genug bist?
1: Du bist doch nicht hässlich. Du bist nur anders.
2: Ich weiß, wer ich bin und wie ich aussehe. Wenn du hübsch bist und dafür ein Schwächling, nützt dir das überhaupt nichts. Lass dir einen Tipp geben. Wenn du dir auf dieser Welt Respekt verschaffen willst, dann sieh zu, dass du was anderes in die Arme kriegst als Pudding.
0: Am nächsten Tag nahm ich Goldie in Sams Fitnessstudio mit. Ich dachte, es könnte ihr nicht schaden. Außerdem hoffte ich, Harsh mal wieder zu treffen, ohne dass seine Prinzessin dabei war.
5: Du hast zu viel aufgelegt. Willst du dich verletzen?
2: Natürlich nicht.
5: Eine schlechte Technik ist schlimmer als gar keine Technik. Immer das richtige Maß, Eva.
2: Gehst du schon?
5: Wir sehen uns am Samstag.
2: Weißt du, gegen wen ich kämpfe?
5: Ich glaube, gegen Sherry Lewis.
2: Was? Gegen die Sherry Lewis?
5: Frag Dietz. Showbusiness interessiert mich nicht.
0: Harsh ist ein Purist. Sherry Lewis ist keine Showtante wie die blonde Bombe. Sie ist eine echte Kämpfernatur. Und ein Schrank von einer Frau.
1: Und darüber freust du dich?
2: Klar, Mann. Die ist der Star von der Ostküste. Sag mal, hast du was?
1: Meine ganzen Freunde sind wie vom Erdboden verschluckt. Ich habe überall angerufen, aber ich kann keinen erreichen.
2: Ach, mach dir nichts draus. Versuch's später nochmal.
1: Mensch, Eva, ich bin total pleite. Mein Freund hat mich sitzen lassen und gesucht werde ich auch. Ich kann nicht mal nach Hause, um mir saubere Klamotten zu holen.
2: Du kannst ja erstmal bei mir wohnen. Ich gebe dir Geld, damit du dir was zum Anziehen kaufen kannst.
1: Aber du hast doch selber nichts.
2: Ich habe alles. Alles, was ich brauche.
1: Meinst du das ernst?
2: Na, warum nicht? Du zahlst es mir schon irgendwann zurück, ja? Das ist mal was Neues, mit jemandem zusammen zu wohnen.
1: Du bist toll, Eva, wirklich.
2: Nee, nur bescheuert.
1: Was ist eigentlich mit deiner Familie? Hast du Geschwister?
2: Wie kommst du denn darauf?
1: Einfach so.
0: Jetzt fiel er mir wieder ein. Der Brief, den ich bei meiner Mutter gefunden hatte. Er steckte immer noch in meiner Lederjacke. Und wirklich, ich hatte recht gehabt. Loach war der Rechtsanwalt von Simones Pflegeeltern. Von meinen Mandanten war die Rede und dass ihre Tochter keinen Kontakt mehr zu ihrer alten Familie wollte. Simone ist doch nicht ihre Tochter. Und was soll das heißen, keinen Kontakt mehr? Simone kann doch unmöglich vergessen haben, zu wem sie gehört.
1: Willst du ein Taschentuch?
2: Nee. Bestimmt haben die sie dazu gezwungen. Simone würde so einen Mist nie erzählen.
1: Deine Schwester muss doch inzwischen auch erwachsen sein.
2: Na und? Ich werde hingehen und sie selbst fragen. Jetzt müssen sie mich zu ihr lassen.
1: Warst du denn schon mal dort?
2: Ja. Vor ein paar Jahren, als sie noch in London gewohnt haben. Aber sie haben Simone eingesperrt und mich gar nicht richtig ins Haus gelassen. Mich schubst keiner mehr rum. Jetzt bin ich diejenige, die das Schubsen besorgt. Was soll das heißen?
1: Eva, das sind Spießer aus der Mittelschicht. Wenn du wie ein wilder Stier auf sie losgehst, dann kriegen sie Angst. Und wenn Spießer Angst kriegen, sind sie gefährlich.
2: Wieso?
1: Es wäre besser, wenn du es mit einer List versuchst.
2: Ich weiß ja auch gar nicht, wo sie jetzt wohnt.
1: Aber dieser Rechtsanwalt, du musst dir was ausdenken.
2: Was denn?
1: Ich weiß nicht, aber mir fällt schon was ein.
2: Ich weiß nicht, wie dein Leben aussieht, aber meins ist ein bisschen so wie eine Münze. Kopf oder Zahl, du weißt nie, was kommt. Wenn ich bloß wüsste, wer die Münze wirft, den würde ich mir gerne mal vorknöpfen.
0: Ich fing gerade an, mich besser zu fühlen, weil Goldie mir helfen wollte, Simone zu finden. Als mir einfiel, dass ich meine Verabredung mit Mr. Cheng vergessen hatte.
6: Was hast du bei Bermuda Smith verloren?
2: Das habe ich Ihnen doch schon erklärt. Harry hat mich gebeten, ihm auszuhelfen. Die Jobs für Sie hatte ich ja schon alle erledigt.
6: Hast du gesehen, wer die Patrone geworfen hat?
2: Was?
6: Die Patrone mit dem Tränengas.
2: Nein.
6: Nein?
2: Ich habe wirklich keine Ahnung.
6: Warum wohnt das Mädchen bei dir?
2: Goldie, wieso?
6: Eva, ich habe einen Auftrag für dich. Du musst ein Päckchen abliefern, ein Club in der Harrow Road. Es ist wichtig. Es darf dich keiner sehen.
2: Warum nicht? Wie soll ich das anstellen?
6: Frag nicht. Es ist zu deiner eigenen Sicherheit.
2: Zu meiner Sicherheit?
6: Ich erkläre dir jetzt, was du machen musst.
0: Ich wollte Mr. Cheng nicht noch mehr verärgern. Also machte ich alles so, wie er es mir gesagt hatte. Durch den Hintereingang kam ich in den Club. In der Küche war wirklich kein Mensch mehr um die Zeit. Ich konnte unbemerkt das Paket in die Aufzugnische legen. Doch dann wurde ich unvorsichtig. Ich war neugierig und lugte durch einen Spalt in den Barraum. Und wen sehe ich da auf der Tanzfläche herumhopsen?
7: Calvin, der Herr der Hosen.
0: Er tanzte eng umschlungen mit einem Mädchen, das aussah wie ein Mannequin. Die arme Goldie. Am liebsten hätte ich Kleinhals aus dem Kerl gemacht, aber es durfte mich ja niemand sehen.
2: Los, jetzt geh schon auf, verdammt nochmal, so ein Mist.
0: Die Tür nach draußen ging plötzlich nicht mehr auf. Jeden Moment konnte jemand auftauchen und mich entdecken. Also nahm ich Anlauf und landete einen Dropkick neben dem Schloss. Beim zweiten Mal funktionierte es. Morsches Holz brach knirschend auseinander, die Tür sprang auf. Und dann? Es war wie ein Traum. Ein Traum vom Krieg.
2: Ich hab was furchtbar Schlimmes gemacht. Ich glaube, ich hab eine Menge Leute umgebracht.
1: Red kein dummes Zeug. Und nicht bewegen. Ich helf dir. Wie bist du nur nach Hause gekommen?
2: Eine Bombe. Ich hab eine Bombe abgeliefert.
1: Das kannst du mir später erzählen. Du musst jetzt schlafen.
2: Aber kein Arzt, Goldie. Du darfst keinen Arzt holen.
1: Nein, schon gut.
2: Ich weiß, du denkst, dass ich dumm bin. Aber sogar clevere Leute können mal eine Dummheit machen. Und man muss nicht der Allerdümmste sein, um reingelegt zu werden.
0: Erst am nächsten Mittag kam ich wieder zu mir. Ich musste 15 Stunden geschlafen haben. Goldie war toll. Sie kümmerte sich um mich wie eine Mutter. Wie eine Mutter von wem anders natürlich. Sollte ich Goldie jetzt sagen, dass ich ihren Ex-Freund in die Luft gesprengt hatte?
1: Du musst dich doch an irgendwas erinnern.
4: Muss eine Gasleitung hochgegangen sein oder so.
1: Gestern Abend hast du was von einer Bombe gefaselt.
4: Das habe ich gesagt? Es ging mir nicht gut.
1: Es ging dir nicht gut. Du hast ausgesehen wie eine Leiche. Meinst du, du schaffst es am Samstag?
4: Was?
1: Dein Kampf.
4: Was ist heute für ein Tag?
1: Donnerstag.
4: Scheiße.
0: Das Leben zeigte sich im Augenblick von seiner unausstehlichsten Seite. Ich hatte gedacht, ich könnte mich noch tagelang vorbereiten. Wie sollte ich denn in dem Zustand gegen Sherry Lewis kämpfen? Am liebsten hätte ich Mr. Cheng den Hals mit seinem dreckigen Spüllappen umgedreht.
8: Was ist denn mit dir passiert, Eva? Hast du gegen einen Panzerwagen den Kürzeren gezogen?
2: Ist der Kampf wirklich schon am Samstag?
8: Blöde Frage. Wir hätten dich auch aus der Show nehmen können. Aber ich dachte mir, geben wir dem Mädel mal eine Chance. Wird langsam Zeit, dass du mal eine anständige Gegnerin kriegst.
2: Ja, aber...
8: Sie gewinnt natürlich. Das hat sie in ihrem Vertrag stehen.
2: Natürlich.
0: Am nächsten Tag ging ich gleich nach dem Aufstehen zu Sam ins Studio. Goldie wollte sich was zum Anziehen kaufen und mich danach abholen.
9: Ach du Scheiße, Eva. Ich dachte, du wärst tot.
2: Was?
9: Wenn du nicht tot bist, sitzt du bis zum Hals in der Scheiße.
2: Was redest du denn da, Harry?
9: Du hast mich reingeritten. Die haben mich zur Sau gemacht wegen dir und der Kleinen aus der Band. Ich wusste nicht, dass sie deine Freundin ist.
2: Wieso hab ich dich reingeritten? Du hast gesagt, du brauchst Hilfe, ich hab dir geholfen.
9: Ich hab gedacht, du arbeitest für Cheng. Wozu bezahlt Bermudas Miss Cheng denn sonst?
2: Keine Ahnung. Wofür bezahlt er ihn denn?
9: Meinst du, er stottert die Raten für den Gefrierschrank seiner Frau ab? Du hältst mich wohl für ganz blöd.
2: Hör zu. Für Mr. Cheng bin ich bloß ein Muskelpaket, ja? Meinst du, der weiht mich in seine Geschäfte ein, oder was?
9: Wenn ich geahnt hätte, dass du deine eigenen Leute verrätst.
2: Hab ich doch gar nicht. Sowas hab ich noch nie gemacht.
9: Was hast du damit der Kleinen zu schaffen? Ich hab gesehen, wie du sie weggebracht hast.
2: Was hat sie damit zu tun?
9: Eva, dieses Mädchen gehört zu den Leuten von der Band. Und das sind die Typen, die das Tränengas geschmissen haben.
2: Was?
9: Sie hatte die Patronen in ihrer Tasche.
2: Wieso? Ich verstehe jetzt nicht.
9: Du verstehst ja wirklich nichts. Vielleicht bist du gar nicht böse. Vielleicht bist du nur sehr dumm.
2: Harry!
9: Die Band kam von Cowden Sackle. Der ist auch so ein großes Tier wie Mr. Cheng, nur in einem anderen Stadtteil. Die beiden führen einen Schutzgeldkrieg. Nach der Geschichte bei Bermudas Miss war Cheng an der Reihe. Deswegen hat er dich mit einer Bombe in Cowden Sackle Schuppen geschickt.
2: Und ich sollte dabei draufgehen.
9: Cheng hat gemeint, dass du für Cowden Sackle arbeitest.
2: Was soll ich denn jetzt machen?
9: Na, am besten abhauen. Du hast jetzt alle auf dem Hals. Du kannst von Glück reden, dass dich im Moment jeder für tot hält.
2: Man sollte meinen, ein Gehirn macht, was man ihm sagt. Wie ein Arm oder ein Bein. Aber das stimmt nicht. Ich weiß ja nicht, wie das bei dir ist, aber mein Gehirn hat seinen eigenen Kopf.
0: Und der war leer. Ich konnte an gar nichts denken. Nicht an Goldie, dem ich angelogen hatte. Und auch nicht an Cheng, für den ich den Killer abgegeben hatte. Ich fuhr nach Hause und packte meinen Seesack. Alles, was ich brauchte, um für ein paar Tage unterzutauchen.
2: Hau ab, du machst mir die Hunde verrückt. Aus jetzt.
10: Warum hast du immer so eine Stinklaune, Eva? Ich wollte dir einen Tipp geben.
2: Was gibt's denn?
10: Heute Vormittag haben hier zwei Riesenkerle rumgeschnüffelt. Haben nach dir gefragt, wo du wohnst und wann du wiederkommst. Und dann nach dem Mädchen.
2: Welches Mädchen?
10: Na, die Hübsche. Die zwei sahen ziemlich ungemütlich aus.
0: Die Leute von Cowden Sackle. Natürlich. Hinter Goldie waren sie auch her, nachdem sie jetzt bei mir wohnte. Die mussten eine Riesenwut auf uns beide haben. Plötzlich kam mir gar nicht mehr so schlimm vor, dass mich Goldie belogen hat. Genau genommen hatte sie ja nur ein paar Sachen ausgelassen, als sie hörte, dass ich für Cheng arbeite. Und ich hatte ihr ja auch nicht alles gesagt.
1: Hallo Eva, ich warte schon so lange. Mir ist was eingefallen. Wegen Simon.
2: Ich muss mit dir reden.
1: Was hast du? Ist was mit dir?
2: Zwei Typen sind hinter dir her. Wahrscheinlich Leute von Cowden Sackle.
1: Du weißt also Bescheid. Ich hätte es dir erzählt. Ich wollte es dir sagen, aber...
2: Uli, sie sind hinter uns her, verstehst du? Wir zwei, wir sind jetzt ein Problem für die, auch du.
0: Vor allen Dingen nach der Sache mit der Bombe.
1: Mit der Bombe?

0: Du hast gesagt, es war Gas.
1: Count Suckle hat Tränengas geschickt. Mr. Cheng, eine Bombe.
0: Der Club. Du hast den Club in die Luft gejagt?
1: Die wollten mich auch umbringen. Ich wusste nicht, dass es eine Bombe war.
0: Wer war da, Eva? Kelvin. War Kelvin da?
1: Du musst doch wissen, dass ich das nicht absichtlich getan habe. Wir sind doch Freunde, Goldie.
0: Freunde? Und wenn du der letzte Mensch auf der Welt wärst, wollte ich nicht deine Freundin sein.
2: Habt ihr euch gestritten?
1: Sie ist weg für immer. Sie kann mir die Sache mit der Bombe nicht verzeihen und jetzt werden die sie auch umbringen wollen. Kannst du mir nicht helfen, Harsh?
2: Ich verstehe nicht, was du da redest. Aber ich will dir etwas sagen, was dir vielleicht hilft. Hm. Du bist wie ein Ding, das der Wind umherweht. Du kannst den Wind nicht dazu bringen, dass er aufhört zu wehen. Du musst Frieden finden. Dann wirst du den Wind nicht mehr spüren.
3: Harsh ist furchtbar weise. Aber es hat keinen Zweck, weise zu sein, wenn dich keiner versteht. Er hatte mir nicht geholfen, er hatte mich nur deprimiert. Aber etwas Positives war auch daran. Ich wusste jetzt, dass ich auf mich allein gestellt war.
4: Kann ich mit Ihnen reden?
5: Mit Bullen rede ich nicht.
4: Ich bin nicht von der Polizei. Ich bin Privatdetektivin.
5: Das soll ich Ihnen glauben, ja?
4: Ich arbeite für die Eltern von Goldie Crombie. Sie denken, dass sie in Schwierigkeiten steckt. Sie wollen, dass sie nach Hause kommt.
5: Was geht das mich an? Ich habe Ihnen schon mal gesagt, dass ich nicht weiß, wo sie ist. Und ich weiß es auch jetzt nicht wiedersehen.
4: Eva! Bleiben Sie nicht hier heute Nacht. Und lassen Sie den Kampf morgen. Zu viele Leute haben es auf Sie abgesehen.
5: Was soll das heißen?
4: Ich habe mit Harry Richards gesprochen.
5: Jetzt weiß ich, dass Sie lügen. Harry würde nie mit einer Bullentante reden.
4: Sperr die Lausche auf und hör zur Abwechslung mal zu, blöde Kuh. Ich bin kein Bulle.
3: Was für ein Witz. Ausgerechnet ein Bulle gibt mir Ratschläge. Auch wenn es mir nicht gefiel, dass sie recht hatte, abhauen musste ich. Ich war sowieso nur zurückgekommen, um den Seesack zu holen und die Hunde rauszulassen. Im Wohnwagen roch es nach Goldie. Die Seife, die ich ihr besorgt hatte, weil ihr meine zu kratzig war, hatte sie dagelassen. Auf dem Bett lag eine Plastiktüte von Selfridge. Ein T-Shirt mit der Aufschrift »Big is beautiful« war darin. Ich putzte mir die Nase und packte das T-Shirt zu meinen anderen Sachen. Kaputte Flaschen, zerquetschte Aludosen, Zeitungen und Lumpen. Es roch nach Pisse und Abfällen. Ich kannte das Haus von früher, ein Abbruchhaus im Osten der Stadt. Es gab eine Zeit, da war ich jede Nacht hier.
1: Iss was, hau rein und Kopf hoch. Sag mal, das darf doch nicht wahr. Oh, verdammter Scheißdreck, Eva. Oh!
3: Ich hatte den Büchsenöffner vergessen. Ein Haufen Büchsen, aber kein Öffner. Ich taugte nicht mehr für das Leben auf der Straße. Man gewöhnt sich zu schnell daran, ein richtiges Zuhause zu haben.
6: Simon will nichts mit ihr zu schaffen haben. Schau dich doch an.
5: Sie soll's mir selbst sagen. Los, sag's mir. Du hast versprochen, mir zu helfen.
0: Aber ich will dich nicht mehr sehen.
5: Ich muss sie doch wiederfinden.
7: Wann heiratest du, Eva?
6: Schau dich doch an.
5: Scheiße.
3: Am nächsten Morgen wachte ich mit Zahnschmerzen und einem dicken Schädel auf. Ich hatte geträumt. Ich packte meine Sachen zusammen und lief los. Wohin, wusste ich erst, als ich vor dem Restaurant von Mr. Cheng stand.
5: Scheißkerl!
3: Vor dem Haus parkte sein heißgeliebter Astra. So schnell hatte ich noch nie einen Wagen kurz geschlossen. Ich war zufrieden. Der Astra steckte mit der Schnauze im Vorderfenster von Mr. Chengs Restaurant. Jetzt ging's mir besser. Die Geschichte würde sich rumsprechen. Count Suckles Leute würden davon erfahren und dann wussten sie auch, wo ich stand. Außerdem war heute der große Tag. Mein Kampf gegen Sherry Lewis. Den würde ich auf keinen Fall sausen lassen. Ich wollte berühmt werden und das war meine Chance.
8: Wo hast du gesteckt, Eva? Wenn der Boss erfährt, was hier los ist, haben wir beide keinen Job mehr.
5: Was willst du denn hier? Heute ist Samstag.
8: Eva, die Hunde.
5: Was ist mit ihnen?
8: Sie hängen da drüben am Zaun. Irgendwelche Schweine haben sie mit Drahtschlingen um den Hals dort festgemacht. Ich habe mich nicht rangetraut. Ich weiß gar nicht, ob sie noch leben.
3: Sie waren noch am Leben, aber in einem üblen Zustand.

0: Besonders Ramses, bei dem sich der Draht so tief in seinen Hals eingegraben hatte, dass er ihm fast die Kehle durchschnitt. Nur weil er genug Köpfchen gehabt hatte, sich nicht zu bewegen, war er nicht gestorben. Ich hätte sie nicht allein lassen dürfen.
1: Du blöder Hund. Wie konntest du nur auf so einen dummen Trick reinfallen?
0: Was hätten die Schweine mit mir angestellt, wenn sie mich gefunden hätten? Ich reinigte die Wunden, gab den Hunden zu trinken und sperrte sie in den Zwinger. Dann entdeckte ich, was die Kerle mit meinem Zuhause gemacht hatten. Es sah so aus, als hätten sie es mit der Axt bearbeitet. Fenster und Türen waren eingeschlagen, innen kein Teil, das nicht zerschlagen, zerfetzt oder verbogen war. Sie hatten mir sogar aufs Sofa gepisst und ins Bett gekackt. Auch mein ganzes Geld war weg, alles, was ich für meine Zähne gespart hatte. Kein Mensch kannte mein Versteck. Keiner außer Goldie. Dieses Miststück. Einen Vorteil hatte das Ganze. Ich war jetzt in der richtigen Stimmung für den Kampf.
2: Bist du Eva Wiley?
3: Ja.
2: Du machst mir doch heute Abend keine Scherereien, Schätzchen. Ein Schulterwurf in der zweiten und ein K.O. in der dritten, okay?
3: Ich hab noch nicht mit Mr. Dietz geredet.
2: Er wird dir dasselbe sagen.
3: Okay.
2: Aber vorher wollen wir ihnen eine gute Show bieten, ja? Das heißt, wenn du nicht bloß Kartoffelbrei in den Armen hast.
3: Sieht das etwa aus wie Kartoffelbrei, hm?
2: Immer mit der Ruhe.
3: Ich hab noch mehr zu bieten als Muskeln, du wirst schon sehen.
2: Okay. Aber nicht vergessen, ein Schulterwurf...
3: In der zweiten und ein K.O. in der dritten, ich hab's gehört.
0: Aber keiner hatte was davon gesagt, dass ich es ihr zwischendurch nicht zeigen durfte. Sherry Lewis war eine gewaltige Frau, mindestens 1,90 groß, mit schulterlangen roten Haaren. Meine erste anständige Gegnerin. Ich dachte nicht daran, es ihr leicht zu machen.
4: Keine Dummheiten diesmal, Eva. Diesmal hältst du dich an die Absprache. Sonst sorge ich dafür, dass du in diesem Beruf kein Bein mehr auf die Erde kriegst. Hm. Tu mir den Gefallen, Eva. Lass dir doch was sagen.
3: Ich hab schon verstanden, Boss. Sie ist Blauäuglein, ich bin der Bösewicht.
0: Jeder im Publikum soll glauben, dass ich die Böse bin. Und ich muss es auch glauben. Deshalb ziehe ich mein schwarzes Kostüm an, mal mir die Lippen schwarz und schneide Fratzen vorm Spiegel, bevor ich in den Ring gehe.
5: Haben Sie Goldie gesehen?
3: Was wollen Sie hier? Sie haben hier nichts zu suchen.
5: Ihre Freundin ist in schlechte Gesellschaft geraten.
3: Oh, verpissen Sie sich doch! Und hören Sie mir auf mit schlechter Gesellschaft.
5: Ich meine nicht Sie.
3: Hier kommt die bestimmt nicht her. Die traut sich nicht mehr in meine Nähe, würde ich auch nicht geraten haben.
5: Und wenn Sie sie zwingen?
3: Wer?
5: Die Leute von Count Sackle. Goldie macht alles, um ihnen zu beweisen, dass sie ihr noch trauen können.
3: Wieso?
5: Haben Sie schon mal einen Blick in den Zuschauerraum geworfen?
6: Hallo, Miss Lee.
5: Ja?
6: Sie dürfen sich hinter der Bühne nicht aufhalten. Ich könnte Scherereien mit dem Boss kriegen.
5: Okay, Harry. Aber sagen Sie Eva, was los ist.
3: Neugierige Bullentante.
6: Sie ist kein Bulle.
3: Sag bloß, du glaubst ihr.
6: An dem Abend, als im Club die Razzia war, ist sie genauso verhört worden wie alle anderen. Sie ist wirklich Privatdetektivin und sie ist nicht übel. Freundlich. Nicht so wie du, Eva.
3: Ich bin doch die Böse, Harry.
6: Nur im Ring, sonst liegt es an dir. Sieh dich vor. Die Truppe von Count Sackle ist da. Und einen Haufen Chinesen haben wir auch im Publikum.
3: Oh, Scheiße. Ich hatte gedacht, wir wären Quitsching und ich.
6: Was hast du bloß gemacht?
3: Einen Scheißdreck habe ich gemacht! Nicht, was die Jenks nicht vorher schon mit mir gemacht haben!
7: Da ist sie!
4: Jungs, das können wir doch später regeln. Ich spendiere Freikarten für alle.
8: Deine Freikarten kannst du dir an den Hut stecken, Mann. Wir wollen die da.
4: Okay, okay, aber nach der Show. Eva muss in einer Minute raus.
3: Hast du das gewollt, Goldie?
4: Bob, begleite die Jungs bitte raus.
3: Hast du das gewollt?
7: Schrei mich nicht an, immer schreist du mich an!
3: Was haben sie mit dir gemacht, hä? Was ist mit deiner Nase?
7: Nichts! Ich bezahle nur deine Schulden.
4: Los, Jungs, verschwindet. Eva muss jetzt antreten.
9: Ja, und zwar gegen uns.
3: Verpisst euch!
2: Brauchst du Hilfe, Mäuschen? Ich glaube, ihr beiden haut jetzt besser ab, sonst werde ich Mama mal zeigen, wo es lang geht.
9: Hast du ja auch was zu sagen, du Schlampe?
2: Los, Schätzchen, auf die Bühne mit dir.
0: Diese Schweine. Ich hatte eine solche Wut. Jetzt wollten sie mir auch noch den Kampf wegnehmen.
6: Besser, sie schmeißen sie heute Abend nicht aus dem Ring, Miss Lewis. Sieht so aus, als ob sie da draußen Schwierigkeiten kriegt.
2: Okay.
3: Nicht aus dem Ring schmeißen, probier's doch.
0: Sherry war noch viel besser, als ich dachte. Sie hatte ein ausgezeichnetes Timing, einen guten Kopf und war enorm stark. Sie spielte Ringelpiez mit mir.

0: knallte sie mit voller Wucht auf die Bretter. Damit hatte sie nicht gerechnet.
1: Bilde dir bloß keine Schwachheiten ein, Baby. Jetzt verhau ich dir den Arsch!
2: Eins. Zwei. Sind Sie sicher, Miss Louis? Es kommt ein bisschen schnell.
1: Sicher bin ich sicher.
2: Drei.
0: Jämmerliche 10 Sekunden. 10 Sekunden hatte sie gebraucht, um mich fertig zu machen. Ich kam mir so klein vor, dass ich mich am liebsten hingehockt und geheult hätte.
1: Kopf hoch, Täubchen. Du hast was auf dem Kasten, du kannst groß rauskommen.
2: Vorsicht, Scherben!
1: Was zum Geier ist denn hier los? Die werfen mit Flaschen.
2: Scheiße, jetzt haben wir es. Das ist alles deine Schuld, Eva.
3: Macht, dass ihr wegkommt, euch lassen sie raus.
1: Weiter kämpfen, wa? Komm, geh auf mich los. Ja! Schneiden Sie sie!
2: Was?
1: Nehmen Sie eine Scherbe und schneiden Sie sie! Los!
0: Es ging so schnell, dass ich gar nichts spürte. Ich fühlte nur, wie mir jede Menge Blut übers Gesicht lief. Toll, was so eine kleine Kopfverletzung hermacht. Es sah bestimmt dramatisch aus.
4: Der Kampf ist abgebrochen! Der Kampf ist abgebrochen!
2: Einen Arzt, sie ist schwer verletzt. Wir brauchen sofort medizinische Hilfe.
5: Ladies and Gentlemen, bitte bewahren Sie Ruhe und nehmen Sie Ihre Plätze wieder ein.
3: Du bist ein richtiges Genie.
6: Als Norman, stell dich tot. Wir schaffen dich jetzt hier raus.
0: Sherry rubbelte an meinem Haaransatz rum, damit noch mehr Blut kam. Dann half sie mir hoch und legte ihren Arm um mich. Unser Abgang war fantastisch. Ich fiel von einer Ohnmacht in die andere. Das Publikum tobte vor Hass und Mitleid. Und was das Beste war? Die Schläger von Count Suckle und Cheng gingen aufeinander los, weil sie an mich nicht rankamen.
5: Bitte machen Sie freundlicherweise die Durchgänge.
2: Die Kerle prügeln da hinten mit Schlagstöcken und Messern aufeinander ein. Aber die Polizei muss gleich hier sein.
1: Am liebsten würde ich mitmachen und jeden einzelnen.
6: Maul halten und totstellen.
0: Wenn ich das schwarze Kostüm ausziehe und unter die Dusche gehe, bin ich immer ein bisschen traurig. Heute war es besonders schlimm, obwohl ich heil davongekommen war. Die Polizei hatte die Leute von Count Suckle und Cheng mitgenommen. Aber ich hatte kein richtiges Zuhause mehr und auch kein Geld für ein Abendessen. Nachdem ich mich von Sherry verabschiedet hatte, fuhr ich nach Hause und legte mich mit meinem Schlafsack in den Verschlag neben dem Zwinger.
7: Ich habe mir gestern Ihren Kampf angesehen. Tolle Leistung.
1: Ach, Sie schon wieder. Was wollen Sie?
7: Ich dachte, Sie hätten gern gehört, was Ihre Freundin jetzt macht.
1: Sie ist nicht meine Freundin.
7: Ich wollte gerade frühstücken gehen. Kommen Sie mit?
1: Kein Geld.
7: Ich lade Sie ein.
0: Das war mir recht. Ich hatte schlecht geschlafen. Im Traum hatte mir Ma gemeinsam mit Mr. Cheng ein Loch in den Kopf gebohrt. Und jetzt tat er mächtig weh.
1: Also, was ist mit ihr?
7: Sie ist wieder bei ihrer Familie. Ich habe sie gestern weggebracht, als der Tumult losging.
1: Mhm. Wollte sie das?
7: Sie hatte die Nase voll. Sie ist ein Mädchen aus gutem Haus und ihr wurde das Klima zu rau. Jetzt kommt sie erstmal in eine Klinik.
1: Warum?
7: Entzug?
1: Was?
7: Sie ist schon länger auf Koks. Als Sie sie kennengelernt haben, fing sie gerade mit Heroin an.
1: Mir hat sie gesagt, sie hätte bloß einen Rausch gehabt.
7: Wollen Sie sie sehen?
1: Wozu?
7: Ich dachte, es würde vielleicht helfen. Sie hat ein schlechtes Gewissen.
1: Schlechtes Gewissen, das ist ja wohl das Mindeste. Sie ist ein verräterisches Miststück. Und ihre Kameraden haben meine Hunde aufgehängt und meinen Wohnwagen kaputt gemacht. Und Geld bekomme ich auch noch von ihr.
7: Sie haben ihr was geliehen?
1: Hunderte!
7: Wirklich? Seien Sie vernünftig. Dann lege ich bei Ihrem Vater ein gutes Wort für Sie ein. Übrigens, ich hätte eine Idee. Manchmal brauchen wir Verstärkung, wenn Immobilien bewacht werden müssen oder beim Personenschutz.
1: Und?
7: Ich könnte sie gebrauchen.
1: Ich soll für Sie arbeiten?
7: Ja.
1: Wie viel?
7: Der normale Tarif.
1: Warum nicht? Brauchst sowieso einen neuen Job.
7: Besser, Sie halten sich fern von Cheng oder diesem Count Suckle.
1: Wissen Sie, ob die Schweinehunde noch hinter mir her sind?
7: Ich habe gehört, dass es Verhandlungen zwischen Cheng und Count Suckle gegeben hat, aber vorsichtig sollten Sie trotzdem sein. Können Sie nicht für einige Zeit bei jemandem untertauchen? Was ist mit Ihrer Familie?
1: Familie? Kennst du das, wenn du ein Wort hörst, das dir plötzlich so vorkommt, als hätte es noch nie einen Sinn gehabt? Die Leute könnten genauso gut Chinesisch mit dir sprechen. Sie wissen doch sicher, wie man die Adresse von jemandem rauskriegt. Ich meine, wie man jemanden findet.
7: Natürlich, mache ich ständig. Wen suchen Sie denn?
1: Meine Schwester.

0: Wann haben Sie denn das letzte Mal gesehen?
1: Schon lange her. Sie war damals 12, kam zu einer Pflegefamilie.
0: Ist sie adoptiert worden?
1: Nein. Nein, das heißt, ich weiß es nicht. Vielleicht.
0: Ich helfe Ihnen gerne. Dürfte kein Problem sein, sie zu finden.
1: Ich weiß gar nicht, ob sie das überhaupt wollen würde.
0: Wieso? Wie meinen Sie das?
1: Ich habe sie mal besucht. Bei diesen Leuten. Sie haben sich schrecklich aufgeregt. Und sagten, Simone sei nicht da. Ich habe sie nicht geglaubt. Und ich habe geschrien. Immer wieder. Simone. Simone. Aber sie kam nicht. Und dann in dem Moment, als mich die Bullen rückwärts aus dem Haus schleppten, da sah ich sie. Sie war die ganze Zeit da gewesen. Sie stand oben an der Treppe, hatte so ein niedliches, so ein rüschiges Ballettkleidchen an, rührte sich nicht, sagte keinen Ton. Und dann knallte diese Frau die Tür hinter mir zu. Komisch, ich hatte das alles vergessen.
0: Sie war noch sehr jung damals. Sie würde sich bestimmt freuen, dich wiederzusehen.
1: Vielleicht.
2: Nein, mir war jetzt klar, dass es noch zu früh war, Simone zu suchen. Ma hatte gesagt, schau dich doch an. Ja, Simone sollte mich anschauen können, wenn wir uns wieder sahen. Sie sollte stolz auf mich sein können und Respekt vor mir haben. Ich wollte also erst eine Menge Geld in der Tasche haben und ich wollte berühmt sein.
3: Eva Wiley, die Londoner Killer Queen, Champion im Schwergewicht.
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0: Schweres Geschütz von Liza Cody. Aus dem Englischen von Regina Rawlinson. Eva Wiley, Sascha X. Goldie, Frauke Pohlmann. Die Detektivin Ingeborg Schöner. Harry, Jochen Striebeck. Mr. Cheng, Bo Hu. Sowie Christian Baus, Roland Bayer, Artemis Kalkidu, Bernd Deschamps, Helene Grass, Peter Pius Irl, Jörn Knebel, Jan Gregor Kremp, Detlef Kügo, Veronika von Quast, Eva Rieck, Michael Skasa, Peter Weiß und Lars Wellings. Ton und Technik Günter Hess und Daniela Röder. Regieassistenz Holger Buck. Hörspielbearbeitung und Regie Irene Schuck. Eine Produktion des Bayerischen Rundfunks aus dem Jahr 1996.
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3: Es ist 16 Uhr. Die Nachrichten des Bayerischen Rundfunks mit Andreas Derschall. Die Übersicht. Steinmeier warnt vor Gefährdung der Demokratie. Zehntausende demonstrieren in Spanien erneut gegen Wohnungsnot. Oktoberfestleitung schließt vorübergehend Wieseneingänge wegen Überfüllungsgefahr. Das Wetter: gebietsweise zäher Nebel, sonst teils sonnig bis zu 23 Grad. Bremen. Bundespräsident Steinmeier hat die Deutschen zum aktiven Einsatz für die Demokratie aufgerufen. Bei seiner Rede zum Festakt der deutschen Einheit sagte er, der Zusammenhalt dürfe nicht durch Extremismus und schrille Emotionalisierung gefährdet werden. Steinmeier nannte die Selbstbehauptung der Demokratie als zentrale Aufgabe der Gesellschaft. Mit Blick auf die hohen Zustimmungswerte für die AfD sagte er, die Politik müsse sich fragen, ob sie zu wenig getan habe, um Arbeitslosigkeit zu verhindern und Ostdeutsche stärker in einflussreiche Positionen zu bringen. Man könne sich nicht um die Tatsache herumdrücken, dass ein Viertel der Bürger und mehr mit ihrer Wahl bekunden, dass sie sich von wichtigen Grundentscheidungen unserer Republik abwenden. Der Bundespräsident machte auch die sozialen Medien für die zunehmende Verbreitung von extremistischen Botschaften verantwortlich. Hass und Hetze würden durch gewissenlose Internet-Oligarchen ins Internet geflutet. Berlin. Die Ostbeauftragte der Bundesregierung Kaiser hat sich für eine Frau aus Ostdeutschland als Nachfolgerin für Bundespräsident Steinmeier ausgesprochen. Menschen aus den neuen Bundesländern seien in Führungspositionen noch immer nicht ausreichend vertreten, sagte die SPD-Politikerin. Bei den Einkommen und Vermögen gebe es nach wie vor große Unterschiede zwischen Ost und West. Diese Unterschiede müsse man überwinden, um die Einheit tatsächlich zu vollenden. Die Amtszeit von Bundespräsident Steinmeier läuft aus. Im Januar soll seine Nachfolgerin oder sein Nachfolger gewählt werden. Madrid. Nach dem Scheitern wichtiger Mietdekrete im Parlament kommt es in Spanien erneut zu Massendemonstrationen gegen die Wohnungsnot. In mehr als 50 Städten waren Protestaktionen angemeldet. Allein in der Hauptstadt Madrid beteiligen sich nach Behördenangaben 70.000 Menschen. Die Organisatoren sprechen von einer 500.000. Die Demonstranten fordern ein Recht auf menschenwürdigen Wohnraum und einen besseren Schutz für Mieter. Sie drohen mit einem Generalstreik. Anlass für die Proteste war die aufsehenerregende Zwangsräumung bei einer 87-Jährigen. Gestern scheiterte die linke Regierung von Ministerpräsident Sanchez im Parlament mit ihren Plänen, gegen steigende Mieten und Zwangsräumungen vorzugehen. Die Niederlage befeuert zugleich Spekulationen über vorgezogene Neuwahlen. Abu Dhabi. Der Co-Pilot, der eine Fly-Dubai-Maschine zum Absturz bringen wollte, war offenbar als Extremist bekannt. Nach Informationen von US-Medien wurde der Mann von einem früheren Arbeitgeber im Oman wegen Sicherheitsbedenken nicht mehr als Pilot eingesetzt. Demnach war bekannt, dass der Mann extremistische Ansichten hatte. Die Staatsanwaltschaft der Vereinigten Arabischen Emirate stuft die Tat als Terrorattacke ein. Der Co-Pilot hat den Piloten nach Erkenntnissen der Ermittler mit einer Rettungsaxt angegriffen, die zur vorgeschriebenen Notausrüstung des Flugzeugs gehört. München. Auf dem Oktoberfest herrscht zu großer Andrang, sodass eine Überfüllung des Geländes droht. Inzwischen sind nach BR-Informationen vorübergehend beide Haupteingänge geschlossen worden. Zuvor hatte die Stadt die Menschen bereits aufgerufen, nicht mehr zur Theresienwiese zu kommen. Bereits seit dem Mittag sind viele Festzelte wegen Überfüllung geschlossen, teilweise wurden auch die Biergärten für weitere Besucher gesperrt. Die Stadt reagiert in diesem Jahr frühzeitig auf große Menschenmassen. Im vergangenen Jahr hatte es eine erste große Sperrung bei großem Gedränge gegeben. Das Wetter in Bayern. Am Mittag und Nachmittag teils hochnebelartige Wolken, ansonsten kommt die Sonne durch. Höchstwerte 18 bis 23 Grad. In der Nacht Abkühlung.

0: auf 12 bis 4 Grad. Morgen erneut neblig trüb, örtlich auch Sonne, später im Westen Regen, an den Alpen auch Gewitter. Am Montag im Süden etwas Regen, im Norden sonnig. Es wird 16.05 Uhr. Die Verkehrsmeldungen. A8 zwischen Achenmühle und Rosenheim, 4 Kilometer Stau wegen Bauarbeiten. Und die B308 Sonthofen-Hindelang-Oberjoch ist zwischen Bad Hindelang und Oberjoch nach einem Unfall gesperrt. Soweit die Verkehrsübersicht.
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2: Edmund Stoiber, der ehemalige Ministerpräsident von Bayern, ist am Anfang der Woche 85 Jahre alt geworden. Aus der Öffentlichkeit hat er sich weitgehend zurückgezogen. Aber im November 2023, da war ich bei ihm in seinem Heimatort Wolfratshausen zu Gast. Der Terrorangriff der Hamas auf Israel lag erst wenige Wochen zurück. Der Gegenangriff Israels auf Gaza hatte gerade erst begonnen und war in seiner Brutalität und seiner Dauer noch nicht absehbar. Da war es gar nicht so einfach, dem Anspruch von 1:1 der Talk gerecht zu werden und nicht nur über aktuelle Politik zu reden. Berühmt war Edmund Stoiber in allen seinen Ämtern für seine tiefgreifende Aktenkenntnis. Daher war meine erste Frage an ihn: Was ist eigentlich das Wunderbare an Akten?
3: Ja, das Wunderbare an Akten ist, dass sie ein Problem in allen Facetten kennenlernen. Und ich habe natürlich immer mich bemüht, wenn ich Zeit hatte im Auto, im Flugzeug, dann die Akten zu lesen, die mir auf den Tisch gelegt worden sind, und natürlich auch alle Nachrichten. Und ich habe von Strauß gelernt, dass man vielleicht auch mal eine Stunde früher aufsteht oder eineinhalb Stunden, um schon frühzeitig alle wesentlichen Leitartikel in der Tagespresse genau zu lesen und nachzuvollziehen.
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2: Wir sind gerade in einer Weltlage, die viele Menschen besorgt und beunruhigt. Wir haben den Krieg Russland-Ukraine, wir haben jetzt den Krieg Gaza-Israel. Sie als politisch denkender Mensch, was ist Ihre größte Sorge im Moment?
3: Ja, Krieg. Kriegerische Auseinandersetzungen, das ist das Schlimmste, was den Menschen passieren kann. Natürlich, wenn ich jetzt eingliedere Klimaschutz und Veränderung des Klimas, klar, das sind unglaubliche Bedrohungen, die wir aber bewältigen können und alles tun in der Welt, unseren Beitrag zu leisten. Aber Krieg ist eben derartig menschenverachtend, weil es Menschen von heute auf morgen zum Tod führt und in familiäre Situationen Kinder verletzt werden durch Bomben, durch Raketen, durch Schüsse. Und was in der Ukraine jetzt seit dem 24. Februar 2022 passiert, ist schrecklich, und brauche ich hier nichts dazu zu sagen. Ein Krieg in Europa, ein Krieg sozusagen 2 Stunden Flug nach Kiew und du bist im Krieg, also ganz nahe dran. Und jetzt etwas, was uns ja nun in den 50er, 60er, 70er Jahren immer beschäftigt hat, die Frage der Lage im Nahen Osten. Und aus dem jetzt doch fast heiteren Himmel ein unglaublicher, brutaler Angriff auf die Sicherheit Israels. Wenn sie den Islamischen Staat sozusagen als Gegner haben, ist alles gesagt. Und die Hamas verbinde ich mit dem Islamischen Staat, verbinde ich mit aggressivem Terrorismus. Und sie wissen, wie schwer der Krieg gegen den Islamischen Staat war und wie sehr sich alle eingebracht haben. Und jetzt an neuralgischer Stelle, und natürlich haben sie Länder sozusagen dabei, ich sage Ihnen nur den Iran mit der Hisbollah. Sie sehen, wie in der arabischen Welt die Leute auf die Straße gehen, wie sie hier in Deutschland, in Frankreich, in London auf die Straße gehen, die uns gar nicht gefällt, wenn sie Israel weiter angreift und die Hamas verteidigt. Aber damit müssen wir uns auseinandersetzen. Und das ist sicherlich eine Krisensituation, wie ich sie in dieser Dichtheit in meinem Leben nicht erlebt habe. Und es geht halt einfach darum, wenn ich das nochmal vielleicht ein bisschen länger beantworte, warum habe ich so eine Leidenschaft? Weil es geht nicht mehr um mein Leben. Das ist überschaubarer geworden. Aber es geht um die Zukunft meiner Kinder. Es geht um die Zukunft meiner neuen Enkel und Enkelinnen, die in eine unsicherere Zeit hineingeboren werden, als die Kinder vielleicht in den 70er Jahren, in den 60er Jahren, in den 80er, 90er Jahren.
2: 1:1 der Talk heute mit dem langjährigen Ministerpräsidenten Edmund Stoiber. Und Krieg, Herr Stoiber, das war ja auch was Ihre Kindheit geprägt hat. Darüber sprechen wir gleich nach Nick Howard in 1:1 der Talk Changes.

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2: Ich war neulich, Herr Stoiber, und damit wechseln wir die Orte von der großen, weiten Welt in die kleinere Welt. Ich war in einem Hotel in Schwarzenfeld in der Oberpfalz.

0: Da hing eine Edmund Stoiber-Plakette an der Wand. Da gab es ein Grußwort. Edmund Stoiber war überall. Das ist kein Zufall, denn Ihr Vater stammt
1: in Schwarzenfeld geboren. Die ganze Familie stammt aus Schwarzenfeld. Mein Vater ist 1907 geboren, das als fünftes Kind. Und von 10 Kindern und andere Zeit, andere Situation. Und natürlich hatte man in meiner Kinderzeit und Jugendzeit nicht die Möglichkeit, wie man das heute hat, hinfahren. Da waren natürlich weite Entfernungen. Man hatte auch kein Auto. Also mein Vater hatte erst in den 60er Jahren dann ein Auto. Da gab es dann sicherlich nähere Kontakte. Aber es ist nicht so, wie wenn man aufeinander wohnt, sondern Familie ist groß und ist weit verstreut. Und meine eigene Familie natürlich ist überschaubarer. Der zweite Punkt, zweite Ort, der für mich dann wesentlich ist, mein Geburtsort, Oberaudorf am Inn, genannt die Perle des Inntals im Landkreis Rosenheim. Dort bin ich eben auf die Welt gekommen. Dort habe ich meine Kindheit verbracht, natürlich 41, also schon mitten im Krieg. Und habe dann natürlich diese schreckliche Zeit des Endes des Deutschen Reiches als Kind mit 3, 4 Jahren noch ein bisschen im Bewusstsein und natürlich dann die Besetzung, die Amerikaner, die gekommen sind und. Und wenn man das sieht, dann war das eigentlich ein unendlicher Weg nach oben, der uns gelungen ist.
0: Aber Sie sind ein Kind, das Hunger noch kannte?
1: Ja, natürlich. Ja gut, ich meine, die Jahre von 41 bin ich geboren, 46 erinnere ich mich, 45, 46 erinnere ich mich natürlich noch an die schmale Kost. Ich war als Kind unterernährt und habe in meinem Rücken hinten so Hungerstreifen gehabt. Die mussten dann auch medizinisch behandelt werden. Also die sind durch das schnelle Wachsen und die geringe Ernährung. Ja, man hat ja auch natürlich relativ geringe Auswahl gehabt. Also Brennnessel war eine wichtige Pflanze, wenn ich das mal so sagen darf. Und ja, Butter ist für mich heute noch aus der Kindheitserfahrung ein besonderes Gut, weil also da gab es nur Margarine. Das war halt einfach zu teuer. Aber man weiß dann, die Aufbauzeit, das bleibt in Erinnerung, immer besser wurde es, natürlich mit einigen Rückschlägen. Und Deutschland hat sich natürlich dann zu einem Land in Europa geführt, das mit allen in Europa praktisch einen zusammenarbeitet, fast einen Staat aufgebaut hat mit allen Herausforderungen. Und und natürlich das Bündnis mit Amerika hat uns natürlich Möglichkeiten gegeben, die wir wohl ohne dieses nicht hatten, denn die große Debatte war ja noch 1949, soll Deutschland Mitglied der NATO werden oder nicht. Das kann man sich halt gar nicht mehr vorstellen. Welche Auseinandersetzung es damals zwischen Adenauer und Schumacher, dem Vorsitzenden der SPD, gegeben hat.
0: Wann kam Ihr Vater aus dem Krieg?
1: Mein Vater kam 1946 auf dem Weg aus der amerikanischen Besatzungszone. War so, dass er auf dem Weg in russische Gefangenschaft war. Das war, so hat er es uns immer erzählt. Er merkte, dass es von der Pfalz in Richtung Ostdeutschland ging und in Richtung Russland sozusagen. Und er ist dann mit einem zweiten Partner vom Lastwagen abgesprungen. Und der eine ist erschossen worden und er ist ohne Schrammen da durchgekommen und hat sich dann durchgesetzt und kam dann 1946 aus der Kriegsgefangenschaft trempend sozusagen zurück. Und wir wohnten in Oberaudorf und war natürlich auch, bis mein Vater einen Arbeitsplatz gefunden hat, als kaufmännischer Angestellter, als Kaufmann sozusagen. Das erlebt natürlich als Kind, wie schwer es ist, eine fünfköpfige Familie mit 43 D-Mark oder D-Mark die Woche durchzubringen als Arbeitslosengeld. Das hat man halt noch in den Knochen, das kennen meine Kinder natürlich nicht. Und das prägt einen natürlich. Deswegen weiß man auch, wie es Menschen geht, denen es nicht so gut geht.
0: Werden Sie da grantig als Großvater, wenn Ihre Enkel zu verschwenderisch mit der Butter umgehen?
1: Nein, um Gottes Willen. Nein, also die gehen nicht verschwenderisch. Aber ja, gut, ich meine, nicht alle essen mehr Butter, sondern wollen da etwas weniger Fett.

0: zu sich nehmen. So hat sich das verändert. Und ich kann mich ja noch erinnern, dass damals Sonntagsbraten, ja, das nicht jeden Sonntag. Und natürlich haben da die Kinder weniger. Der Vater hat da natürlich mehr Fleisch bekommen, weil der ja auch die ganze Woche arbeiten musste. Das sind Vorstellungen, die man heute sich gar nicht vorstellen kann. Aber mein Gott, wenn man selber das erlebt hat, dann weiß man das halt.
1: Herr Stoiber, Sie sind ein mit Prädikat ausgezeichneter Jurist. Aber in der 7. Klasse des Gymnasiums hat es gezwickt. Da mussten Sie wiederholen. Wie konnte das passieren?
0: Ja, mein Gott, ich meine, das gab das Gymnasium. Also man muss ja sehen, meine Mutter war Rheinländerin und ihr Vater war Braumeister, hat also in Weinstephan studiert. Und mein Vater war technischer Kaufmann, so hat er es genannt, hat normale Berufsausbildung gemacht. Und meine Familie war kein Akademikerhaushalt, aber meine Mutter hat alle Hebel in Bewegung gesetzt, dass ich nach der 4. Klasse die Aufnahmeprüfung machen darf und in Rosenheim ins humanistische Gymnasium gehen durfte. Und das war schon mal eine Anstrengung, weil man musste Schulgeld bezahlen, man musste natürlich die Fahrkarten bezahlen. Wenn man in schwierigen Verhältnissen lebt, ich habe es gerade ein bisschen angedeutet, dann war das nicht so ganz einfach. Ja, aber ich habe natürlich auch vielleicht auch zu wenig Unterstützung gehabt. Meine Schwäche wurde vielleicht auch nicht so richtig gesehen von meiner großen Schwester, die 6 Jahre älter war, die auch ins Gymnasium ging. Und meine Mutter konnte wenig mit dem Zustand, hat wenig Kontrolle geübt sozusagen. Ist der jetzt wirklich fit im Latein und ist der fit in der Mathematik? Naja, und die Anforderungen waren hoch und vielleicht, damals war die Auslese auch noch härter. So ungefähr, ja, wenn du das nicht machst, musst du wieder zurückgehen. Und da wurde nicht jetzt auf den einzelnen Schüler da noch sehr viel, wenn er in Schwächeperioden war. Aber gut, das war für mich auch ein Schock und war dann ja auch so, dass mein Vater sagte, ja, wenn der das nicht schafft, dann muss er halt wieder zurückgehen. Und meine Mutter gekämpft hat, dass ich nochmal eine Chance bekam. Und dann habe ich ja daraus die Konsequenzen gezogen, habe mehr getan und bin dann ein besserer Schüler geworden, der auch ein gutes Abitur machte.
1: Ihre große Schwester hätte gern studiert, aber das blieb ihr verwehrt, oder? Das waren einfach andere Zeiten.
0: Meine Schwester hat 1952 Abitur gemacht in Rosenheim und Studium, ich hätte gerne Medizin studiert, da gab es ja noch keine Numerus Clausus, aber das war aus der Entfernung Rosenheim, Vater noch nicht in sicherer Stellung, war nicht möglich und sie hat natürlich dann dieses Studium nicht machen können und hat dann ihren Weg anders gefunden, ne? Als Angestellte in einer großen Porzellanfabrik und hat da ihren Weg gemacht. Und ich hatte halt, wie gesagt, Gnade der späten Geburt, 61 Abitur gemacht und nach der Bundeswehr dann 63 begonnen zu studieren. Und da wusste ich auch, da hast du eine Chance und habe dann schon sehr viel getan, um dann auch ein Prädikatsexamen machen zu können und dann einen Weg zu finden mit einem guten Examen, da tust du dich natürlich dann etwas leichter.
1: 1:1 der Talk heute mit Edmund Stoiber. 15 Jahre lang war er Ministerpräsident in Bayern und über die Jahreszahl 1972, da müssen wir gleich sprechen. Erstmal Hildegard Knef auf Bayern 2.

0: Hildegard Knef mit Fragebogen, ein Titel aus dem Jahr 1972. Das war auch das Jahr, in dem es für Edmund Stoiber in die Politik ging. Heute hat er sich längst aus der Politik zurückgezogen. Am Montag wurde Edmund Stoiber 85. Aus diesem Anlass wiederholen wir mein Gespräch mit ihm heute. 1972, so ging mein Gespräch mit ihm weiter. Da war er auch schon 4 Jahre mit seiner Frau Karin verheiratet.
1: Ich 68 geheiratet. Ich habe dann in München gewohnt, in der Albert-Rosshaupter-Straße, eine sehr verkehrsreiche Straße.
0: Heute noch?
1: Ja, sicher. Und natürlich alles klein und war knapp. Meine Frau war Bankangestellte und ich habe promoviert, einen Doktor gemacht und eher noch die Referendarzeit etwas verlängert. Und dann habe ich Jura und politische Wissenschaften studiert. Ja, und dann ein kleiner Zufall. Ich habe ein gutes zweites Staatsexamen gemacht, Prädikatsexamen, sodass nachher ein Prüfer, der Ministerialdirigent im neu geschaffenen Umweltministerium war, der kam zu mir und hat gesagt, ach, Sie haben mir ganz gut gefallen. Ich wollte Ihnen nur sagen, wir stellen in dem Jahr 2 Assessoren ein. Also wenn Sie sich bewerben wollen, dann melden Sie sich an Herrn Sowieso und so weiter. Und dann habe ich mich auch bei dem Herrn Bachmann gemeldet. Das war der zuständige Referent für Personalangelegenheiten oder Abteilungsleiter. Und der hat vielleicht unbewusst mein Leben sehr stark beeinflusst, weil er plötzlich sagte, Sie haben ja auch politische Wissenschaften studiert. Hat dann einen zweiten Satz, können Sie ja Reden schreiben. Das war für mich also völlig neu, ich wollte ja die juristische Abteilung anfangen. Ja, und die war gerade im Aufbau. Und da hat er gesagt, ja, was haben Sie denn da studiert? Ja, dann habe ich in politischen Wissenschaften, Geschichte, Soziologie, natürlich Philosophie und so weiter. Er hat gesagt, da sind Sie der richtige Redenschreiber. Und dann bin ich in eine noch nicht richtig bestehende Abteilung eingesetzt worden und als Redenschreiber und bei dem damaligen jungen Umweltminister Streibel, noch in der Münnemann-Wilder, das war noch sozusagen erste Anfänge. Und meine erste Rede war dann die Ziele der Raumordnung und Landesplanung mit besonderer Berücksichtigung Mittelfrankens.
0: Dass Sie das noch wissen?
1: Das weiß ich noch, weil ja, das war eine riesen Herausforderung. Das Ministerium hat da noch richtig Bestand. Gab es ja noch keine Bibliothek, Fachbibliothek. Ich musste mir das alles in der Staatsbibliothek sozusagen, was ist denn das überhaupt? Und habe mich dann da hineingearbeitet, habe dann eine Rede abgeliefert, die Max Streibel halten musste in der Industrie- und Handelskammer in Nürnberg. Und so kam dann eins zum anderen.
0: Erinnern Sie die erste Begegnung mit Franz Josef Strauß noch, dessen Generalsekretär Sie wurden 1978? Erinnern Sie, wie Sie ihm das erste Mal persönlich begegnet sind?
1: Ja, ich erinnere mich eigentlich an Tölz, der Wandelhalle, hat er gesprochen. Das dürfte so in den 60er Jahren gewesen sein. Ich lebte damals in Wolfratshausen, bei meinen Eltern noch. Und die erste Berührung werde ich nie vergessen, war, ich war ja auch Kreisvorsitzender, stellvertretender Kreisvorsitzender der Jungen Union Wolfratshausen, Landkreis Wolfratshausen, dann später Tölz Wolfratshausen. Und der hatte die Eigenheit als Bundestagsabgeordneter, der auch war, einmal in den Stimmkreis zu kommen. Und da ging es, glaube ich, um die große Krankenhausreform in Deutschland. Und da bin ich ihm irgendwie aufgefallen und ich saß relativ nah an seinem Tisch und ich habe ihm da mal widersprochen und weiß nicht, gesagt, ja, also ich habe mich da mit dem Krankenhausfinanzierungsgesetz beschäftigt, aber das, glaube ich, ist ein bisschen anders. So ungefähr habe ich nochmal gefragt und da, irgendwo habe ich da einen Eindruck gemacht. Und da, klar, da habe ich ihn dann kennengelernt und richtig kennengelernt dann bei Streibel. Und ich werde ihn nie vergessen, er wollte mal Streibel sprechen, den hat er nicht erreicht, weil er nicht da war. Und dann hat Franz Josef Strauß in den 70er Jahren, das dürfte 72 gewesen sein, hat er dann der Sekretärin von Streibel gesagt, dann geben Sie mir den Büroleiter. Und dann war ich völlig verdattert, als die plötzlich Strauß, und dann hat Strauß gesagt, sagen Sie dem Streibel erstens, zweitens, drittens, viertens. Und hat aber längere Ausführungen gemacht, dann ging es auch um die Klage vor dem Bundesverfassungsgericht gegen den Grundlagenvertrag. Sollte ich ihm dieses und jenes zu dem Streibel ausrichten und so weiter. Und da war ich tief beeindruckt, dass ein Mann wie Strauß, einfach weil die Sache für ihn so wichtig war, sozusagen mich als Gesprächspartner akzeptierte, der jetzt einen komplizierten Sachverhalt dem Minister Streibel darlegen sollte. Und das sind Dinge, die ich nicht vergesse. Das war dann auch eine Überraschung, als er 1976, auch das werde ich nie vergessen, ich war Abgeordneter schon im Bayerischen Landtag. Wir hatten zu dritt ein Zimmer, Thomas Goppel und Hans Sebmeier und ich. Ich war am meisten im Zimmer und plötzlich stürmten die Presseleute rein und sagen, sie wären Generalsekretär. Muss der Strauß irgendwo erzählt haben, dass er abgewogen habe zwischen Wiesoy und Stoiber. Und für Wiesoy hätten 49,99% gesprochen und für Stoiber 50,01%.
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0: Herr Stoiber, darf ich Sie noch die Geschichte fragen nach der legendären Landung Strauß und Sie im Flugzeug gehen Moskau? Ich weiß nicht, wie oft Sie das schon erzählt haben, aber vielleicht tun Sie es noch einmal.
1: Den Flug, das, ja klar, Theo Weigel als Landesgruppenvorsitzender, ich sein Leiter der Staatskanzlei und Gerold Tandler war damals Generalsekretär und Fraktionsvorsitzender. Und der Wilfried Scharnagl, der war noch dabei, der Chefredakteur des Bayern-Kurier und einer seiner Söhne. Und sie saßen im Flugzeug und wir haben uns unterhalten, Weigel und Tandler und auch mit Scharnagl, so in einem Flugzeug, kleinen Flugzeug. Und plötzlich hört man, dass Strauß, dass der Putsch der Luft, der Pilot, der berufsmäßige Pilot, sagte, wir müssen nach Minsk, wir können in Moskau nicht landen. Dann hat Strauß, werde ich nie vergessen, gesagt, das können wir aber nicht, wir haben kein Benzin mehr. Und mussten dann auf dem Satovetschow, auf dem Flughafen in Moskau landen. Abgeholt hat uns der damalige Außenminister Shevardnadze. Der war fast entgeistert, weil wir waren, glaube ich, eines der wenigen Flugzeuge, die an diesem Tag landen konnten, mussten. Und ich weiß nur noch, wenn die Landebahn nicht so lang gewesen wäre, wir kamen auf der Mitte aus, war ja unglaublicher Nebel, sind also jedenfalls gut gelandet. Und anschließend ging es dann gleich zum Gespräch mit dem Außenminister und Strauß. Und also das waren schon aufregende Zeiten.
0: Sie waren CSU-Generalsekretär und machten als Ministerpräsident Markus Söder zu Ihrem Generalsekretär. Stimmt die Geschichte, dass Sie ihn haben schmoren lassen am Telefon? Da lachen Sie schon. Da lachen Sie schon böse.
1: Das muss ein Riesenereignis gewesen sein. Also das war nach der Landtagswahl 2003. Und ich hatte es immer wieder, auch auf meinem 80. Geburtstag, hat er natürlich die Rede gehalten und hat dann immer wieder sozusagen als Art Satire, wie lange, also er war der Meinung, Stoiber ruft an und ich erzähle ihm irgendwas, ich hätte gerade mit Chirac telefoniert und ganz wichtig und so weiter und nochmal angerufen und er hat nur gewartet, ja, jetzt Kabinettsbildung und man hat gemunkelt, ja, Söder wird Generalsekretär und dann habe ich ihm ja so ungefähr angeblich, also ich weiß es nicht mehr, abends dann um 10 Uhr gesagt, übrigens, du wirst Generalsekretär und morgen wirst du vom Landesvorstand berufen. Das war, weil er fest damit gerechnet hat, dass ich ihm das früher sage und er im Grunde genommen dann geglaubt hat, es irgendwie war schiefgelaufen. So, und ich hätte das so nebenbei, weil ich, ja, gerade man war natürlich in den Überlegungen inhaltlicher Art und Kabinett und wer dieses und so weiter. Also man ist voll ausgelastet. Aber für mich war halt klar, dass er Generalsekretär wird und Thomas Goppel zurück ins Kabinett kommt und dann natürlich ein Neuanfang, ein jüngerer Generalsekretär. Und das war ja auch dann eine richtige Entscheidung, denn er hat ja einiges aus dem Amt gemacht.
0: Zu Gast in 1:1 der Talk Edmund Stoiber. Und gleich sprechen wir über das Jahr 2003, denn da errang die CSU ein Wahlergebnis in Bayern, von dem die Partei heute nur träumen kann. Vorher A Tale of Golden Keys, Something Political.

0: Zu Gast in 1:1 der Talk heute der langjährige bayerische Ministerpräsident Edmund Stoiber, der 2003 das Wahlergebnis für die CSU erreicht hat. Herr Stoiber, waren es jetzt 60,3 oder 60,7?
1: 60,7, ja.
0: Wissen Sie, erinnern Sie den Moment, wo Sie die erste Hochrechnung gesehen haben?
1: Ja, wir hätten also deutlich über 55 und dann war ich in der Landesleitung und dann kam die Hochrechnung dann um 7 schon deutlich, ja, über 60% und dann war nur noch die Frage Zweidrittel Mehrheit. Und ja, aber ich habe ja in meinem Leben auch ein Jahr vorher natürlich auch gerade das Gegenteil erlebt, dass man lange gebankt hat und wenn einem natürlich dann um 8 Uhr immer noch das ZDF sagt, Schröder bleibt Kanzler und die ARD sagt, nein, also nach unseren Prognosen liegt Stoiber mit 6, 7 Mandaten vorne, musste das dann erst so um 8:30, 8:45 waren die dann gleich, also es reicht nicht. Also das ist natürlich sozusagen, sagen wir mal, schon ein Erlebnis, wenn man hofft und hört und geht in die Bonner Runde und diskutiert mit Schröder. Schröder sagt einem beim Schminken, jetzt können Sie mal zeigen, was Sie können. Der ging beim Schminken vor 8 Uhr, ging der noch davon aus, hat es nicht geschafft. Und ich hatte schon die Hoffnung, es geht, dann kommt man rein in der Bonner Runde, so hieß die, und dann die Debatte. Und dann merke ich, dass dem Schröder irgendwo 8:30 ein Zettel gereicht wird in der Runde, wo halt ein anderer gerade gesprochen hat. Und da merkte ich, dass er den Rücken durchgedreht hat. Für mich kein gutes Zeichen. Habe ich sofort geschlussfolgert. Naja, und dann ist es eben auch so gekommen. Und dann war es natürlich, ja, war es klar. Und dann erlebte ich dann noch 2005 die Wahl von Angela Merkel. Und natürlich dann die ganze Zeit danach. Das waren natürlich extrem spannende Zeiten. Und natürlich war es so, dass man in der Tat ein beachtlich 38,5, also wesentlich verbessert gegenüber der Niederlage von Helmut Kohl, wieder aufgeholt. Eigentlich ein gutes Ergebnis, aber eben Schröder war eben auch ein unglaublicher Wahlkämpfer. Das muss man ganz deutlich sagen. Das war schon ein gewaltiges Aufeinanderprallen zweier unterschiedlicher Persönlichkeiten.
0: Sie sind 2007 jetzt von allen politischen Ämtern zurückgetreten. Haben Sie Ihren Frieden gemacht mit dem Weg, wie Sie aus der Politik, aus der aktiven, war ja dann noch nicht ganz zu Ende, aber zumindest aus der Landespolitik ausgestiegen sind? Oder mussten Sie da eine Weile verdauen an diesen Jahren?
1: Nein, wenn man so lange und leidenschaftlich Politik betreibt und wenn man jetzt von 1993 bis 2007, also fast 14 Jahre Ministerpräsident des Landes ist, auch nebenbei noch gemeinsamer Kandidat von CDU und CSU für die Bundestagswahl 2002 war, dann weiß man, wann etwas nicht mehr geht. Und ich habe sicherlich eine, nach der Zweidrittelmehrheit im Landtag, eine sehr, ja, sagen wir mal, herausfordernde Regierungserklärung gehalten. Also ausgeglichener Haushalt, Sparen, Privatisierung des gesamten Staatsbesitzes mit großen Programmen, Hightech-Offensive, Offensive Zukunft Bayern, mit weitreichenden Vorschriften. Wir brauchen, wenn wir sparen, auch natürlich Studiengebühren für bestimmte Einkommensempfänger und so weiter. Das 9. Klasse

0: Söder zum Beispiel in irgendwelchen Ansprachen immer auch als ein wichtiger Stein gesehen, dass wir da stehen, wo wir heute stehen.
1: Herr Stoiber, lassen Sie uns kurz noch über bayerische Landespolitik sprechen. Auch wieder ein Satz von Strauß. Rechts von der CSU darf es keine demokratisch legitimierte Partei geben. Wieso hat das nicht geklappt? Vielleicht eine naive Frage, aber wieso konnte man das nicht halten?
0: Ja, das ist ein langer Weg. Wir sind eine große Volkspartei. Volksparteien haben, Sie sehen das an der SPD, die ja auch mal weit über 40% in Deutschland, sonst wären Schmidt und Schröder nicht Kanzler geworden oder Willy Brandt nicht Kanzler geworden. Aber da waren natürlich die Situationen weniger Parteien, drei Parteien in der Bundesrepublik Deutschland. Und da gab es den Gegensatz rechts-links. Die Republik war geprägt von der Auseinandersetzung rot-schwarz oder schwarz-rot. Ne? So von 49 bis aufwärts. Und dann kam natürlich eine immer stärkere Individualisierung, mehr Parteien. Es entwickeln sich die Grünen, es entwickeln sich natürlich in Europa insgesamt die rechten Parteien stärker, andere Parteien und Volksparteien haben es schwer. Wo sind die Anhänger von Mitterrand heute, oder die früheren Anhänger von Mitterrand heute in Frankreich? Was spielen die für Rolle? Wo ist die Volkspartei Democracia Cristiana oder die Nachfolger in Europa? Was tut sie in Frankreich? Le Pen, Kandidatin für das Präsidentenamt und heute starke Fraktion im Parlament in Paris. Oder sie schauen nach Italien und sehen Meloni, also eine eigentlich, die aus der faschistischen Bewegung Mussolinis sozusagen historisch gewachsen ist, übernimmt das Land, ist eine rechte Partei. Und in Deutschland sind die Rechtsparteien NPD und Republikaner immer zurückgeschlagen worden. Das war 1969 der Fall, die NPD ist nicht in den Bundestag. Das war in Bayern die Republikaner in den 90er Jahren, sie sind nicht in den Landtag gekommen. Und jetzt die AfD. Das hängt, hat viele Gründe, aber ich muss Ihnen ganz offen sagen, das ist natürlich in hohem Maße auch eine Partei, die gewählt wird, weil die anderen Parteien das Migrationsproblem nicht lösen. Zum Beispiel, das hat sich herausgestellt, dass das ein ganz entscheidendes Thema ist. Wenn Sie eben ein herausragendes Thema nicht so lösen, dass die Leute sagen, die sind auf dem richtigen Weg. Und wenn wir das nicht lösen, dann tun wir uns enorm schwer, weil wir haben eine bestimmte Grenze der Integrationsfähigkeit. Wir müssen die Leute ja nicht nur in den Turnhallen unterbringen oder in den Zelten unterbringen, sondern wir müssen sie integrieren. Wir müssen die Sprache ermöglichen für die Kinder, müssen die Schule aufnehmen, im Kindergarten, in den Kinderhorten. Wir brauchen die Infrastruktur. Wer betreut die? Sind die Gemeinden in der Lage, diese Menschen auch angemessen zu integrieren? Sie zu integrieren in ein Land und sagen, du kommst in ein Land, das den Holocaust zu verantworten hat. Du kommst in ein Land, das diese schreckliche Geschichte des Kulturbruchs hat. Wenn du jetzt aus Syrien oder aus dem islamischen Land kommst und eine andere Einstellung zu den Juden hast, dann musst du wissen, in diesem Land, die Staatsräson Deutschlands steht für den Staat Israel ein. Das musst du wissen.
1: Letzte politische Frage, die Sie mir wahrscheinlich nicht beantworten. Wird es Herrn Söder noch nach Berlin ziehen? Oder sagen Sie da nichts dazu?
0: Ja, ich weiß, dass er das abgehakt hat. Hat ja auch Strauß und mich zitiert. Also jeder hat einmal die Chance. Ja. Wenngleich, aber lassen wir das. Er hat deutlich erklärt, ich will Ministerpräsident bleiben und ich will dieses Land in den nächsten 5 Jahren weiterhin prägen und lenken als Ministerpräsident. Alles andere ist für mich gegenwärtig kein Thema.
1: 1:1 der Talk auf Bayern 2, heute mit Edmund Stoiber. Und nach Henry Mancini und Moon River, da verlassen wir ein bisschen das Feld der Politik und es wird hedonistischer. Die Themen Skifahren und natürlich Fußball.

0: 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Franziska Eder im Gespräch mit
1: Edmund Stoiber war 15 Jahre bayerischer Ministerpräsident.
2: Fahren Sie noch Ski?
3: Nein, das habe ich schon länger aufgegeben. Ich war leidenschaftlicher Skifahrer. Meine Frau natürlich, die hat durch mich gelernt. Ich habe ja früher auch Rennen gefahren als junger Mann vom WSV Oberaudorf aus und war, glaube ich, ein sehr guter Skifahrer. Aber ich habe dann so mit 75 habe ich dann doch die Gefahren größer gesehen. Man merkt, dass man, Skifahren ist ja auch ein rasanter Sport und du hast ja Situationen schnell, da fährt einer zwischendurch und wie auch immer. Und da war ich dann der Meinung, das ist zu riskant. Bis man mit 3 Jahren hat man angefangen, Ski zu fahren. Da kann man dann in den Mitte 70ern, auch wenn man nur gut beieinander ist, das Risiko ein bisschen scheuen.
2: Und Ihre Liebe zum FC Bayern, ist die theoretisch oder spielen Sie praktisch mit den Enkeln Fußball?
3: Ja, im Garten ein bisschen, aber natürlich auch da. Also, dass ich mit dem Alter noch Fußball spiele, das wäre mir zu verletzungsanfällig. Aber natürlich, das ist natürlich, gehört zu meinem emotionalen Haushalt, dass ich Zeit meines Lebens als Kind Bayern-Fan geworden bin. Ich werde ihn noch erinnern, dass ich in Oberaudorf Volksblatt lesend meinen Vater gefragt habe, weil er mir das dann später mal gesagt hat, ich hätte ihn gefragt, als ich die Tabelle anschaue, vielleicht mit 8 oder 9 Jahren, sag einmal, ist das ein Verein vom Land? Weil da, die anderen heißen alle FC und TuS und meistens Fußballclub und da steht Bayern München. Kinderfrage. Mein Vater mir das erklärt, naja, es ist schon FC Bayern München. Aber das hat mich doch beeindruckt und dann, irgendwann habe ich den Weg gefunden und ich meine, ganz deutlich wurde das, als Mitte der 60er Jahre die Bundesliga, Anfang der 60er Jahre die Bundesliga gegründet worden ist und der FC Bayern nicht in die Bundesliga aufgenommen worden ist, sondern 1860 München als der damals stärkere Verein als Oberligameister da aufgenommen worden ist. Und kann man sich heute gar nicht mehr vorstellen. Aber es war halt so. Das gehört zur Geschichte. Und seit dieser Zeit bin ich ein leidenschaftlicher Bayern-Fan. Aber habe da auch alle Höhen und Tiefen.

0: erlebt und ja, und bin halt immer noch Vorsitzender des Verwaltungsbeirats und natürlich auch bin nochmal gewählt worden. Man hat mich nochmal überzeugt, Herr Heiner, dass ich, wenn auch jetzt mit über 80, bin ich unverzichtbar, so ungefähr.
1: Mussten Sie da Ihre Frau um Erlaubnis fragen oder dürften Sie das so machen?
0: Ja, das darf ich machen. Sie ist in der Zwischenzeit ja auch Bayern-Mitglied und sagt ja. Und, aber es ist natürlich auch damit verbunden, dass man dann in den Aufsichtsrat gewählt wird, wenn man Vorsitzender des Beirats des Vereins wird. Und ja, es ist alles natürlich nicht tagesfüllend, aber anspruchsvoll und es ist ja dauernd was los.
1: Herr Stoiber, wir bedanken uns ganz herzlich für diese eine Stunde und dann stelle ich zum Schluss eine Sportfrage, keine Politikfrage, die Sie mit Ja oder Nein beantworten können. Sind Sie zufrieden mit Ihrem neuen Trainer Thomas Tuchel?
0: Ja.
1: Danke sehr für Ihre Zeit.
0: Bitte sehr.
2: Thomas Tuchel, der neue Trainer des FC Bayern damals, die Ampelkoalition noch im Amt, es war eine andere Zeit. Im November 2023 war Edmund Stoiber in 1:1 der Talk. Am Anfang der Woche ist er 85 geworden und aus diesem Anlass haben wir das Gespräch mit ihm heute wiederholt.

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0: Es ist 17 Uhr, die Nachrichten des Bayerischen Rundfunks mit Andreas Dirschall. Die Übersicht. Tag der Deutschen Einheit. Steinmeier und Bovenschulte fordern mehr Einsatz für die Demokratie. Tag der offenen Moschee. 700 Gebetshäuser sind für Besucher geöffnet. Schiffsunfall bei Passau. Frachtschiff rammt Felsen und schlägt Leck. Das Wetter. Sonne und lockere Wolken bis zu 23 Grad. Bremen. Zum Tag der Deutschen Einheit hat die Politik die Bürger aufgerufen, sich aktiv für den Erhalt der Demokratie einzusetzen. Beim Festakt in Bremen sagte Bundespräsident Steinmeier, er habe die Demokratie bei seinem Amtsantritt für gesichert gehalten und müsse nun erfahren, dass sie in Zweifel gezogen wird. Steinmeier warnte vor einem weiteren Erstarken extremistischer Kräfte, auch befeuert durch Manipulationen in sozialen Medien. Der Bremer Bürgermeister Bovenschulte rief als Gastgeber dazu auf, denjenigen entgegenzutreten, die gleiche Rechte, freie Medien und unabhängige Gerichte in Frage stellten. Demokratie brauche Menschen, die handeln, wenn Freiheit in Gefahr ist. Bovenschulte würdigte die Leistung der Ostdeutschen, die ihre Geschichte selbst geschrieben hätten. Die Einheit sei auch ein Auftrag für die Zukunft. Bremen richtet die zentralen Feiern zum 36. Jahrestag der Wiedervereinigung aus. Möttlereuth. Auch in dem einst geteilten Dorf an der früheren innerdeutschen Grenze zwischen Bayern und Thüringen haben die Menschen die Wiedervereinigung gefeiert. Verschiedene Organisationen aus beiden Bundesländern hatten zu einem Kulturfest geladen, um ein Zeichen für eine offene Demokratie zu setzen. Bei einer weiteren von der CSU organisierten Kundgebung sprechen Bayerns Ministerpräsident Söder und sein Thüringer Kollege Vogt. Aktuell leben noch etwa 50 Menschen in Möttlereuth. Das Dorf ist weiterhin zwischen Bayern und Thüringen aufgeteilt und erinnert mit seinen erhaltenen Grenzanlagen an die deutsche Teilung und die Wiedervereinigung. Berlin. Am heutigen Tag der offenen Moschee haben bundesweit mehr als 700 islamische Gotteshäuser ihre Türen für Interessierte geöffnet. Besucher können an Führungen, Gesprächen und Diskussionsveranstaltungen teilnehmen. In Nürnberg meldete beispielsweise die Moschee der Ahmadiyya-Gemeinde reges Besucherinteresse. Sie ist erst dieses Jahr eröffnet worden. Bei den Veranstaltungen geht es laut Koordinationsrat der Muslime nicht nur darum, die Religion zu vermitteln, auch die Bedeutung der Moscheen als Orte der Bildung, Beratung und Jugendarbeit soll hervorgehoben werden. Der bundesweite Tag der offenen Moschee findet immer parallel zum Tag der Deutschen Einheit statt. Passau. Auf der Donau ist gestern ein Frachtschiff auf einen Felsen gefahren. An dem Schiff, das unter slowakischer Flagge unterwegs war, entstand nach Angaben der Verkehrspolizei ein Leck. Technisches Hilfswerk und freiwillige Feuerwehr konnten die Beschädigung provisorisch abdichten. Laut Polizei handelt es sich bei dem Unglücksort um eine bekannte Gefahrenstelle. Die Wasserschutzpolizei ermittelt, warum der 74-jährige Kapitän die Felsen nicht umfahren hat. Nürnberg. Die technische Störung bei der Bundesnetzagentur für Arbeit geht nicht auf einen Hackerangriff zurück. Das sagte eine Sprecherin der Behörde. Der Fehler sei gefunden worden und werde bearbeitet. Noch sei aber unklar, wann die Störung behoben werden könne. Auf der Webseite ist von Wartungsarbeiten die Rede. Man arbeite mit Hochdruck daran, den Internetauftritt schnellstens wieder anbieten zu können. Der Ausfall betrifft unter anderem die Arbeitslosmeldung. Für Betroffene, die aufgrund der Störung keine Online-Meldungen bei der Behörde vornehmen konnten, soll es keine Nachteile geben. Das Wetter in Bayern. Am Nachmittag noch teils hochnebelartige Wolken. Ansonsten kommt die Sonne durch, Höchstwerte 18 bis 23 Grad. In der Nacht Abkühlung auf 12 bis 4 Grad. Morgen erneut neblig trüb, örtlich auch Sonne. Später im Westen Regen, an den Alpen auch Gewitter. Am Montag im Süden etwas Regen, im Norden sonnig. Es ist 17.04 Uhr. Die Verkehrsmeldungen. A8 Salzburg Richtung München vor Bad Reichenhall 2 Kilometer Stau und zwischen Fraßdorf und Rosenheim 5 Kilometer Stau wegen Bauarbeiten. Soweit die Verkehrsübersicht.
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2: Schön, dass Sie dabei sind. Ich bin Veronika Lohmöller. Heute reisen wir in eine Küstenstadt, für die folgende Dinge typisch sind.
3: Leichtigkeit des Seins, weltoffen, optimistisch, aber doch raues Ostseewetter.
2: Es geht nach Danzig. Die Stadt im Norden Polens lockt mit ihrer prächtigen Altstadt viele Architekturfans an, hat aber auch historisch Interessierten viel zu bieten. Denn in Danzig ist gleich mehrfach Weltgeschichte geschrieben worden. Inwiefern? Das hören Sie in dieser Stunde. Wir tauchen ein in die Vergangenheit Danzigs genauso wie in die Gassen der Altstadt. Musikalisch starten wir mit Rocky Chanka, so heißt eine traditionelle Volksmusikband, die Tanzmusik aus unterschiedlichen polnischen Traditionen spielt. Dieses Lied handelt von einer Linde, es heißt Lipka.

0: Im Norden Polens, da wo die Weichsel in die Ostsee mündet, liegt Danzig. Im 20. Jahrhundert war die Stadt gleich zweimal Dreh- und Angelpunkt der Weltgeschichte. Hier hat der Zweite Weltkrieg begonnen und hier hat eine soziale Bewegung ihren Ursprung, die den Kommunismus in Osteuropa zu Fall gebracht hat. Deutlich früher schon war Danzig eine Handelsstadt der Hanse, damals eine der größten und reichsten Städte Europas. Von dieser Vergangenheit zeugen heute noch die prachtvollen Giebelhäuser der Altstadt mit ihren reich verzierten Fassaden. Der alte Stadtkern von Danzig lässt sich gut zu Fuß erkunden und genau das tun wir als erstes. Gemeinsam mit einer Fremdenführerin, die schon seit Jahrzehnten Touristen durch Danzig bzw. Gdańsk führt. Sie benutzt den polnischen Namen. Auch ein sehr berühmter Royal ist schon mit ihr durch die Stadt gelaufen. Jetzt treffen wir sie.
1: Die Straßen sind voller Menschen, Touristengruppen werden durch die Gassen gelotst. Da erscheint sie, Gabriela Kosicka, eine kleine, sehr elegant gekleidete Frau mit Kurzhaarschnitt und modischer Brille.
2: Gdańsk?
1: Gdańsk, das ist für mich, und das sage ich allen, mit denen ich rede, eine magische Stadt.
2: Miasto magiczne.
1: Eine Stadt, die mehr als 1000 Jahre alt ist, in der die Geschichte der Welt geschrieben worden sei, sagt Gabriela Kosicka. In Gdańsk wurde die erste kurze Version der heliozentrischen Theorie von Kopernikus gedruckt. Am 1. September 1939 begann mit dem Beschuss der Gdańsker Westerplatte der Zweite Weltkrieg. Und 1980 mit der Solidarność-Bewegung starteten hier die Veränderungen, die später den gesamten Ostblock betrafen. Gabriela Kosicka gleitet durch die lange Geschichte von Gdańsk genauso leichtfüßig, wie sie über seine gepflasterten Wege läuft. Wir beginnen auf der grünen Brücke. Sie führt über den Fluss Motława Richtung Innenstadt. Von der Brücke aus gibt es einen schönen Blick auf das alte Krantor von Gdańsk. Rund 30 Meter hoch ragt es über dem Wasser, rote Ziegelsteine flämischer Gotik. Eines der Postkartenmotive und ein Wahrzeichen von Gdańsk als Handelsstadt. Über diesen Hafen wurden fast 90% der polnischen Getreideexporte abgewickelt. Polen galt im 16. und 17. Jahrhundert als die Kornkammer Europas.
2: Polskę nazywano spichlerzem Europy.
1: Dann geht es weiter zum Długi Targ, auf Deutsch Langer Markt. Długi Targ ist das Herz von Gdańsk. In diesen Patrizierhäusern lebten die reichsten Kaufleute der Stadt. Wie fast die gesamte Stadt wurde auch der Lange Markt im Zweiten Weltkrieg zerstört und danach wieder zu einer barocken Prachtstraße aufgebaut. Die Häuser bis zu 6 Stockwerke hoch, bunte Fassaden, aufwendige Verzierungen. Auf dem Długi Targ führt Gabriela Kosicka zu einem weiteren Mastsee von Gdańsk, dem Neptunbrunnen. Die Kaufleute ließen ihn aufstellen, um sich die Gunst des Neptuns zu sichern. Der Hüter der Meere und Ozeane sollte ihre Waren vor Stürmen schützen. Die Figur ist aus Bronze gegossen. Der Neptun hält in seiner rechten Hand einen Dreizack. Wir befinden uns an einem besonderen, magischen Ort. Hier stehen sollte man sich nach einer weiteren Neptunfigur mit einem Dreizack umschauen. Denn die Legende besagt, wenn man einen zweiten Neptun findet, soll man beide ansehen, danach die Augen schließen und Danke sagen. Der Neptun wird dann einem immer helfen. Nicht einfach, aber machbar.

0: An den Hausfassaden kann man sogar mehrere Neptuns entdecken, über einer der Eingangstüren oder unter einem Hausgiebel. Direkt am Brunnen liegt auch Dvor Artusa, ein majestätischer Palast nach dem englischen König Arthur benannt. Das ist der König, der im 6. Jahrhundert seine Ritter an der Tafelrunde versammelte. Warum so? Es ging um Beratungen, um Gleichberechtigung. Und genau das ist den Menschen in Gdańsk sehr wichtig. Demokratie, ein demokratisches Bewusstsein. Und die Kaufleute verstanden die Demokratie auf diese Art. Wir, die Kaufleute, versammeln uns als Gleiche an einem Tisch und betreiben Handel mit allen. Heute würden wir diese Treffpunkte Businesszentren nennen, nicht wahr?
1: Dzisiaj to byśmy powiedzieli Business Center, prawda?
0: Inzwischen ist dort das Museum von Gdańsk eingezogen. Am Dvor Artusa macht Gabriela Kosicka auf einen kleinen Gegenstand rechts von der Tür aufmerksam. Ein Teufelszahn hängt an einer Kette. Wie er dorthin kommt, dazu gibt es mehrere Legenden. Eine geht so.
1: To było miejsce świeckie, więc można było.
0: Dieser Ort war ja weltlich. Man konnte hier also Bier trinken. Gdańsk hatte über 300 Brauereien und Bier war ein Grundnahrungsmittel. Das lag daran, dass sich alle vor dem Wasser fürchteten, vor Krankheiten und Bakterien. Eines Abends kehrte hier auch der Teufel ein. Er begann zu tanzen, war aber unpassend gekleidet und trat Frauen auf die Füße. Die Kaufleute waren wütend und prügelten auf den Teufel ein. Und am nächsten Tag fanden sie beim Fegen seinen Zahn auf dem Boden, wohl einen Backenzahn. Und seit jeher hängt er an der Kette. In Gdańsk müsse man sich noch so vieles anschauen, erzählt Gabriela Kosicka. Die kürzeste und schmalste Straße, die keine Sonnenstrahlen kennt, die Marienkirche, auch die Krone von Gdańsk genannt, eine der weltgrößten Kirchen aus rotem Backstein. Hausfassaden, die so gestrichen sind, dass sie je nach Licht dreidimensional wirken. Und. Gabriela Kosicka kennt unzählige Geschichten zu Gdańsk und sie ist inzwischen auch selbst Teil der Geschichte der Stadt geworden. Sie hat Könige und Staatschefs begleitet. Der 18. Mai 1993, vor 33 Jahren. Der Tag, an dem Gabriela Kosicka dem damaligen Prinz Charles bei seinem ersten Besuch in Gdańsk die Stadt zeigt. Start der Führung auf der Westerplatte. Und da erlaubte ich mir einen Witz. Am Westerplatte-Denkmal an den Moränenhügeln erzählte ich, dieses Gebiet ist während der skandinavischen Eiszeit entstanden und auf diesen Hügeln werden nun neue Häuser gebaut. Und direkt uns gegenüber befindet sich ein 10-stöckiges Haus. Und dann sagte ich, das ist der allerwichtigste Ort in Gdańsk. Aber warum? Weil ich seit einem Jahr dort mit meiner Familie wohne. König Charles lachte. Seit mehr als 50 Jahren ist die Historikerin und Anglistin als Stadtführerin unterwegs. Ich kann es selbst kaum glauben. Ich laufe durch diese Straßen und schaue mich immer noch um. Man lernt ständig dazu. Denn in Gdańsk gäbe es immer etwas Neues zu entdecken.
2: Unterwegs mit der wohl bekanntesten Stadtführerin von Danzig, mit Gabriela Kosicka. Paulina Milling hat sie für uns getroffen. Und das hier? Ein Trio aus Danzig und Umgebung. Sie nennen sich Baskrolki und singen vom Mädchen aus Seattle, Jeff Chena, Seattle.

0: Häuser, Kirchen, Architektur. Danzig hat noch weitaus mehr zu bieten. Die Stadt ist auch ein Symbol für den Widerstand gegen das kommunistische Regime und für den Beginn demokratischer Veränderungen in Polen. Denn in Danzig, genauer gesagt in der Leninwerft von Danzig, hat 1980 die friedliche Revolution begonnen, an deren Ende die Arbeiter den Arbeiterstaat in die Knie gezwungen haben. Die Gewerkschaft Solidarność ist hier gegründet worden und hatte bald 10 Millionen Mitglieder. Fast ein Viertel aller Polinnen und Polen waren dabei. Über Solidarność, die Kraft des Zusammenhalts, konnte ich mit Basil Kerski sprechen. Bis 2025 hat er das Europäische Solidarność-Zentrum in Danzig geleitet. Seit Januar 2026 ist er Präsident der Stiftung Haus der Geschichte Nordrhein-Westfalen in Düsseldorf. Schön, dass Sie sich Zeit für uns genommen haben. Herzlich willkommen auf Bayern 2, Herr Kerski.
1: Hallo, ich freue mich auch.
0: Was würden Sie sagen, war dann das ganz Besondere an Solidarność? Weil, ich sag mal, gewaltlosen Kampf für Menschenrechte, das gab es ja auch anderswo schon. Indien, Gandhi oder die US-Bürgerrechtsbewegung. Was war das Spezielle an Solidarność?
1: Natürlich, Sie haben vollkommen recht. Es gab vorher Bewegungen und diese Bewegungen waren ja Inspiration. Und die Solidarność sah sich ja auch als Teil der großen Bürgerrechtsrevolution. Was ist das Besondere? Sie haben ja eine Zahl erwähnt, die muss man sich vor Augen führen. Im kommunistischen System, in einem autoritären Herrschaftsbereich, haben Frauen und Männer innerhalb weniger Wochen eine Organisation geschaffen, eine registrierte offizielle Organisation, die demokratisch war, mit 10 Millionen Mitgliedern, Registrierten, Nicht-Sympathisanten. Und diese Organisation hat den ganzen autoritären Staat in die Luft gesprengt. Denn Demokratie zog ein in jede Behörde, in jede Hochschule, in jede Schule, in jeden Betrieb. Deshalb musste diese Revolution aus der Perspektive Moskaus, damals des Imperiums, gewaltsam gestoppt werden mit der Einführung des Kriegsrechts. Aber die Kraft der Demokratisierung war so stark, dass diese Revolution sich fortsetzte und 89 an den runden Tischen zurückkam. Ich will aber noch einen Aspekt erwähnen, weil der zu wenig reflektiert wird, auch in Deutschland. Wir haben es ja mit einer Revolution von Intellektuellen und Arbeitern zu tun, aber der Arbeiteraspekt scheint mir sehr wichtig zu sein. Lech Wałęsa, der Elektriker, und viele andere Arbeiterinnen und Arbeiter haben 1980 gesagt, wir glauben nicht, dass es uns besser geht in einer Arbeiter- und Bauerndiktatur. Wir glauben, unsere Rechte sind gut aufgehoben in einer demokratischen Gesellschaft, wo auch die Rechte anderer Berufsgruppen, anderer Menschen berücksichtigt werden. Das heißt, Menschenrechte, universelle Menschenrechte müssen die Basis sein. Bislang waren es Intellektuelle, Dissidenten, die das System kritisiert haben, aber zum ersten Mal haben Arbeiter gesagt, nein, wir wollen euch nicht und wir wollen auch keine andere Diktatur. Ich glaube, in Deutschland hat man immer unterschätzt, dass die Freiheit und Demokratie auch aus dem Osten kommt.
0: Sie haben es vorhin schon kurz angedeutet, es gab ja auch jede Menge Gegenwind gegen die Bewegung, gegen Solidarność, zum Beispiel dann eben bis zur Einführung des Kriegsrechts im Dezember 1981. Was glauben Sie, welche Faktoren waren dafür ausschlaggebend, dass die Bewegung so erfolgreich war, dass die Zivilgesellschaft das alles durchgehalten hat?
1: Also zunächst einmal muss man, glaube ich, nochmal allen Menschen, vor allem Jüngeren, erklären, was ja Kommunismus war. Wir kennen vielleicht noch den Kriegsbeginn, den Einmarsch der deutschen Truppen 1939 am 1. September in Polen. Und der beginnt symbolisch mit dem Angriff auf die freie Stadt Danzig, die ein Streitpunkt war zwischen Deutschland und Polen. Aber wir dürfen nicht vergessen, der Beginn des Zweiten Weltkrieges bedeutete für Polen den Hitler-Stalin-Pakt, den Einmarsch der Sowjetunion im September 1939. Polen ist geteilt worden von zwei totalitären Herrschern. Und als dann 1945 das Dritte Reich niedergerungen wurde von den Alliierten, endete in Polen leider nicht die totalitäre Erfahrung. Es kamen sowjetische Truppen zurück, die ab Polen 1939 mit Hitler besetzt hatten. Und das ist ein ganz wichtiger Aspekt. Für die meisten Polen war die Erfahrung des Kommunismus tragisch. Man war mittendrin im Sowjetimperium. Man war ja umzingelt im Westen von der sehr, sehr kommunismustreuen, moskautreuen SED. Und DDR bis zum Schluss. Ja, und im Osten die Sowjetunion. Das heißt, dieses kommunistische Polen war nicht frei und es gab kaum Möglichkeiten für die offiziellen Machthaber, die Freiheitsräume wirklich massiv zu erweitern. Aber für die Polen, war der Kampf gegen den Kommunismus, der Kampf gegen Moskau, gegen diesen totalitären Besatzer. Das gab der Widerstandsbewegung eine enorme Kraft, eine enorme Legitimation. Das dürfen wir nicht vergessen. Es gab dann aber unmittelbare Faktoren nochmal in den 70er, 80er Jahren. Da ist einfach mal zu nennen der Generationswechsel. Die Solidarność ist das Kind vieler junger Menschen, das heißt, die nach dem Zweiten Weltkrieg geboren wurden. Die haben in den 70er Jahren gesagt, wir wollen in einer Gesellschaft der Lügen nicht leben. Wir wollen keine Karriere machen in der polnischen Vereinigten Arbeiterpartei. Wir machen nicht mit. Das hat nochmal sozusagen diesen Anspruch auf Unabhängigkeit nochmal verstärkt. Und dann ist etwas passiert, 78, was auch für die nichtgläubigen Polen wichtig ist, nämlich ein Pole, das heißt ein Bürger des Sowjetreiches, ein Untertan des Sowjetimperiums, wurde Staatschef eines unabhängigen Staates im Westen. Ich meine die Wahl von Karol Wojtyła, dem Krakauer
0: Papst Johannes Paul
1: Erzbischof,
0: II.
1: zum Papst Johannes Walter. Und ich meine damit auch die politische Dimension. Plötzlich hatten wir einen Akteur, der die Freiheitsbewegung unterstützte. Und der gab dann auch mit seiner ersten Pilgerreise 79 im Juni dieser Bewegung eine Kraft, weil er zeigte, wie viele Menschen bereit sind, friedlich, natürlich friedlich, für ein anderes Klima, für andere Werte einzutreten. Das war ein unheimlich wichtiger Faktor. Und als das Kriegsrecht kam, ja, hat er auch moralisch Schutz gegeben, hat er diese Menschen unterstützt, hat auch ihr Leben geschützt, indem er nach ihnen gefragt hat, unmittelbar bei den Machthabern.
0: Die Bedeutung von Solidarność im Rückblick kann man die ja dann noch stärker erkennen. Sie haben den Fall der Berliner Mauer angesprochen, auch den Zusammenbruch von Diktaturen dann in mittel- und osteuropäischen Ländern. Inzwischen sind mehrere Jahrzehnte vergangen, seit 1980 und auch seit den Ereignissen, die sich daran angeschlossen haben. Welche Rolle spielen denn die historischen Ereignisse von damals für das kollektive Gedächtnis der Polen von heute?
1: Oh, das ist die schwierigste Frage, denn dieses Gedächtnis spielt sich auf zwei Ebenen ab. Also zum einen dadurch, dass es eine 10-Millionen-Bewegung war, also durch diese Breite ist diese Revolution, diese zivilgesellschaftliche Revolution sehr tief verankert in der individuellen Kultur der Menschen. Das andere ist die kollektive Kultur, die auch sehr stark durch Öffentlichkeit geformt, geprägt wird. Und hier haben wir ein Problem, wenn wir jetzt zum Beispiel auf die polnische politische Landschaft schauen. Die zwei wichtigsten politischen Akteure heute in der polnischen Politik, Donald Tusk, der Premierminister, und Jarosław Kaczyński, also der große Leader der Rechten, sind beide Protagonisten der Solidarność aus den 80er Jahren. Und ihre Parteiblöcke stellen heute im Parlament über 2/3 der Stimmen. Das heißt, die Erben und Akteure der Solidarność sind immer noch stark prägend für die polnische Politik. Man muss aber zwei Dinge sehen. Die Solidarność war eine sehr pluralistische dann Bewegung, von links bis rechts, von Atheisten, Sozialdemokraten bis konservativen Christen. Und das ist das Problem seit 89. Die Solidarność ist kein Block geblieben, sondern hat sich ja aufgeteilt in verschiedene Milieus, politische Milieus, kulturelle Milieus. Und leider ist diese Aufteilung in den letzten Jahren zunehmend ja zu einer Polarisierung geworden, zu einer sehr starken Emotionalisierung. Und mit dem Erbe der Solidarność wird emotional gespielt. Ein Beispiel, die Revolution 1980, das Danziger Abkommen, wird sehr positiv bewertet. Aber zum Beispiel auf der nationalistischen Seite wird dann die These aufgestellt, ja, diese Forderungen sind nie erfüllt worden. Der runde Tisch, der Dialog überhaupt mit den Machthabern sei ein Verrat. Diese These diene der Legitimation dieser Republik, diese demokratische Republik, die 89 entstanden ist, ist nichts wert. Sie müsse eben populistisch, nationalistisch, neu formiert werden. Das heißt, wenn Sie jetzt auf der Straße Menschen fragen würden in Polen, was assoziieren Sie mit Solidarność, dann, wenn Sie die Kamera sehen oder das Mikrofon sehen, werden sehr, sehr viele das erzählen. Das ist Polarisierung, das ist Streit. Das bringt uns auseinander. Aber wenn Sie in die Familien gehen, haben Sie sehr viel Nostalgie, sehr viel gute Erinnerungen. Und ich würde sogar sagen, in den letzten Jahren, als wir die Demokratie in Polen verteidigen mussten, haben sehr, sehr viele junge Leute die Kraft, die zivilgesellschaftliche Kraft der Solidarność entdeckt als große demokratische Tradition und haben auch ihre Symbole benutzt, um für die neue Form von Demokratie zu kämpfen.
0: sagt Basil Kerski, langjähriger Leiter des Europäischen Solidarność-Zentrum in Danzig. Wir haben darüber gesprochen, über die Bewegung, was sie ausgelöst hat und auch wie sie heute gesehen wird. Herr Kerski, ganz herzlichen Dank für Ihre Zeit und für Ihre Einordnungen vor allem.
1: Frau Lohmüller, vielen Dank für Ihr Interesse und Ihre Geduld mit mir.

0: Trudno Naviešić v Nic. Auf Deutsch, es ist schwer, an irgendetwas zu glauben. Vor 20 Jahren Platz 1 der polnischen Charts. Von Rastwaje. 1, 2, 3. Das ist bis heute eine der bekanntesten Independent-Rock-Bands abseits des Mainstreams. Danzig liegt an der Ostsee und seit Tausenden von Jahren spült die Ostsee Bernstein an Land. 2/3 der weltweiten Vorkommen stammen aus der Ostseeregion. Danzig wird aufgrund seiner jahrhundertealten Tradition als Welthauptstadt des Bernsteins bezeichnet. Die ersten Bernsteinzünfte gab es schon im Mittelalter. Es gibt ein berühmtes Bernsteinmuseum und Bernsteinkunsthandwerk an jeder Ecke. Besonders in der Mariazka, der Frauengasse in der Danziger Altstadt. Ketten, Ringe, Ohrringe, Broschen und Armbänder, oft eingefasst in Silber oder Gold. Kleine Figuren, Bilder oder Schachspiele. Ob das alles echt ist? Eher nicht. So manches Stück besteht aus gepresstem Kunstharz. Für Laien ist der Unterschied allerdings nur schwer zu erkennen. Priska Straub über das Gold der Ostsee.
1: Bernstein ist leicht, er schwebt in salzhaltigem Wasser, ist brennbar und fühlt sich im Gegensatz zu kalten Steinen irgendwie warm an. Doch Bernstein ist kein Stein, sondern das fossile Baumharz urzeitlicher Nadelwälder. Soweit der offizielle Bernstein-Steckbrief. Und dann gibt es über Bernstein natürlich noch jede Menge Mythen und Vorurteile. Eva Wagner-Wischetzka, Vorsitzende der Internationalen Bernstein-Gesellschaft mit Sitz in Danzig, ist froh, vor allem mit einem davon endlich mal aufräumen zu können.
2: I think the most popular stereotype is that amber is just for old ladies.
3: Das gängigste Klischee ist wohl, dass Bernstein nur etwas für ältere Damen sei. Das hängt wohl damit zusammen, dass Bernstein so alt ist, rund 40 Millionen Jahre. Aber Bernstein ist für alle geeignet, für junge Leute, Menschen mittleren Alters und natürlich auch für Ältere. Nur das Oma-Klischee, das trifft es schon lange nicht mehr.
2: Which is now breaking, I think.

0: Bernsteingalerien sind in Danzig allgegenwärtig. Auch junge Handwerksbetriebe und unkonventionelles Kunsthandwerk. Doch viel Kundschaft, gerade aus Deutschland, hält traditionell noch immer Ausschau nach einem typisch cognacfarbenen Glanz. Ein weiterer Fehler, so die Expertin.
1: Die meisten Leute denken, baltischer Bernstein muss Cognacfarben sein und transparent. Doch wer sich etwas besser auskennt, der entdeckt eine große Vielfalt. Von transparent bis leicht durchscheinend und sogar undurchsichtig. Von weiß über gelb bis rötlich. Kein anderes fossiles Harz auf der Welt zeigt eine solche Vielfalt an Farbe und Textur.
0: Die Danziger Bucht ist ein ausgesprochen guter Ort, um Bernstein zu finden. Ein natürliches Becken, in dem sich das Gold der Ostsee fängt. Wenn die Temperaturen ungemütlich werden und der Wind stürmisch, dann ist perfektes Bernsteinwetter. Die wertvollen Stücke wirbeln dann hoch vom Meeresgrund und landen an der Küste. Schimmernde Brocken von Mini-Murmel bis Golfball, wenn man Glück hat. Das Winterhalbjahr ist also die Zeit der Hobby-Bernsteinfischer. Die Bernsteinindustrie setzt allerdings längst auf Tagebau. Der Rohstoff wird direkt aus den Sedimentschichten herausgebaggert. Und dann gibt es natürlich auch eine große Breite an Bernsteinkopien, gefälschtes und gepresstes, aus Glas, Plastik und Kunstharz. Für die meisten Laien und Touristen sind Fälschungen eine echte Herausforderung. Nicht so für Eva Wagner-Wischetzka.
2: I'm chemist, so you know, it is a little bit easier for me.
1: Ich bin Chemikerin, also das ist für mich nicht besonders schwer. Manchmal reicht das bloße Auge oder auch der Geruch. Die zuverlässigste Methode zur Bernsteinidentifizierung ist natürlich die Infrarotspektroskopie. Damit kann man nicht nur echten Bernstein von Fälschungen unterscheiden, sondern auch die Herkunft des Bernsteins bestimmen. Eine Standardprozedur in unserem Labor. Mögen Sie mal schauen?
2: If you wish, I can show you.
0: Ein kleiner Test und dann weiß ich definitiv, ich bin keine Bernsteinfachfrau. Ich scheitere schon an der einfachsten Hürde, Epoxidharz, ein Kunststoff.
2: Do you think there are imitations of amber? How do you think? Which is amber?
3: I would think this yellow one is amber.
2: No, it is epoxy resin. It is completely synthetic.
3: So this is plastic.
2: Yeah, this is plastic. And now you see, it is.
0: Zum Trost nimmt Wagner-Wischetzka jetzt ein Stück echten Bernstein, schabt mit einem Messer ein paar Körnchen in einen Probebehälter und legt sie in das Spektrometer. Nicht größer als ein Laserdrucker. Infrarotstrahlen werden durch die Probe geleitet und nach weniger als einer Minute ist die chemische Analyse schon fertig und erscheint als Diagramm auf dem Computerbildschirm.
1: Wonach wir Ausschau halten, das ist dieser Bereich und der ist absolut unverwechselbar. Nach einem horizontalen Abschnitt kommt plötzlich dieser ausgeprägte Peak. Den nennen wir die baltische Schulter.
0: Ein buckliger Kurvenverlauf, so einzigartig wie ein Fingerabdruck. Fehlt diese baltische Schulter, dann ist es kein Ostseebernstein. Die Danziger Bernsteingesellschaft ist international vernetzt und vergibt Herkunftsnachweise und Echtheitszertifikate. Eva Wagner-Wischetzka beobachtet die Marktentwicklung seit Jahrzehnten und fährt zum Bernsteinfischen auch immer wieder selber an die Küste.
2: Yeah, exactly. I like it very much.
1: Ja, ich liebe es und habe sogar eine spezielle Ausrüstung dafür. Ein Fundstück liegt mir dabei besonders am Herzen. Mein Mann hat mal einen Bernstein in Herzform gefunden. Das ist jetzt meine Lieblingskette, eine Art Glücksbringer.
2: Necklace, which I am wearing for good luck.
3: Oh, that's very sweet.
2: Thank you.
4: Die Bernsteinstadt Danzig steht als Stadt nicht nur für sich allein. Zusammen mit dem mondänen Seebad Sopot und der modernen Hafenstadt Gdynia bildet Danzig, das heutige Gdańsk, eine Metropolregion an der polnischen Ostseeküste, die sogenannte Dreistadt. Der Badeort Sopot bietet Jugendstilvillen und nostalgische Badehäuser. Es gibt ein berühmtes Jazz- sowie ein Filmfestival. In Sopot wurde übrigens auch der Schauspieler Klaus Kinski geboren. Gdynia, noch weiter im Nordwesten, ist die jüngste der drei Städte. Gegründet nach dem Ersten Weltkrieg als Handelshafen. Ein Symbol für die avantgardistische Moderne in den 30er Jahren mit ganz besonderen

0: besondere Architektur. Ende Juli 2026 wurde das modernistische Stadtzentrum offiziell zum Weltkulturerbe ernannt. Paulina Milling nimmt uns mit nach Gdynia.
1: Er kennt in Gdynia wahrlich jedes Haus, von Berufswegen. Robert Hirsch, städtischer Konservator für Denkmäler und Professor an der Fakultät für Architektur der Technischen Universität Gdańsk. Als städtischer Konservator ist Robert Hirsch dafür zuständig, Geschichte zu bewahren. Die Geschichte einer ziemlich jungen Stadt. Denn erst vor 100 Jahren erhielt Gdynia das Stadtrecht. Der Ort wuchs rasch, das erkennt man auch an seiner Architektur. Gdynia war eine Stadt, die von Grund auf neu erbaut wurde. Und zwar unter Zeitdruck. Es war eine Stadt, in der man schnell bauen musste und viele Wohnungen brauchte. Viele davon wurden in den 30er Jahren des vorigen Jahrhunderts errichtet. Es gibt wohl kaum eine Stadt, in der plötzlich mehrere hundert Gebäude gleichzeitig errichtet wurden. Doch in Gdynia war es genau so. Und die meisten der mehreren hundert Gebäude ähnelten sich stark. Bahnhof, Markthalle, Bank, Post, Amtsgericht, Wohnhäuser, alles im modernistischen Stil. Gdynia wirkt wie eine Stadt aus einem Guss. Die charakteristischen Merkmale sind natürlich oft die abgerundeten Ecken der Häuser oder die Flachdächer, typisch für die modernistische Architektur. Auch die geordneten Reihen der Stockwerke, die länglichen Fenster. Pragmatisch könnte man diese Bauweise bezeichnen oder auch bescheiden, wie Robert Hirsch nüchtern festhält. Doch bei einem Spaziergang durch die Innenstadt merkt man, die Gebäude, die ähnlich und schlicht aussehen, wirken weder anspruchslos noch langweilig. Die Stadt ist hell, vor allem wegen der Fassadenfarben. Und man muss beachten, dass die Straßen breit sind, sodass die Sonne hier hineinscheint und sich das Licht in den Fassaden spiegelt. Die Fassaden in Gdynia wurden tatsächlich vom damaligen Bauamt überwacht, um sicherzustellen, dass sie alle hell waren und die sogenannte Gdynia-Farbe hatten. Sie war nicht weiß, sondern hatte eher einen natürlichen Sandsteinton. Selbst bei schlechtem Wetter, wenn die Sonne nicht scheint, wirkt die Stadt nicht düster. Breite Wege, Grünstreifen mit Bäumen auf beiden Seiten der Straßen und immer wieder ist in der Stadt auch eine Meeresbrise zu spüren. In Gdańsk gibt es diesen Wind nicht. Es ist zu groß, man ist zu weit vom Meeresufer entfernt. Hier hingegen spürt man, dass die Straßen direkt zur Ostsee führen und der Wind dringt bis hierher vor. Bis in die Innenstadt. Gdynia wirkt kompakt, hat mit seinen 250.000 Menschen aber auch nur halb so viele Einwohner wie Gdańsk. Robert Hirsch ist unmittelbar daran beteiligt, dass Gdynias modernistisches Stadtzentrum nun auf der UNESCO-Welterbeliste steht. Er hatte den Antrag und die Dokumente mit vorbereitet und 6 Jahre lang immer wieder nachgebessert, präzisiert und einen langen Atem bewiesen. Die Begeisterung für Gdynia ist ihm anzumerken. Seit einem Vierteljahrhundert sorgt er schließlich dafür, dass die einzigartige Architektur geschützt wird. Schon früh sei ihm dabei die besondere Haltung der Bewohner zu ihrer Stadt aufgefallen. Die Menschen sind hier verwurzelt, können ihre Familiengeschichte bis in die 1920er und 1930er Jahre zurückverfolgen und sie erinnern sich an alles. Sowas gäbe es in anderen polnischen Städten kaum. Wenn man sie fragt, wissen viele Einwohner von Gdynia genau, was ihr Großvater hier gemacht hat, was er gebaut hat, woran er beteiligt war. Für einen Denkmalschützer bedeutet das, er arbeite nicht gegen die Bewohner. Im Gegenteil, viele von ihnen machten bereitwillig mit. Die Verbundenheit zur Stadtgeschichte wird am Beispiel von Bankowitz besonders deutlich. Das ist wohl das berühmteste Wohnhaus in Gdynia. Maria Piradow wohnt darin schon seit 20 Jahren. Es ist ein typisches Beispiel des Modernismus. Vor dem Krieg war es das flächenmäßig größte Wohngebäude und damals das einzige und erste Gebäude in Polen mit einer Tiefgarage. Bis zu 9 Stockwerke hoch, Bankowitz wurde Ende der 1930er Jahre gebaut. Es ist 90 Meter lang. Seine Bewohner betreiben ein eigenes Museum, das Maria Piradow leitet und gerne zeigt. Wir gehen jetzt in den Schutzraum. Das Mini-Museum befindet sich in den Kellerräumen. Sie waren ursprünglich für den Ernstfall gedacht. Dicke Wände, schwere Metalltüren, Wasserbehälter, Luftfilter. Das Museum ist in mehreren Räumen untergebracht und sieht aus wie eine eingerichtete Wohnung. Bei jeder Renovierung bringen uns die Bewohner selbst die Einrichtungsgegenstände und Ausstattung.

Ausstattung. Wasserhähne, Armaturen, Badezimmerfliesen, Wandfliesen, Steckdosen und sogar einen Ausziehtisch aus der Küche. Ich habe auch alte Heizungsventile bekommen. Türklinken, Lichtschalter, Badewanne, Herd, Einmachgläser, Radioempfänger, Geschirr, Kühlschrank, alles Originale aus der Entstehungszeit des Hauses. Sie zu erhalten sei für Maria Piradow eine Lebensaufgabe. Das ist ein begehrtes Erbe. Es wird bewahrt, es ist in unserem Bewusstsein verankert. Wir schätzen es. Und das sei, was am meisten zählt.

0: Cherche Bello. Nicht nur in diesem Song, auch auf Speisekarten, in Buchhandlungen oder auf zweisprachigen Ortsschildern begegnet man rund um Danzig, Sopot und Gdynia dem Kaschubischen. Die Kaschuben sind eine anerkannte Minderheit in Polen. Sie leben seit Jahrhunderten in der Region. Weltbekannt wurde die Volksgruppe durch Günter Grass, der spätere Literaturnobelpreisträger, 1927 in Danzig geboren, stammte mütterlicherseits aus einer kaschubischen Familie und hat die Menschen und die Landschaften der Kaschubei immer wieder literarisch verarbeitet, in der Blechtrommel zum Beispiel oder auch in seinen Hundejahren. Bis weit ins 20. Jahrhundert gab es immer wieder Versuche, das Kaschubentum allenfalls als Folklore bestehen zu lassen. Aber die kaschubische Sprache und Kultur haben Bestand. Bis heute, wie Paulina Milling berichtet.
1: Schwingende Röcke und Schürzen, Frauen und Männer in knallroten, himmelblauen und grellgrünen Trachten tanzen. Mal im Kreis, mal bilden sie Reihen, drehen sich, stampfen mit Absätzen im Takt. Beim Folklore-Festival in Gdańsk führen sie die Volkstänze der Kaschuben auf. Unsere Tanzgruppe besteht seit 5 Generationen. Angefangen hat alles mit den Großeltern und nun schließen sich ihnen die Enkelkinder an. Die Tradition wird von Generation zu Generation weitergegeben. Erzählt Mateusz Pawelczyk von der Tanzgruppe Sierakowice aus der Gegend rund um Gdańsk. Gdańsk wird als Hauptstadt der kaschubischen Region angesehen. Kaschubien liegt im Norden Polens und gehört zu Pomorze, wie Pommern auf Polnisch heißt. Bei der letzten Erhebung 2021 gaben knapp 180.000 Menschen an, sich als Kaschuben zu identifizieren. Die Frage der kaschubischen Identität taucht immer wieder auf. Damit ringen die Kaschuben selbst. Denn viele von uns verstehen sich einfach als Polen, die in Kaschubien leben, weil beispielsweise der Großvater Kaschube war oder die Großmutter. Sagt Tomasz Fopke, Dichter, Übersetzer, Sänger, engagierter Kaschube. Im Laufe der bewegten polnischen Geschichte hätten die Kaschuben Gutes und Schlechtes erlebt. Als Teil von Preußen etwa habe es Kaschubien zu Wohlstand gebracht. Die Söhne der wohlhabenden kaschubischen Bauern studierten an deutschen und polnischen Universitäten. So entstand eine ganze Generation kaschubischer Intellektueller. Aber unter anderem zu kommunistischen Zeiten habe man als Kaschube beruflich kaum aufsteigen können. Viele Jahre lang, in der Zeit zwischen den Kriegen als auch danach, wurden wir in Polen wie Bürger zweiter Klasse behandelt. Doch das sei längst vorbei, sagt Fopke. Inzwischen regieren die Kaschuben in Polen mit, zum Beispiel Ministerpräsident Donald Tusk. Kaschubien werde sehr positiv wahrgenommen. So sehr, dass zum Beispiel die wichtigste Verkehrsarterie zwischen Gdańsk und Szczecin, die nach Berlin führt, die Kaschubenstraße genannt wird, weil man damit was Positives verbindet. Die Kaschuben sind seit 2005 offiziell als Minderheit anerkannt. Die zweitgrößte in Polen, nach den Schlesiern und vor den Deutschen. Die kaschubische Sprache gilt als Regionalsprache. Fopke führt vor, wie sehr sie sich von der polnischen unterscheidet. Ein Kindergedicht, zuerst auf Polnisch.
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1: Dann auf Kaschubisch.
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1: Durch den geschützten Sprachstatus einer Regionalsprache ist Kaschubisch die Sprache der Behörden, Medien, Kirchen und Schulen. Derzeit lernen mehr als 25.000 Kinder Kaschubisch im Unterricht. Das allein reiche aber nicht, betont Fopke, denn man habe festgestellt, dass sich die Kaschuben untereinander manchmal kaum verstehen.
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0: So zum Beispiel der Verein für kaschubische Stickerei. Wir sticken für verschiedene Volkskunstgruppen, aber auch für die Schulen. Hier in der Region haben wir sie mit bestickten Trachten versorgt, berichtet Danuta Leszczynska. Die kaschubische Stickerei bildet feine florale Muster ab. Blätter und Blumen, die oft auf Tischdecken und Handtüchern ranken. Inzwischen sind sie Mode geworden. Die Motive gibt es auch auf Sneakern, T-Shirts und Handtaschen. Und da wären noch die Dorfhausfrauen. Sie kochen nach alten Rezepten, um sie zu erhalten. Wir haben hier hausgemachtes Brot, Sauerteig aus echtem Mehl. Wir reichen das Brot mit Schmalz, Grieben und Salzgurken, erzählt Vereinsvorsitzende Magdalena Szymańska. Die kaschubische Küche ist eine einfache Küche. Es wurde das gekocht, was die Kaschuben auf ihren Feldern anbauten. Also Gerichte vor allem aus Gemüse. Kartoffelpuffer, weil es hier Kartoffeln im Überfluss gab. Oder auch Steckrüben. Es gab zum Beispiel Gänsesuppe mit Steckrüben, vor allem im Winter beliebt. Sie macht richtig satt. Magdalena Szymańska erzählt mit großer Freude von der kaschubischen Küche. Sie sei eben auch ein Teil der Identität. Fragt man, was die Kaschuben ausmacht, antwortet sie: Die Kaschuben sind sehr beharrlich. Wir neigen dazu, etwas stur zu sein, aber das hilft uns auch durchzuhalten. Wir geben nicht so leicht auf und streben danach, unser Ziel zu erreichen. Darunter auch die Erhaltung von kaschubischen Traditionen, Kultur und Sprache.
1: Die polnische Sängerin und Schauspielerin Maria Peszek hören wir jetzt mit Polska ABC IDE. Der Text ruft auf zu Toleranz, Individualität und Vielfalt.
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0: 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Diesmal widmen wir uns der polnischen Stadt Gdańsk, auf Deutsch Danzig. Wir haben schon über die Geschichte der Stadt und der Metropolregion gesprochen, über Architektur und das Gold der Ostsee, den Bernstein. Was bisher noch ein bisschen zu kurz gekommen ist, Essen und Trinken. Fisch aus der Ostsee, Hering, Flunder oder Lachs sind beliebt. Pierogi, gefüllte Teigtaschen, die mit Fleisch, Pilzen oder Kräutern gefüllt sind, gibt auch süße Varianten. Oder Szurek, eine Suppe auf Basis einer Sauerteigbrühe. Was das Trinken anbelangt, reicht Danzigs Brauereitradition Jahrhunderte zurück. Mit Kesseln aus Kupfer und Stahl ist der Gastraum der Danziger Brauerei PG4 ein echter Hingucker. Hier gibt's das legendäre Jopenbier. Kein Bier wie jedes andere, sondern dunkel und zähflüssig wie Sirup. Wie es hergestellt wird, war in Vergessenheit geraten. Die Rezeptur musste erst wieder neu erfunden werden. Eine Detektivgeschichte.
1: Begonnen hat alles mit einem unerwarteten Anruf aus Danzig und einem Angebot. Ob der schwäbische Braumeister Johannes Herberg aus Legau im Unterallgäu nicht Lust hätte, eine alte, nahezu in Vergessenheit geratene Biersorte zu neuem Leben zu erwecken. Das Danziger Jopenbier. Das war vor über 10 Jahren und eine willkommene Herausforderung für einen Tüftler wie Johannes. Denn mit alten Rezepturen ist das so eine Sache. Die Ursprünge des Jopenbiers reichen zurück bis ins 15. Jahrhundert und der Gärprozess ist nicht nur langwierig, sondern vor allem auch nur lückenhaft dokumentiert. Die legendäre Biersorte wieder auferstehen zu lassen, war also eine Spurensuche und eine echte Detektivarbeit.
2: Die Schwierigkeit ist immer die Mikrobiologie. Beim Jopenbier war mir schon klar, dass hier ein Schimmelpilz zugange ist. Das ist die erste Gärstufe. Das wurde auch historisch beschrieben.
1: Gemeinsam mit Johannes steigen wir vom Gastraum der Brauerei PG4 in den Jopenkeller. Schimmelpilze haben beim traditionellen Bierbrauen nach Reinheitsgebot natürlich nichts zu suchen, anders beim Jopenbier. Hier ist die Schimmelpilzgärung die erste von insgesamt 3 Gärstufen. Wo vor vielen 100 Jahren die entsprechenden Pilzspuren herkamen, das ist unbekannt. Möglicherweise von den Wänden und Decken der alten Gärkeller. Doch das kann schnell auch giftig enden. Johannes musste also kreativ werden und fing an zu experimentieren.
2: Und beim Jopenbier war es so, die Gärkeller waren keine Gärkeller, es waren Schuppen, die waren überirdisch. Also kann es nicht irgendein Pilz aus dem Keller sein, wie zum Beispiel Mukor. Das geht nicht, außerdem ist Mukor giftig. Eigentlich bleibt nur, wenn man alles ausschließt, dann muss ein Penicillium übrig bleiben. Aber welcher, das wusste ich nicht. Penicillium Roqueforti, Penicillium Camemberti. Ich habe mich dann für einen aus einem französischen Käse entschieden und es war eigentlich eine richtige Entscheidung.
1: Aus welchem Käse genau Johannes die entscheidenden Schimmelpilzsporen schließlich isoliert hat, das bleibt sein Betriebsgeheimnis. Aber wir dürfen dem Pilz immerhin bei der Arbeit zusehen.
2: Der Schimmel sind diese Pünktchen hier. Also hier ist es schon eine größere Insel. Das ist nach 3 Tagen. Und nach einer Woche sieht es dann so aus.
3: Ganz weiße Decke.
2: Ja, also es geht schon ein bisschen ins Grüne übrig, das sind die Sporen. Unten das Myzel, das ist weiß, das ist schneeweiß.
3: Das sind die Pilzfäden.
2: Das sind die Pilz, Myzel sind die Pilzfäden, ja.
1: Und da ist auch schon dieser charakteristische Geruch nach überreifen Äpfeln und Walnuss. 2 Monate lang wird die dann dicke Schimmelkruste auf den offenen Bottichen schwimmen. Dann erst beginnt die alkoholische Gärung mit Hefe. Nochmal 4 bis 5 Monate. Beim klassischen Bier sind es meist nur wenige Wochen. Und dann muss eingekocht werden. Etwa 15 Stunden dauert beim Jopenbier, was sonst in rund einer einzigen erledigt ist.
2: Bei Jopen ist die Rezeptur viel. Das ist alles. Viel Malz, viel Hopfen, viel Kochen, einfach viel. Und lange. Das ist eigentlich alles, ne?
1: Dann hat das Jopenbier rund 10% Alkohol und einen sagenhaften Stammwürzegehalt von knapp 45%. Oder, wie der Fachmann sagt, 45 Grad Plato.
2: Jetzt können wir mal ganz kurz rübergehen.
4: Seid ihr eigentlich starke Mädels? Eine Frage.
3: Starke?
4: Starke Mädels?
3: Im Bier trinken oder im Schleppen?
4: Im Schleppen.
3: Ja, wir können dir bestimmt auch was schleppen.
2: Nein, ich möchte euch kurz was zeigen.
1: Jopenbier ist nämlich auch ein echter Kraftsport.
2: Und Stammwürze, für euch ist das eine Zahl, 45% oder 12%, das ist einfach nur eine Zahl. Ne? Das ist ja logisch, wenn man keinen Bezug dazu hat, kann man sich das nicht so vorstellen. So, hier haben wir ein normales Bier drin, 50 Liter. Einfach nur so anheben, das reicht schon. Und dann mit dem Jopen.
3: Okay.
2: Aber erst das hier.
3: Ach, also das kriege ich nicht hoch, das normale. Und dann schaffe ich das erst recht nicht. Ne? Boah, nee, also ich merke schon, dass das noch schwerer ist. Aber was ist der Unterschied?
2: Die Dichte
5: also
2: ist höher.
5: Das gleiche. Gleiche Flüssigkeitsmenge, aber mehr Gewicht, weil mehr Trockenmasse.
2: Die Masse. Die Dichte ist 1,2, 1,25 beim Jopen und beim normalen Bier 1,008. Sonst Bier ist ein bisschen schwerer als Wasser.
5: Boah, ist das aber viel schwerer. Also ich kann es ganz kurz, aber das merkt man brutal.
3: Okay.
1: Und dann muss das sirupartige Ergebnis natürlich noch verkostet werden, als Zusatz zum Kaffee zum Beispiel. Im Gastraum vom PG4 serviert Johannes das Jopen in kleinen Digestivgläschen. Eine ölig glänzende Flüssigkeit, zimmerwarm und fruchtig-nussig im Geschmack. Der historische Danziger Bierstar ist zurück auf der Bühne.
2: Kaffee kommt gleich.
5: Ja.
2: Das fange ich halt mit Jopen an und dann der Kaffee. Und dann halt, je nachdem, was man gerade Lust hat, mehr Kaffee, mehr Jopen. Prost.
5: Danke.
2: Prost, Prost.
0: Priska Straub über die Rückkehr des Jopenbiers. Und damit neigt sich unser Ausflug nach Danzig bzw. Gdansk dem Ende entgegen. Ich bin Veronika Lohmüller. 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
4: Um 18 Uhr mit Carsten Fabian. Die Übersicht. Ministerpräsident Söder fordert in Mödler-Reuth mehr Optimismus. Tausende protestieren in Spanien gegen Wohnungsnot. Oktoberfest meldet erneut hohen Besucherandrang. Das Wetter in der Nacht, Wolken und Nebel bei 12 bis 4 Grad. Mödler-Reuth. In dem einst geteilten Dorf haben die Menschen am Tag der deutschen Einheit die Wiedervereinigung gefeiert. In einer Festrede sprach Bayerns Ministerpräsident Söder von einer großartigen Leistung der Menschen, die damals in der ehemaligen DDR auf die Straße

0: gegangen seien und sich engagiert hätten. Gleichzeitig warnte er davor, Deutschland schlecht zu reden. Das Land brauche mehr Optimismus. Neben Söder war auch sein Thüringer Kollege Vogt nach Müller-Mühlereuth gekommen. Organisationen aus beiden Bundesländern hatten wie in den Vorjahren zu einem Fest für Demokratie in den kleinen Ort geladen, der teilweise zu Bayern und teilweise zu Thüringen gehört. Zeitgleich gab es eine Veranstaltung der AfD. Nach Angaben der Polizei verlief alles friedlich. Bremen. Bundespräsident Steinmeier hat bei dem zentralen Festakt zum Tag der Deutschen Einheit dazu aufgerufen, die Demokratie zu verteidigen. Er habe gedacht, alle hätten die Lektion aus der Geschichte gelernt. Nun müsse er sehen, wie Rechtsextreme das Andenken an die Opfer des Holocausts ausradieren wollten, sagte Steinmeier. Es gehe in Zukunft um die Selbstbehauptung der Demokratie, so der Bundespräsident weiter. Das Fest unter dem Motto »Viele Stärken, ein Land« findet in Bremen statt, weil das Bundesland derzeit die Präsidentschaft im Bundesrat innehat. Anlass ist der Einigungsvertrag zwischen der DDR und der Bundesrepublik Deutschland. Er trat am 3. Oktober 1990 in Kraft. Berlin. Die Ostbeauftragte der Bundesregierung Kaiser hat sich für eine Frau aus Ostdeutschland als Nachfolgerin für Bundespräsident Steinmeier ausgesprochen. Menschen aus den neuen Bundesländern seien in Führungspositionen noch immer nicht ausreichend vertreten, sagte die SPD-Politikerin. Bei den Einkommen und Vermögen gebe es nach wie vor große Unterschiede zwischen Ost und West. Diese Unterschiede müsse man überwinden, um die Einheit tatsächlich zu vollenden. Die Amtszeit von Bundespräsident Steinmeier läuft aus. Im Januar soll seine Nachfolgerin oder sein Nachfolger gewählt werden. Madrid. Nach dem Scheitern wichtiger Mietdekrete im Parlament kommt es in Spanien erneut zu Massendemonstrationen gegen die Wohnungsnot. In mehr als 50 Städten waren Protestaktionen angemeldet. Allein in der Hauptstadt Madrid beteiligen sich nach Behördenangaben 70.000 Menschen. Die Organisatoren sprechen von einer 500.000. Die Demonstranten fordern ein Recht auf menschenwürdigen Wohnraum und einen besseren Schutz für Mieter. Sie drohen mit einem Generalstreik. Anlass für die Proteste war die aufsehenerregende Zwangsräumung einer Wohnung einer 87-Jährigen. Gestern scheiterte die linke Regierung von Ministerpräsident Sanchez im Parlament mit ihren Plänen, gegen steigende Mieten und Zwangsräumungen vorzugehen. Die Niederlage befeuert zugleich Spekulationen über vorgezogene Neuwahlen. München. Auf dem Oktoberfest waren einige Zugänge zum Festgelände heute erneut zwischenzeitlich geschlossen. Betroffen waren sowohl der Haupteingang als auch der Eingang an der Bavaria-Statue. Auch manche Zelte verhängten am Nachmittag wegen Überfüllung einen Einlassstopp. Die Stadt schrieb auf Instagram, dass viele Gäste auf der Wiesn seien. Die Festleitung bat die Besucher darum, zu einem späteren Zeitpunkt wiederzukommen. Auch vergangenen Samstag waren die Eingänge zeitweise gesperrt. Das Wetter in Bayern. Zum Abend hin und in der Nacht von Westen her Wolken, später örtlich Nebel bei 12 bis 4 Grad. Morgen zum Teil länger neblig trüb, sonst teils sonnig, teils wolkig. Ab dem Nachmittag im Westen vereinzelt Regen. An den Alpen sind Gewitter möglich. 18 bis 23 Grad. Zu Wochenbeginn wenig Änderung. Es ist 18.04 Uhr. Die Verkehrsmeldungen. A8 Salzburg Richtung München zwischen Fraßdorf und Rosenheim 4 Kilometer Stau wegen Bauarbeiten. Die B307 Vorderes Gmund ist in beiden Richtungen zwischen Adelhofstraße und Echterweg nach einem Unfall gesperrt. Es staut sich. Soweit die Verkehrsübersicht.
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2: Manchmal, da meint es das Leben nicht gut mit uns. Man hat Pech oder gerät an die falschen Menschen, so wie Barbara Berner Anfang der 2000er.
3: Also das war damals so. Mein zweiter Ehemann, der hat mich in Schwierigkeiten gebracht. Der hat gemeint, er muss Scheinehen vermitteln und hat mich damit reingezogen dann.
2: Barbara wird nicht nur mit reingezogen, sie wird auch bestraft und muss über 300 Sozialstunden ableisten.
3: Die habe ich dann in diesem Männerwohnheim abgeleistet.
2: Und dieses Wohnheim ist das Domus Misericordiae in Nürnberg. Eine Unterkunft für obdachlose Männer, eine katholische Einrichtung. Als sie dort arbeitet, ist Barbara längst geschieden. Von ihrem betrügerischen Ehemann hat sie nie wieder was gehört.
3: Da wollte ich eigentlich erst einmal meine Ruhe haben von Männern.
2: Eigentlich.
3: Aber
2: dann war da Wolfgang. Der gebürtige Coburger wohnte im Domus seit 2,5 Jahren. Er hatte sich davor von seiner Frau scheiden lassen und ist obdachlos geworden.
3: Er wollte mich ja andauernd anbaggern und ich habe immer wieder gesagt, nein, mit dir Blödmann gehe ich nicht Kaffee trinken.
2: Mit dir Blödmann gehe ich nicht Kaffee trinken. Autsch. Aber Wolfgang gibt so leicht nicht auf.
3: Als er dann Geburtstag hatte, hat er eine Flasche Sekt gehabt. Und dann hat er gesagt, die können wir ja zusammen trinken. Habe ich gesagt, ja, aber nicht heute, die trinken wir dann an meinem Geburtstag. Ich habe ja dann 4 Wochen später gehabt.
2: Gesagt, getan. Barbara feiert ihren Geburtstag mit Wolfgang. Erst jetzt lernen sich die beiden näher kennen. Und die beiden werden ein Paar. Naja, oder so ähnlich.
3: Gut, nur eine lockere Beziehung.
2: Wie auch immer, das eigentliche Problem ist, das darf niemand wissen. Vor allem der Leiter der, ich erinnere nochmal, katholischen Einrichtung ist dagegen.
3: Der Heimleiter hat ja sowieso schon im Voraus gesagt, mit den Männern hier nichts anfangen, also das wollte der nicht. Deshalb mussten wir das dann geheim halten.
2: Das Ganze ist extrem schwierig. Die Chemie zwischen Barbara und Wolfgang stimmt so dermaßen, dass es im Wohnheim ein paar mitkriegen, unter anderem die Nonne, die da arbeitet.
3: Und die Schwester hat immer gesagt, ihr bringt mich in ein Missgeschick. Da muss ich ja mal einen da oben anlügen, ne?
2: Und damit meint die Schwester nicht ihren direkten Vorgesetzten, den Heimleiter. Das Verheimlichen, das geht etwa 4 bis 5 Monate ganz gut. Die Beziehung wird ernster, fester. Wolfgang übernachtet ab und zu bei Barbara. Das merkt niemand, dass er nachts fehlt, bis es doch jemand bemerkt.
3: Und der Wohnheimleiter, der hat mich dann auch zu sich ins Büro gerufen. Frau Sittler, haben Sie mir was zu erzählen? Ich habe mich natürlich dumm gestellt und habe gesagt, ja, was soll ich Ihnen denn erzählen? Ich weiß doch nichts. Haben Sie mir wirklich nichts zu erzählen? Ich habe frei lang Zeit, hat er gesagt. Was wollen Sie denn wissen, wie der doch so ist oder sonst irgendwie was? Ich habe mich halt richtig dumm gestellt.
2: Und es ist ziemlich klar, der Heimleiter weiß etwas. Oder zumindest ahnt er es. Hat aber keine Beweise. Er fragt also nochmal genauer. Ob sie weiß, wieso Herr Berner letzte Nacht nicht auf seinem Zimmer gewesen wäre. Barbara erzählt ihm, sie sei in eine neue Wohnung gezogen und er hätte ihr beim Möbelschleppen geholfen.
3: Und es war zu spät, es ist keine U-Bahn mehr gefahren in der Nacht. Und da musste er bei mir auf der Couch übernachten.
2: Nun gut, der Heimleiter fragt nicht weiter nach. Aber nach ein paar Wochen haben Barbara und Wolfgang einen Standesamttermin. Es wird also wirklich ernst. Und nun müssen sie es dem Heimleiter erzählen.
3: Herr Suttner, wir möchten Sie zu unserer Hochzeit einladen. Er war zwar dann überrascht, aber er kam dann zu der standesamtlichen Trauung.
2: Und nicht nur das. Das Wohnheim organisierte für die beiden eine kirchliche Trauung. Ist klar, oder? Und so wurden Barbara und Wolfgang ganz offiziell vor dem da oben getraut. 2005 war das.
3: Wir sind jetzt 20 Jahre verheiratet und die Ehe hält noch.
2: Barbara und Wolfgang haben zueinander gefunden. Ganz unverhofft und nicht ganz ohne Schwierigkeiten, wie das so ist im Leben. Vom Leben in Bayern erzählen wir hier in der Zeit für Bayern, heute am Tag der Deutschen Einheit, mit mehreren Geschichten vom Zueinanderfinden. Und ja, es sind oft die Hindernisse, die im Weg stehen, die diese Geschichten besonders interessant machen. Weil die Energie, die die Menschen ins Überwinden der Hindernisse stecken, ja zeigt, wie wichtig ihnen das Zueinanderfinden ist. Zum Beispiel die Wiedervereinigung mit der Familie, die bei der Flucht im Herkunftsland geblieben ist. Oder das Zusammenkommen mit Fremden für einen hassfreien Diskurs im Internet. Und ja, manchmal auch das zu sich selbst finden, die Versöhnung mit dem eigenen Körper. Um all das geht's in dieser Stunde.

0: Stunde. Ich bin Ivan Ahrens. Bleiben Sie dran. Wahrscheinlich sind Geschichten vom Zueinanderfinden heute nötiger denn je. Damals, vor mehr als 30 Jahren, da meinten wir Deutschen doch endlich zueinander gefunden zu haben. Und heute wirken wir manchmal getrennter denn je und Risse gehen durch unsere Gesellschaft. Dabei könnten wir uns doch einfach dieses Lied von Dreiviertelblut zu Herzen nehmen. 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
2: Dass wir nicht nur für uns leben können, davon hat uns Dreiviertelblut gesungen. Heimatsound aus Bayern hier auf Bayern 2. Manche haben diese Haltung bereits angenommen und versuchen, über den Tellerrand auf andere zu schauen. Jamil Al-Jamil kommt aus Syrien und lebt mit seinen zwei Söhnen schon seit Jahren in Kulmbach. Aber ohne Ehefrau und Tochter, ohne Mutter und Schwester. Dass diese Familie sich in diesem Sommer für ein paar Wochen wiedersehen konnte, das hat sie einer Schule in Kulmbach und ihrem Leiter Matthias Niedermeier zu verdanken. Anja Bischof erzählt diese Geschichte.
3: Our subject last lesson was about family members.
4: Englischunterricht in der Karl-von-Linde-Realschule in Kulmbach kurz vor den Sommerferien. Der Lehrer Jamil Al-Jamil steht inmitten der Schülerinnen und Schüler der sogenannten Deutschklasse. Die Mädchen und Jungen kommen aus den unterschiedlichsten Ländern. Sie sind nach Deutschland geflüchtet. Vier von ihnen stammen aus Syrien, genau wie ihr Lehrer. Jamil Al-Jamil ist ein freundlicher Mann, Ende 50. Nicht besonders groß, graues, sehr kurzes Haar. Seine fast schwarzen Augen können blitzen, wenn er lacht. Sie können sich aber auch mit Tränen füllen, wenn er von seiner Situation erzählt.
5: The problem is that we lack our family. I lack my wife, I lack my daughter. Mohammed lacks his mom.
4: Jamil vermisst seine Frau und seine Tochter, die in Syrien geblieben sind. Er kam mit den beiden Söhnen vor 3 Jahren nach Deutschland. Der Ältere, Mohammed, ist der Grund, warum Jamil in Syrien alles, was er besaß, verkauft und sich auf den gefährlichen und teuren Weg nach Deutschland gemacht hat. Mohammed hat Trisomie 21, die Chromosomenanomalie, die auch bekannt ist als Down-Syndrom. In Syrien wurde er deswegen gemobbt, bekam keine Arbeit. Er vertrieb sich die Zeit auf der Straße. Als Mohammed 24 war, wurde dieser Zustand für die Familie unerträglich. Um ihn zu schützen, entschieden die Eltern, dass Jamil, Mohammed und der 17-jährige Darwish nach Deutschland flüchten. Der Plan war, Mutter und Schwester in einem Jahr nachzuholen. Mittlerweile sind 3 Jahre vergangen. Mohammed leidet seit dem ersten Tag enorm unter der Trennung von seiner Mutter.
5: So I really came to Deutschland, to Germany. That is the land of dignity, that the dignity of a person is a priority.
4: Deutschland bezeichnet Jamil als ein Land der Menschenwürde, in dem sein Sohn mit Würde behandelt werde. Sie könnten glücklich sein, wäre da nicht dieser Trennungsschmerz. Frau und Tochter fehlen. Das neue Kapitel im Leben der Familie beginnt, als Vater Jamil, der in Syrien 30 Jahre als Englischlehrer gearbeitet hat, kurz nach seiner Ankunft in seinem neuen Wohnort Kulmbach zufällig an der Karl-von-Linde-Realschule vorbeiläuft. Irgendetwas ermutigt ihn, hineinzugehen, nach dem Direktor zu fragen und seine ehrenamtliche Hilfe anzubieten.
5: I asked her, I want to see the headmaster of the school. Then another nice and kind person come with a wider smile.
4: Schulleiter Matthias Niedermeier begrüßt den unerwarteten Gast und ist hocherfreut über sein Unterstützungsangebot. Wenig später hat der Syrer die Erlaubnis vom Schulamt und bald auch einen Halbtagesvertrag in der Tasche und unterstützt seitdem das Lehrerteam der Deutschklasse.
6: Es ist schön zu sehen, dass er sich hier integriert, dass er einen tollen Job macht, dass er jeden Tag hierher kommt, dass er den Kindern was bringt, dass er auch den Kindern mit Migrationshintergrund was bringt, die es ja auch nicht leicht haben. Die haben ja auch alle ein Schicksal im Hintergrund, das wir uns auch nicht vorstellen können und wollen. Aber ich wünschte mir halt, dass wir jetzt nach dieser langen Zeit endlich mal ein Resultat sehen würden und er Frau und Tochter nachziehen darf.
4: Jahre vergehen, in denen Jamil und seine Söhne nur telefonischen Kontakt zu Ehefrau, Mutter, Tochter und Schwester in Syrien haben. Mohammed arbeitet in einer Werkstatt für Menschen mit besonderen Bedürfnissen. Er leidet so stark unter der Trennung, dass er Medikamente benötigt, um einzuschlafen. Er will nur eins, dass seine Mama kommt.
7: Ja, also Mama, willkommen, ich hier.
4: Mohammed Darwish und ihr Vater haben einen Aufenthaltstitel bis Ende 2028. Seinen dringenden Wunsch, Frau und Tochter nachzuholen, erwähnt Jamil al-Jamil bei jedem Kontakt mit den Behörden. Doch nichts passiert. Die gesamte Schulfamilie der Karl-von-Linde-Realschule fühlt mit den drei Männern und möchte helfen. Die Idee, ein Spendenlauf soll Geld einbringen, mit dem eine Rechtsanwältin bezahlt werden kann, um für den Familiennachzug zu kämpfen. Und es sollen genügend Spenden zusammenkommen, um der Familie möglichst bald zumindest ein Treffen zu ermöglichen. Im Organisationsteam engagiert sich auch Lehrerin Katrin Hacker.
8: Zum einen, weil ich seine Arbeit wertschätze und seinen Einsatz, seinen auch unentgeltlichen Einsatz, ich das toll finde. Zum anderen blutet mir auch das Mutterherz, wenn ich höre, wie sehr Mohammed seine Mama vermisst. Ich finde, das war eine tolle Sache, einfach zu sagen, wir zeigen da Solidarität.
4: Die Schülerinnen und Schüler haben Sponsoren gesucht und sind dann viele Kilometer gelaufen. Für Jamil und Mohammed. Mittendrin die 14-jährige Franka Rohner von der Werte AG.
9: Ich finde seine Arbeit sehr gut, ich finde ihn als Person sehr nett und ich finde das gut, dass unsere Schule das so unterstützt. Ich hoffe, dass sie das bekommen, was sie haben wollen. Ich hoffe, dass alles gut läuft und dass es nicht zu viele Probleme gibt.
4: Beim Spenden

0: Lauf ist tatsächlich so viel Geld zusammengekommen, dass die Schule Flugtickets für Mohammed und Jamil bezahlen kann. Darwish bleibt in Kulmbach. Im Juli sitzen sie in einem Flieger nach Erbil im Irak, um dort Mohammeds Mutter und Schwester zu treffen. Nach Syrien dürfen sie nicht reisen, sonst würden sie ihre Aufenthaltstitel in Deutschland verlieren. In Erbil wird die Familie einige Wochen miteinander verbringen.
1: Good morning, Frau Bischof. Greetings from Erbil.
0: Kurz nach der Ankunft schickt Jamil eine Sprachnachricht und berichtet, dass Mohammed und er die Familie am nächsten oder übernächsten Tag erwarten. Im September, pünktlich zum Schulbeginn, sind Mohammed und sein Vater wieder in Kulmbach. Jamil al-Jamil holt sein Handy aus der Tasche und scrollt, bis er ein besonders schönes Foto des Wiedersehens findet.
2: What is the name of your wife?
1: Zeynep.
2: And your daughter?
1: Miriam.
2: Okay, yes, I know that boy, Mohammed. And this is your wife.
1: And this is my daughter.
2: Wow.
1: Yeah.
2: You're a wonderful family.
1: Yeah, thank you. We are a wonderful family, but, you know, we are not a lucky family.
2: Do you often look at the photos of your family?
1: Yeah.
0: Das Foto zeigt Jamil und Mohammed mit Mutter Zeynep und Tochter Miriam. Eine Momentaufnahme einer Bilderbuchfamilie. Aber eine, die keine Familie ist, beklagt Jamil. In Erbil wieder ins Flugzeug nach Deutschland zu steigen, muss ihm und Mohammed schwer gefallen sein. 2 Monate Glück liegen hinter ihnen, doch das Wiedersehen war von Anfang an überschattet von der ungewissen Zukunft der Familie.
1: Mohammed was so happy to see his mom and his sister, but when we came back, we started to be depressed again and Mohammed started all the time crying on every day on his mom and he's so sad now.
0: Mohammed sei seit der Rückkehr wieder traurig und depressiv und würde jeden Tag wegen seiner Mutter weinen, erzählt Jamil, der seine eigenen Emotionen immer hintanstellt. Immerhin, der jüngere Sohn Darwish wird bald ein IT-Studium in Bamberg aufnehmen. Und nun? Jamil al-Jamil hat das Schicksal seiner Familie vor einem Jahr in die Hände einer Rechtsanwältin gelegt. Finanziert wird ihre Arbeit noch von den Einnahmen aus dem Spendenlauf. Man könne den Nachzug eventuell einklagen, hat sie ihm gesagt. Es könnte sich wegen des behinderten Sohns um einen Härtefall handeln. Jamil hat allerdings seit 4 Monaten nichts von der Anwältin gehört. Die Ausländerbehörde Kulmbach erteilt dem BR auf Nachfrage die Auskunft, dass Jamils Frau zunächst ein Visum in einer Botschaft beantragen müsse. Davon wusste Jamil noch nichts. Auch Ehegattennachzug käme der Behörde zufolge in Betracht. Hilfreich wäre ein Nachweis von Deutschkenntnissen der Stufe A1 bei Zeynep. Diese hat sie aber noch nicht. Ob diese Hürden überwunden werden können, steht in den Sternen. So weit oben, dass Jamil die Rückkehr nach Syrien in Betracht zieht. Doch für Mohammed wäre das fatal. Würde all die positiven Fortschritte seines Sohnes zerstören und ihn wieder auf die Straße bringen, fürchtet sein Vater.
1: When we came to Deutschland, Mohammed found the things that he lost in Syria. He started a new life. Full of hope for a new future, safer life. He started working. He started building his character. Everything will be ended when we come back and he will be in the street again.
0: Die Schulfamilie der Karl-von-Linde-Realschule mit Matthias Niedermeyer an der Spitze will weiterkämpfen, neue Wege suchen, eventuelle Versäumnisse identifizieren, um die Vereinigung der Familie in Deutschland vielleicht doch noch möglich zu machen. Jamil al-Jamil lacht ein trauriges Lachen, als er sagt:
1: I'm hoping for the best and I am also preparing for the worst.

0: Vubel waren das. Eine ganz besondere Band, die sich im Bellevue di Monaco in München zusammengefunden haben, einem Kulturzentrum für Geflüchtete. Und so hieß denn auch ihr Song, Refugees. Auch das ist Heimatsound aus Bayern. 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Heute mit Geschichten vom Zueinanderfinden. Im Corona-Lockdown ist die Idee eines Gedicht-Newsletters entstanden, von dem Matthias Kröner jetzt erzählt. Lyrik, um über Entfernungen zueinander zu finden. Was für eine schöne Idee.
1: Es ist selten, dass Gedichte in die Mailbox ploppen. Noch seltener verschickt man eigene Gedichte per Mail und bekommt sogar Antworten. Zum Beispiel diese hier.
2: Der Lyriker hat wieder geschrieben, sagt mein Mann. Ja, heute ist Tag 2, kommentiere ich mit der Aufforderung an ihn. Lies doch mal vor. Mein Mann liest den Text von »Dir gehört ja nichts« laut vor. Erst etwas mechanisch, betont dann aber durchaus einzelne Textpassagen.
1: Dir gehört ja nichts, gar nichts. Dir gehört nicht das Haus, für das du dich bei einer Bank verschuldet hast. Dir gehören auch nicht die Schulden. Dir gehört nicht der Grund, nicht die Erde, die kompostiert auf die Aussaat wartet. Nicht der Rasen, der nur von dir geschoren wird. Am wenigsten gehört dir die Frau, die du liebst. Die Politiker, die du wählst, meinen, dass du ihnen gehörst. Dir gehört kein Regal, keine Kiste, kein Lebensentwurf, kein Erfolg. Dir gehört nicht das Zimmer, in dem du wohnst. Keine einzige Zeile, kein Wort. Niemand kann daran etwas ändern. Nicht einmal der Ausblick aus deinem Fenster gehört dir.
2: Verstehe ich nicht. Seine Reaktion auf den Inhalt folgte schnell und war knapp. Dennoch beschäftigte sich mein Mann sicher gedanklich noch etwas intensiver mit den Zeilen. Am Fenster stehend behauptete er nach einiger Zeit völlig überzeugt, und doch gehört der Ausblick aus dem Fenster mir. Ihre Lyrik wirkt, lieber Herr Kröner. Freue mich auf den Text morgen und grüße Sie herzlich aus Heiligenhafen.
1: Seit ich 15 bin, schreibe ich Gedichte. Seit ich 19 bin, veröffentliche ich sie. In Literaturzeitschriften, in Zeitungen, im Rundfunk. Allerdings hat sich bis heute kein Verlag für meine Gedichte gefunden. Dabei hatte ich gut und gern 100 Verlage angeschrieben. Ich bekam keine Antwort oder einen klassischen Absagebrief.
2: Lieber Herr Kröner, wir wünschen Ihnen viel Erfolg mit Ihren Gedichten. Nur leider sind diese in unserem Haus bla bla bla.
1: Und jetzt das. Menschen freuten sich auf meine Gedichte. Was war passiert? 2020 hatte es mich hart erwischt. Nicht das Coronavirus selbst, sondern die Auswirkungen, die die Pandemie mit sich brachte. Als der Lockdown beschlossen wurde, hatte ich gerade eine neue Reisebuchreihe am Start. Kurz darauf brach der komplette Reisemarkt zusammen. Man hätte sich fast schon selbst bestraft, wenn man ein Buch über einen Ort gekauft hätte, den man eh nicht bereisen darf. Es galten die Abstandsregeln. Selbst der Verlag, für den ich so lange einen Reisenewsletter geschrieben hatte, ging auf Abstand und kündigte mir von einem Tag auf den anderen die Zusammenarbeit. Dazu kam, dass die Corona-Hilfen für Künstlerexistenzen wie meine Frau und mich nicht griffen. Wir hatten ein Haus abzubezahlen, unsere Kinder waren klein, wir bekamen keine Aufträge und unser Erspartes schrumpfte. In dieser existenzbedrohenden Zeit legte die Lübecker Possehl-Stiftung ein Projekt für Kulturschaffende auf. Gesucht wurde eine Idee für eine Kunstaktion, die trotz der Abstandsregeln noch funktionierte. Es gab eine mittlere vierstellige Summe. Moment, dachte ich und blickte auf meinen Schreibtisch. Da lagen die Reiseführer, die niemand wollte. Da lagen Gedichte, die niemand wollte. In meiner Mailbox hockte der letzte Newsletter, den der Verlag nicht mehr wollte. Was wäre, überlegte ich, wenn ich einen Newsletter mit Gedichten herausbringe? Eine lyrische Post? 100 Gedichte an 100 aufeinanderfolgenden Tagen. Nur so. Setz dich an einen Ort, an dem du noch nie gesessen bist. Jetzt hast du eine andere Nehmung und nimmst Winge dar, die stoher noch nicht nah waren. Sur no. Menschen schrieben mir, dass sie die Gedichte zum ersten Kaffee lasen. Nach der Arbeit, in der Familie, vor dem Abendessen. Als Ritual. Krankenschwestern schrieben, dass sie sich die Gedichte in den Pausen vorlasen, um Kraft zu tanken. Und eine Ärztin antwortete, dass sie jetzt besser loslassen könne. Die Ängste, die Zweifel. Sogar die Leiterin des Buddenbrook-Hauses in Lübeck meldete sich. Und bald hatte ich 1000 Follower. Bis zum 100. Gedicht erhielt ich unglaubliche 2000 Nachrichten. Ich antwortete auf alle. Freundschaften entstanden. Einige der Gedichte erschienen in Reklambänden und Schulbüchern. Ich habe mich oft gefragt, was es gerade bei dieser kurzen Form ist, das die Menschen mitnimmt, ihnen Flügel schenkt und sie für einen Augenblick aus dem Alltag holt. Einen Augenblick, der nachwirkt.

0: Denn ein Gedicht ist ja nie zu Ende. Es gibt keine Antworten. Es stellt immer tiefere Fragen, die letztlich mit einem Selbst verknüpft sind.
1: Deine Texte sind teilweise wirklich so besonders und schön, dass ich sie mehrmals am Tag lese. Und wenn ich das tue, dann ist es in etwa so, als wenn ich durch einen Vorhang in eine andere Welt eintrete, in der ich eine Stimmung erlebe, für die es kein Wort gibt. Zauberhaft, verwunschen, verträumt, märchenhaft, passt alles nicht als Beschreibung für diese Stimmung. Es ist gleichzeitig real und doch nicht diese Welt. Das kann kein Film, höchstens ein Song, manchmal ein Roman. Es ist eben Dichtung, verdichtete Sprache. Danke dafür. Hör nie auf zu dichten. Von mir aus kann das Projekt immer so weitergehen.
0: Ich könnte noch so viel erzählen. Von der Tochter eines politisch gefangenen KZ-Häftlings und der Tochter einer Jüdin, die sich beide bedankten, als ich ein Gedicht über den Holocaust herausschickte. Und von der Stärke dieser in Deutschland so sehr geschmähten Gattung, die im Lockdown Menschen zueinander gebracht hat und dieses Miteinander noch immer feiert. Seit 5 Jahren gibt es die Lyrische Post. Mit einzelnen Staffeln und verschiedenen Schwerpunkten, zu denen ich Gedichte an 2000 Follower verschicke. Sogar nach Italien, Österreich, Frankreich. Es ging schon um Gedichte für Kinder, um Mundartlyrik, um Gedichte über den Tod und das Leben und neuerdings um ein Projekt zur Lyrik der Weimarer Republik, der ersten und wackeligen Demokratie Deutschlands. Erneut erreichen mich eine Menge Zuschriften, die diesmal von unserer Demokratie sprechen, an der gerade heftig gewackelt wird. Dabei überlege ich immer, wie wir es schaffen können, im digitalen Zeitalter der Spaltung wieder zusammenzukommen. Die Algorithmen der großen Tech-Firmen belohnen den Streit, die Entzweiung. Bei mir ist das nicht so. Menschen schreiben mir und ich antworte. Wir finden zusammen, obwohl wir uns gar nicht kennen und nie gesehen haben. Inzwischen zitiere ich die schönsten Rückmeldungen eines Tages im Vorspann des nächsten. Und das vielleicht Allerschönste. Ich habe noch nie eine Hassnachricht erhalten. Nie Wut oder gar Drohungen. Stattdessen gibt es ein Miteinander, einen Austausch, ein Wohlwollen, ein Zueinanderfinden, das nicht mehr möglich scheint auf Facebook oder Instagram, auf YouTube oder TikTok. Dafür in einem Newsletter, der einfach ein paar Erkenntnisse in die Welt schicken will. Eine Anregung zum Selberdenken, eine lyrische Post, ein Gedicht, das hineinflattert, morgens in die Mailbox.
2: Matthias Gröner berichtete von der lyrischen Post. Falls Sie den Newsletter abonnieren wollen, dann können Sie das auf Matthias' Website tun. fairgefischt.de

0: Dieser Song mit dem etwas kryptischen Titel A Night Moth on April Showers stammt vom Münchner Saguro. Er handelt von Ängsten und davon, dass Menschen Zeit brauchen, um zu heilen. Sie hören Bayern 2 mit Geschichten vom Zueinanderfinden. Manchmal müssen wir nicht mit jemand anderem zusammenfinden, sondern mit uns selbst, mit unserem eigenen Körper. Die Bilder, die wir jeden Tag auf Social Media sehen, zeigen uns nämlich oft ein Körperideal, das weit vom echten Leben entfernt ist. Und so denken gerade Frauen oft, ihr Körper müsste anders sein. Die Münchnerin Susanne Heiker hat ein Projekt ins Leben gerufen, mit dem sie ein positives Körpergefühl bei Frauen auslösen will. Dafür fotografiert sie die Frauen, oft nackt. Embrace Your Body zeigt echte Frauenkörper unbearbeitet. Laila Heine war für uns bei so einem körperbewussten Shooting dabei.
1: Ein idyllisch gelegener Weiher im oberbayerischen Erhaching, umgeben von Laubbäumen. Den hat sich Sandra Prassek für ihr besonderes Shooting ausgesucht. Sandra liegt auf dem breiten Holzsteg und posiert.
2: Sag dann immer, wenn ich fertig bin.
3: Okay, dann gehe ich nochmal zurück.
1: Genau. Fotografin Susanne Heiker sitzt neben ihr und macht die ersten Fotos.
2: Das ist gut. Oh ja, das ist super.
1: Die Nachmittagssonne scheint Sandra ins Gesicht. Im Moment trägt sie noch ein beigefarbenes Neckholderkleid, das ihr bis zu den Knien geht. Sie hat kurzgeschorene braune Haare.
3: Mein Körper und ich, wir haben eine Reise hinter uns, ja. Deswegen bedeutet mir das Shooting auch richtig viel. Seit ich Teenager war, habe ich eigentlich Krieg geführt gegen meinen Körper, also mit Essstörungen auch. Ich wollte ihn immer anders haben, als er ist. Ich habe eigentlich mein ganzes Leben, bis ich 30 war, mich um Essen gesorgt. Was esse ich nicht, wann darf ich essen, und habe mich dadurch in so eine Spirale gebracht. Und irgendwann kam der Punkt, wo ich aufgehört habe damit.
2: Okay, bleib auch noch.
1: Fotografin Susanne Heiker hilft dir heute dabei, zu versuchen, sich mit ihrem Körper zu versöhnen und sich ganz nackt fotografieren zu lassen.
3: Ich kann mich gar nicht selber so erfühlen, wie werde ich sein. Also wie leicht fällt es mir, natürlich auch zu bleiben und auch ja, mich so wohlzufühlen, auch in wenig Kleidung, und das irgendwie dann auch abgelichtet zu werden sozusagen. Und freue mich einfach auch, mich einfach darauf einzulassen, egal was dann kommt.
1: Damit sie sich nackt gleich wohlfühlen kann, hat die Fotografin sie aufwendig eingestimmt. Eine Stunde vorher.
2: Es ist mir ganz wichtig, dass die Frau erstmal richtig ankommt.
1: Das macht sie mit einem sogenannten Sound Balancing. Sandra liegt auf einer weichen Matratze. Auf ihren Augen eine blaue Schlafmaske. Der Körper bedeckt mit einem weißen Tuch. Die Töne erzeugt Fotografin Susanne mit Kristallklangschalen.
2: Eine kleine Klangreise. Die Frau kann sich hinlegen und hört meinen Worten zu und meinen Klängen zu. Ich versuche dann da, dass sie in dieser Art Meditation ein bisschen ihren inneren Kritiker runterfährt. Du strahlst voller Liebe zu deinem Körper und bist ganz bei dir. Du bist ganz klar und nimmst dein Strahlen und deine Liebe mit in diesen Tag.
1: Sandra öffnet die Augen, lächelnd, als würde sie gerade von einem schönen Traum aufwachen. So möchte Susanne Heiker ihre Kundinnen dazu bringen, ihren Körper anzunehmen. Embrace Your Body, umarme deinen Körper, nennt sie ihr Fotoprojekt. Einige Frauen hat sie dafür schon fotografiert. Auf ihrem Instagram-Kanal und ihrer Website sieht man Schwarz-Weiß-Aufnahmen. Der Fokus jeweils präzise gewählt. Auf dem Gesicht, dem Oberkörper oder auf anderen Körperteilen. Darum herum ist es unscharf. Ein Look, den ein besonderes Kameraobjektiv erzeugt. Die Frauen auf den Bildern strahlen von innen. Fast so, als hätten sie und ihre Körper genau in dem Moment, in dem das Foto entstanden ist, zueinander gefunden. Eine Frau liegt etwa in einem Baum, nackt, grazil ausgestreckt.

0: Schönheit festhalten, ja aufbewahren und vor allem herzeigen möchte. Und sie möchte den Mädchen und Frauen mit Embrace Your Body etwas sagen.
1: Lasst euch nicht verunsichern von all den tollen Bildern, die da draußen sind. Die sind alle nicht echt oder die meisten nicht echt. Es wird so viel retuschiert, es gibt so viel künstliche Intelligenz. Euer Körper ist genau so richtig, so wie er ist. Und wenn ihr Sport machen wollt oder abnehmen wollt, dann macht es aus den richtigen Gründen, nämlich weil ihr das wollt und weil ihr euren Körper, euer Gefährt, euer Zuhause gesund halten wollt. Aber nicht, weil die Modeindustrie da draußen sagt, ihr müsst es und weil ihr ein bestimmtes Körperbild erfüllen müsst.
0: Der nächste Schritt für Sandra in ihrem körperbewussten Shooting. Die Nacktheit. Sie öffnet die Schleife ihres Kleides im Nacken. Das Kleid gleitet auf den Steg.
2: Also ich spüre vor allen Dingen erstmal den Wind auf der Haut, merke ich so. Der tut mir auch ganz gut. Ja, ich warte noch auf die Scham. So, sie ist noch nicht angekommen.
0: Es kann also losgehen. Sie posiert wie von allein. Sandra sitzt auf dem Steg, hat die Beine etwas angewinkelt.
1: Das ist schön. Sehr gut. Ich modelliere jetzt die Frau nicht wie so eine Puppe, sondern ich mache Vorschläge und dann darf sie sich ein bisschen reinspüren.
0: Sandra faltet die Hände vor dem Gesicht.
1: Ja, gute Idee, ja super. Jetzt muss ich dir
2: mal zeigen. Oh mein Gott!
1: Schau dir mal das an.
2: Wow.
1: Ist das nicht der Hammer?
0: Die beiden sehen sich die ersten Bilder auf dem Display der Kamera an. Eines zeigt Sandra stehend. Sie hat die Hände vor der Brust gefaltet. Auf einem anderen sitzt sie im Schneidersitz mit geschlossenen Augen.
2: Also es gibt manche Bilder, da ist dieses klassische, ah ja, da gefalle ich mir. Und dann gibt es schon ein paar, wo ich sage, naja, okay, da könnte er jetzt ein bisschen anders aussehen. Aber irgendwie auch zu sehen durch Susannes Blick, es ist immer nur eine Frage der inneren Haltung, wie man drauf schaut. Das ist nicht die Kameraperspektive, sondern die innere Perspektive. Und ich entscheide ja, sehe ich das Schöne oder sehe ich den Makel, wo auch eigentlich kein Makel ist. Ja. Ja.
0: Am Anfang hatte Sandra einfach nur Spaß gemacht. Jetzt beginnt es in ihr zu arbeiten. Das gehört zum körperbewussten Shooting dazu.
2: Ich guck mal dahin.
1: Ja.
0: Eine andere Location. Sandra steht jetzt unter einer mächtigen Trauerweide. Die herunterhängenden Zweige und Blätter rahmen ihren Kopf ein und liegen auf ihren Schultern. Das erinnert sie an die Zeit, in der sie ganz lange Haare getragen hat.
2: Als ich sie abgeschoren habe, habe ich irgendwie auch so einen Teil gesellschaftliche Norm abgeschnitten, so wie eine Frau auszusehen hat. Und jetzt sind es seit 2 Jahren so und sie sind immer noch so geblieben und ich gefalle mir damit.
0: Bei Susanne Heikers Shooting kommen bei den Kundinnen manchmal alte Gefühle hoch. Das passiert auch gerade bei Sandra.
2: Das war die Trennung von meinem damaligen Partner, meiner großen Liebe. Dann ist auch meine Selbstständigkeit ist zu Ende gegangen. Also ich hatte einen besonderen Eventraum, der abgebrannt wurde. Das war auch irgendwie ein sehr einschneidendes Erlebnis. Und ja, es war ein bisschen wie so eine alte Identität, die gestorben ist. Also ich war halt jemand. Und dann hat es irgendwie so mit diesem Haaren abschneiden, war ich irgendwie so, ich habe Gefallen daran gefunden, erstmal eine Zeit lang niemand zu sein. Ja.
0: Dann orientiert sie sich beruflich um und steht stärker als je zuvor wieder auf.
2: Ja, und es berührt mich einfach gerade selber. Ich muss gar nichts mehr beweisen, mir nicht und niemanden da draußen. Ich darf einfach ich sein. Und ich kann mal stark sein, ich kann aber auch mal ganz zart sein und ich muss gar nichts mehr.
0: Sandra sitzt jetzt auf dem Boden. Sie hat die Beine ganz an den Körper gezogen. Susanne Heiker macht plötzlich nur noch wenige Fotos.
1: Irgendwann mal merkst du, okay, wir haben genau das erreicht, was ich erreichen wollte und dann passt es.
0: Jetzt schauen sich die beiden nochmal die Fotos von gerade auf dem Kameradisplay an.
2: Das ist für mich echt ein bisschen krass, dass ich bin. Ne? Also das ist so, hä? Wer ist diese Frau?
1: Wunderbar. Ich finde das so schön.
2: Wow, also das hat Kunstcharakter. Ja.
0: Die Schwarz-Weiß-Bilder zeigen eine andere Seite von Sandra. Auf dem einen blickt sie, von der Anmutung her fast wie befreit, aus den Ästen der Trauerweide hinaus in Richtung Himmel. Auf den letzten Bildern lehnt sie sitzend mit dem Rücken an der Holzhütte. Sie wirkt darauf

0: nachdenklich, verletzlich, aber dabei unfassbar stark.
1: Ich sehe das, was ich gerade gesagt habe, dieses, boah, die hat echt viel durchgemacht. Also das anzuerkennen, ja, also das, ich, sie hat halt was durchgemacht und das sieht man in diesen Bildern. Das ist, und das anzuerkennen und nicht mehr zu denken, oh, da sehe ich jetzt nicht irgendwie modelhaft aus, sondern nein, es ist, ich bin kein Model, ich bin eine Frau, die gelebt hat.
2: Das ist dein Leben. Ja, absolut.
0: Die beiden umarmen sich.
2: Das geht mir voll ins Herz. Also ich wünschte dann immer, ich könnte ganz vielen Frauen dieses Gefühl vermitteln, weil ich bin da so dankbar für diese Möglichkeit, dass ich das machen kann und dass ich auf diese Idee gekommen bin und dass es mir auch so Spaß macht. Und ja, ich bin einfach unfassbar dankbar.
3: Laila Heine mit einem Bericht über Fotosessions, die weibliche Körper und Seele zueinander finden lassen sollen. 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

Boris Eus auf Bayern 2. Manchmal denkt man ja etwas mutlos, dass Kunst und Kultur und Literatur im wahren Leben gar nichts bewirken. Dass kein Song und kein Rundfunkbeitrag etwas dazu tun können, dass eine Gesellschaft wieder zueinander findet. Aber dann erinnere ich mich an große Reden wie »I have a dream« von Martin Luther King und denke, doch. Und vielleicht haben unsere Geschichten von Menschen, die wieder zueinander finden, auch bei Ihnen eine kleine Bewegung zueinander ausgelöst. Das wäre schön. Mein Name ist Ewald Ahrens und ich wünsche Ihnen einen harmonischen Feiertag miteinander und mit Bayern 2. Und hier kommt Tailquist, ein Indie-Pop-Projekt aus Regensburg. Better Persons. Na, die wären wir wohl alle gern. Heimatsound aus Bayern.

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8: Um 19 Uhr mit Carsten Fabian. Die Übersicht. Ministerpräsident Söder würdigt deutsche Einheit bei Fest in Mödlareuth. Ursache der IT-Störung bei der Bundesagentur für Arbeit ist geklärt. US-Küstenwache sucht nach verschwundenem Kleinflugzeug. Das Wetter in Bayern. In der Nacht Wolken und Nebel bei 12 bis 4 Grad. Mödlareuth. Zum Tag der deutschen Einheit hat Bayerns Ministerpräsident Söder die Leistung der Menschen in der damaligen DDR gewürdigt. Bei einem Fest in dem einst durch die innerdeutsche Grenze geteilten Dorf sagte Söder, die Ostdeutschen seien auf die Straße gegangen und hätten sich engagiert. Zugleich warnte der CSU-Chef davor, Deutschland schlecht zu reden. Das Land brauche mehr Optimismus. Thüringens Ministerpräsident Vogt hielt auf dem Fest ein Plädoyer für Zusammenhalt. Nostalgie und Gegeneinandersein brächten die Menschen nicht weiter, so der CDU-Politiker. Neben den Parteien hatten auch Organisationen aus beiden Bundesländern zu einem Fest für Demokratie in den kleinen Ort geladen, der teilweise zu Bayern und teilweise zu Thüringen gehört.

0: Bremen. Bundespräsident Steinmeier hat die Deutschen zum aktiven Einsatz für die Demokratie aufgerufen. Bei seiner Rede zum Festtag der Deutschen Einheit sagte er, der Zusammenhalt dürfe nicht durch Extremismus und schrille Emotionalisierung gefährdet werden. Steinmeier nannte die Selbstbehauptung der Demokratie als zentrale Aufgabe der Gesellschaft. Mit Blick auf die hohen Zustimmungswerte für die AfD sagte er, die Politik müsse sich fragen, ob sie zu wenig getan habe, um Arbeitslosigkeit zu verhindern und Ostdeutsche stärker in einflussreiche Positionen zu bringen. Der Bundespräsident machte auch die sozialen Medien für die zunehmende Verbreitung von extremistischen Botschaften verantwortlich. Nürnberg. Die andauernden IT-Probleme bei der Bundesagentur für Arbeit sind offenbar nicht auf einen Hackerangriff zurückzuführen. Das gab eine Sprecherin der Behörde auf Anfrage des BR bekannt. Ursache sei stattdessen eine technische Störung gewesen. An der Fehlerbehebung wird derzeit gearbeitet. Wann die Online-Dienste der Bundesagentur wieder zur Verfügung stehen, ist aber noch offen. Unklar ist auch, seit wann die Störung genau besteht. Der Ausfall betrifft unter anderem die Arbeitslosmeldung. Betroffene, die sich deswegen nicht zum Stichtag 1. Oktober arbeitslos melden konnten, sollen aber keine Nachteile haben. Boston. Die US-Küstenwache sucht im Atlantik nach einem verschwundenen Kleinflugzeug. Der Kontakt zu der Maschine sei am frühen Samstagmorgen abgebrochen, teilte die Organisation unter Berufung auf die Luftfahrtbehörde FAA mit. In dem Flugzeug sollen sich 6 Menschen befunden haben. Suchtrupps fahndeten auf dem Wasser sowie aus der Luft. Daten des Flugdienstes Flight Radar 24 zufolge startete die Maschine um 0.41 Uhr von Bermuda aus. Nach gut einer Stunde sei das Signal des Fliegers abgebrochen und die Aufzeichnung hätte abrupt über dem Ozean geendet. Das Flugzeug sollte nach Boston im US-Bundesstaat Massachusetts fliegen. Abu Dhabi. Der Co-Pilot, der eine Fly-Dubai-Maschine zum Absturz bringen wollte, war offenbar als Extremist bekannt. Nach Informationen von US-Medien wurde der Mann von einem früheren Arbeitgeber im Oman wegen Sicherheitsbedenken nicht mehr als Pilot eingesetzt. Demnach war bekannt, dass der Mann extremistische Ansichten hatte. Die Staatsanwaltschaft der Vereinigten Arabischen Emirate stuft die Tat als Terrorattacke ein. Der Co-Pilot hat den Piloten nach Erkenntnissen der Ermittler mit einer Rettungsaxt angegriffen, die zur vorgeschriebenen Notausrüstung des Flugzeugs gehört. Das Wetter in Bayern. Zum Abend hin und in der Nacht von Westen her Wolken, später örtlich Nebel bei 12 bis 4 Grad. Morgen zum Teil länger neblig trüb, sonst teils sonnig, teils wolkig, ab dem Nachmittag im Westen vereinzelte Regen. An den Alpen sind Gewitter möglich. 18 bis 23 Grad. Zu Wochenbeginn wenig Änderung. Die Zeit ist es 19.04 Uhr. Und die Verkehrsmeldungen: A8 Salzburg Richtung München zwischen Aachenmühle und Rosenheim 3 Kilometer Stau an einer Baustelle. Die B307 Vorderriss Gmund ist in beiden Richtungen zwischen Adelhofstraße und Echterweg nach einem Unfall gesperrt. Es staut sich. Soweit die Verkehrsübersicht.
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2: Hallo zu diesem Zündfunk Extra. Michi Bartle begrüßt euch am Tag der Deutschen Einheit. Knapp 3 Millionen türkischstämmige Menschen und über 25 Millionen mit Migrationshintergrund leben heute in Deutschland. 13 Millionen davon haben einen deutschen Pass. Und wir wollen heute hören, ob und wie MusikerInnen, deren Eltern oder die selbst von anderswo nach Deutschland kamen, wie diese Künstler die Einheit in ihrem Deutschland erleben. Sind sie noch fremd im eigenen Land? Das zumindest war schon vor über 30 Jahren die Bestandsaufnahme von Advanced Chemistry.
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0: 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Ich hoffe, die Radiosender lassen diese Platte spielen, denn ich bin kein Einzelfall, sondern einer von vielen.
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2: 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So haben Advanced Chemistry 1992 getextet. Fremd im eigenen Land? Fragezeichen. Das ist unser Thema heute am Tag der Deutschen Einheit. Wie geht es Menschen mit sogenannten migrantischen Background, die hier leben, mit oder ohne deutschen Pass? Wie sehr haben Sie mit Ausgrenzung und Rassismen zu kämpfen? Sind Sie immer noch fremd im eigenen Land? Ein Satz, wie wir später noch hören werden, der durchaus auch in der Hip-Hop-Community kritisiert wird. Und wir haben euch da draußen gefragt, welche Songs fallen euch ein, die darüber sinnieren, ob fremd im eigenen Land ein Thema in ihrer Musik ist. Und Dieter hat uns auf Facebook geschrieben, es kamen Menschen an, von Cem Karaca zu finden auf der ersten Sons of Gastarbeiter Compilation auf Tricon.

0: Man brauchte unsere Arbeitskraft, die Kraft, die was am Fließband schafft. 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Uns hier im Zündfunk interessieren Sie, die Menschen und ihre Musik, nicht nur am Tag der Deutschen Einheit. Heute mit dem Thema Fremd im eigenen Land, was immer wieder auch den Rapper Apsilon beschäftigt. Ich bekomme die ersten Zeilen von ihm zum sogenannten Sommermärchen nicht aus dem Kopf. Nicht nur, weil Apsilon hier Kanak auf Balak reimt.
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0: Das Sommermärchen und der NSU, der 9 Morde lange fälschlicherweise als Dönermorde Migranten in die Schuhe geschoben wurden. Migranten, deren Väter oder Ehepartner

gerade von Neonazis umgebracht worden sind. Absilon war das im Zündfunk Extra am Tag der Deutschen Einheit. Und auch in früheren Songs hat sich der Berliner Absilon mit Deutschland beschäftigt, seinem Land, in das seine türkischen Eltern als Gastarbeiter eingewandert waren. Arda Yolci, so heißt Absilon in echt, hat später das Abi mit einer 1,2 abgeschlossen und an der Berliner Charité ein Medizinstudium begonnen. Aber nie mit dem Rappen aufgehört. Hören wir den Track Köfte.

0: Nein, auch am Tag der deutschen Einheit will er kein braver Deutscher sein. Absilon trinkt Chai und isst Köfte, ein Song, der auch im Buch Remix Almanya von Murat Güngör und Hannes Loh eine große Rolle spielt, wie Murat meinem Kollegen Matthias Hacker erzählt hat.
1: Form und Inhalt stimmen bei dem Song. Absilon hat ein Bewusstsein für seine eigene Herkunft, stellt Migrationsgeschichte in den Mittelpunkt, setzt sich mit politischen Ereignissen auseinander und nimmt Bezug auch zu wichtigen Fragen wie Integration auch und auch wie Kritik auch daran auch dann formuliert werden kann. Und aus diesem Grund ist Absilon ein wichtiger Rapper für die junge Generation mit einem politischen Bewusstsein, was imposant und stark ist.
2: In dem Buch, da fasst ihr ja vier historische Phasen zusammen, wie migrantischer Rap Deutschland geprägt hat und auch umgekehrt. Ihr nennt diese Phasen Breaks. Was sind da für euch so diese Marken gewesen, damit ihr das so eingeteilt habt?
1: Also wenn wir jetzt die erste Phase nehmen, Break 1, das ist so dieses Stargate, wo noch unabhängig von der sozialen Herkunft und Identität man sich getroffen hat in einer Jugendkultur, die neu war, die fresh war und wo man sich ausleben konnte und dadurch auch quasi seine eigene Geschichte erzählen konnte. Das ändert sich mit dem Break 2, mit der Nationalisierung und ich bin selber auch, genauso wie Hannes, Teil auch dieser Geschichte und wir erlebten das selber, wie auch in dieser Phase von der Nationalisierung dieser Jugendkultur, Stichwort Deutschrap, unterschiedliche Menschen davon profitieren konnten. Also ich mit meiner Gruppe profitierte nicht davon. Ich wurde an den Rand gedrängt. Damals hatte ich auch selber auch Rapmusik gemacht. Und wir wurden quasi rausgeschrieben aus der Hip-Hop-Kultur. Das nannte sich damals Oriental Hip-Hop oder Oriental Rap. Und wir waren dann eben nicht mehr Teil von einer Geschichtsschreibung, wie es dann mit den Fantastischen Vier dann losging. Und mein Kollege Hannes, er profitierte davon, von dieser Nationalisierung, weil natürlich in seiner Band auch sehr viele deutschstämmige Rapper auch mit dabei waren. Und heutzutage haben wir etwas komplett Neues mit Künstlern wie Absilon oder wie Ebo oder wie Hatta, die das Feld nochmal komplett neu aufmischen und vor allen Dingen ein Alleinstellungsmerkmal mitbringen und das ist die Sprache und da verändert sich gerade enorm viel.
2: Du hast es schon angesprochen, die Geschichte des Rap in Deutschland wird oft falsch dargestellt und beginnt dann halt mit den Fantastischen Vier oder so. Ihr widerlegt das, ihr zeigt es, dass türkeistämmige Musik, deutsch-kurdische Rapmusik, schwarze Rapmusik viel früher da war. Was waren denn so die entscheidenden Momente, sagen wir mal einfach vor den Fantastischen Vier, vor dem Deutschrap, vor der Nationalisierung?
1: Diese Tradition fängt schon mit den sogenannten Gastarbeitern an. Da kann man den Blick zurücksetzen und zwar bei Metin Türkus anfangen. Das ist ein sogenannter Gastarbeiter, der in den Kölner Fortwerken gearbeitet hat. Da reden wir über Ende der 60er, 70er Jahre und der schon mit diesem Sprachspiel anfing. Also da muss man sich nur eine wichtige Compilation anhören, Songs of Gastarbeiter von Imran Ayata und Bülent Kulukçuoğlu, wo man all das schon wiederfinden kann, was später ein Haftbefehl im Mainstream geprägt hat.
2: Jetzt haben wir diese frühe Phase, wir haben die 90er Jahre mit der Nationalisierung und dann kam in den Nullerjahren Agro-Berlin. Diese Agro-Phase, was war an der so besonders für die migrantische Community und für die migrantische Rap-Szene?
1: Wir beschreiben das als Antithese, als migrantische Antithese, als einen Schlusspunkt von diesem Deutschrap, was sehr stark geprägt war von der Wiedervereinigung, als es um so eine deutsche Geschichtsschreibung ging, die sich auch in der Kultur widerspiegeln sollte. Das heißt, unpolitische, humorvolle, ironische Texte, die gut klingen, die gut produziert sind, die ästhetisch hochwertig sind. Und Agro-Berlin hat quasi den Schlusspunkt gesetzt und einen ziemlich roughen Sound aus Berlin in die Mitte der Gesellschaft gepumpt. Aber da sprechen wir noch von Künstlern wie ein Bushido, der ein Hochdeutsch noch spricht, auch wenn er Kraftausdrücke verwendet, ist das aber immer noch ein grammatikalisch sauberes Hochdeutsch. Und das hat natürlich auch ganz stark damit zu tun, dass wir auch Anfang der 2000er Jahre auch eine soziale Verarmung hatten. Wir hatten Hartz IV, die Gesetzgebung. Wir hatten, dass der Osten letztendlich abgehängt wurde. Und das sind alles Versatzstücke, die in diesem Soundtrack von Agro-Berlin eine ganz entscheidende Rolle gespielt haben. Das ist quasi der Soundtrack für die Verlierer der sogenannten Wende, wenn man so möchte, wo, ich sag jetzt mal, die Ränder anfangen zu sprechen und sich das Wort ergreifen und Türen einreißen.
2: Murat, euer Buch heißt Remix Almania und der Katar schreibt zum Beispiel oder wird zitiert in eurem Buch mit dem Satz, es ist ein Traum, den wir heute leben. Echo Fresh, wir dürfen nie aufhören, uns für eine Veränderung der Gesellschaft stark zu machen. Wo stehen wir denn heute, wenn wir deutschen Rap anschauen? Es ist ja das dominierende Genre, zum Beispiel auch in den Charts.
1: Wir stehen in einer Situation, dass Migration als etwas angesehen wird, wo man sich dagegen schützen müsste. Und gleichzeitig erleben wir, dass im Kultursegment das gefeiert wird, diese Sprache gefeiert wird, diese Subjekte gefeiert werden. Wir stehen immer noch in dieser Ambivalenz. Sind wir jetzt ein Einwanderungsland, sind wir keins? Aber die Realität ist eindeutig schon seit vielen Jahrzehnten, wir sind ein Einwanderungsland und je eher wir das akzeptieren, je eher wir uns da in Beziehung zueinander setzen, desto erfolgreicher werden wir auch als Gesellschaft.
0: Murat Güngor, Buchautor, Rapper und Lehrer im Gespräch mit Matthias Hacker. Und die Musik in und zu diesem Einwanderungsland, das ist unser Thema heute im Zündfunk hier auf Bayern 2. Und wir haben auch euch gefragt bzw. gebeten, welche Songs könnt ihr uns dazu empfehlen? Und Stefan schrieb uns, zu postmigrantischer Musik aus Deutschland fällt ihm Murat G. und DJ Mahmoud ein. Mahmoud Altunay, der leider ja vor kurzem mit nur 57 Jahren verstorben ist. Hören wir uns die beiden an mit »Seh die Blicke«.

Murat G. und der leider vor kurzem verstorbene Mahmoud. Am Ende des Songs rappen sie: Ich kann auch nicht verstehen, wie man einfach nur zusehen kann. 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In den Augen der Leute konnte ich lesen: Hey, komm, geh weg. Seit Anfang der 90er sind sie unterwegs, hatten mit Looptown auch ein eigenes Label. Imran Ayatar schrieb dazu in der Taz, Zitat: Der lange Weg zu Qatar, Haftbefehl und Ebo, um nur einige zeitgenössische Stars mit Migrationsgeschichte im deutschen Hip-Hop zu nennen, wäre ohne Protagonisten wie DJ Mahmoud undenkbar gewesen. Und weiter: Bis die deutsche Musikindustrie das Potenzial von Rap im Allgemeinen und das des migrantisch Geprägten im Besonderen erkannte, dauerte es einige Jahrzehnte. Nochmal danke an unseren Hörer Stefan Zerin, der mich an Murat und Mahmoud erinnert hat. So wie einige von euch mir über Social Media KünstlerInnen empfohlen haben, die in ihren Songs und Tracks Migrationsgeschichten verarbeiten. Denn fremd im eigenen Land, das ist unser Thema heute am Tag der Deutschen Einheit. Wie erleben KünstlerInnen und Musiker Ausgrenzung und Rassismus? Meint der Tag der Deutschen Einheit auch Sie, die ja in Deutschland leben oder hier geboren sind? Unsere Hörerin Silke Fischer hat mir auf Facebook diese Musikerin, Schauspielerin und Moderatorin empfohlen, deren Eltern 1968 nach Deutschland eingewandert sind und die mit ihrem Oldschool-Rap tatsächlich kurz in den Charts war. Aziza A. und Es ist Zeit.

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1: Die sagen nie wieder, doch es passiert wieder. Ebo und der Song Free von ihrem vorletzten Album FC Chaya. Und da wusste Ebo noch nicht, dass es tatsächlich wieder passiert, dass in Deutschland eine in Teilen rechtsradikale Partei Landtagswahlen gewinnt. Um das in Berlin zu verhindern, ist für die Linke bei der Wahl dort Elif Erhalp angetreten. Ihre Eltern, die in der Türkei politisch aktiv waren, sind nach dem Militärputsch 1980 nach Deutschland geflohen. Und Erhalp, die in Berlin vor allem bei Frauen mit Migrationshintergrund sehr gut ankommt, ist dann in München geboren worden, genau wie Ebo. Auch Ebo, als Ebru Düzgün im Münchner Westend aufgewachsen, lebt mittlerweile in Berlin. Ebo, die auch Architektur studiert hat, war mit ihrem neuen Album Typologie eines Lebens gerade Album der Woche im Zündfunk. Als mein Kollege Achim Bogdan mit ihr gesprochen hat, hat die AfD in Sachsen-Anhalt gerade haushoch die Landtagswahl gewonnen. Was Ebo ziemlich mitgenommen hat, auch wenn sie uns sagte, dass doch klar war, dass es so kommen würde.
2: Also es ist natürlich sehr erschütternd und es macht mich sehr traurig, aber es ist nicht überraschend. Also ich denke, wenn Leute sagen, das überrascht uns jetzt, dann das kann nicht stimmen. Natürlich hat man immer die Hoffnung, dass es anders ausgeht, aber genau, es war irgendwie leider zu erwarten.
3: Natürlich sind meine Befürchtungen, dass sich für die Menschen, die dort wohnen und von der rechten Politik der AfD betroffen sind, Leute, die auch so aussehen wie ich oder Leute, die anders aussehen, aber links sind, wie das Leben von denen sich dort verändern wird.
4: Denn Stichwort Ausgrenzung, Rassismus ist ja auch was, was in deinen Texten auftaucht, beispielsweise in deinem neuen Song Arbeit. Ein Zitat draus: Mal waren wir zu faul, hatten keinen Bock auf die Arbeit, mal waren wir zu schlau, nahmen ihnen weg ihre Arbeit, mal haben sie uns gebraucht für den Dreck ihrer Arbeit. So textest du da in dem Song und das ist ja schon auch recht nah bei dem dran, was man jetzt erlebt an Debatten, die in diesem Land auch geführt werden.
3: Ja, absolut. Also am Ende von dem Song kommt ja ein Gedicht von Semra Ertan. Mein Name ist Ausländer, heißt das Gedicht. Und da geht es um

0: Ihre Erfahrung als Gastarbeiterin in Deutschland, die sehr jung hergekommen ist, und man merkt so, wie aktuell das immer noch ist. Und in dem Song Arbeit, da geht es ja nicht nur um meine Geschichte, es geht dann auch um die Geschichte meiner Eltern, um meiner Großeltern und inwiefern deren finanzieller Status meinen beeinflusst. Und das ist so ein bisschen meine Hoffnung für das Album gewesen, dass es eine Art Collage von meinem Leben ist und dass die einzelnen Songs verschiedene Themen, die in meinem Leben wichtig sind, aufgreifen und dass aber vielleicht jemand, der eine ganz andere Biografie hat, diese Songs hört und sich darin wiederfindet.
1: Dann lasst uns doch schauen, ob und wie wir relaten können zu Ebbo und ihrem Song Arbeit.
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9: Ebbo war das und ihr Song Arbeit. Ihr hört Bayern 2, Zündfunk Extra, heute mit dem Thema Fremd im eigenen Land. Wie erleben deutsche MusikerInnen mit migrantischem Hintergrund die deutsche Einheit? Wie beschreiben sie in ihren Songs Ausgrenzung und Rassismus oder das Angekommensein? Und wir haben euch gefragt, welche Songs dazu empfehlt ihr uns und unseren HörerInnen? Und klar, dieser Song, das kam von Markus, der darf nicht fehlen. Fresh Family, Ahmet Gündüz. Und wir respektieren.
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Taz schreibt und dort auch Redakteur ist, würdigt in diesem Buch die Rolle der Gastarbeiterinnen und Einwanderer, ohne die die Popmusik in Deutschland, in dem wir heute leben, nicht denkbar ist. Gerade hat er in der Münchner Favoritbar mit der Münchner Musikerin Sinem diskutiert über das Thema Alman-Punk versus Anadolu-Punk. Sinem hat gerade ein neues Album draußen. Hatun heißt es, nach ihrer Großmutter, die auf dem Cover abgebildet ist und die 1967 mit 27 Jahren alleine ohne ihren Mann und ohne ihre Kinder nach Deutschland kam, um ihren Kindern und später Enkelkindern ein besseres Leben zu ermöglichen. Hat sie geschafft. Ihre Enkelin Sinem ist Musikerin geworden und eine ganz schön gute. Und die hören wir jetzt.

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2: 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Gerhard Polt war das schon 1980 aufgenommen. Der Schlusssong der 5. Folge von Fast wir im richtigen Leben. Jetzt am Tag der Deutschen Einheit wieder rausgeholt und erinnert hat mich daran dankenswerterweise Björn Schostak. Der Zündfunk Extra am Tag der Deutschen Einheit mit Fremd im eigenen Land, wie Einwanderer unser Land und unsere Popmusik bereichern, wie sie angekommen sein und Ausgrenzung in ihren Songs thematisieren. Murat Gungor, den wir am Anfang dieser Sendung schon mal gehört haben, sagte uns, dass der Satz Fremd im eigenen Land und damit natürlich auch der Titel dieser Sendung nicht ganz unproblematisch ist. Hören wir mal kurz rein.
3: Der Satz ist auch problematisch. Ich meine, fremd im eigenen Land, egal wie man das deuten möchte. Ich meine, der Satz ist einfach doppelbödig. Und man kann ihn auf unterschiedliche Art und Weise lesen. Und es ist auch nicht sehr verwunderlich, dass er auch anders interpretiert werden kann, dieser Satz. Denn man ist sofort mit einem Bein in einem nationalstaatlichen Diskurs drin. Man hat sofort den Ein- und Ausschluss von Nationalstaat, vom Volk, von Land. Und das ist natürlich auch die Botschaft auch in dem Song von Advanced Chemistry. Ich meine, da geht es ja auch um Nationalstaatlichkeit auch da drin. Das heißt, also man kommt aus diesem Teufelskreis nicht heraus. Also wenn man sich in diese Logik hineinbegibt, ist man sofort in diesem nationalstaatlichen, auch natürlich auch rassistischen Diskurs mit einem Bein sofort drin.
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2: Wir nehmen diese Kritik von Murat Gungor an dem Song Fremd im eigenen Land, der auch Titel dieser Sendung ist, natürlich ernst. Über Einwanderer und wie sie unser Land und unsere Popmusik bereichern. Wozu ihr, liebe Hörerinnen und Hörer, eine Menge beigetragen habt, denn wir haben euch gefragt, welche Songs ihr uns für diese Sendung empfehlen könnt. Und am Ende hören wir einen Vorschlag von Sascha von der Band Rotfront aus Berlin, die mal von Juri Gursi gegründet wurde. Und den Song, den kannte ich noch nicht. Amy Gransky, Ragamuffin, schöner Titel. Danke fürs Zuhören, sagt Michi Barth.

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3: Um 20 Uhr mit Carsten Fabian. Mödlareuth. In dem einst geteilten Dorf haben die Menschen am Tag der deutschen Einheit die Wiedervereinigung gefeiert. In einer Festrede sprach Bayerns Ministerpräsident Söder von einer großartigen Leistung der Menschen, die damals in der ehemaligen DDR auf die Straße gegangen seien und sich engagiert hatten. Gleichzeitig warnte er davor, Deutschland schlecht zu reden. Das Land brauche mehr Optimismus. Neben Söder war auch sein Thüringer Kollege Vogt nach Mödlareuth gekommen. Bremen. Beim zentralen Festakt zum Tag der Deutschen Einheit haben Bundespräsident Steinmeier und Bundesratspräsident Bovenschulte dazu aufgerufen, die Demokratie zu verteidigen. Steinmeier sagte vor rund 1000 Ehrengästen, er habe die Demokratie bei seinem Amtsantritt für gesichert gehalten und müsse nun erfahren, dass sie in Zweifel gezogen wird. Der Bremer Bürgermeister Bovenschulte rief als Gastgeber dazu auf, denjenigen entgegenzutreten, die gleiche Rechte, freie Medien und unabhängige Gerichte in Frage stellten. Bis morgen wird in Bremen die Einheit mit einem großen Bürgerfest gefeiert. Berlin. Tausende Menschen haben gegen eine militärische Aufrüstung und eine mögliche Wehrpflicht demonstriert. Mehrere Aktionsbündnisse hatten unter dem Motto Nein zu Hochrüstung, Wehrpflicht und Krieg dazu aufgerufen. Zu ihren Forderungen zählte unter anderem auch ein Stopp aller Wirtschaftssanktionen und Waffenlieferungen und stattdessen höhere Ausgaben im Sozialbereich. Die Polizei schätzte am Nachmittag die Zahl der Teilnehmer auf rund 5.800. Die Organisatoren hingegen sprachen von mehr als 20.000 Demonstrierenden. Nashville. Nach der gescheiterten Hinrichtung der US-Amerikanerin Krista Pike ist der Chef des Gefängnisses zurückgetreten. Er erklärte, sein Rückzug sei im besten Interesse der Bevölkerung von Tennessee. Pike sollte vergangenen Mittwoch hingerichtet werden, überlebte allerdings zwei Giftspritzen. Die 50-Jährige ist nach Angaben ihrer Anwälte momentan weiter bewusstlos und an ein Beatmungsgerät angeschlossen. Eine unabhängige Untersuchung soll nun klären, warum sie überlebte. Zum Fußball. Am 6. Spieltag in der Bundesliga haben die Frauen des FC Bayern Verfolger Eintracht Frankfurt mit 1:0 besiegt. Torschützin in Frankfurt war Clara Bühl. An der Tabellenspitze liegen die Bayern nun 5 Punkte vor den Hessinnen. Das Wetter in Bayern, in der Nacht Wolken und Nebel bei 12 bis 4 Grad. Morgen zum Teil neblig trüb, sonst wechselhaft und ab dem Nachmittag im Westen vereinzelt Regen. An den Alpen Gewitter möglich. 18 bis 23 Grad. Zu Wochenbeginn wenig Änderung. Das waren die Nachrichten. Es ist 20.03 Uhr.
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4: Einen wunderschönen guten Abend. Ich bin Christoph Lindemann. Ich darf Sie einladen zu einer Stunde über Clubkultur. Die Orte, an denen sich Menschen treffen, um zu tanzen, und die Musik, die dort läuft, sind nicht nur ein Rahmen zum Feiern. Sie sind oft prägend für die Identität junger Menschen. In Clubs werden wir erwachsen und im besten Fall inspiriert. Das Nachtleben einer Stadt oder einer ländlichen Region ist immer auch Spiegel der dortigen Gesellschaft. Viele Clubs kämpfen ums Überleben. Das ist die wirtschaftliche Seite. Aber wie steht's um die Innovation in der Clubkultur in Deutschland? Werden hier noch Trends gesetzt? Und was kommt nach dem Techno-Boom? Darüber sprechen wir mit einem Mann aus München, der weiß, was junge Leute gerade in die Clubs lockt. Seine Partyreihe ist in ganz Europa unglaublich erfolgreich. Außerdem schauen wir uns in dem sexpositiven Club KitKat in Berlin um, hören von der Munich-Disco-Legende Giorgio Moroder und erfahren, warum das Nachtleben inzwischen auch gerne mal zum Vormittagsleben geworden ist. Stichwort Matcha-Rave. Es gibt viel zu besprechen und viel gute Musik zu hören, zu der man auch tanzen kann, wenn Sie Lust haben. Hier ist Moody Man, inspiriert, wie man hören kann, von Al Green. Der Detroiter Techno- und House-Produzent hat den Soul-Klassiker Love and Happiness verarbeitet zu einem neuen Stück Do Wrong.
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Sie hören Bayern 2 mit Songs und Stories zum Thema Clubkultur. Das war Musik aus Detroit, einer Stadt, die unglaublich wichtig war für die Entwicklung von Techno und House. Ebenfalls eine entscheidende Rolle hat elektronische Musik gespielt, die in den 80er Jahren in Italien gemacht wurde. Da wurde früh mit Drum Machines und Synthes gearbeitet, wie bei diesem Song von 1982, Dirty Talk von Klein und MBO. Produzenten in Detroit und Chicago haben sich davon inspirieren lassen. Das war schon ein klarer Fingerzeig Richtung House-Musik. Und der Hip-Hop-Produzent Timbaland hat den Song auch gesampelt. Disco-inspirierte Musik aus Italien ist immer noch einflussreich. Tatsächlich läuft die aktuelle Version von Italian Disco heute oft auf der Partyreihe, die gerade in ganz Europa die Clubs füllt. Come Tokito heißt dieser ganz neue Song von Clio. Das ist eine Produzentin, /DJ aus Mailand. Sie veröffentlicht auf dem Münchner Label Toytonics. Und das hat mit diesem Sound, mit positiver, tanzbarer Musik irgendwo zwischen modernem Italo-Disco und House gerade weltweit unglaublichen Erfolg. Wir sprechen gleich mit dem Labelchef.

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0: Cleo, Come Tokito, veröffentlicht von dem Münchner Label Toy Tonics auf dem Sampler Italomania 4. Jedes Wochenende finden seit einigen Jahren schon in mehreren Städten auf der Welt Toy Tonics Partys statt. München, Berlin, aber auch Paris, London, New York, Mailand, Warschau, Barcelona. Jedes Jahr kommen neue Städte dazu. Der Labelchef, DJ und Produzent, der dahinter steht, ist Matthias Modica, Halbitaliener, ursprünglich aus München, inzwischen aber vor allem in Flugzeugen zu Hause. Toy Tonics, sein Label, seine Partyreihe ist gerade die große Ausnahme weltweit. Clubs kämpfen ums Überleben, viele müssen auch schließen. Alle rätseln, wie man die jungen Leute zum Ausgehen, zum Tanzen gehen motivieren kann. Nur Toy Tonics hat jedes Wochenende ausverkaufte Hallen, glückliche Menschen, die Toy Tonics T-Shirts kaufen und die vor allem tanzen, tanzen, tanzen. Ich habe mit Matthias Modica darüber gesprochen, warum tun sich so viele Veranstalter und Clubbetreiber gerade so schwer, Menschen in ihre Läden zu bekommen, während die Toy Tonics Partys immer erfolgreicher und größer werden auf der ganzen Welt.
1: Unsere Beobachtung ist, wir haben ja eine Brand aufgebaut, die für einen ganz bestimmten Sound steht, der zwar in der elektronischen Musik stattfindet, aber total unterrepräsentiert ist, während andere Musikrichtungen in der elektronischen Musik über die letzten 10 Jahre explodiert sind, aber alle eigentlich nur, grob gesagt, ein Genre umfassen, nämlich harten Techno, Trance, Floor-to-the-Floor-Music, wie man sagt. Und dieses Genre ist explodiert in Form von Superstar-DJs, die 200.000, 300.000, 400.000 Euro bekommen bei Festivals. Klingt immer so absurd, diese Zahlen, aber das ist so. Keine Musik oder Blondish oder Charlotte de Witt oder Amelie Lenz kriegen absurdeste Summen. Und das ist nämlich sozusagen Mainstream geworden, aber für ein ganz bestimmtes Art von Segment. Ja, das ist eigentlich alles Techno. Ja, mal mit bisschen Vocals, mal ohne. Aber

0: Aber gleichzeitig gibt es ganz viele Leute, die eigentlich eine andere Art von Musik gern hätten, wenn sie tanzen gehen wollen oder ausgehen wollen. Und die findet fast nicht statt. Und viele der Clubs, die jetzt Probleme haben, das beobachten wir zumindest. Teutonix, wir haben letztes Jahr 192 Events in 20 Ländern gemacht. Und überall hört man, Clubs haben Probleme, Clubs sterben. Und wir sagen, nee, stimmt nicht. Eine ganz bestimmte Art von Clubs haben eventuell Probleme, weil die immer noch versuchen, eine Musiksparte abzubilden, die vielleicht gar nicht mehr so groß ist, während andere Sparten, die wachsen und Publikum haben, in diesen Clubs nicht repräsentiert sind.
1: Was macht Teutonix anders? Was ist der Schlüssel, damit diese Partys so erfolgreich werden können, dass sie in ganz Europa und zunehmend jetzt auch darüber hinaus die Clubkultur prägen?
0: Wir haben so einen Satz: The brand is the band. Also unser Label und unser DJ- und Produzentenkollektiv steht für eine bestimmte Art von Dance Music, die sehr musikbasiert ist. Ja, alle unsere Producer sind eigentlich Musiker, haben teilweise studiert, Jazz studiert, spielen Bass, Keyboards, kommen vom Musikmachen und machen dann elektronische Musik. Aber alles, was unsere Musik ausmacht, die wir veröffentlichen als Label und die unsere DJs spielen, ist Musik, die basiert auf Latin, auf Funk, auf Jazz, auf Disco. Also das ist alles Musik, ich will jetzt auch nicht zu nerdig werden, die Harmonien drin hat, die Basslines drin hat, die musikalische Elemente drin hat. Und das ist ein bisschen das Gegenteil von dem, was so Mainstream geworden ist, nämlich Techno oder Trance oder diese anderen Untergenres, die aber alle eine Gemeinsamkeit haben. Die werden nicht von Musikern gemacht oft. Das klingt jetzt sehr arrogant, ja, aber... Oder anders formuliert, das Mixmag, die mal so ein Porträt gemacht haben über uns, haben gesagt, it's basically positive dance music, because it's this kind of soulful, warm, musically interesting vibe.
1: Eine gewisse Wärme im Sound, eine freundliche Stimmung, das hat Erfolg. In ganz Europa, während in Deutschland die Clubkultur, das ist mein Gefühl, ein bisschen auf der Suche nach sich selbst ist. Techno war das große Ding, eine Kultur, die stark mit Berlin verknüpft war, aber auch wichtige Clubs in Frankfurt und München hat. Und 2024 hat die UNESCO das zum kulturellen Erbe von Berlin erklärt. Die Frage, die mich beschäftigt und die ich Matthias Modica vom Teutonix-Label gestellt habe, hat die Clubkultur in Deutschland noch was wirklich Eigenes? Und wenn ja, ist das überhaupt noch Techno?
0: Ja, da machst du natürlich so Fässer auf, da muss man auch wahnsinnig vorsichtig sein. Wo kommt Techno her? Die einen sagen, Techno wurde in Detroit erfunden. Dann kommen die nächsten und sagen, nee, die Roots sind in Italien. Die anderen sagen, die Roots sind bei Kraftwerk. Aber die Frage ist, ob es noch ein anderes eigenes Ding in Deutschland gibt. Ich als 50-jähriger Musiknerd, der Musik studiert hat und jetzt, sag ich mal, 35 Jahre lang sich nur mit Musik weltweit beschäftigt hat, sowohl als Fan als auch als analytisch denkender Mensch und als jemand, der jetzt eine internationale Musikbrand aufgebaut hat, muss sagen, Deutschland ist halt nicht wirklich, Achtung, ein Musikland. Vor allem ist es kein innovatives Musikland. Es gibt verschiedene Länder, in denen neue Musikströmungen vor allem in den letzten 100 Jahren entstanden sind. Da sprechen wir natürlich in erster Linie von Popkultur. Dazu gehört Deutschland eigentlich nicht. Deutschland adaptiert dann gut und perfektioniert und schafft ein System der Wiederholung. Aber innovativ ist Deutschland in der Popkultur fast noch nie gewesen. Und wenn, dann waren es eigentlich meistens Nicht-Deutsche, die neue Musikströmungen in Deutschland entweder etabliert, eingebracht haben oder wenn überhaupt kreiert haben. Also frag mal einen Italiener, ob er irgendeine Art von deutscher Popmusik gut findet. Der kennt nichts. Ein Franzose, die kennen nichts. Engländer, Amerikaner, die kennen nichts. Bis auf vielleicht zwei, drei Sachen. Und es ist dann vielleicht Giorgio Moroder, weil der elektronische Disco erfunden hat in München 1977. Ja, aber der ist halt Italiener. Und der einzige Rapper, der weltweit eigentlich ernst genommen wurde aus deutschsprachigen Landen, der hieß Falco, der irgendwie 1981 in Amerika Nummer 1 war mit Rock Me Amadeus und mit Der Kommissar, aber er war dann Österreicher. Während du in Ländern wie oft logischerweise England, Amerika, aber auch Italien oder Brasilien oder schau mal Spanien an. Die Spanier machen mit ihrer Popmusik die letzten 10 Jahre die Welt platt. Ja? Die Italiener immer schon, ja, auf allen Ebenen, die Deutschen nicht. Die Deutschen haben weder sozusagen Szenen gehabt, die in Deutschland was Innovatives kreiert haben, noch aus Deutschland heraus irgendwie weltweit ernst genommen worden sind. Ja? Oder ganz, ganz selten.
1: Ein nüchterner Blick auf die Clubkultur in Deutschland. Aber gibt's auch Chancen? Wo könnte es hingehen mit Trends oder Ideen für die Clubs in Deutschland?
0: Wir sind halt in so einem Moment des Wandels. Es gibt immer diese 8 bis 11 Jahre, in der bestimmte Musikrichtungen und bestimmte Moden, die ja immer im Zusammenhang mit Popmusik auch existieren, dominieren. Und dann gibt es 1, 2, 3 Jahre des Wandels, die man meistens gar nicht feststellt. Man sieht sie gar nicht. Und plötzlich 3, 4 Jahre später blickt man zurück und sagt, ist ja total verrückt. Es ist ja was ganz anderes populär. Ich habe das miterleben dürfen zum Beispiel beim ersten Zusammenbruch von Techno. In den 90ern ist Techno riesig geworden aus einer absoluten Underground-Musikrichtung, die sich niemand anhören konnte, der nicht total verrückt war. Denn so wurde Techno wahrgenommen, als ich noch im Gymnasium war. Und der einzige Raver in meiner Schulklasse wurde als abartig wahrgenommen. Und 10 Jahre später war Techno ein Massenphänomen mit 1 Million Leute, die auf der Love Parade in Berlin auf der Straße getanzt haben zu DJs, die sich angezogen haben als Raver. Und cheesy Schlager-Techno war plötzlich in den Hitparaden. Und kurze Zeit später war die Stilrichtung weg. Und Anfang der 2000er Jahre gab es zwar noch Techno, aber es wurde eigentlich total verlacht. Der Raver wurde von der coolen Figur, die er wahrscheinlich 1997 war, zur Witzfigur. 2004 war Techno tot und alle haben Gitarrenbands gehört, wie Franz Ferdinand oder Arctic Monkeys oder The Hives oder The Strokes. Und das Gleiche passiert jetzt gerade. Wir sind in so einem Übergangsmoment, wo eventuell Clubs, die noch was abbilden und Festivals was abbilden, was die letzten Jahre modern war, jetzt schon gar nicht mehr die neue Generation von 18- bis 26-Jährigen ansprechen, während neue Sachen gerade erst im Entstehen sind und wir uns vielleicht in 4 Jahren die Augen wischen und sagen, wie verrückt ist denn diese Mainstream-Entwicklung von Techno und Trance gewesen, während ja jetzt alle eine ganz andere Musik hören oder es kommt was artverwandt ist, nur mit einem anderen Vibe. Und das machen wir mit Teutonics. Wir machen zwar Dance-Music, weil die ganze Welt Bock hat zum Tanzen und Musik hört, aber halt anders. Letztes Jahr hatten wir 250.000 Menschen in 20 Ländern, die auf so ein Teutonics-Event gegangen sind, um diese Art von positiver Dance-Music zu hören. Und die kommen, weil sie hier eine andere Art von Dance-Music hören. Und ich glaube, wir sind nur, ist immer blöd, wenn man das so selber sagt, wir sind nur Vorreiter von dem Phänomen, was auf allen möglichen anderen Ebenen und Städten und Ländern und Festivals über die nächsten Jahre sich verbreitern wird.
1: Nach Jahren des kalten Technos ist ein wärmerer Sound auf dem Vormarsch, sagt Matthias Modica von Teutonics. Vielen Dank für das Gespräch. Wir hören den Labelchef selbst. Er nennt sich als Musiker Capote und er hat diesen Track produziert mit der Londoner Sängerin und Produzentin Gwynnie. Mystery heißt der Song.

0: Capote, Matthias Modica, der mit seinem Label und seiner Partyreihe Toytonics gerade zeigt, dass Clubs immer noch aus allen Nähten platzen können. Er hat einen kritischen Blick auf die Musik- und Clubszene in Deutschland. Aber eine der innovativen Keimzellen, die er erwähnt, war Munich Disco, die elektronische Musik, die Giorgio Moroder in München produziert hat. Der Südtiroler Produzent hat Mitte der 70er Jahre die Musik verändert, hat zum ersten Mal rein elektronische Musik gemacht, die auch nach vorne in die Charts gekommen ist. München wurde wichtig. Tobias Ruhland nimmt uns nochmal mit in die Zeit, in der in Bayern Musikgeschichte geschrieben wurde.
1: Über Munich Disco gibt's ungefähr so viele gute Geschichten, wie eine durchschnittlich große Disco-Kugel Mosaikspiegel hat. Also circa 1000. Etwa die, dass Produzent Giorgio Moroder Donna Summer zufällig an einer Münchner Bushaltestelle kennengelernt habe. Donna Summer hieß übrigens mal Donna Gaines, heiratete dann den österreichischen Schauspieler Helmut Sommer und nannte sich fortan Donna Summer. Moroder und Summer, das ist die Essenz von Munich Disco. 1977 und, jetzt kommt die nächste gute Geschichte, gibt's dann dieses Fernduell München-Berlin. Ein Wettrennen um die Erfindung vom Sound der Zukunft. In München also Team Moroder und in Berlin Team David Bowie zusammen mit Brian Eno. Jahre später erinnert sich der Duellgewinner Giorgio Moroder so an die Berliner Konkurrenz.
2: Die zwei Jungs, die wollten auch diesen neuen Sound kreieren. Und da haben sie ja monatelang oder wochenlang gearbeitet. Und dann hat der Brian das Lied gehört und ist dann im Studio rein mit einem Vinyl, glaube ich, und gesagt, David, wir können aufhören, den Sound der Zukunft zu suchen, weil Giorgio Moroder hat das Lied mit den I Feel Love schon gefunden.
1: Das Lied I Feel Love, sowas wie die Nationalhymne von Munich Disco, wird unter anderem Nummer 1 in England. Der britische Musikautor Simon Reynolds sagte mal über I Feel Love, der Song teilt die Musikgeschichte in ein Davor und ein Danach. Mit seinen damals futuristischen Synthesizer-Beats gilt I Feel Love auch als Blaupause für Techno. Und alles entsteht wo gleich nochmal? Genau, im Keller von der Arabella Straße 5 in München, die legendären Musicland Studios von Giorgio Moroder, dem ehemaligen Bergbauern aus Südtirol. Ein magischer Ort, diese Musicland Studios. Sah bestimmt total spektakulär aus da unten, oder? Reinhold Mack, Toningenieursgenie aus Heidenheim und Moroders Partner in Crime, erinnert sich.
3: Decke wurde abgehängt und das Ganze dann mit Filz überzogen und sowas. Und es war eigentlich ziemlich dunkelbraun und trist. Und der nächste Schritt war, dass Giorgio damals noch dabei war und die Idee hatte, das macht man so wie eine Tiroler Zirbelstube. So das hohe Holz an die Wand gemacht und sowas. Und dann war es halt plötzlich hell und gemütlich und eigentlich auch grauslich.
1: Moroder und Summer surfen 1977 mit I Feel Love ganz oben auf der über die ganze Welt hereinschwappende Discowelle, ausgelöst von Saturday Night Fever. Zwei Jahre zuvor gelingt Summer ein erster großer Coup und Platz 2 der US-Charts mit der schier endlosen Stöhnhymne Love to Love You Baby. Die BR-Fernsehsendung Made in Munich besucht die Summer damals 1977 in den Musicland Studios, in denen Giorgio Moroder an Waschmaschinen, großen Computeranlagen und Wohnzimmerschrank-esken Synthesizern über Jahre hinweg am Munich Disco Sound bastelt.
4: 5 Worte über 16 effektvolle Minuten hinweg 28 Mal wiederholt. Unterlegt mit schluchzenden Streichern und verhalltem Chor, brachten sie in diesem Sommer an die Spitze der US-Hitparaden. Donna Summer, für Umsätze über mehr als 1 Million Dollar erhielt sie Gold und Platin. Ihr durchschlagender Erfolg auf dem hart umkämpften US-Musikmarkt ist ein Phänomen, denn in Deutschland produzierte Unterhaltungsmusik kommt in Amerika kaum an.
5: Die deutsche Publikum, die trauen ihren eigenen Geschmack nicht. Aber das sind sehr, sehr viele gute Künstler hier.
1: Zum Beispiel die Disco-Formation Silver Convention um den Münchner Produzenten Michael Kunze. Mit Fly, Robin, Fly landet also Bayern 1975 auf Platz 1 der US-Charts und München auf der internationalen Popland-Karte. Münchens Ruf als Disco-Stadt wächst, entwickelt sich zur heimlichen Hauptstadt der Bonner Republik. Der Ballast der grauen Nachkriegsjahre wird abgeschüttelt. Es herrscht Aufbruchstimmung. München hat inzwischen eine U-Bahn und dank Olympia weltweit einzigartige visionäre Bauten. Ideale Umgebung also für einen genialen Musikerfinder und Soundfreak wie Giorgio Moroder. Und der liefert raffinierte Arrangements, aber nicht von der Stange. Verschiedene Einflüsse, aber immer erkennbar Disco. Das waren nur einige der Geheimzutaten für das funkelnde Endprodukt Munich Disco, verrät Michael Holm, für den Moroder übrigens 1969 den Sommerhit Mendocino produziert hatte. Aber das nur am Rande.
6: Es gab gewisse musikalische Stilistiken, die mussten auf Discoplatten sein. Unter anderem die Streicher, bläserartig eingesetzt, also nicht zart und Dings und und die haben Streicher-Sounds hingebracht, die es weltweit nicht gab. Wer das haben wollte, der musste nach München kommen.
1: Auf Münchner Disco-Produktionen sind damals die Münchner Philharmoniker zu hören und andere erstklassige Orchester aus der bayerischen Landeshauptstadt, die immer mehr Weltstars anlockt, weil sie in den Musicland-Studios aufnehmen wollen. Von Freddie Mercury über die Rolling Stones, Elton John, Electric Light Orchestra und so weiter. Aber irgendwann ist jede Party mal vorbei. Die Disco-Welle ebbt ab und Giorgio Moroder zieht Anfang der 1980er Jahre nach Los Angeles. Sein Toningenieur Reinhold Mack übernimmt die Musicland Studios, die dann Ende der 1980er Jahre endgültig dicht machen. Wegen des Vibrations- und Baggerlärms, den der direkt am Studio vorbeilaufende U-Bahn-Ausbau verursacht. So hieß es übrigens lange Zeit.
3: Nee, das war Unsinn. Der Grund war, dass die Schorkhuber-Gruppe die Miete um fast 100% angehoben hat. Und das war eine unfassliche Sauerei. Und wir haben dann gesagt, ja, was sollen wir dann noch hier? Gehen wir nach Amerika.
1: In besagtem Amerika erarbeitet sich Giorgio Moroder den Ruf als Godfather of Dance Music, gewinnt Oscars für seine Filmmusiken und hinterlässt uns neben seinen Munich Disco-Ohrwürmern auch noch eine Lektion fürs Leben.
2: Glück muss man natürlich haben. Ich bin auch damals schon der Meinung, dass wenn jemand Talent hat und wirklich arbeitet und natürlich arbeiten will, dann

0: schafft man es eines Tages. Ich glaube, da kommt nichts von irgendwo in einer Bar zu sitzen und warten, bis was passiert.
1: Und wer würde bei diesem Sound schon rumsitzen wollen?

Munich Disco hat in den 70er Jahren die Welt verändert. The Chase ist einer der wichtigsten Songs von Giorgio Moroder. 1978 hat er das in seinem Studio in der Arabella-Straße produziert. Wir hören eine sanfte Bearbeitung, einen Remix von Ilya Santana, einem Produzenten und großen Giorgio Moroder-Fan von den Kanarischen Inseln.

Musik aus München auf Bayern 2. Giorgio Moroder mit The Chase. Ein Song, der Samstagnacht in dieser Remix-Version gerne im KitKat-Club in Berlin zu hören ist. In dem legendären Berliner Club läuft viel düsterer Techno, schnelle und atmosphärisch eher bedrohliche Tracks, die Namen haben wie Nothing Can Save You und Seelenfinsternis. Aber in einem Bereich des Clubs werden immer samstags freundlichere Klänge gespielt. Disco Bizarre heißt die Party und da laufen auch mal Tears for Fears, Duran Duran, New Order oder eben Giorgio Moroder. Bekannt geworden weit über die Grenzen von Berlin hinaus ist das KitKat aber, weil es ein sogenannter sexpositiver Club ist. Und das heißt, Menschen können dort tanzen, aber sie können dort auch intim werden. Normalerweise sind Kameras dort nicht erlaubt, aber für eine ARD-Dokumentation durfte eine Nacht gefilmt werden. Die Doku gibt es seit 30.

0: September, One Night at KitKat. Norbert Kunze berichtet.
1: Berlin Brückenstraße, Menschenschlang neben Haus Nummer 1, Einlass in den KitKat Club. Während Türsteher Roger routiniert den Dresscode kontrolliert, ist die Aufregung groß, wer darf rein, wer nicht. Denn im Inneren des Gebäudes wartet auf die Besucher ein spezielles Erlebnis.
2: Ich hatte das Gefühl, ich tauche ein in eine komplett andere Welt.
3: Das war ein Ort, den ich mir niemals hätte vorstellen können. Und gleichzeitig war es der Ort, nach dem ich immer gesucht hatte.
1: Der KitKat-Club ist Legende. Egal ob Homos, Heten oder Hedonisten, Menschen aus aller Welt pilgern nach Berlin, um eine sexpositive Kultur zu erleben. Der KitKat-Club bietet ihnen das Umfeld, eine Art Safe Space, Privatsphäre unter Gleichgesinnten.
4: Und jemand, der das noch nie erlebt hat, der kann natürlich auch gar nicht verstehen, was für ein wunderbares, freies Gefühl das ist.
5: Also da sind Menschen, die haben gerade Geschlechtsverkehr. Und da ist eine Gruppe an Menschen, die tanzt hysterische Technomusik. Und da ist eine Gruppe, die unterhält sich an der Bar. Und das war schon so ein Moment, wo ich dachte, das geht, das kann man machen. In Deutschland.
1: Normalerweise gibt es keine Bilder vom Inneren des Tempels. Striktes Handyverbot. Für diese Doku gilt das nicht. Im Gegenteil, nach den 70 Minuten bleibt kein Auge trocken, keine Frage unbeantwortet.
6: Ich hatte da so auf dem Präsentierteller 6, über eine Stunde lang, da standen dann 3, 4 Leute um mich rum.
1: Thema Voyeurismus. Im KitKat gehört das Sehen und Gesehenwerden dazu, in jeder Stellung. Darüber sind sich alle Besucher bewusst, einvernehmliche Clubkultur. Dennoch ist diese Doku an sich ein Paradoxon. Transportiert sie doch die Bilder auf heimische Bildschirme. Die Kamera sprengt den geschützten Raum, macht ihn öffentlich.
7: Ich finde, das KitKat spielt eine große Rolle in unserer Gesellschaft, um einfach aus dem normalen Alltagsleben zu entfliehen, sich frei fühlen zu können und nicht dafür verurteilt zu werden, was man gerne macht oder wer man gerne ist.
1: Wegen der Nacktszenen und der drastischen Inhalte hat der Film eine FSK-Freigabe ab 16. Das ergibt durchaus Sinn angesichts der zügellosen Handlung. Es sind Bilder, die mitunter verstören, zumal die Grenzen zwischen dokumentarischen Aufnahmen oder inszenierten Posing nicht immer deutlich sind.
8: Wie lange habt ihr euren Sklaven schon?
9: Halb Jahr.
10: Etwas romantischer betrachtete ich ein gemeinsames Anliegen, das wir alle teilen. Einen Raum, in dem wir anders miteinander in Beziehung treten können, als wir es durch unsere Gesellschaft und Familien gelernt haben. Und dies ist der einzige Ort, an dem das geschehen kann.
1: Zu Wort kommt zudem der Gründer des Clubs, Simon. Wort- und gestenreich breitet er seine Ansichten von Sex, Pornografie, Freiheit und Sicherheit durch Awareness-Teams aus und erzählt von der Gründung vor über 30 Jahren. Genau wie der Film hinterlässt er einen zwiespältigen Eindruck vom KitKat-Club dort in der Brückenstraße Berlin.
11: Letzten Endes lebt man zumindest in diesem Leben nur einmal und man sollte schon möglichst alles ausprobieren, was es irgendwie gibt. So, ja. Im bewussten Sinne natürlich, nicht im Konsumsinne alleine. So, ja, so, ja.
0: Das KitKat in Berlin ist ein außergewöhnlicher Ort. Und für die Menschen, die sich reintrauen und die auch reingelassen werden, ist es zum einen Nervenkitzel, zum anderen aber kann es auch was Befreiendes haben. Man muss sich ja ganz intensiv auch mit sich selbst auseinandersetzen in so einer Situation. Das erzählen in der Doku zum Beispiel Nora, die gern und oft ins KitKat geht, und Basti, der dort manchmal Gast und manchmal DJ ist.
12: Als Frau erlebt man ja oft, sexualisiert zu werden, wie viel man anhat. Hat man viel an, hat man wenig an. Und durchs KitKat, durch die Leute, die dort sind, habe ich angefangen, mich wieder zu sehen. Ich brauche mich eigentlich gar nicht zu verstecken. Oder der Mensch, der da ist, der ist schön und der kann sich zeigen. Deswegen würde ich auch sagen, hat mir das auch total geholfen.
6: KitKat ist ein sexpositiver Raum. Man kann einfach nackt sein und ist einfach nur nackt. Man ist einfach nackt in der Öffentlichkeit, ohne sexualisiert zu werden, was halt in der Gesellschaft heutzutage leider gar nicht mehr so möglich ist.
12: Wenn ich an mich denke, wie ich als Jugendliche war und was mich da in meinem Körper gestört hat und was mich unsicher gemacht hat und wie ich jetzt dazu stehe, wo ich 30 Jahre alt bin, ich möchte einfach da auch anderen helfen oder ein gutes Vorbild sein, dass man zu sich steht.
0: Zu sich stehen muss man wahrscheinlich, wenn man anderen in einem Club halb oder ganz nackt begegnet. Aber, und das wäre ein Wunder, wenn es anders wäre, man muss auch vorsichtig sein. Das KitKat will ein Safe Space sein, in dem man keine Angst haben muss, dass jemand übergriffig wird. Aber Menschen verhalten sich nicht immer respektvoll. Drogen und Alkohol spielen natürlich im Nachtleben auch eine Rolle. Und einige Clubs engagieren inzwischen Awareness-Teams. Das sind Menschen im Club, die ein Erkennungszeichen

0: Und dann gibt es aber auch die Jungen, die uns eigentlich bei jeder Schicht sagen, danke, dass ihr da seid. Ja. Es ist toll, dass ihr diese Arbeit macht und wir fühlen uns wirklich sicherer durch euch.
1: Wenn es nach mir gehen würde, würden wir bei jeder Veranstaltung auf jedem Floor mindestens 2 Awareness-Personen haben. Das ist leider nicht gegeben, oft. Und deshalb fehlt mir oft der Sicherheitsaspekt. Also sei es im Sinne von Hitze, Umkippen, aber sei es auch im Sinne von Übergriffigkeit.
2: Genau, also bei mir gab es jetzt vor kurzem auch einen Vorfall, wo mehrere Leute sexuell aktiv waren und dann einfach fremde Leute auch dazugekommen sind und gedacht haben, ach so, das ist ja jetzt schon eine Gruppe, also kann ich einfach mitmachen. Und dann muss man da auch eingreifen und auch immer fragen, ob das für die Leute in Ordnung ist.
3: Das KitKat in Berlin. Wenn Sie nicht sicher sind, ob Sie da rein wollen oder ob Sie reingelassen werden, das ist ja auch nicht so einfach, wenn man kein Stammgast ist. Und wenn Sie trotzdem gerne mal sehen würden, wie es da drin aussieht, dann können Sie viele Interviews und Videos aus dem Club sehen in der One Night at KitKat Dokumentation in der ARD Mediathek. Und das ist einer der interessanteren Tracks, die Samstagabend bei der Disco Bizarre Party manchmal gespielt werden. You Can't Change a Man von 1979 von der nigerianischen Sängerin, Schauspielerin und Aktivistin Christy Essien Igbokwe. Man nannte sie Nigeria's Lady of Song.

0: Die Frau ist eine Legende in Nigeria, Christy Essien Igbokwe, You Can't Change a Man, aus ihrem 1979er Album One Understanding. Songs und Stories, unser großes Special zur Clubkultur bei Bayern 2. Das Feiern und Tanzen, das Ausgehen, alles hat sich in den letzten Jahren verändert, spätestens seit dem Corona-Shutdown. Viele Clubs mussten schließen und obwohl inzwischen wieder neue eröffnet haben, hat sich die Clubkultur stark gewandelt. Es gibt immer noch Clubs, in denen man um 4 Uhr morgens zu hartem Techno tanzen kann, aber es gibt auch eine Gegenbewegung. Soft Clubbing nennt man das liebevoll. Dabei geht's ums Ausgehen und Tanzen, aber nicht in der Nacht, sondern vormittags oder nachmittags und meist mit deutlich weniger Alkohol, als man das von Clubnächten kennt. Das gibt's in Bayern und auf der ganzen Welt. Sogar amerikanische Nachrichtensender berichten darüber. Hier erklärt ein Fox News-Experte, dass es beim Soft Clubbing immer noch darum geht, seine Freunde zu treffen, aber eben ohne Rausch und Kater danach.
1: I think the vibes are still there. It's more so being about like intentional. So that's why you're seeing like the rise of DJs and coffee shops. So people want to, you know, find their community and meet people, but not so much around that alcohol aspect.
0: In allen möglichen Städten finden zum Beispiel sogenannte Matcha-Raves statt. 10 Uhr morgens an einem Sonntag statt Wodka Bull gibt's Matcha-Getränke. Das ist ziemlich populär geworden, gibt's fast auf der ganzen Welt. In München hat's auch schon stattgefunden. Leute dokumentieren auf TikTok, wie sie sich im Bad herrichten für einen Matcha-Rave und sie erzählen, was sie erlebt haben. Zum Beispiel Devin aus Singapur und Annie aus Vancouver.
2: Alright, get ready with me to look cute for a matcha rave. Yes, that's a thing.
3: Today we're going to a matcha rave. It's my first time even hearing about this. But I love matcha and music, so this should be fun. The DJs are super cool and I had a lot of fun. Okay, bye!
0: Und es ist nur konsequent, dass auch die Musik bei Matcha-Raves anders klingt als in vielen Clubs. Es variiert natürlich stark, je nachdem, wo auf der Welt man zu einer Soft-Clubbing-Veranstaltung geht. Aber meistens wird dazu entspannteren, positiveren Klängen getanzt. Wir haben Songs und Stories aus dem weiten Feld der Clubkultur gehört. Wir haben Einblicke in den KitKat-Club in Berlin bekommen und mit Teutonics-Chef Matthias Modica über den Erfolg seiner Party- und Clubnächte gesprochen. Nach den Nachrichten hören Sie den Bayern 2 Radiomitschnitt eines bewegenden Konzerts. Dreiviertelblut haben sich mit den Münchner Symphonikern zusammengetan für ein Konzert in der Isar-Philharmonie in München. Viele Dokumentationen, DJ-Sets und Serien, die sich mit Clubkultur beschäftigen, finden Sie unter ardmediathek.de/clubkultur. Und vielleicht haben Sie ja Lust bekommen zu tanzen, im Club oder einfach zu Hause. Der letzte Song mag als Inspiration dienen. Er kommt von dem kapverdischen Künstler Val Chalino, heißt Danza Danza Timanchey, Tanz bis in den Morgen. Der Remix kommt von dem grandiosen Weilheimer Künstler Martin Kretschmann, der früher bei The No Twist für die Elektronik zuständig war und der als Acid Pauli in den Clubs auflegt und Techno und Elektro produziert. Viel Spaß, ich bin Christoph Lindemann und schönen Abend, wo immer Sie sind.

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6: Um 21 Uhr mit Carsten Fabian. Mödler Reuth. Zum Tag der Deutschen Einheit hat Bayerns Ministerpräsident Söder die Leistung der Menschen in der damaligen DDR gewürdigt. Bei dem Fest in dem einst durch die innerdeutsche Grenze geteilten Dorf sagte Söder, die Ostdeutschen seien auf die Straße gegangen und hätten sich engagiert. Zugleich warnte der CSU-Chef davor, Deutschland schlecht zu reden. Das Land brauche mehr Optimismus. Thüringens Ministerpräsident Vogt hielt auf dem Fest ein Plädoyer für Zusammenhalt. Ostalgie und Gegeneinandersein brächten die Menschen nicht weiter, so der CDU-Politiker. Madrid. Nach dem Scheitern eines Maßnahmenpakets gegen die Wohnungsnot in Spanien sind wieder Zehntausende auf die Straße gegangen. Allein in der Hauptstadt Madrid beteiligten sich nach Behördenangaben 70.000 Menschen an den Demonstrationen. Auch in anderen Städten gab es Proteste. In Valencia kam es zu Zusammenstößen zwischen Demonstranten und der Polizei. 9 Polizisten wurden verletzt, 5 Menschen festgenommen. Anlass für die Proteste war die aufsehenerregende Zwangsräumung der Wohnung einer 87-Jährigen. Mittenwald. Nach dem Einbruch in ein Waffengeschäft in Österreich hat ein Ermittlungsrichter in Oberbayern Haftbefehle gegen 3 Verdächtige erlassen. Das teilte die Polizei mit. Die Männer im Alter von 34, 30 und 19 sollen gestern in das Waffengeschäft in Innsbruck eingestiegen und zahlreiche Waffen erbeutet haben. Mit dem Diebesgut sollen sie dann über die Grenze nach Deutschland geflüchtet sein. Im Laufe des Tages wurden sie bei Mittenwald festgenommen. München. Der Appell an alle Oktoberfestbesucher, später zu kommen, ist aufgehoben. Das hat die Festleitung bekannt gegeben. Zum Reservierungswechsel am Nachmittag war es zu einem großen Andrang gekommen. Viele Menschen würden zu der Zeit die Festzelte verlassen, während wartende Gäste noch nicht in die Zelte könnten. Die Reservierungswechsel seien am Abend alle vorbei, sodass sich die Situation entspannt hätte, so die Festleitung. Am Nachmittag waren die Haupteingänge der Wiesen vorübergehend geschlossen worden, um einer Überfüllung vorzubeugen. Boston. Die US-Küstenwache sucht im Atlantik nach einem verschwundenen Kleinflugzeug. Der Kontakt zu der Maschine sei am frühen Samstagmorgen abgebrochen, teilte die Organisation unter Berufung auf die Luftfahrtbehörde FAA mit. Mit dem Flugzeug sollen sich 6 Menschen befunden haben. Das Wetter in Bayern: in der Nacht Wolken und Nebel bei 12 bis 4 Grad, morgen zum Teil neblig trüb, sonst wechselhaft und ab dem Nachmittag im Westen vereinzelt Regen. An den Alpen Gewitter möglich. 18 bis 23 Grad, zu Wochenbeginn wenig Änderung. Das waren die Nachrichten, es ist 21.03 Uhr.
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7: Applaus für Dreiviertelblut und die Münchner Symphoniker. Es gibt Konzerte, bei denen ein Orchester eine Band begleitet. Und es gibt Abende, an denen aus beidem etwas Neues entsteht. So ein Abend war das hier in der Isar Philharmonie im Gasteig HP8. Schon der Blick auf die Bühne zeigt, hier stehen nicht einfach 2 Klangkörper nebeneinander. Im Zentrum die 7 Musiker von Dreiviertelblut. Nicht abgesetzt vom Orchester, sondern mittendrin. Die Streicher breiten sich im Halbkreis um die Band aus, dahinter sitzen Holz- und Blechbläser, ganz hinten wartet das große Schlagwerk. Und in der Mitte hält Dirigent Gregor Meyerhofer alles zusammen. Rund 60 Musikerinnen und Musiker auf einer Bühne. Eng miteinander verwoben wie eine einzige große Band. Die Songs von Dreiviertelblut: bayerisch, abgründig, komisch und melancholisch. Im Klang der Münchner Symphoniker werden sie weit und mächtig, manchmal fast filmisch, und bleiben trotzdem unverkennbar Dreiviertelblut. Am Mikrofon begrüßt sie zum Bayern 2 Radiomitschnitt Rainer Schaller. Los geht's mit einem der bekanntesten Stücke von Dreiviertelblut: Die Wahrheit.
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0: Die Wahrheit. Dreiviertelblut und die Münchner Symphoniker hier im Bayern 2 Radiomitschnitt. Dreiviertelblut und die Münchner Symphoniker gehen diesen gemeinsamen Weg schon seit 10 Jahren. 2016 spielten sie zum ersten Mal zusammen, damals im Prinzregententheater. Aus diesem Abenteuer ist eine musikalische Freundschaft geworden. Für Sänger Sebastian Horn ist das Zusammenspiel trotzdem immer wieder neu. Nicht als Sänger vor dem Orchester zu stehen, sondern mittendrin zu sein.
1: Ich weiß noch, die ersten 2 Konzerte, die wir gespielt haben, da war ich vor Nervosität eigentlich nicht zu benutzen. Also das merke ich auch, wenn ich das höre, die Stimme und alles ist da so angespannt. Und lustigerweise durch die lange Zusammenarbeit und durch die Auswahl der Musiker, der Symphoniker, ist das so cool. Also einfach diese Blicke, die man sich gibt und dann allein diese Kontrabässe. Ich stehe halt so auf Bass, weil ich ja auch Bassist bin. Und das schiebt dann so. Und das war dieses Mal tatsächlich für mich mit das erste Mal, dass ich mich wie so ein kleiner Teil des Orchesters gefühlt habe. Also nicht so, jetzt steht da vorne der Sebastian Horn und singt, sondern ich habe mich echt immer wieder umgedreht, habe den Blickkontakt gesucht und die haben halt, na klar, schauen sie auf ihre Noten, aber du merkst einfach. Und das war dieses Mal so toll. Und da hat also auch der Dirigent, der Gregor Meierhofer, es war Wahnsinn, was der für eine tolle Arbeit geleistet hat, weil der auch so cool und so, der hat das echt auch richtig befeuert. Und dieses Mal, muss ich echt sagen, bin ich im Orchester mitgeschwommen.
0: Im Orchester mitschwimmen. Schöner kann man das Gefühl dieses Abends kaum beschreiben. Gerd Baumann hat das erste gemeinsame Konzert sogar mit einer Reise in einem watteweichen Raumschiff verglichen. Damit das funktioniert, braucht es allerdings die richtigen Songs. Denn nicht jedes Stück gewinnt automatisch, nur weil plötzlich viele weitere Musikerinnen und Musiker mitspielen. Gerd Baumann hat deshalb genau überlegt, welche Lieder genug Raum für diese große Besetzung bieten.
2: Nicht jede Nummer kommt dafür in Frage. Also Nummern, die jetzt rein so groove-orientiert sind und auch harmonisch vielleicht manchmal etwas unterkomplex, die bieten dir halt nicht so viel Stoff dann. Und da haben wir aber zum Glück viele, die auch harmonisch interessant genug sind und sowas und auch vielleicht genügend Teile und so, dass man nicht nur einfach Strophe und Refrain hat, sondern dass ein bisschen was los ist, wo das Orchester auch irgendwie hinlangen kann oder auch eine größere Rolle spielt. Und deswegen war das der erste Schritt und dann habe ich immer überlegt, welche Nummer würde zu welchem meiner ehemaligen Studierenden passen. Und das ist, glaube ich, auch gelungen. Ich habe Rückmeldungen immer bekommen, ja super, gefällt mir total die Nummer. Manchmal habe ich auch 2 oder 3 Stücke vorgeschlagen und dann am Anfang konnten sich welche aussuchen. Aber das hat einfach auch für alle gepasst.
0: Also nicht einfach ein paar Streicher drüberlegen und fertig. Die Arrangements greifen tief in die Stücke ein. Dafür hat Gerd Baumann auch Studierende und Ehemalige seiner Kompositionsklasse mit ins Boot geholt. So kommen ganz unterschiedliche Handschriften zusammen. Jetzt hören wir einige dieser Songs hintereinander. Dreiviertelblut und die Münchner Symphoniker in der Isar Philharmonie. Los geht's mit Was übrig bleibt.

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0: Federfiers, Dreiviertelblut und die Münchner Symphoniker im Bayern 2 Radiomitschnitt. Diese große Besetzung verändert nicht nur den Klang für einen Abend, sie verändert auch den Blick der Band auf die eigenen Stücke. Plötzlich werden darin Räume, Melodien und Stimmungen hörbar, die vorher vielleicht nur angelegt waren. Und etwas von dieser Erfahrung nehmen Dreiviertelblut anschließend wieder mit zurück in ihre siebenköpfige Band. Gerd Baumann.
1: Man nimmt halt auch was mit dann in die Bandkonzerte. Also wenn wir das mal ab und zu spielen dürfen mit Orchester, dann ist es ja wirklich manchmal sehr episch und öffnet nochmal so neue Horizonte, auch musikalisch. Und das nimmt man dann schon irgendwie bewusst oder unbewusst mit in die kleine Besetzung. Also wir sind ja zu siebt auch nicht gerade ganz klein, aber man nimmt das irgendwie mit, das Gefühl. Und das, man lernt die eigenen Nummern irgendwie auf eine sehr, sehr schöne, poetische Art nochmal anders kennen auf alle Fälle.
0: Die eigenen Lieder noch einmal neu kennenlernen. Auf eine, wie Gerd Baumann sagt, sehr schöne poetische Art. Das passt zu Dreiviertelblut. Denn hinter dem Abgründigen und Komischen steckt fast immer auch ein genauer Blick auf die Welt. Auf das Schöne, aber ebenso auf das, was schwer auszuhalten ist. Auf dem aktuellen Album Prost Ewigkeit mischen sich deshalb in den gewohnten düster, sarkastischen Ton auch hellere Klänge. Musik als Protest gegen Resignation. Und je bedrückender die Gegenwart wird, desto weniger wollen Dreiviertelblut daraus ein plattes politisches Lied machen. Sebastian Horn erklärt das am Beispiel von Auf dem Mond.
2: Da ist die Zeile drin, mach's Fenster auf, die Luft wird blau, keiner, der sie ausgetraut. Wir zwei fahren schon mal vor. Das ist eindeutig, dass die Stimmung einfach uns nicht so taugt.
1: Ja, und insofern natürlich politisch. Und ich glaube, wenn wir jetzt einen Song machen würden, der konkret ausdrückt, was wir politisch empfinden, dann hätte es wahrscheinlich wenig poetische Kraft. Und deswegen ist es natürlich alles immer irgendwie überhöht. Schon aus so einer Resignationshaltung raus, dass man die Fülle der schlechten Nachrichten der letzten 10 bis 20 Jahre ist manchmal ja kaum auszuhalten. Und so, dass man es gar nicht mehr fassen kann, wie viel Absurditäten die Nächsten einholen quasi. Und auch wie sich die Menschheit selber so den Ast absägt. Also so die drängenden Probleme, die wir wirklich haben, also was jetzt, wenn wir nur mal den Klimawandel nehmen, geraten komplett in den Hintergrund, weil die Menschen so damit beschäftigt sind, sich Steine in den Weg zu schmeißen und sich gegenseitig die Schädel einzuhauen. Und es ist entsetzlich traurig und macht uns natürlich auch immer wieder komplett fertig. Und das ist einfach nur so eine ironische Übersprungsreaktion. Und jetzt gehen wir einfach, jetzt langt's.
0: Jetzt langt's. Bei Dreiviertelblut wird daraus keine Parole, sondern Poesie, Ironie und die Fantasie der ganzen Verrücktheit für einen Moment zu entkommen. Und wenn es auf der Erde nicht mehr auszuhalten ist, bleibt nur noch eines. Koffer packen und ab auf den Mond. Dreiviertelblut und die Münchner Symphoniker mit Auf dem Mond.

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im Mai. Dreiviertelblut gemeinsam mit den Münchner Symphonikern. Ein außergewöhnlicher Konzertabend in der Isar-Philharmonie. Vertraute Songs, die in dieser großen Besetzung noch einmal eine andere Dimension bekommen. Leise und zerbrechlich, dann wieder dunkel, weit und voller Wucht. Der Bayern 2 Radiomitschnitt heute mit Höhepunkten aus dem Konzert vom 9. Juni 2026. Aufgenommen und gemischt vom großartigen Michael Krogmann. Diese Sendung können Sie auf bayern2.de noch einmal nachhören. Am Mikrofon verabschiedet sich Rainer Schaller. Und natürlich kann so ein Dreiviertelblutabend nicht einfach leise ausklingen. Zum Schluss wird noch einmal getanzt. Auf Dreiviertelblutart. Deifetanz.

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0: Hildegard Knef mit Fragebogen, ein Titel aus dem Jahr 1972. Das war auch das Jahr, in dem es für Edmund Stoiber in die Politik ging. Heute hat er sich längst aus der Politik zurückgezogen. Am Montag wurde Edmund Stoiber 85. Aus diesem Anlass wiederholen wir mein Gespräch mit ihm heute. 1972, so ging mein Gespräch mit ihm weiter, da war er auch schon 4 Jahre mit seiner Frau Karin verheiratet.
1: Ich 68 geheiratet. Ich habe dann in München gewohnt, in der Albert-Rosshaupter Straße, eine sehr verkehrsreiche Straße.
0: Heute noch?
1: Ja, sicher. Und natürlich alles klein und war knapp. Meine Frau war Bankangestellte und ich habe promoviert, einen Doktor gemacht und eher noch die Referendarzeit etwas verlängert. Und dann habe ich Jura und politische Wissenschaften studiert. Ja, und dann ein kleiner Zufall. Ich habe ein gutes zweites Staatsexamen gemacht, Prädikatsexamen, sodass nachher ein Prüfer, der Ministerialdirigent im neu geschaffenen Umweltministerium war, der kam zu mir und hat gesagt, ach, Sie haben mir ganz gut gefallen. Ich wollte Ihnen nur sagen, wir stellen in dem Jahr 2 Assessoren ein. Also wenn Sie sich bewerben wollen, dann bilden Sie sich an Herrn sowieso und so weiter. Und dann habe ich mich auch bei dem Herrn Bachmann gemeldet. Das war der zuständige Referent für Personalangelegenheiten oder Abteilungsleiter. Und der hat vielleicht unbewusst mein Leben sehr stark beeinflusst, weil er plötzlich sagte, Sie haben ja auch politische Wissenschaften studiert. Hat dann einen zweiten Satz, können Sie ja Reden schreiben. Das war für mich also völlig neu, ich wollte ja die juristische Abteilung anfangen. Ja, und die war gerade im Aufbau. Und da hat er gesagt, ja, was haben Sie denn da studiert? Ja, dann habe ich in politischen Wissenschaften, Geschichte, Soziologie, natürlich Philosophie und so weiter. Er hat gesagt, da sind Sie der richtige Redenschreiber. Und dann bin ich in eine noch nicht richtig bestehende Abteilung eingesetzt worden und als Redenschreiber und bei dem damaligen jungen Umweltminister Streibel, noch in der Münnemann-Wilder, das war noch sozusagen erste Anfänge. Und meine erste Rede war dann die Ziele der Raumordnung und Landesplanung mit besonderer Berücksichtigung Mittelfrankens.
0: Dass Sie das noch wissen?
1: Das weiß ich noch, weil ja, das war eine riesen Herausforderung. Das Ministerium hat da noch richtig Bestand. Gab es ja noch keine Bibliothek, Fachbibliothek. Ich musste mir das alles in der Staatsbibliothek sozusagen, was ist denn das überhaupt? Und habe mich dann da hineingearbeitet, habe dann eine Rede abgeliefert, die Max Streibel halten musste im Industrie- und Handelskammer in Nürnberg. Und so kam dann eins zum anderen. Ne?
0: Erinnern Sie die erste Begegnung mit Franz Josef Strauß noch, dessen Generalsekretär Sie wurden 1978? Erinnern Sie, wie Sie ihm das erste Mal persönlich begegnet sind?
1: Ja, ich erinnere mich eigentlich an Tölz, der Wandelhalle, hat er gesprochen. Das dürfte so in den 60er Jahren gewesen sein. Ich lebte damals in Wolfratshausen, bei meinen Eltern noch. Und die erste Berührung werde ich nie vergessen, war, ich war ja auch Kreisvorsitzender, stellvertretender Kreisvorsitzender der Jungen Union Wolfratshausen, Landkreis Wolfratshausen, dann später Tölz Wolfratshausen. Und der hatte die Eigenheit als Bundestagsabgeordneter, der er auch war, einmal in den Stimmkreis zu kommen. Und da ging es, glaube ich, um die große Krankenhausreform in Deutschland. Und da bin ich ihm irgendwie aufgefallen und ich saß relativ nah an seinem Tisch und ich habe ihm da mal widersprochen und weiß nicht, gesagt, ja, also ich habe mich da mit dem Krankenhausfinanzierungsgesetz beschäftigt, aber das, glaube ich, ist ein bisschen anders. So ungefähr habe ich nochmal gefragt und da, irgendwo habe ich da einen Eindruck gemacht. Und da, klar, da habe ich ihn dann kennengelernt und richtig kennengelernt dann bei Streibel. Und ich werde ihn nie vergessen, er wollte mal Streibel sprechen, den hat er nicht erreicht, weil er nicht da war. Und dann hat Franz Josef Strauß in den 70er Jahren, das dürfte 72 gewesen sein, hat er dann der Sekretärin von Streibel gesagt, dann geben Sie mir den Büroleiter. Und dann war ich völlig verdattert, als die plötzlich Strauß, und dann hat Strauß gesagt, sagen Sie dem Streibel erstens, zweitens, drittens, viertens. Und hat aber längere Ausführungen gemacht, dann ging es auch um die Klage vor dem Bundesverfassungsgericht gegen den Grundlagenvertrag. Sollte ich ihm dieses und jenes zu dem Streibel ausrichten und so weiter. Und da war ich tief beeindruckt, dass ein Mann wie Strauß, einfach weil die Sache für ihn so wichtig war, sozusagen mich als Gesprächspartner akzeptierte, der jetzt einen komplizierten Sachverhalt dem Minister Streibel darlegen sollte. Und das sind Dinge, die ich nicht vergesse. Das war dann auch eine Überraschung, als er 1976, auch das werde ich nie vergessen, ich war Abgeordneter schon im Bayerischen Landtag. Wir hatten zu dritt ein Zimmer, Thomas Goppel und Hans Sebmeier und ich. Ich war am meisten im Zimmer und plötzlich stürmten die Presseleute rein und sagen, sie wären Generalsekretär. Muss der Strauß irgendwo erzählt haben, dass er abgewogen habe zwischen Wiesoy und Stoiber. Und für Wiesoy hätten 49,99% gesprochen und für Stoiber 50,01%.
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3: Edmund Stoiber, Generalsekretär unter Franz Josef Strauß.
0: Herr Stoiber, darf ich Sie noch die Geschichte fragen nach der legendären Landung Strauß und Sie im Flugzeug gehen Moskau? Ich weiß nicht, wie oft Sie das schon erzählt haben, aber vielleicht tun Sie es noch einmal.
1: Den Flug, das, ja klar, Theo Weigel als Landesgruppenvorsitzender, ich sein Leiter der Staatskanzlei und Gerold Tandler war damals Generalsekretär und Fraktionsvorsitzender. Und der Wilfried Schanerl, der war noch dabei, der Chefredakteur des Bayern-Kurier und einer seiner Söhne. Und wir saßen im Flugzeug und wir haben uns unterhalten, Weigel und Tandler und auch mit Schanerl. So in einem Flugzeug, kleinen Flugzeug, und plötzlich hört man, dass Strauß, dass der Putsch der Luft, der Pilot, der berufsmäßige Pilot, sagte, wir müssen nach Minsk, wir können in Moskau nicht landen. Dann hat Strauß, werde ich nie vergessen, gesagt, das können wir aber nicht, wir haben kein Benzin mehr. Und mussten dann auf dem Satovetschow, auf dem Flughafen in Moskau landen. Abgeholt hat uns der damalige Außenminister Schewardnadse. Der war fast entgeistert, weil wir waren, glaube ich, eines der wenigen Flugzeuge, die an diesem Tag landen konnten, mussten. Und ich weiß nur noch, wenn die Landebahn nicht so lang gewesen wäre, wir kamen auf der Mitte aus, war ja unglaublicher Nebel, sind also jedenfalls gut gelandet. Und anschließend ging es dann gleich zum Gespräch mit dem Außenminister und Strauß. Und also das waren schon aufregende Zeiten.
0: Sie waren CSU-Generalsekretär und machten als Ministerpräsident Markus Söder zu Ihrem Generalsekretär. Stimmt die Geschichte, dass Sie ihn haben schmoren lassen am Telefon? Da lachen Sie schon. Da lachen Sie schon böse.
1: Das muss ein Riesenereignis gewesen sein. Also das war nach der Landtagswahl 2003. Und ich hatte es immer wieder, auch auf meinem 80. Geburtstag, hat er natürlich die Rede gehalten und hat dann immer wieder sozusagen als Art Satire, wie lange, also er war der Meinung, Stoiber ruft an und ich erzähle ihm irgendwas, ich hätte gerade mit Chirac telefoniert und ganz wichtig und so weiter und nochmal angerufen und er hat nur gerafft, gewartet, ja, jetzt Kabinettsbildung und man hat gemunkelt, ja, Söder wird Generalsekretär und dann habe ich ihm ja so ungefähr angeblich, also ich weiß es nicht mehr, abends dann um 10 Uhr gesagt, übrigens, du wirst Generalsekretär und morgen wirst du vom Landesvorstand berufen. Das war, weil er fest damit gerechnet hat, dass ich ihm das früher sage und er im Grunde genommen dann geglaubt hat, es irgendwie war schiefgelaufen. So, und ich hätte das so nebenbei, weil ich, ja, gerade man war natürlich in den Überlegungen inhaltlicher Art und Kabinett und wer dieses und so weiter. Also man ist voll ausgelastet. Aber für mich war halt klar, dass er Generalsekretär wird. Und Thomas Koppel zurück ins Kabinett kommt und dann natürlich ein Neuanfang, ein jüngerer Generalsekretär. Und das war ja auch dann eine richtige Entscheidung, denn er hat ja einiges aus dem Amt gemacht.
0: Zu Gast in 1:1 der Talk Edmund Stoiber. Und gleich sprechen wir über das Jahr 2003, denn da errang die CSU ein Wahlergebnis in Bayern, von dem die Partei heute nur träumen kann. Vorher A Tale of Golden Keys, Something Political.

0: Zu Gast in 1:1 der Talk heute der langjährige bayerische Ministerpräsident Edmund Stoiber, der 2003 das Wahlergebnis für die CSU erreicht hat. Herr Stoiber, waren es jetzt 60,3 oder 60,7?
1: 60,7, ja.
0: Wissen Sie, erinnern Sie den Moment, wo Sie die erste Hochrechnung gesehen haben?
1: Ja, wir hätten also deutlich über 55 und dann war ich in der Landesleitung und dann kam die Hochrechnung dann um 7 schon deutlich, ja, über 60% und dann war nur noch die Frage Zweidrittelmehrheit. Und ja, aber ich habe ja in meinem Leben auch ein Jahr vorher natürlich auch gerade das Gegenteil erlebt, dass man lange gebankt hat und wenn einem natürlich dann um 8 Uhr immer noch das ZDF sagt, Schröder bleibt Kanzler und die ARD sagt, nein, also nach unseren Prognosen liegt Stoiber mit 6-7 Mandaten vorne, musste das dann erst so um 8:30, 8:45 waren die dann gleich, also es reicht nicht. Also das ist natürlich sozusagen, sagen wir mal, schon ein Erlebnis, wenn man hofft und hört und geht in die Bonner Runde und diskutiert mit Schröder. Schröder sagt einem beim Schminken, jetzt können Sie mal zeigen, was Sie können. Der ging beim Schminken vor 8 Uhr, ging der noch davon aus, hat es nicht geschafft. Und ich hatte schon die Hoffnung, es geht, dann kommt man rein in der Bonner Runde, so hieß die, und dann die Debatte. Und dann merke ich, dass dem Schröder irgendwo 8:30 ein Zettel gereicht wird in der Runde, wo halt ein anderer gerade gesprochen hat. Und da merkte ich, dass er den Rücken durchgedreht hat. Für mich kein gutes Zeichen. Habe ich sofort geschlussfolgert. Naja, und dann ist es eben auch so gekommen. Und dann war es natürlich, war es klar. Und dann erlebte ich dann noch 2005 die Wahl von Angela Merkel. Und natürlich dann die ganze Zeit danach. Das waren natürlich extrem spannende Zeiten. Und natürlich war es so, dass man in der Tat ein beachtlich 38,5, also wesentlich verbessert gegenüber der Niederlage von Helmut Kohl, wieder aufgeholt. Eigentlich ein gutes Ergebnis, aber eben Schröder war eben auch ein unglaublicher Wahlkämpfer. Das muss man ganz deutlich sagen. Das war schon ein gewaltiges Aufeinanderprallen zweier unterschiedlicher Persönlichkeiten.
0: Sie sind 2007 von allen politischen Ämtern zurückgetreten, haben Sie Ihren Frieden gemacht mit dem Weg, wie Sie aus der Politik, aus der aktiven, war ja dann noch nicht ganz zu Ende, aber zumindest aus der Landespolitik ausgestiegen sind, oder mussten Sie da eine Weile verdauen an diesen Jahren?
1: Nein, wenn man so lange und leidenschaftlich Politik betreibt und wenn man jetzt von 1993 bis 2007, also fast 14 Jahre Ministerpräsident des Landes ist, auch nebenbei noch gemeinsamer Kandidat von CDU und CSU für die Bundestagswahl 2002 war, dann weiß man, wann etwas nicht mehr geht. Und ich habe sicherlich eine, nach der Zweidrittelmehrheit im Landtag, eine sehr, ja, sagen wir mal, herausfordernde Regierungserklärung gehalten. Also ausgeglichener Haushalt, Sparen, Privatisierung des gesamten Staatsbesitzes mit großen Programmen, Hightech-Offensive, Offensive Zukunft Bayern, mit weitreichenden Vorschriften. Wir brauchen, wenn wir sparen, auch natürlich Studiengebühren für bestimmte Einkommensempfänger und so weiter. Das neunklassige Gymnasium abschaffen, damit die jungen Menschen in Deutschland in dem Alter etwa Abitur machen wie die Angloamerikaner. Das war so mein Bestreben, weil wir zu lange brauchen. Und das waren natürlich, da gab es riesige Auseinandersetzungen, das ist keine Frage. Aber wenn ich einfach mal Revue passiere, dann wird ja diese Zeit von Markus Söder zum Beispiel in irgendwelchen Ansprachen immer auch als ein wichtiger Stein gesehen, dass wir da stehen, wo wir heute stehen.
0: Herr Stoiber, lassen Sie uns kurz noch über bayerische Landespolitik sprechen. Auch wieder ein Satz von Strauß. Rechts von der CSU darf es keine demokratisch legitimierte Partei geben. Wieso hat das nicht geklappt? Vielleicht eine naive Frage, aber wieso konnte man das nicht halten?
1: Ja, das ist ein langer Weg. Wir sind eine große Volkspartei. Volksparteien haben, Sie sehen das an der SPD, die ja auch mal weit über 40% in Deutschland, sonst wären Schmidt und Schröder nicht Kanzler geworden oder Willy Brandt nicht Kanzler geworden. Aber da waren natürlich die Situationen weniger Parteien, drei Parteien in der Bundesrepublik Deutschland. Und da gab es den Gegensatz rechts-links. Die Republik war geprägt von der Auseinandersetzung rot-schwarz oder schwarz-rot, so von 49 bis aufwärts. Und dann kam natürlich eine immer stärkere Individualisierung, mehr Parteien. Es entwickeln sich die Grünen, es entwickeln sich natürlich in Europa insgesamt die rechten Parteien stärker, andere Parteien und Volksparteien haben es schwer. Wo sind die Anhänger von Mitterrand heute, oder die früheren Anhänger von Mitterrand heute in Frankreich? Was spielen die für Rolle? Wo ist die Volkspartei Democratia Christiana oder die Nachfolger in Europa? Was tut sie in Frankreich? Le Pen, Kandidatin für das Präsidentenamt und heute starke Fraktion im Parlament in Paris. Oder sie schauen nach Italien und sehen Meloni. Also eine eigentlich, die aus der faschistischen Bewegung Mussolinis sozusagen historisch gewachsen ist, übernimmt das Land, ist eine rechte Partei. Und in Deutschland sind die Rechtsparteien NPD und Republikaner immer zurückgeschlagen worden. Das war 1969 der Fall, die NPD ist nicht in den Bundestag. Das war in Bayern die Republikaner in den 90er Jahren, sie sind nicht in den Landtag gekommen. Und jetzt die AfD. Das hängt, hat viele Gründe, aber ich muss Ihnen ganz offen sagen, das ist natürlich in hohem Maße auch eine Partei, die gewählt wird, weil die anderen Parteien das Migrationsproblem nicht lösen. Zum Beispiel, hat sich herausgestellt, dass das ein ganz entscheidendes Thema ist. Wenn Sie eben ein herausragendes Thema nicht so lösen, dass die Leute sagen, die sind auf dem richtigen Weg. Und wenn wir das nicht lösen, dann tun wir uns enorm schwer, weil wir haben eine bestimmte Grenze der Integrationsfähigkeit. Wir müssen die Leute ja nicht nur in den Turnhallen unterbringen oder in den Zelten unterbringen, sondern wir müssen sie integrieren. Wir müssen die Sprache ermöglichen für die Kinder, müssen die Schule aufnehmen, im Kindergarten, in den Kinderhorten. Wir brauchen die Infrastruktur. Wer betreut die? Sind die Gemeinden in der Lage, diese Menschen auch angemessen zu integrieren? Sie zu integrieren in ein Land und sagen, du kommst in ein Land, das den Holocaust zu verantworten hat. Du kommst in ein Land, das diese schreckliche Geschichte des Kulturbruchs hat. Wenn du jetzt aus Syrien oder aus dem islamischen Land kommst und eine andere Einstellung zu den Juden hast, dann musst du wissen, in diesem Land, die Staatsräson Deutschlands steht für den Staat Israel ein. Das musst du wissen.
0: Letzte politische Frage, die Sie mir wahrscheinlich nicht beantworten. Wird es Herrn Söder noch nach Berlin ziehen? Oder sagen Sie da nichts dazu?
1: Ja, ich weiß, dass er das abgehakt hat. Hat ja auch Strauß und mich zitiert. Also jeder hat einmal die Chance. Ja. Wenngleich, aber lassen wir das. Er hat deutlich erklärt, ich will Ministerpräsident bleiben und ich will dieses Land in den nächsten 5 Jahren weiterhin prägen und lenken als Ministerpräsident. Alles andere ist für mich gegenwärtig kein Thema.
0: 1:1 der Talk auf Bayern 2, heute mit Edmund Stoiber und nach Henry Mancini und Moon River. Da verlassen wir ein bisschen das Feld der Politik und es wird hedonistischer. Die Themen Skifahren und natürlich Fußball.

0: 1:1, der Talk auf Bayern 2. Franziska Eder im Gespräch mit
1: Edmund Stoiber war 15 Jahre bayerischer Ministerpräsident.
2: Fahren Sie noch Ski?
3: Nein, das habe ich schon länger aufgegeben. Ich war leidenschaftlicher Skifahrer. Meine Frau natürlich, die hat durch mich gelernt. Ich habe ja früher auch Rennen gefahren als junger Mann vom WSV Oberaudorf aus und war, glaube ich, ein sehr guter Skifahrer. Aber ich habe dann so mit 75 habe ich dann doch die Gefahren größer gesehen. Man merkt, dass man, Skifahren ist ja auch ein rasanter Sport und du hast ja Situationen schnell, da fährt einer zwischendurch und wie auch immer. Und da war ich dann der Meinung, das ist zu riskant. Bis man mit 3 Jahren hat man angefangen, Ski zu fahren. Da kann man dann in den Mitte 70ern, auch wenn man nur gut beieinander ist, das Risiko ein bisschen scheuen.
2: Und Ihre Liebe zum FC Bayern, ist die theoretisch oder spielen Sie praktisch mit den Enkeln Fußball?
3: Ja, im Garten ein bisschen, aber natürlich auch da. Also, dass ich mit dem Alter noch Fußball spiele, das wäre mir zu verletzungsanfällig. Aber natürlich, das ist natürlich, gehört zu meinem emotionalen Haushalt, dass ich, ja, Zeit meines Lebens als Kind Bayern-Fan geworden bin. Ich werde mich noch erinnern, dass ich in Oberaudorf Volksblatt lesend meinen Vater gefragt habe, weil er mir das dann später mal gesagt hat, ich hätte ihn gefragt, als ich die Tabelle anschaue, vielleicht mit 8 oder 9 Jahren, sag einmal, ist das ein Verein vom Land? Weil da, die anderen heißen alle FC und TUS und meistens Fußballclub und da steht Bayern München. Kinderfrage. Mein Vater mir das erklärt, naja, es ist schon FC Bayern München. Aber das hat mich doch beeindruckt und dann, ja, irgendwann habe ich den Weg gefunden und ich meine, ganz deutlich wurde das, als Mitte der 60er Jahre die Bundesliga, Anfang der 60er Jahre die Bundesliga gegründet worden ist und der FC Bayern nicht in die Bundesliga aufgenommen worden ist, sondern 1860 München als der damals stärkere Verein als Oberligameister da aufgenommen worden ist. Und kann man sich heute gar nicht mehr vorstellen. Aber es war halt so. Das gehört zur Geschichte. Und seit dieser Zeit bin ich ja ein leidenschaftlicher Bayern-Fan. Aber habe da auch alle Höhen und Tiefen erlebt. Und ja, und bin halt immer noch Vorsitzender des Verwaltungsbeirats und natürlich auch bin nochmal gewählt worden. Man hat mich nochmal überzeugt, Herr Heiner, dass ich, wenn auch jetzt mit über 80, bin ich unverzichtbar, so ungefähr.
2: Mussten Sie da Ihre Frau um Erlaubnis fragen oder dürften Sie das so machen?
3: Ja, das darf ich machen. Sie ist in der Zwischenzeit ja auch Bayern-Mitglied und sagt ja. Aber es ist natürlich auch damit verbunden, dass man dann in den Aufsichtsrat

0: Stadtrat gewählt wird, wenn man Vorsitzender des Beirats des Vereins wird. Und ja, es ist alles natürlich nicht tagesfüllend, aber anspruchsvoll. Und es ist ja dauernd was los.
1: Herr Stoiber, wir bedanken uns ganz herzlich für diese eine Stunde. Und dann stelle ich zum Schluss eine Sportfrage, keine Politikfrage, die Sie mit Ja oder Nein beantworten können. Sind Sie zufrieden mit Ihrem neuen Trainer Thomas Tuchel?
0: Ja.
1: Danke sehr für Ihre Zeit.
0: Bitte sehr.
2: Thomas Tuchel, der neue Trainer des FC Bayern damals, die Ampelkoalition noch im Amt, es war eine andere Zeit. Im November 2023 war Edmund Stoiber in 1:1 der Talk. Am Anfang der Woche ist er 85 geworden und aus diesem Anlass haben wir das Gespräch mit ihm heute wiederholt.

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3: Um 23 Uhr mit Carsten Fabian. Bremen. Bundespräsident Steinmeier hat bei dem zentralen Festakt zum Tag der Deutschen Einheit dazu aufgerufen, die Demokratie zu verteidigen. Er habe gedacht, alle hätten die Lektion aus der Geschichte gelernt. Nun müsse er sehen, wie Rechtsextreme das Andenken an die Opfer des Holocaust ausradieren wollten, sagte Steinmeier. Es gehe in Zukunft um die Selbstbehauptung der Demokratie, so der Bundespräsident weiter. Das Fest unter dem Motto »Viele Stärken, ein Land« findet in Bremen statt, weil das Bundesland derzeit die Präsidentschaft im Bundesrat innehat. Madrid. Nach dem Scheitern eines Maßnahmenpakets gegen die Wohnungsnot in Spanien sind wieder Zehntausende auf die Straße gegangen. Allein in der Hauptstadt Madrid beteiligten sich nach Behördenangaben 70.000 Menschen an den Demonstrationen. Auch in anderen Städten gab es Proteste. Anlass dafür war die aufsehenerregende Zwangsräumung der Wohnung einer 87-Jährigen. Köln. Die Angleichung der ostdeutschen Wirtschaft an die westdeutsche stagniert seit Jahren. Das geht aus Berechnungen des Instituts der deutschen Wirtschaft hervor. Im Jahr 2025 kamen die 5 ostdeutschen Bundesländer demnach auf knapp 79% des Westniveaus. Dieser Wert besteht laut dem Institut seit 2020. Allerdings stagniert nach Angaben des IW deutschlandweit die Wirtschaft. Der Westen ziehe also nicht davon. Nürnberg. Die andauernden IT-Probleme bei der Bundesagentur für Arbeit sind offenbar nicht auf einen Hackerangriff zurückzuführen. Das gab eine Sprecherin der Behörde auf Anfrage des BR bekannt. Ursache sei stattdessen eine technische Störung gewesen. An der Fehlerbehebung wird derzeit gearbeitet. Wann die Online-Dienste der Bundesagentur wieder zur Verfügung stehen, ist aber noch offen. Unklar ist auch, seit wann die Störung genau besteht. Nashville. Nach der gescheiterten Hinrichtung der US-Amerikanerin Christa Pike ist der Chef des Gefängnisses zurückgetreten. Er erklärte, sein Rückzug sei im besten Interesse der Bevölkerung von Tennessee. Pike sollte vergangenen Mittwoch hingerichtet werden, überlebte allerdings 2 Giftspritzen. Die 50-Jährige ist nach Angaben ihrer Anwälte momentan weiter bewusstlos und an ein Beatmungsgerät angeschlossen. Das Wetter in Deutschland. In der Nacht ist es meist klar, im Südosten Nebel, an der Nordsee vereinzelt Regen. Tiefstwerte zwischen 14 Grad auf den ostfriesischen Inseln und einstelligen Werten bei klarem Himmel. Morgen nach teils zähem Nebel oft sonnig, vom Südwesten bis in die Mitte Deutschlands auch Regen. Höchstwerte um 20 Grad. Zu Wochenbeginn wenig Änderung, ab Mittwoch wird es unbeständiger. Es ist 23.03 Uhr.
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4: Bitte einsteigen, die Türen schließen und der Interregio rollt wieder durchs Bayern 2 Sendegebiet. Wir sind wieder auf der Suche nach der spannendsten Musik und den besten Konzerten. Welche internationalen und regionalen KünstlerInnen spielen in der kommenden Woche in Bayern? Mein Name ist Franziska Timmer. Zugtickets braucht ihr keine, nur ein paar offene Ohren. Wir brettern los. Abfahrtsbahnhof München Import-Export. Hier stellen sie am Mittwoch ihr im März erschienenes Album vor. Holy Fuck.

0: Gleich der erste Track von ihrem Album Event Beat hat mich reingezogen. Das kanadische Quartett Holy Fuck mit Evie im Interregio auf Bayern 2 und am Mittwoch, den 7. Oktober, im Import-Export in München. Wer das Import-Export nicht kennt, das ist ein recht kleiner Raum und ich kann mir gut vorstellen, dass Holy Fuck diesen mit ihrem experimentellen Rock ordentlich zum Brodeln bringen. Und wenn wir dann so verschwitzt und erhitzt aus dem Holy Fuck-Konzert taumeln, brauchen wir, glaube ich, einen kühlen Kopf wie ihren hier.
1: Mein Name ist Christiane Rösinger, ich komme aus Berlin. Ich bin Musikerin, Autorin, seit neuestem auch Regisseurin und eben auch eine Legende.
0: Christiane Rösinger, Pop-Intellektuelle und eine der wichtigsten feministischen Künstlerinnen im deutschsprachigen Raum. Jetzt ist die Autorin Rösinger auf Lesereise unterwegs mit ihrem in diesem Jahr erschienenen Buch The Joy of Aging. Ein energischer Appell, sich nicht länger damit abzufinden, wie die Gesellschaft mit Frauen umgeht, die nicht mehr jung sind. Am Mittwoch, den 7. Oktober, könnt ihr zu ihrer musikalischen Lesung kommen. Ins Ostentor-Kino in Regensburg und am 8. Oktober in den Nürnberger Z-Bau. So, und natürlich müssen wir ihn spielen. Den Titelgeber des Buches Joy of Aging von der Musikerin Christiane Rösinger.

Christiane Rösinger. Aus ihrem Album Lieder ohne Leiden von 2017 der Song Joy of Aging. Von der Freude am Altern jetzt zur Freude am Neubeginn. Nächster Halt ist Interregio in der Glockenbach-Werkstatt in München. Da feiern die Nürnberger Garage Blues Country Folkies The Go-Ho Hobos ihr Debütalbum. Die sollen sich jetzt mal selbst vorstellen. I'm a Go-Ho Hobo.

0: Die Go-Ho-Hobos aus Nürnberg, genauer aus Gostenhof, liebevoll genannt Go-Ho. Als Americana Noir bezeichnen sie selbst ihren Stil, dem ihr lauschen könnt am kommenden Donnerstag, den 8. Oktober in der Glockenbach-Werkstatt in München und am Samstag, den 10. Oktober in der historischen Druckerei in Sulzbach-Rosenberg. Bitte wieder einsteigen, wir fahren weiter nach Nordendorf, zwischen Augsburg und Dinkelsbühl. Hier gastiert Mary Otscher in der Walden Kulturwirtschaft. Geboren ist sie in Moskau als Tochter jüdisch-ukrainischer Eltern. Aufgewachsen ist sie in Tel Aviv. Kein Wunder, sagt sie, dass ihre Musik immer schon politisch war.
1: Well, I think I won the lottery of nationalities. I'm being cynical, of course. I've been writing about politics, basically, ever since I started writing. Even my very, very naive songs as a very small child were about peace, because this was an actual topic that we had to deal with on a daily basis.
0: Die Wahlberlinerin Mary Otscher im Zündfunk-Interview. Schon als Kind habe sie Lieder geschrieben, die von Frieden handeln. Ihr dieses Jahr erschienenes Album trägt den geschichtsträchtigen Namen Weimar. Und ja, es spielt an auf die Weimarer Republik und ihren Zusammenbruch und welche Parallelen sich zur Gegenwart ziehen lassen. Wir hören daraus On the Streets of Hard Labor.
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ganz zurückgenommen und persönlich ist der Sound auf Mary Odgers Album Weimar, geprägt von Piano und minimalistischen Kompositionen. Ihr könnt euch freuen auf ihr Solokonzert am Donnerstag, den 8.10. in der Walden Kulturwirtschaft in Nordendorf. Von hier aus rollen wir weiter auf die Soho Stage nach Augsburg und legen eine Kaugummi-Zigarettenpause ein. Bisschen hängen, bisschen sinieren, bisschen coming of age, irgendwie bisschen gut. Das sind Lisa, Jakob, Giovanni und Julius. Zusammen nennen sie sich Yara. Und so klingen sie.

0: Bademeister heißt dieser super launige und eingängige Track von Yara, einer vierköpfigen Band aus der Heidelberger Ecke. Gerade sind sie mit ihrem Album Wenn ich groß bin auf Kaugummi-Zigarettentour. Am kommenden Donnerstag spielen sie auf der Soho Stage in Augsburg und am Freitag, den 9. Oktober, auf dem Nürnberg Pop Festival. Seit 15 Jahren verwandelt sich Nürnberg an diesem Wochenende zu Süddeutschlands größtem Club- und Showcase-Festival. Viele verschiedene Kulturorte der Nürnberger Altstadt bringen Newcomer auf die Bühne. Festivalleiter Thomas Wurm steht in den Startlöchern.
1: Ja, wir als Veranstalter freuen uns natürlich am meisten, wenn die Leute glücklich sind, wenn es keine Zwischenfälle gibt, wenn die Bands abliefern, wenn hoffentlich das Wetter einigermaßen hält und alle glücklich nach 3 Tagen nach Hause gehen.
0: Und auch sie wird da sein auf dem Nürnberg Pop Festival. Die italienische Singer-Songwriterin Marta Del Grandi.

Sie bewegt sich irgendwo zwischen Avant-Pop, Folkrock und Jazz. Die Mailänderin Marta Del Grandi mit Dream Life hier im Interregio auf Bayern 2. Eine Stunde

0: lang reisen wir quer durchs Sendegebiet, immer auf der Suche nach feinen Konzerten. Als nächstes tragen uns die Gleise in eine Kirche in Pfarrkirchen, die aber nicht mehr für Gottesdienste genutzt wird. Erzählt uns Macke vom Verein Tu es.
1: Ein Konzert in der ehemaligen Spitalkirche ist immer besonders, vor allem wenn zeitgenössische Musik verschiedenster Musikrichtungen wie Rock, Punk, Ska, Elektronik, Jazz, Metal die Kirche neu beleben. Das Ganze vor der Kulisse des Altars mit dem Tabernakel, das letzte kirchliche, sagen wir ja, Möbeljahr, das die Kirche innen ziert. Man erlebt jedes Mal, wie die Bands beeindruckt sind, wenn sie die Kirche betreten und vor dem hohen Teil des Altars mit Tabernakel stehen. Genauso wie die Zuschauer das immer wieder neu erleben. Wenn es die moderne Anlage vor dem Tabernakel steht, ich glaube, da vereint sich einfach das Alt mit Neu.
0: Sagt Macke vom Verein Tu es, der Musik und andere Kulturveranstaltungen in und um Pfarrkirchen in Niederbayern veranstaltet. Eine ihrer Venues ist die Spitalkirche in Pfarrkirchen. Am Donnerstag, den 8. Oktober, wird das maltesisch-britische Frauenquartett Chen am Altar stehen.

0: Jaguar Sun, eine düstere Sonne, die da aufzugehen scheint in dem Song von Chen. Post-Punk aus Brighton im Vereinigten Königreich. Wobei nur die Schlagzeugerin aus dem UK kommt, die anderen drei Musikerinnen stammen aus Malta. Ja, und wo kam nun dieser schottische Akzent her, fragt ihr euch? Für diesen Song haben sich Chen den schottischen Musiker Aidan Moffat dazu geholt, der den Song schon ordentlich pusht mit seinem eingängigen Sprechgesang. Am kommenden Donnerstag spielen Chen in der Spitalkirche in Pfarrkirchen. Speaking of Sprechgesang, den beherrscht er hier auch ziemlich gut.
1: 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Ich fange mal an. 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
0: Doch, ist schon so. Carsten Erubik-Meyer, der Interregio schippert uns jetzt direkt auf dein Konzert im Nürnberger Z-Bau am Freitag, den 9. Oktober. Wir stimmen euch ein auf diesen feinen Abend mit einem Track, in dem Erubik die Sängerin Ada und Beatsteaks-Frontmann Arnim Teutoburg-Weiß in sein Hamburger Studio geholt hat. Gemeinsam fragen sie sich:
2: Was?

0: Aerobic featuring Ada und Arnim Teutoburg-Weiß mit Verstehen. Am kommenden Freitag wirbelt Carsten Aerobic Meyer den Z-Bau in Nürnberg auf. Präsentiert wird das Konzert vom Zündfunk. Und von Franken rollt der Interregio nun geschwind runter nach Niederbayern in die Landshuter Zentrale zum Riebelwirt. Hier wird der 40. Geburtstag des Bayerischen Flüchtlingsrats gefeiert mit der Konzertreihe Rage Against Abschiebung. Markus Geisel ist der Veranstalter.
1: Wir freuen uns, drei junge und diverse Bands aus der Region gewonnen zu haben, um für den guten Zweck bei uns aufzutreten. Amonjedi spielen UFO-Pop, Popo von Rod Jazzpunk und Peppels Indie. Die Konzerte bei uns zeichnen sich durch einen familiären Charakter aus. Es besteht direkter Kontakt zu den Bands. Unser Booking ist vielseitig, uns ist besonders wichtig, international, aber auch regional und genreübergreifend zu veranstalten.
0: Markus Geisel von der Landshuter Zentrale zum Riebelwirt. Ihr habt es gerade schon gehört, UFO-Pop nennen Amonjedi ihren Style. Ein Mix aus Elektro, Wave und Techno. Und dieser Track, der ist doch wie gemacht für den Interregio, Bahnsteinkante.

Aus ihrem Debütalbum mit dem Titel 17 war das Bahnsteinkante von der niederbayerischen Combo Amon Jedi. Am Freitag, den 9. Oktober in der Zentrale zum Riebelwirt in Landshut. Von der Bahnsteinkante schnell wieder rein in den Interregio, denn wir müssen weiter in die Münchner Villa. Zu einem Konzert, auf das ich mich schon richtig lange freue. Ich bin, glaube ich, wirklich Fan der ersten Stunde von Dagobert, von seiner weirden Mischung aus 80er Pop und schweizerischem Schlager. Am Freitag erst hat er sein neues Album Tier rausgebracht. Hier mit der Beobachtung einer ganz süßen Spezies.

Lukas Jäger alias Dagobert im Interregio auf Bayern 2. Ich glaube ja, Dagobert ist wie Lakritze. Man mag seine Musik voll oder gar nicht. Ich mag Lakritze und ich mag Dagobert und ich werde auf jeden Fall am Start sein bei seinem Konzert am kommenden Freitag in der Milla in München. Und ich weiß, wo mein Kollege Ralf Summer am Start sein wird, nämlich bei Ihnen. Die Anstalt. Nein, nicht die vom ZDF, sondern die aus Berlin sind zu Gast beim Void Cool Down in der Prinz-Leopold-Kaserne in Regensburg am Samstag, den 10. Oktober. Die Genrebeschreibung für die Anstalt ist wahrscheinlich die schönste, die ich bisher gehört habe. Spaghetti Western Synth Punk. Und der klingt so.

Den Western im Spaghetti-Western-Synth-Punk von Die Anstalt hört man auf jeden Fall raus. Schon okay heißt dieser Track von der Berliner Band, die am Samstag, den 10. Oktober in Regensburg das Void Cooldown aufheizen wird. Und gut aufgekratzt schaukeln wir mit dem Interregio nun in den Ziel- und Endbahnhof. Wir sind wieder da, wo wir heute losgefahren sind, nämlich im Import-Export in München. Wo vorher noch die Jungs von Holy Fuck aufgedreht haben, wird's jetzt verträumter und melancholischer.

Future. Der brasilianische Singer-Songwriter Sessa verbindet traditionelle brasilianische Bossa-Klänge mit Elementen von Soul, Jazz, Rock und Folk. Am Sonntag, den 11. Oktober, also Sessa im Münchner Import-Export. Und damit verabschiedet sich Franziska Timmer am Mikrofon mit Sessa und Dor Fordida. Habt eine schöne Konzertwoche.

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2: Um 24 Uhr mit Carsten Fabian. Bremen. Beim zentralen Festakt zum Tag der Deutschen Einheit haben Bundespräsident Steinmeier und Bundesratspräsident Bovenschulte dazu aufgerufen, die Demokratie zu verteidigen. Steinmeier sagte vor rund 1000 Ehrengästen, er habe die Demokratie bei seinem Amtsantritt für gesichert gehalten und müsse nun erfahren, dass sie in Zweifel gezogen wird. Der Bremer Bürgermeister Bovenschulte rief als Gastgeber dazu auf, denjenigen entgegenzutreten, die gleiche Rechte, freie Medien und unabhängige Gerichte in Frage stellten. Riga. Nach der Parlamentswahl in Lettland zeichnet sich ein klarer Sieg des Wahlbündnisses Vereinte Liste von Ministerpräsident Kulbergs ab. Wie der lettische Rundfunk kurz nach Schließung der Wahllokale berichtete, kommt die Mitte-Rechts-Gruppierung Prognosen zufolge auf 35,6% der Stimmen. Sie wäre damit stärkste Kraft im lettischen Parlament. Die populistische Partei Lettland zuerst folgt mit 11,3% auf Platz 2. Die Abstimmung war von der Sorge vor einer möglichen russischen Aggression geprägt. Meran. Ein 80-jähriger Mann ist beim Wandern in Südtirol tödlich verunglückt. Er sei in der Nähe der Gemeinde Rifjan aus noch ungeklärter Ursache vom Weg abgekommen und rund 50 Meter in die Tiefe gestürzt. Das berichtet der Sender RAI Südtirol unter Berufung auf Rettungskräfte. Der Mann war den Angaben zufolge am frühen Nachmittag mit seiner Ehefrau in dem Gebiet unterwegs. Nürnberg. Die andauernden IT-Probleme bei der Bundesagentur für Arbeit sind offenbar nicht auf einen Hackerangriff zurückzuführen. Das gab eine Sprecherin der Behörde auf Anfrage des Bayerischen Rundfunks bekannt. Ursache sei stattdessen eine technische Störung gewesen. An der Fehlerbehebung wird derzeit gearbeitet. Wann die Online-Dienste der Bundesagentur wieder zur Verfügung stehen, ist aber noch offen. Athen. Aufgrund heftiger Unwetter mussten einige Touristen auf der griechischen Insel Kreta evakuiert werden. Das teilten die Behörden mit. Starke Regenfälle und Gewitter hatten dafür gesorgt, dass Menschen in ihren Autos feststeckten. Außerdem wurden Autos und Bäume ins Meer gespült. Das Wetter in Deutschland. In der Nacht ist es meist klar, im Südosten Nebel, an der Nordsee vereinzelt Regen. Tiefstwerte zwischen 14 Grad auf den ostfriesischen Inseln und einstelligen Werten bei klarem Himmel. Am Tag nach teils zähem Nebel, oft sonnig, vom Südwesten bis in die Mitte Deutschlands auch Regen, Höchstwerte um 20 Grad. Zu Wochenbeginn wenig Änderung, ab Mittwoch wird es unbeständiger. Das waren die Nachrichten, die Zeit 0:03 Uhr.
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4: Heute vom SWR aus Baden-Baden. Mein Name ist Julia Neubert und in den nächsten 6 Stunden geht es bei uns hier um 6 Jahrzehnte Rundfunkgeschichte. Genauer gesagt um einen legendären Rundfunkworkshop, um das SWR New Jazz Meeting. 1966 wurde das gegründet und ist bis heute in Betrieb. Die nächste Ausgabe vom New Jazz Meeting steht gerade an. Was es genau damit auf sich hat, mit dieser Veranstaltungsreihe und wie sie sich verändert hat in ihren 60 Jahren Geschichte, auch darum soll es heute gehen. Vor allem aber stöbern wir in unserem Archiv, denn da liegen viele hunderte Stunden Musik von den verschiedenen Meetings, darunter ein paar echte historische Perlen. Und mit einer geht es jetzt direkt los aus dem ersten Jahrgang des New Jazz Meetings 1966.

Jacki Liebezeit Schlagzeug, Palle Danielsen Kontrabass, Karl Berger Vibraphon, Eje Tellin Posaune und Barney Villen Saxophon, Abracadabra One aus einer dreiteiligen Abracadabra Suite von Barney Villen, aufgenommen am 13. Dezember 1966 in Baden-Baden. In diesem beschaulichen, für seinen Luxustourismus bekannten Schwarzwaldstädtchen gibt es seit 1949 die erste Jazzredaktion einer deutschen Rundfunkanstalt. Und mit ihr auch den ersten deutschen Jazz-Rundfunkredakteur, Joachim Ernst Behrendt. Der hat in seiner Amtszeit hier nicht nur viele Sendeformate entwickelt, sondern auch Veranstaltungen im Sendegebiet. Konzertreihen wie die Jazz Time mit regionalen und internationalen Gästen. Er hat das American Folk Blues und auch das Spiritual und Gospel Festival mitorganisiert und die Jazzkonzerte bei den Donaueschinger Musiktagen etabliert. Und er hat 1966 das Free Jazz Meeting Baden-Baden gegründet. Die Idee damals war simpel und zu der Zeit auch recht beliebt. Meetings und Workshops für Jazzmusiker und Musikerinnen gab es auch an anderen Orten. Für eine freie Szene, die damals noch nicht so organisiert war wie heute. Es gab eben noch keine systematischen Förderstrukturen, Veranstaltungsräume oder koordinierte Netzwerke für den europäischen Free Jazz. Deren Vertreterinnen und Vertretern wurden von den traditionellen Jazzclubs, Festivals und auch Medien in den 60ern gemieden oder man kann vielleicht sagen zumindest kritisch beäugt. Es brauchte also andere Ausspielwege. Und einer davon waren die Rundfunkstudios der öffentlich-rechtlichen Sender. Ich bin mir gar nicht so sicher, ob Jazzredakteur Joachim Ernst Behrendt persönlich ein so großes Interesse an Free Jazz gehabt hat, aber er hatte ein sehr, sehr gutes Gespür für Entwicklungen mit künstlerischem Potenzial. Als einer der ersten in Europa hat Behrendt damals verstanden, dass Free Jazz kein vorübergehender Trend ist, sondern eine neue Strömung, die er dann mit wirklich viel Energie unterstützt hat, unter anderem eben durch die Gründung des Free Jazz Meetings. Einmal pro Jahr, anfangs war das immer im Dezember, hat Behrendt Musiker und manchmal auch Musikerinnen nach Baden-Baden eingeladen und ihnen ein paar Tage lang Zeit gegeben in einem Studio. Dort konnten sie miteinander proben, verschiedene Konstellationen ausprobieren, Konzepte entwickeln und vor allem auch aufnehmen. Behrendt wiederum hatte dann exklusives Material für etliche seiner Sendungen. Vielen der Aufnahmen aus den frühen Jahrgängen hört man das Experiment an, die Suche, manchmal auch gewisse Unsicherheiten, zum Beispiel was das Repertoire angeht. Improvisieren wir frei? Hat jemand eine Komposition dabei? Können wir vielleicht auch mal die alten Jazzstandards spielen? Letzteres war tatsächlich selten, ist aber doch auch ab und an passiert. Hier haben wir ein Beispiel aus dem Jahr 1966, Cole Porters I Love You, mit Albert Mangelsdorf, Bent Jerdig, Rolf Kühn, Joachim Kühn, Jean-François Jenny Clark und Aldo Romano.

I Love You von Cole Porter. Hier in einer Interpretation auf der Schwelle vom Modern Jazz zum Free Jazz mit dem Frankfurter Posaunisten Albert Mangelsdorf, dem dänischen Saxophonisten Bent Jädig, dem französischen Kontrabassisten Jean-François Jenny Clark, dem italienischen Schlagzeuger Aldo Romano und den Brüdern Rolf und Joachim Kühn aus West- bzw. Ostdeutschland. Joachim Kühn, damals 22 Jahre alt, war gerade aus der DDR in die BRD geflohen. Und er wurde in den kommenden Jahren eine prägende Stimme des Jazz in Europa. Genauso wie viele andere Teilnehmer von Joachim Ernst Behrens Free Jazz Meetings. In der ersten Edition dabei, neben den eben gehörten, waren außerdem noch Karl Berger, Jackie Liebezeit, Manfred Schof, Alexander von Schlippenbach, Barney Villen, Palle Danielsson, Ehe Telin und Buschi Niebergall. 1967, ein Jahr später, war unter den 16 Gästen dann auch eine Frau, die US-amerikanische Vokalistin Jean Lee. Anfang der 60er war sie bekannt geworden durch ihr Duo mit dem Pianisten Ren Blake. Inzwischen war sie immer weiter ins künstlerisch Freiere vorgedrungen. Und Jean Lee war Mitte der 60er neben Kollegen wie Cecil Taylor, Ornette Coleman oder Archie Shepp sicher eine der Pionierinnen des noch jungen Free Jazz. Und sie war eine der ersten, die regelmäßig auch mit europäischen Musikern kooperiert hat, am beständigsten mit ihrem späteren Ehemann Gunther Hampel. Der war beim Free Jazz Meeting Baden-Baden 1967 auch schon dabei, genauso wie der Multiinstrumentalist Don Cherry, gleich hier an der Flöte zu hören, die Bassisten Peter Kowald und Bar Phillips und die Schlagzeuger Sven Åke Johansson und John Stevens.

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Jean Lee beim Free Jazz Meeting Baden-Baden 1967 mit einer Komposition inspiriert vom buddhistischen Chant Namu Amida Butsu. Und hier konnten wir schon eine der vielen Richtungen hören, in die der damals noch junge Free Jazz geströmt ist, beeinflusst unter anderem von asiatischen Kulturen. Ganz anders klingt unser nächster Titel, von derselben Veranstaltung aus demselben Jahr, aufgenommen am 18. Dezember 1967 in Baden-Baden. Open Spaces von Albert Mangelsdorf über die treibende Eingangsenergie von Kontrabass und Schlagzeug legt sich zuerst ein gedehntes Thema der Bläser und dann weitet sich die Musik in improvisatorische Räume und auch die Klänge sehr ins Freie. In Open Spaces.

Open Spaces von und mit Albert Mangelsdorf, aufgenommen mit Teilnehmern des Free Jazz Meetings Baden-Baden 1967. Marion Brown, Bar Phillips und Sven Åke Johansson haben wir eben noch gehört. Joachim Ensberend hat den jährlichen Rundfunk-Workshop beim Südwestfunk organisiert und er war als Rundfunkredakteur natürlich vor allem daran interessiert, dass hier Aufnahmen entstehen mit möglichst neuen, aufsehenerregenden Ensembles. Zwar gab es in den Anfangsjahren auch immer wieder Stammgäste wie Albert Mangelsdorf oder Manfred Schof, die sehr oft dabei waren. Behrend hatte aber auch versucht, aus verschiedenen europäischen Szenen immer mal wieder Gäste einzuladen und die Deutschen, die Briten, die Holländer, die Schweizer, die Franzosen zusammenzubringen. Und vor allem hat er auch gerne prominente Namen aus den USA dabei gehabt, in Europa lebende Musiker wie Don Cherry oder John Shikai oder auch 1969 Mitglieder des Musikerkollektivs AACM, die damals gerade in Paris waren. Nicht immer, muss man dazu sagen, ist der künstlerische Austausch gelungen, weil eben doch Arbeitsprozesse oder Erwartungshaltungen der verschiedenen Musiker und Musikerinnen zu verschieden waren oder weil die Zeit im Studio dann doch zu kurz war. Aber auch das gehört zum Konzept des Free Jazz Meetings. Es geht oder ging hier eben nicht vordergründig um Ergebnisse wie in einem kommerziellen Studio eines Labels, sondern es ging ganz im Sinne eines Workshops um das Ermöglichen von Prozessen. ARD Jazz die Nacht, heute mit Aufnahmen aus 60 Jahren SWR New Jazz Meeting. Hier jetzt aus dem Dezember 1969. Im Free Jazz Meeting Orchestra spielten damals 18 Leute, unter anderem Lester Bowie, Roscoe Mitchell, Steve McCall aus Chicago, Kenny Wheeler, Alan Skidmore und Tony Oxley aus Großbritannien, Gerd Dudek und Albert Mangelsdorf aus Deutschland und Le Kuipers und Willem Breuker aus den Niederlanden. Das hier ist eine Komposition von Steve McCall, Barbuda.

0: Dave Burrell beschließt hier am Flügel den kollektiven Improvisationsspaß über pulsierenden Riffs, aufgenommen beim Free Jazz Meeting Baden-Baden 1969. Barbuda, das war eine Komposition von Steve McCall und ich finde, hier kam sehr schön die himmlische Kraft des Art Ensembles of Chicago durch. An manchen Stellen konnte ich aber auch schon ein bisschen Jazzrock durchschimmern hören, vor allem da, wo Terje Rybtals Gitarre in den Vordergrund kam. Und jetzt Something Completely Different von der Großformation zu einem Solo, aufgenommen beim Free Jazz Meeting Baden-Baden 1970.
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For my two JBs, Karin Krog solo, aber vielstimmig. Die norwegische Sängerin hat als eine der ersten Jazzmusikerinnen überhaupt mit Elektronik, mit Loopern, Samplern und Effektgeräten experimentiert. Und sie war eine der wenigen Frauen, die sich damals auch in der europäischen Jazz-Avantgarde etablieren konnte. Schon fast ungewöhnlich, dass sie beim Free Jazz Meeting 1970 in Baden-Baden nicht nur auf 19 männliche Kollegen getroffen war, sondern auch auf eine künstlerische Komplizin. Die 4 Jahre jüngere britische Vokalistin Norma Winston. Und die beiden, Norma Winston und Karin Krog, haben ihre gemeinsame Zeit im Rundfunkstudio auch für ein musikalisches Statement genutzt. Women's Liberation, ein Brückenschlag zur feministischen Bewegung der damaligen Zeit.

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Women's Liberation One von Karin Krog und Norma Winston, aufgenommen 1970 beim Free Jazz Meeting Baden-Baden. Bis dahin war das Meeting übrigens eine reine Studioveranstaltung. Manchmal waren während der Tage im Studio ein paar Pressevertreter eingeladen, um darüber zu berichten, manchmal auch ein paar Gäste. Aber eine größere Öffentlichkeit konnte erst hören, was da passiert war, wenn Joachim Ernst Behrend die Aufnahmen später in seinen verschiedenen Hörfunk- und Fernsehsendungen präsentiert hat. Bis 1971. Von da an organisiert der Südwestfunk im Anschluss an die Tage im Studio auch ein Abschlusskonzert. Das erste hat 1971 stattgefunden im Auditorium Maximum der Universität Freiburg vor einem begeisterten Publikum.

Chris McGregor und das Baden-Badener Free Jazz Orchestra am 18. Dezember 1971 live im Audimax der Universität Freiburg. Die erste öffentliche Präsentation der Workshop-Reihe war ein Riesenerfolg. Der konnte sich allerdings im Jahr darauf nicht wiederholen, denn 1972 hatte dafür das Geld beim Südwestfunk gefehlt, weil Redakteur Joachim Ernst Behrend ein Now Jazz Festival organisiert hatte im Rahmenprogramm zu den Olympischen Spielen München. Und da war das Budget aufgebraucht. Aber ein Jahr später ist Baden-Baden wieder Hotspot der improvisierten Musik, unter neuem Namen jetzt. Es heißt nicht mehr Free Jazz Meeting, sondern New Jazz Meeting. Denn Joachim Ernst Behrend hatte gemerkt, dass Free Jazz nicht der einzige Spielplatz für innovativen Jazz war, dass experimentierfreudige Musikerinnen und Musiker in diesen Jahren auch immer mehr Interesse an elektronischer Musik zeigen, elektronischen Musikinstrumenten und auch an der Klang- und Spielästhetik des Rock. Kurzer Einschub, wir sind in den 70ern, zu der Zeit, als Miles Davis seine Electric-Phase hatte, Herbie Hancock seine Headhunters gegründet und Chick Corea erfolgreich mit Return to Forever. Und so waren beim New Jazz Meeting 1973 auch gleich drei Keyboarder / E-Pianisten / Synthesizer-Spieler zu Gast, Wolfgang Dauner, Jasper van't Hoff und Dave McRae. Sie haben damals auch ein Trio eingespielt, Trio Electric.

Trio Electric mit Wolfgang Dauner, Jasper van 't Hoof und Dave McGray, aufgenommen beim New Jazz Meeting 1973 in Baden-Baden. 20 Musiker und eine Musikerin waren damals dabei, aber es war eher selten, dass alle zusammengespielt haben. Viel öfter haben sich die Teilnehmer des New Jazz Meetings in Untergruppen von Gleichgesinnten zusammengetan. Und so sind im Laufe der ersten Jahre tatsächlich viele Quintette, Quartette, Trios und Duette entstanden. Zum Beispiel auch dieses hier mit den Gitarristen Toto Blanke und Philippe Catherine. Ballad for B.B. Man könnte annehmen, diese Musik ist B.B. King gewidmet, vielleicht aber auch dem Austragungsort des New Jazz Meetings, Baden-Baden. Toto Blanco und Philippe Catherine 1973 live beim Abschlusskonzert in Mainz. Ballad for B.B.

Der deutsche Gitarrist Toto Blanke und sein französischer Kollege Philippe Catherine 1973 im Duett beim New Jazz Meeting. Und das war eine Aufnahme aus dem Kurfürstlichen Schloss in Mainz. Seit 1973 hat hier lange Zeit das Abschlusskonzert vom New Jazz Meeting stattgefunden. Organisiert hatte das der Südwestfunk zusammen mit dem örtlichen ASTA, dem Studierendenausschuss der Universität Mainz. Vor allem in den Anfangsjahren hatten diese Konzerte tatsächlich einen riesen Andrang. Free Jazz, Jazzrock, World Jazz, das war in den 70er und 80er Jahren Studierendenmusik, Ausdruck von Alternativkultur, Subkultur, tatsächlich Protestkultur gegen das Kulturestablishment. Und das hat viele Studierende und junge Leute angezogen.

0: Ruby, my dear, ein Klassiker von Thelonious Monk. Wahrscheinlich kam er doch einigen bekannt vor, aber wetten, dass sie nicht erraten, wer hier gespielt hat? Es war das Globe Unity Orchestra. 1965 gegründet von Alexander von Schlippenbach als ein prototypisches Free Jazz Orchestra. Oft provozierend, freispielend, laut, wild, unkonventionell. Behrendt hatte das Globe Unity zu ihrem 10. Geburtstag und zum 10. New Jazz Meeting Baden-Baden eingeladen, 1975. Und in dieser doppelten Jubiläumsveranstaltung haben sie eben nicht nur typisch Free Jazz gespielt, sondern auch ihre Referenzen erwiesen an die Jazz-Tradition. Als Gäste dabei damals der Saxophonist Anthony Braxton aus den USA und der italienische Trompeter Enrico Rava.
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0: Die Nacht heute bei uns zu 60 Jahren SWR New Jazz Meeting. Damals in den 70er Jahren hieß es noch SWF New Jazz Meeting, denn der Ausrichter war der Südwestfunk in Baden-Baden. Jazzredakteur Joachim Ernst Behrendt sorgte durch seine internationalen Kontakte dafür, dass das keine provinzielle Veranstaltung war. Etliche prominente Namen haben in den verschiedenen Jahrzehnten an dem Rundfunkworkshop teilgenommen. Unter anderem auch die US-amerikanische Pianistin und Komponistin Carla Bley. Sie war 1976 zu Gast und hat am New Jazz Meeting mit europäischen Musikern teilgenommen, wie dem Italiener Aldo Romano, dem Finnen Edward Wesseler, dem Deutschen Albert Mangelsdorf und dem irischen Schweizer Christy Doran.

Song Sang Long, ein lang gesungener Song von Carla Bley, gespielt von Carla Bley und dem New Jazz Meeting Orchestra 1976. Kleine Fußnote nach Jean Lee, Irene Schweizer, Becky Friend, Karin Krog und Norma Winston war die Pianistin und Komponistin Carla Bley überhaupt erst die sechste Frau, die zu einem der Baden-Badener Meetings eingeladen war. Zu der Zeit hatte es sich etabliert, dass Joachim Ernst Behrendt vor jedem New Jazz Meeting vorab eine Teilnehmerliste herumgeschickt hat und alle darum gebeten hatte, Ideen, neue Kompositionen für die jeweilige Besetzung mitzubringen. Manchmal aber, es waren Ausnahmen, aber es gibt sie, spielten die Musiker und Musikerinnen

Karin Krog und Attila Zoller beim New Jazz Meeting 1977. What's new? Die Frage nach dem Neuen, nach dem Innovativen, nach dem Einfallsreichen. Diese Frage bleibt Kern des Rundfunkworkshops, auch in den kommenden Jahrzehnten. Eine der neuen Ideen von Joachim Ernst Behrendt Ende der 70er Jahre war, zu den kommenden New Jazz Meetings Teilnehmer einzuladen, die die gleichen Instrumente spielen. Und so hat 1978 das Trumpet Meeting stattgefunden mit gleich 5 Trompetern. Manfred Schof, Kenny Wheeler, Enrico Rava, Akvan Royn und Thomas Danko waren damals dabei. Und sie sind jetzt auch alle im New Jazz Meeting Orchestra von 1978 zu hören, bis zu den Nachrichten mit einer Komposition von Kenny Wheeler, Baba.

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1: Um 2 Uhr mit Katja Kindermann. Die Deutsche Bahn bietet das Familienticket ab 1. November offenbar dauerhaft an. Entsprechend äußerte sich Bahnchefin Paller in der Bild am Sonntag. Aus der Nachrichtenredaktion Ulrike Ufer.
2: Die deutschlandweite Hin- und Rückfahrt für eine Familie kostet demnach knapp 100 Euro inklusive ICE-Reservierung. Der Konzern habe sich entschieden, das zunächst zeitweise für die